0: Wenn wir auf unser Leben zurückblicken, dann besteht es doch vor allem aus unseren Erinnerungen.
1: Wir uns als Menschen bestimmen unsere Erinnerungen, wie wir wirklich sind.
0: Manche Erinnerungen stehen leibhaftig vor uns, als wäre es gestern gewesen. Oft sind sie aber auch schon verblasst. Und einige sogar einfach weg. Und als wäre das noch nicht genug.
2: Wir können Menschen einreden, Erfahrungen gemacht zu haben, Erlebnisse gehabt zu haben, die sie nie hatten.
0: Wie bitte? Wie kann es sein, dass unser Gehirn uns solche Streiche spielt?
3: Das Gedächtnis ist so viel größer und komplexer, als wir denken.
0: Okay, also was genau sind Erinnerungen? Und gibt es nicht doch irgendeine Möglichkeit, sie so, wie sie passiert sind, festzuhalten?

0: Stellt euch erst mal vor, ihr könntet überhaupt keine Erinnerungen bilden.
1: Ohne episodisches Gedächtnis wäre unser Erleben wie eine Seifenblase, die für wenige Sekunden existiert und danach zerplatzt, gefolgt von einer nächsten Seifenblase, die wiederum nur wenige Sekunden existiert. Es gäbe keine Verbindung zwischen diesen Seifenblasen.
0: 15 bis 30 Sekunden. So kurz würde sich unser Leben anfühlen ohne Erinnerungen.
2: In einer Welt ohne Erinnerungen würde die Zeit für uns stehen bleiben. Wir könnten die Gegenwart nicht mit der Vergangenheit vergleichen und hätten keinen Erfahrungsreichtum.
0: Nichts könnten wir festhalten. Keine Erfolge, keine Niederlagen, keine Erkenntnisse. Wir wüssten nicht mehr, wer wir sind oder was uns mit anderen Menschen verbindet.
3: Wenn wir kein autobiografisches Gedächtnis hätten, wäre das ziemlich unpraktisch.
0: Wir könnten uns weder organisieren, noch hätten wir überhaupt eine Lebensgeschichte.
3: Unter Lebensgeschichte versteht man eine Erzählung der wichtigsten Ereignisse des eigenen Lebens, die so erzählt werden, dass man damit erklärt, wie man da hinkommt, wo man heute ist.
0: Gemeint sind Ereignisse, die sich, davon gehen wir zumindest aus, am stärksten in unser Gedächtnis eingebrannt haben. So wie diese hier aus der Arte-Community.
1: Danke. Als ich das erste Mal die Berge gesehen habe.
2: Die letzte große Umarmung mit meiner Mutter vor ihrem Tod, als ich 20 war. Eine sehr kostbare Erinnerung.
3: Als ich meinen ersten Auftritt als Sänger auf einer Bühne hatte. Und mich daran zu erinnern, hat mir immer Selbstbewusstsein gegeben.
4: Wie ich meine erste große Liebe kennengelernt habe.
2: Als ein Arzt meine Depression feststellte und ich mich endlich verstanden fühlte. Das sind starke Erinnerungen. Ich möchte nicht vor der Kamera weinen, aber das ist sehr berührend. Solche kostbaren Erinnerungsschätze.
0: Sie beeinflussen, wie wir über uns und die Welt denken und damit auch wichtige Entscheidungen. Und weil sie eine so große Bedeutung für uns haben, sollte es uns doch eigentlich leicht fallen, sie hervorzuholen, oder?
1: Das heißt nicht, dass Erinnerungen die Erlebnisse immer in derselben Weise abbilden müssen, wie sie erfahren wurden. Es kann zu einer Veränderung kommen und es muss zu einer Veränderung kommen.
0: Moment mal. Soll das heißen, wir erinnern uns vielleicht gar nicht richtig? Nicht mal an die wichtigsten Ereignisse unseres Lebens? Es muss doch Erinnerungen geben, auf die wir uns absolut verlassen können. Gerade wenn sie unsere Lebensgeschichte beeinflussen.
3: Es ist leichter, ein Ereignis zu wissen, als es tatsächlich zu erinnern. Ich weiß, dass was passiert ist, aber ich erinnere nicht, wie es passiert ist. Ich weiß, ich bin eingeschult worden, aber ich erinnere mich nicht wirklich an meinen ersten Schultag.
0: Okay, je nachdem, was man erlebt hat, mögen das die einen begrüßen, die anderen bedauern.
3: Mit dem Alter ist es tatsächlich so, dass das Erinnern, wie etwas passiert ist, dass das eher abnimmt und verschwindet, als das Wissen, dass etwas passiert ist. Das ist der sogenannte Semantisierungseffekt.
0: In gewisser Weise machen wir es uns also leichter, wenn wir uns nur an ein Grundgerüst aus Fakten erinnern und nicht an die komplexe Erfahrung oder Erinnerung, die einmal dahinter stand.
3: Weil das tatsächlich Erinnern wesentlich Vorstellungskraft und viel mehr Elemente enthält, als zu wissen, dass etwas passiert ist.
0: Was heißt es, sich tatsächlich zu erinnern? Was genau macht autobiografische Erinnerung so viel komplexer als semantische?
4: Das semantische Gedächtnis umfasst unser Faktenwissen. Episodische Erinnerungen umfassen die Autobiografie des eigenen Lebens. Und das ist etwas, das sehr persönlich ist und sehr subjektiv.
0: Zeit für einen Deep Dive in die Geschichte der Gedächtnisforschung. Wir beginnen mit der Entdeckung des Seepferdchens. Nicht diesem allerdings. als sich der Anatom Julius Caesar Arantius im Jahr 1564 über den Seziertisch beugt, dieses Gebilde aus einem Gehirn löst und es Hippocampus tauft, ahnt er noch nicht, dass er den obersten Manager unseres Gedächtnisses in den Händen hält. Erst 400 Jahre später, im Jahr 1953, wird dem Amerikaner Henry Mollison bei einer Operation der Hippocampus entfernt und plötzlich kann er keine neuen autobiografischen Erinnerungen mehr bilden. Und das alles wegen eines Seepferdchens in unserem Gehirn?
4: Der Hippocampus bearbeitet alle Informationen, die in jede Sekunde durch das Gehirn geht. Er kriegt Meldungen aus den Sinnesstrukturen, aus unserem persönlichen emotionalen Empfinden, auch aus Erinnerungen der Vergangenheit. Und das wird ständig aufgenommen.
0: Der Hippocampus ist also zugleich Manager und Protokollant in unserem Gehirn. Und seine Arbeit ist der erste Schritt auf dem Weg zu einer neuen Erinnerung. Die Kodierung, das Aufnehmen der Informationen. Nur woher weiß er denn, welche von all den Informationen, die auf ihn einprasseln, eine autobiografische Erinnerung werden soll?
2: Aufmerksamkeit spielt eine sehr große Rolle. Das, worauf wir uns in dem Moment fokussieren, wird im Arbeitsgedächtnis verarbeitet und landet dann später auch im Langzeitgedächtnis.
0: Welche Rolle Aufmerksamkeit spielt, könnt ihr an einem Beispiel sehen, das ihr so gut wie täglich in der Hand habt. Einen 5-Euro-Schein. Klar, kennt jeder. Aber wie sieht er konkret aus? Was ist darauf zu sehen? A. Das Brandenburger Tor. B. Die Akropolis. C. Der Berliner Fernsehturm. Oder D. Ein Fantasiegebäude. Es ist D. Hättet ihr das gedacht?
2: Das ist sehr witzig. Wenn man Menschen fragt, sind sie oft erstaunt darüber, was sie nicht wissen. Wenn man mit Bargeld zahlt, kontrolliert man nicht, wo ist das Datum auf dem Penny? Du siehst eher nach der Kupfermünze oder nach der Größe. Unsere Amnesie für ganz alltägliche Dinge ist wirklich faszinierend. Denn klar wäre man fähig, sich zu erinnern, wenn man es wollte.
0: Tja, und weil ihr diesem 5-Euro-Schein jetzt eure ganze Aufmerksamkeit gewidmet habt, werdet ihr sein Aussehen auch vermutlich so schnell nicht vergessen. Aber es gibt noch etwas, das euren Erlebnissen einen Sonderstatus im Protokoll sichern kann. Emotionen. In unserem Gehirn rütteln Emotionen wie Überraschung, Angst oder Freude alles auf. Und in diesem Zustand sind wir hellwach für das, was der Moment zu bieten hat. Nehmen wir mal ein Beispiel. Die erste Begegnung mit der großen Liebe. Vielleicht ein bisschen klischeehaft, aber fürs Verständnis ganz hilfreich. Stellen wir uns weiter vor, dass es folgendermaßen abläuft. Eine Person fährt mit dem Fahrrad, hört Musik, sieht ein Fischerboot auf dem Meer, stürzt. Eine Hand auf der Schulter, Duft von Lavendelparfüm. Die beiden sehen sich in die Augen. Und das ist der Moment, der in die Lebensgeschichte eingehen wird. Und damit kommen wir zu Schritt Nummer 2. Die Konsolidierung, also die Sicherung dieser Informationen.
4: Verstanden?

0: uns mal vor, das wäre unser Gehirn. Das wäre unser Neokortex, also wo unser ganzer Sinneskortex ist. Und unter den Temporallappen in diesem Bereich sitzt der Hippocampus. Die Aufbewahrung dieser Erinnerung findet in verschiedenen Hirnteilen statt. Der Duft der Lavendelparfüm wird im olfaktorischen Kortex gespeichert. Die Musik von Lana Del Rey wird im auditorischen Kortex gespeichert. Die Schmerzen, die werden im somatosensorischen Kortex gespeichert. Die Eindrücke der Abendsonne, die Beobachtung der Fischer, die werden im visuellen Kortex gespeichert. Die werden alle in seiner Erinnerung verknüpft.
1: Das also ist eine Erinnerung, ein zusammenhängendes Muster neuronaler Aktivität. Und wie können wir das jetzt wachhalten?
2: Man erinnert emotionale Erlebnisse besser. Das bedeutet im Grunde, dass man Dinge, die bedeutsamer sind, besser erinnert. Und je emotionaler sie sind, umso mehr Menschen und umso häufiger werden sie erzählt. Das heißt, ich habe ein Bedürfnis, mit anderen dieses Erlebnis zu teilen. Das heißt, eine gemeinsame soziale Realität herzustellen.
1: Anders gesagt, solange wir unsere Erfahrungen austauschen, bleiben sie uns durchaus lebhaft in Erinnerung. Ist das der Weg, sie festzuhalten?
0: Die autobiografischen Erinnerungen sind vulnerabel, weil der Hippocampus ändert seine Arbeitsweise nie. Wenn eine autobiografische Erinnerung abgerufen wird, wird das wieder in einem Protokoll aufgenommen. Und in dem Moment kann neue Information verknüpft werden.
2: Man bekommt die Veränderung in der Regel nicht mit. Die erfolgt, wenn ich wiederholt Erinnerungen erzähle.
1: Als in den 80er Jahren die Raumfähre Challenger explodierte, stellten zwei Forscher ihren Studierenden unmittelbar nach dem Unglück eine Reihe von Fragen. Wo waren sie, als sie von der Explosion gehört haben? Mit wem? Was haben sie gemacht? Wie haben sie sich gefühlt? Knapp 2,5 Jahre später stellten sie die gleichen Fragen nochmal. Obwohl viele überzeugt waren, sich richtig zu erinnern, wichen die Antworten von den damaligen ab. Sogar als sie die unterschiedlichen Antworten gezeigt bekamen, hielten fast alle die neuere, veränderte Version für richtig. Die Erinnerung hat also ein Update durchlaufen, ohne dass die Studierenden es mitbekommen haben. Es scheint, dass im Moment des Abrufs stets eine neue Version gespeichert wird. Und irgendwann hat man überhaupt keinen Zugriff mehr auf das Original.
2: Beim Beispiel des Challenger-Unglücks ist es auch so, das ist ein öffentliches Ereignis, dass darüber in den Medien berichtet wird, dass man darüber redet.
1: Manchmal sind es dann schon kleine sprachliche Nuancen, die unsere Erinnerung verändern können. In einem anderen Versuch zeigte man Personen ein Video von einem Autounfall und stellte ihnen danach Fragen dazu.
3: Wie schnell fuhren die Autos, als sie zusammenstießen oder aufeinanderprallten? Was man herausfand war, wenn die Frage das Wort aufeinanderprallten enthielt, schätzten die Menschen das Auto schneller ein als beim Wort zusammenstießen.
1: Doch wenn schon kleine Sprachfeinheiten unsere Erinnerungen verändern können, was ist dann noch alles möglich? Mal extrem gefragt, können uns falsche Erinnerungen eingepflanzt werden?
3: Dafür müsste man ein Experiment auf eine bestimmte Art und Weise gestalten. Ich könnte Ihnen ein Beispiel nennen, bei dem Leute behaupten, sie haben ein Messer in der Hand von jemandem gesehen, obwohl sie das bei der ersten Befragung noch verneinten. Aber dann sagt jemand, sind Sie sicher? Denn einige Leute haben uns erzählt, dass da ein Messer war. Sie wissen doch noch, es war eine mondbeschienene Nacht. Haben Sie nichts im Mondlicht glitzern sehen? Und die Leute denken darüber nach und geben in späteren Interviews dann andere Antworten. Sie lügen nicht. Sie haben jetzt ein Bild im Kopf von einem Glitzern in der Hand, das vielleicht ein Messer war. Und sowas ist natürlich beängstigend.
1: Wow, so manipulierbar sind wir? Dass wir Realität von Fiktion gar nicht mehr unterscheiden können? Dass wir selbst nicht mehr wissen, was wirklich passiert ist und was nicht? Wie ist das möglich?
3: Das ist so erstaunlich am Gedächtnis. Die Frage nach der Quelle von Erinnerungen. Ich erinnere mich an Dinge, die ich gelesen habe, die ich in Filmen gesehen habe, die ihr mir erzählt habt, die mir jemand anderes erzählt hat. Dinge, die ich mir vorgestellt habe, die ich erlebt habe, die ich geträumt habe. Und das Rätselhafte ist, dass all das gleichermaßen in meinem Kopf ist. Wie kann ich da die Quelle erkennen? Wir glauben, dass verschiedene Erinnerungen nicht mit unterschiedlichen Etiketten versehen sind. Ob du mich gesehen oder über mich gelesen hast, wird nicht unbedingt etikettiert.
1: Es kann also passieren, dass Erinnerungen sich mischen. Einfach, weil wir die Quellen nicht mehr auseinanderhalten können. Aber macht uns das nicht total angreifbar? Und vor allem, wenn wir so manipulierbar wären, wie sollen wir dann zuverlässige Aussagen treffen? In psychologischen Experimenten konnten Menschen sogar dazu gebracht werden, sich an Straftaten zu erinnern, die sie nie begangen hatten.
3: In solchen Experimenten sind es allerdings nie 100%, die sich falsch erinnern. Eher 24%. Wir sollten also nicht den Eindruck vermitteln, das Gedächtnis sei stets so formbar, dass wir nicht mehr wissen, was wir tun. Aber dass es überhaupt passiert, ist faszinierend.
1: Okay. Wenn wir zu 1000% sicher sein wollen, dass unsere Erinnerung nicht manipuliert wird, bliebe uns eigentlich nur, uns gar nicht mehr zu erinnern. Das allerdings könnte schwierig werden.
3: Manchmal können Sinnesreize wie Musik, Gerüche oder Geräusche Erinnerungen wachrufen, die wir nicht wachrufen wollten.
1: Kennen wir das nicht alle?
2: Wir können uns an Dinge im Leben erinnern, indem wir gezielt nach Erinnerungen suchen. Aber Erinnerungen können eben auch durch Wahrnehmungen im Moment, durch Umweltreize hervorgerufen werden, ohne dass wir nach den Erinnerungen suchen.
0: Es kann dann auch viel Zeit vergehen. Irgendwann mal läuft er an einem Lavendelbaum vorbei oder hört das Lied im Radio. Und plötzlich denkt er zurück an diese schöne Erfahrung. Man muss nur ein Fragment der alten Erinnerung begegnen, um das gesamte neuronale Netzwerk wieder ins Leben zu rufen.
1: Aber nicht nur diese Reize können uns in eine Zeit zurückkatapultieren.
2: Eine besonders starke Anregung für Erinnerungen ist es, wenn ich mich in eine Umgebung begebe, die möglichst ähnlich ist.
1: Es gibt ein Experiment aus den 70er Jahren, in dem Tiefseetaucher Wörter an Land und unter Wasser lernen sollten. Wenn sie die Wörter an Land gelernt hatten und später auch dort abgefragt wurden, konnten sie sich besser an sie erinnern. Hatten sie die Wörter hingegen unter Wasser gelernt, konnten sie sich auch besser unter Wasser erinnern.
4: Der Raum, in dem man sich befindet, kann wie ein Gerüst wirken, an dem sich das Erinnerungsvermögen entlanghangelt. Wie ein Geländer für das Erinnerungsvermögen. Das gilt nicht nur für die physische Umgebung, das gilt auch für den pharmakologischen Zustand, in dem man sich selber befindet.
1: Moment, was soll das heißen, pharmakologischer Zustand? Etwa, dass, wenn man verkatert lernt, schreibt man bessere Noten, wenn man zur Prüfung auch verkatert erscheint?
4: Ja, das ist lustig. Bekanntermaßen sind Leute, die im betrunkenen Zustand ihre Schlüssel irgendwo hinlegen, weniger gut die Schlüssel wiederzufinden, wenn sie wieder nüchtern sind, als wenn sie wieder unter Alkohol stehen. Das heißt natürlich nicht, dass wir ständig unter Alkohol stehen sollten oder nie Alkohol zu uns nehmen sollten, aber es sind interessante Ergebnisse.
1: Das heißt aber auch, egal ob bestimmte Reize uns helfen können, bewusst nach Erinnerungen zu suchen oder wir ganz zufällig durch sie in der Vergangenheit landen. Jedes Mal, wenn Erinnerung wach wird, schleicht sich etwas aus der Gegenwart in die Vergangenheit. Das können wir nicht verhindern.
4: Wenn immer ein Erinnerungsanhalt wachgerufen wird, dann wird er auch zum Teil mit den aktuellen Gefühlen, mit den aktuellen Überzeugungen, mit dem aktuellen Hintergrundwissen angereichert. Und das ist in gewisser Weise die Paradoxie des Erinnerungsvermögens, dass sich natürlich Fehler einschleichen können.
0: Es besteht dann für uns nur zwei Möglichkeiten. Use it or lose it. Also entweder rufen wir diese Erinnerungen ab und mit jedem neuen Abruf gehen wir das Risiko ein, dass inakkurate Information dazu gespeichert wird. Oder wir rufen sie nicht ab. Und im Laufe der Zeit dann gehen Details verloren.
1: Das müssen wir wohl akzeptieren. Unser Gehirn ist nicht imstande, Erinnerungen auf Dauer akkurat zu behalten. Oder können wir noch etwas tun? Was ist denn mit Tagebüchern und Fotos?
3: Beim Fokus setzen und selektieren kann man die Verbindung zum äußeren Rahmen verlieren. Den Bezug zu dem, was davor und danach passiert, anstatt etwas als integriertes Ereignis zu betrachten. Ich denke, es ist verständlich, dass das Selektieren zu Lücken in der Erinnerung führen kann. Man nimmt Erinnerung nicht als Ganzes wahr.
1: Vielleicht ist es auch vermessen, eine komplexe Erfahrung so erinnern zu wollen, wie sie wirklich war. Und irgendwie funktioniert es ja ganz gut, trotz der Fehler und Verzerrungen.
2: Das sind meines Erachtens nicht wirklich Verzerrungen. Das sind Mechanismen, die pragmatisch im Alltag umhandeln zu können, sinnvolle Mechanismen sind.
1: Okay. Dass Erinnerungen sich verändern und wir nichts dagegen tun können, schön und gut. Nur, inwiefern soll das sogar einen Sinn haben? Dazu ein weiterer Versuch. Und ihr könnt mitmachen, wenn ihr wollt.
3: Nehmt euch ein Blatt Papier, legt es quer vor euch und malt ein Rechteck. Ich zeige euch ein paar Bilder. Seht sie euch genau an. Versucht euch alles einzuprägen und macht euch ein inneres Bild. Und nun sollt ihr eines der Bilder zeichnen. Und zwar das Bild mit den Spaghetti. Also bitte zeichnet das Bild so gut ihr könnt, bis hin zu den Ecken. Das, was ihr als Ecken des inneren Bildes begreift. Ihr müsst dabei keine großartigen Künstler sein. Ihr könnt es einfach zeichnen und auch Änderungen machen. Und als nächstes zeige ich euch das Originalbild.
1: Na, fällt euch etwas auf? Zum Vergleich ein paar Zeichnungen von anderen Versuchsteilnehmern. Fällt euch jetzt etwas auf?
3: Ihr könnt sehen, wie viel hinzugefügt wurde, das nicht auf dem Bild war. Woher das kommt? Aus eurem Kopf. Kommt euch das Originalbild zu nah vor? Dann wäre das wieder so eine Grenzerweiterung. Denn eigentlich ist es genau das Bild, das ihr vorher gesehen habt.
1: In dem Moment, in dem wir ein Bild speichern, erweitern wir es automatisch und verknüpfen es mit Erwartungen und Erfahrungen.
3: Wenn wir Menschen die Augen zubinden und sie eine kleine Szene erfühlen lassen, innerhalb eines kleinen tastbaren Rahmens, und dann diesen Rahmen entfernen, dann meinen sie sich zu erinnern, dass sie die Szene weiter außen gefühlt haben, also ihre Arme, Hände und Finger weiter außen gewesen sein müssen.
1: Zur Veranschaulichung. Gelb ist das, was wir tatsächlich gesehen oder gespürt haben. Das Blaue ist der größere Kontext, den unsere Erinnerung aufmacht. Und irgendwann beginnt sich beides zu vermischen.
3: Dieser grüne Bereich ist so stark, dass man später beim Erinnern glaubt, genau so wäre es passiert.
1: Und das Verrückte ist, Menschen, die einen geschädigten Hippocampus haben, die also keine richtigen Langzeiterinnerungen bilden können, schneiden in diesen Experimenten sogar besser ab.
3: Menschen mit Amnesie zeichnen tatsächlich genauere Zeichnungen. Denn die Grenzerweiterungen sind wie Vorhersagen. Und diese Menschen haben Schwierigkeiten, sich über den Tellerrand hinaus etwas vorzustellen. Auch sich die Zukunft auszumalen, fällt ihnen schwer. Angenommen, sie sollen sich einen weißen Sandstrand vorstellen, an dem sie noch nie zuvor waren. Sie wissen natürlich, dass es dort Sand gibt und auch, was sich an einem Strand befindet. Aber sie können sich kein kohärentes räumliches Bild von einem Strand machen. Sie beschreiben das so: Es ist, als würde man versuchen, Kleidung in einen Schrank zu hängen. Aber sie fällt auf den Boden, als wäre dieser Ort nicht wirklich da.
1: Ohne Erinnerung fehlt Menschen das Fundament für ihre Vorstellungskraft. Wir brauchen Erinnerungen, um sie mit neuen Erfahrungen zu verknüpfen. Und das ist der Grund, warum diese Erweiterungen unserer Erinnerungen sinnvoll sind. Ohne sie fehlt uns die Möglichkeit, uns Dinge vorzustellen.
0: wir sehr reiche Gedächtnisse gebildet haben, dann können wir natürlich auch unsere Fantasie einsetzen, wenn wir uns die Zukunft vorstellen.
2: Wenn man mehr erinnert, dann erinnert man tiefer in gewisser Weise, weil man dann mehr das Gefühl hat, ich komme aus einer Vergangenheit und ich lebe in eine Zukunft hinein. Mein Leben kann einen Sinn haben, im Sinne von eine Richtung haben.
1: Unsere Erinnerungen geben uns also Orientierung. Nicht nur in Raum und Zeit, sondern auch in der Gesellschaft. Ohne sie gäbe es keine Beziehungen. Sie stellen Verbindungen her, knüpfen Netze, bringen Menschen, Dinge und Erfahrungen zusammen. All das ginge nicht, wenn sie starr wären. Klar, beim Austauschen und Aktualisieren dieser Erinnerungen kann es natürlich vorkommen, dass uns Fehler passieren und sich unsere Erinnerung verändert. Aber
2: es ist durchaus sinnvoll, dass ich in meiner Erinnerung, die immer eine rekonstruierte ist, wo ich immer Zweifel habe, was stimmt da genau, was stimmt da nicht, dass ich die in Übereinstimmung bringe mit dem, was die soziale Realität ist, nämlich das, was die anderen insgesamt erinnern.
1: Und manchmal liegt im Austausch von Erinnerungen eben auch das Potenzial, Erlebtes erst ins richtige Licht zu rücken.
2: Es kann auch sein, dass bestimmte Ereignisse erst im Nachhinein bedeutsam werden. Also beispielsweise, wenn ich mit 50 erfahre, dass ich adoptiert worden bin, dann kann es sein, dass plötzlich eine Erinnerung an eine Situation, in der ich mich meinen Eltern gegenüber sehr fremd gefühlt habe, dass die plötzlich eine Bedeutung bekommen hat und plötzlich gesehen wird als, ah ja, schon damals habe ich gespürt, dass ich adoptiert worden bin.
1: Plötzlich erfahren wir Klarheit und fügen aus Bruchteilen von Erinnerungen, die in uns waren, ein neues Bild zusammen. Und bestenfalls entsteht sogar ein vollständigeres Bild.
2: Wesentlicher Sinn des Gedächtnisses ist ja, einem beim Leben zu helfen. Dass also die wichtigen Dinge, die im Moment für mein Leben wichtig sind, dass die leicht erinnerbar sind und andere Dinge, die irrelevant sind, vielleicht nicht.
3: Natürlich hoffen wir, dass unsere Erinnerungen, die lebhaften Bilder, die wir im Kopf haben, dass die auch stimmen. Aber wir sollten nicht zu enttäuscht sein, falls nicht. Denn das liegt nun mal in der Natur des Gedächtnisses und ist eigentlich eine sehr gute Sache. Es macht uns flexibel.
1: Am Ende lautet die Antwort auf unsere Frage also nein. Wir können Erinnerungen nicht festhalten, nicht konservieren. Das ist einerseits auch gut so. Für lebendige Beziehungen, für Fantasie und Zukunft. Andererseits heißt das aber auch, dass wir nicht jeder Erinnerung auf den Leim gehen müssen. Nur weil sie sich so echt anfühlt.

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0: So much for breakfast television. Unser Thema heute sind noch einmal Partizipialsätze. First, listen to an example from our story.
1: This is breakfast time, your favorite early morning show, coming to you from the studios of Windsor Television.
0: Breakfast time, the show coming to you from the studios of Windsor Television. Die Ingform coming steht hier satzverkürzend für den Relativsatz the show which is coming to you. Mit der Ingform verkürzen wir auch Nebensätze der Zeit. Time clauses.
1: Well, after looking at the morning papers, I've realized that there isn't much news today.
0: After looking at the morning papers, I've realized that there isn't much news today. Nach der Lektüre der Morgenzeitungen ist mir klar, dass es heute nicht viel Neues gibt. Die Konjunktion, hier after, kann wegfallen, wenn der Sinn des Satzes klar ist. Looking at the morning papers, I've realized that there isn't much news today. Listen once more.
2: You'll have to cancel the cookery lesson this morning, Jim. I've just destroyed the kitchen trying out my new gas cooker.
0: I've just destroyed the kitchen trying out my new gas cooker. Trying out steht hier für when I was trying out, als ich ausprobierte. Die Konjunktion when ist bei der Verkürzung weggefallen.
3: Hey, Jim, what are you doing?
1: Rehearsing my show while waiting for my breakfast.
0: Rehearsing my show while waiting for my breakfast. While waiting steht für while I wait oder while I'm waiting. Haupt- und Nebensatz haben dasselbe Subjekt. I'm rehearsing and I'm waiting. Im folgenden Beispielsatz stellen Haupt- und Nebensatz nicht dieselbe Person dar.
1: Will you get my breakfast while I discuss the show with the producer?
0: Will you get my breakfast while I discuss the show? Wir haben hier zwei verschiedene Subjekte. You get, I discuss. Eine Verkürzung mit der Ingform ist deshalb nicht möglich. Die Ingform, das Ing-Partizip, kann auch zur Verbindung zweier oder mehrerer Hauptsätze verwendet werden. Listen to an example.
1: It's an excellent show. What do you think of it?
4: Well, I sometimes hear people talking about it, asking each other what it's like.
0: She hears people talking about the show, asking each other what it's like. Wenn wir diesen Satz ins Deutsche übertragen, bilden wir am besten zwei Sätze und verbinden sie mit und. Sie hört, wie die Leute über die Show reden und sich gegenseitig fragen, wie sie aussieht. Let's do an exercise now. You complete the translation. Russell saß im Lehnstuhl und rauchte Pfeife. Verwenden Sie in Ihrer Übersetzung die satzverkürzenden Partizipien. Russell sat in the armchair smoking a pipe. Sie müssen vorsichtig sein, wenn Sie die Straße überqueren. You must be careful when crossing the road. Arnold brach sich den Arm, als er eine neue Übung einstudierte. Arnold broke his arm when practicing a new exercise. Ich will nicht gestört werden, während ich Englisch im Fernsehen anschaue. I don't like to be interrupted while watching English on television. Auch mit dem Perfektpartizip können wir Sätze verkürzen. Listen first.
1: Good morning. This is your favourite breakfast television show, coming to you from the studios of Windsor Television, situated on the banks of the River Thames.
0: Hier haben wir den Relativsatz, the studios which are situated on the banks of the River Thames, verkürzt, zu the studios situated on the banks of the River Thames. Die Studios, die am Ufer der Themse gelegen sind. Now, let's go back to our story. 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

Welche Pflanzen an einem Standort besser gedeihen als andere, ist nicht zuletzt eine Frage des jeweiligen Bodens. Auf Kalkböden zum Beispiel ist eine ganz andere Vegetation anzutreffen als etwa auf moorigem Grund. Moorböden besitzen einen mehr oder weniger sauren Charakter. Bestimmte Pflanzen sind hier reichlich vertreten, wie zum Beispiel Torfmoose. Auch Wollgräser und Säcken, ebenfalls eine Art von Gräsern, gedeihen hier, ebenso die Blutwurz und viele andere. Von solchen Bodeneigenschaften hängt auch Wachstum und Gedeihen landwirtschaftlicher Nutzpflanzen ab. Zuckerrüben zum Beispiel gedeihen am besten auf neutralem oder schwach basischem Boden. Ein mäßig saurer ist andererseits für Kartoffeln günstiger. Auch Zierpflanzen brauchen, wie Blumenfreunde wissen, für ein gesundes Wachstum bestimmte Qualitäten des Bodens oder auch der Nährlösung. Und dabei spielt, wie in vielen anderen Bereichen auch, der saure oder basische Charakter eine ausschlaggebende Rolle. Ob ein Material sauer oder basisch reagiert und gegebenenfalls wie stark, hängt mit Vorgängen im atomaren Bereich zusammen, mit Vorgängen, bei denen Protonen übertragen werden. Wir wissen, dass solche Vorgänge als Protolysen bezeichnet werden. Und mit Reaktionen, bei denen sich Protolysen abspielen, befassen wir uns in der heutigen Sendung, zu der ich Sie, verehrte Zuschauer, bestens begrüße. Beginnen wir mit einer einfachen Beobachtung. Wir haben uns hier zwei verschiedene Säuren vorbereitet. In diesem Gefäß Salzsäure in verdünnter Form und hier ebenfalls verdünnt Essigsäure. Der Verdünnungsgrad oder anders gesagt die Konzentration dieser beiden Säuren ist gleich groß für Salzsäure wie für die Essigsäure. Wir vergleichen nun die Leitfähigkeit dieser beiden verdünnten Säuren. Dazu haben wir uns Elektroden vorbereitet. Um nun von der Füllhöhe unabhängig zu sein, sind nur die untersten Teile dieser Elektroden elektrisch leitfähig. Die darüber stehenden Teile sind isoliert und abgedeckt. Eine Spannung liegt bereits an den Elektroden an und wir sehen eine Stromstärke von etwa 1,4 Ampere. 1,4 etwa Ampere ist die Stromstärke durch die Salzsäure hindurch. Vergleichen wir dies nun mit dem Stromdurchgang durch die Essigsäure bei gleicher Spannung, finden wir bei der Essigsäure einen weitaus geringeren Wert von nur ungefähr 0,016 Ampere. Obwohl die beiden Säuren gleich konzentriert sind, obgleich, sagen wir es noch deutlicher, die Stoffmengenkonzentrationen der beiden verdünnten Säuren gleich sind, ist doch ein erheblicher Unterschied in der Leitfähigkeit zu konstatieren. Da nun diese elektrische Leitung ja auf der Wanderung von Ladungsträgern, auf der Wanderung von Ionen beruht, können wir aus unseren Beobachtungen schließen, dass offenbar bei der verdünnten Salzsäure erheblich mehr Ionen für den Ladungstransport bereitstehen als bei der gleich konzentrierten Essigsäure. Nun spielen die Ionen und ihre Menge oder genauer gesagt ihre Konzentration in unserem heutigen Zusammenhang eine besondere Rolle. Betrachten wir daher zunächst einmal, was sich in solch verdünnten Säurelösungen abspielt. Reagiert ein Chlorwasserstoff, also Salzsäuremolekül HCl, mit einem Wassermolekül H2O, so wird aus dem ersteren der Wasserstoff als Wasserstoffion H+, also als Proton, abgelöst und auf das Wassermolekül übertragen. Durch diese Protolyse entsteht einerseits ein Hydronium-Ion H3O+, und andererseits bleibt ein Chloridion Cl- zurück. Chlorwasserstoff verhält sich bei dieser Reaktion offenbar als Protonenspender und somit als Säure, Wasser dagegen als Protonenempfänger und damit als Base.
Umgekehrt kann ein Proton auch von einem Hydronium-Ion auf ein Chlorid-Ion überwechseln, das zufällig mit ihm zusammenstößt. So entstehen wieder Chlorwasserstoff und Wasser. Bei dieser entgegengesetzten Protolyse ist das Hydronium-Ion der Spender und daher die Säure und das Chlorid-Ion der Empfänger und somit die Base. Entsprechendes gilt auch bei der Reaktion der Essigsäure, kurz H

AC mit Wasser H2O. Das Zeichen AC vertritt hier, der Einfachheit halber, die Acetatgruppierung CH3COO. Durch Protonenübertragung entsteht nämlich aus dem Essigsäuremolekül ein Acetation AC- und aus dem Wassermolekül ein Hydronium-Ion H3O+. Die entgegengesetzte Protolyse führt dann wieder auf Essigsäure und Wasser zurück. Die Vorgänge verlaufen offenbar jeweils nach dem gleichen Muster. Bezeichnen wir nämlich die Säure allgemein mit HR. R vertritt den betreffenden mit Wasserstoff verbundenen Rest. So gilt ja in beiden Fällen, aus dem jeweiligen Säuremolekül HR und einem Wassermolekül H2O entstehen durch Protolyse das betreffende Restion R- und das Hydronium-Ion H3O+ und umgekehrt. Allerdings, das Ausmaß der Protolyse ist sehr unterschiedlich. Im ersten Fall liegt das Gleichgewicht auf der rechten Seite. Die HCl-Moleküle sind zum größten Teil protolysiert, also durch Protolyse umgewandelt. Im zweiten Fall dagegen liegt das Gleichgewicht bei genügender Konzentration links. Hier überwiegen die nicht protolysierten, die unzerlegten Säuremoleküle. Dementsprechend wird die Säure Chlorwasserstoff HCl als stärker und dann eben die Essigsäure HAC als schwächer bezeichnet. Eine Säure gilt ganz allgemein als umso stärker, je größer ihre Tendenz zur Protolyse ist, je mehr sie daher in Wasser unter sonst gleichen Bedingungen protolysiert ist. Vereinfacht gesagt, stärkere Säuren liefern in Wasser mehr Ionen. Und Salzsäure ist eine so starke Säure, dass sie hier praktisch vollständig protolysiert vorliegt. Das heißt, es gibt in dieser wässrigen Lösung vergleichsweise nur sehr wenige

Wie nicht anders zu erwarten, geht die Stromstärke deutlich zurück. Das ist begreiflich, denn die zur Verfügung stehenden Ionen werden ja durch das zukommende Wasser nicht vermehrt, sodass also die Ionenkonzentration geringer wird, der Strom kommt einfach schlechter durch. Wie verhält es sich nun in dieser Hinsicht bei der Essigsäure? Auch hier gießen wir ausnahmsweise Wasser in die Säure. Beobachten wir. Hier steigt die Stromstärke überraschenderweise an. Nun, wie ist das zu verstehen? Die Essigsäure ist eine sehr schwache Säure. Das bedeutet, dass nur wenige Moleküle protolysiert sind. In dem vorhergehenden Zustand war vielleicht jedes hundertste Essigsäuremolekül in Ionen zerfallen. Es gibt also da noch eine ganz große Reserve von kompletten Molekülen. Und beim Eingießen von Wasser wird nun diese Reserve sozusagen mobilisiert. Es entstehen sehr viel mehr Ionen. Die Konsequenz war, dass der Strom stärker wurde. Freilich, wenn man die Verdünnung weiter treibt, dann geht schließlich auch die Stromstärke langsam, aber sicher wieder zurück. Nun gibt es nicht nur stärkere und schwächere Säuren. Diese Unterscheidung kann man auch auf Basen anwenden. Betrachten wir dies in einem vereinfachenden Modell. Rot gilt hier für Säuren und Blau für Basen. Das rote Gebilde hier stellt ein Säuremolekül dar, also einen Protonenspender. Und die helle Scheibe ist das gegebenenfalls abzugebende Proton. Vorerst wird es von dem Rest des Moleküls magnetisch in unserem Modell festgehalten. Das blaue Gebilde stellt ein Basemolekül dar. Eine Base ist ein Protonenempfänger oder wir könnten auch sagen ein Protonenfänger. Das haben wir in unserem Modell auch nachgebildet. Magnetisch wird eine solche Scheibe, die ein Proton darstellen soll, festgehalten. Nun gibt es freie Protonen auf längere Dauer eigentlich sehr selten und eine Base hat im Grunde nur dann eine Chance, zu einem Proton zu kommen, wenn sie dieses einer Säure abnimmt. Auch das können wir hier nachvollziehen. Bei einem zufälligen Zusammenstoß zwischen den beiden Molekülen nimmt das Basemolekül das Proton auf. Das ist also ein Protonenaustausch, eine Protolyse. Nun gilt eine Base als umso stärker, je größer diese Tendenz ist, das Proton anzunehmen und festzuhalten. Und bei der Säure, da ist nun gerade entgegengesetzt. Die Wirksamkeit einer Säure liegt ja darin, dass sie Protonen spendet oder sagen wir besser, dass sie sich Protonen abnehmen lässt. Je leichter das geht, umso stärker ist die Säure. Beobachten wir das noch einmal. Hier beim Zusammenstoß bekommen wir den Austausch des Protons. Aus der Base ist aber nun dadurch, dass sie das Proton aufgenommen hat, eine Säure geworden. Kommt daher auf das rote Feld. Denn es besteht ja immerhin die Aussicht, dass das Proton auch wieder mal abgegeben wird. Und der Rest des Säuremoleküls ist jetzt eine Base geworden. Denn immerhin kann dieser Rest ja auch wieder einmal ein Proton aufnehmen. Allerdings haben sich die Stärkeverhältnisse völlig verändert. Was zuvor eine starke Säure war, was also leicht das Proton abgab, ist jetzt als Base, in der Rolle als Base, zu einer recht schwachen Base geworden. Denn die Neigung, das Proton wieder anzunehmen, ist eben von dieser Base gering. Und andererseits, was vorher eine starke Base war, ist jetzt eine schwache Säure geworden, eben weil das Proton nicht leicht abgegeben wird. In dieser Weise nun kann man die Säuren untereinander und die Basen untereinander vergleichen und sie je in eine bestimmte Reihenfolge ihrer Stärke bringen. Betrachten wir dazu ein paar Beispiele. Unter den Säuren ist Chlorwasserstoff HCl besonders stark. Die Tendenz zur Protolyse ist bei ihm sehr ausgeprägt.
Beim Hydronium-Ion H3O+ ist

dies weniger der Fall. Es stellt daher eine vergleichsweise schwächere Säure dar. Der rote Streifen deutet die Abnahme der Tendenz zur Protolyse an. Noch schwächer sind die Essigsäure, CH3COOH, und erst recht das Wasser, H2O, sofern es als Säure wirkt. Gerade entgegengesetzt verhält es sich bei den zugehörigen Basen. Der blaue Streifen soll dies zum Ausdruck bringen. Im Vergleich zu dem als Base sehr schwachen Chloridion Cl- ist das Wasser H2O in seiner Funktion als Base schon etwas stärker. Noch größer ist die Tendenz zur Protolyse beim Acetation CH3COO- und schließlich besonders stark beim Hydroxidion HO-. Dieses gehört sogar zu den stärksten Basen überhaupt. In beiden Rollen, also als Säure oder auch als Base, kann das Wasser auftreten. Es wird in diesem Sinne als Ampholyt bezeichnet. Der Name geht auf das griechische Wort für beide zurück. Welche der beiden Rollen ein Ampholyt tatsächlich spielt, hängt von seinem jeweiligen Reaktionspartner ab. Stellen wir also fest, Säuren und Basen gelten als umso stärker, je größer ihre Tendenz zur Protolyse ist. Wasser ist kein völlig einheitlich aufgebauter Stoff. Abgesehen von gelösten fremden Substanzen oder Verunreinigungen finden sich stets Hydronium- und Hydroxidionen zwischen den Wassermolekülen, allerdings in vergleichsweise sehr geringer Menge. Obwohl in diesem Springbrunnen in jeder Sekunde mehr als 100 Liter Wasser in die Höhe schießen, dauert es eine volle Stunde, bis je ein einziges Gramm dieser beiden Ionenarten mit nach oben gerissen wird. Nun lassen sich solche Ionen allerdings nicht irgendwie herausfiltern und isolieren. Sie entstehen vielmehr laufend aus Wassermolekülen und bilden sich auch in solche wieder zurück. Davon wird noch gleich die Rede sein. Zunächst aber, wie kann man sich davon überzeugen, dass es solche Ionen im Wasser gibt? Nun, bewegliche Ionen machen sich durch eine Leitfähigkeit bemerkbar. Davon haben wir ja schon mehrfach Gebrauch gemacht. Verwenden wir reines, destilliertes Wasser, das sich in diesem Gefäß befindet, und testen wir die Leitfähigkeit mit einem Spezialgerät. Nun, das Zeigeinstrument zeigt einen Wert von ungefähr 30 Mikroampere an. Das ist nicht viel, aber doch ohne weiteres messbar. Ein Rest von Leitfähigkeit besitzt das Wasser auch, das mit sehr aufwendigen Mitteln in äußerst reiner Form hergestellt wird. Dieser Rest geht auf diese beschriebenen Ionen zurück. Was passiert aber, wenn sich im Wasser diese Ionen bilden? Bei der Begegnung eines Wassermoleküls, H2O, mit einem zweiten kann es zur Protolyse, zur Übertragung eines Protons kommen. Es entstehen so ein Hydroxidion, HO- und ein Hydronium-Ion, H3O+. Eine solche Reaktion heißt Autoprotolyse des Wassers, da sie sich in diesem selbst abspielt. Autos ist das griechische Wort für selbst. Eine entgegengesetzte Protonenübertragung macht diese Autoprotolyse des Wassers wieder rückgängig. Gegenüber der Hinreaktion ist die Rückreaktion sogar erheblich bevorzugt, sodass das Gleichgewicht sehr weitgehend auf der Seite der Wassermoleküle liegt. Unter den rund 55 Mol Molekülen, die zusammen ein Liter Wasser bilden, befinden sich nur 1 durch 10 hoch 7 Mol, also ein 10 Millionstel Mol Ionen der einen wie der anderen Art.
Vermutlich wundern Sie sich schon längst, wieso man sich eigentlich um solche Winzigkeiten kümmert. Und der Grund ist einfach. An diesen Ionen, genauer gesagt an ihrer Konzentration, liegt es, ob sich eine Lösung als sauer oder als basisch oder eventuell wie reines Wasser als neutral erweist. Und das ist eine praktisch sehr wichtige Frage. Bevor wir ihr nachgehen, stellen wir zunächst einmal fest. Wassermoleküle verwandeln sich von selbst in Hydroxid- und Hydronium-Ionen und umgekehrt. Das Gleichgewicht liegt überwiegend auf Seiten der Moleküle. Die in dieser Anordnung untereinander stehenden Gefäße enthalten jeweils die gleiche Flüssigkeit. Prüfen wir ihren Säure- bzw. Basecharakter mit einem Indikator. Wir verwenden dazu Lackmuslösung. Die erste Flüssigkeit zeigt einen Farbumschlag nach Rot, also offenbar reagiert sie sauer. Hier bei der zweiten ebenfalls eine saure Reaktion. Die blaue Farbe im dritten Gefäß zeigt eine basische Reaktion an und hier ebenfalls. Nun muss sauer und sauer keineswegs dasselbe bedeuten. Es kann da Abstufungen geben. Versuchen wir es mit einem anderen Indikator, nämlich mit Bromphenolblau. Bromphenolblau schlägt nach Gelb um in diesem Gefäß. Im zweiten kein Farbumschlag nach Gelb. Auch hier kein Farbumschlag nach Gelb, ebenso wenig im letzten. Dieser Indikator Bromphenolblau bietet also noch einmal eine Abstufung. Offenbar ist die erste Flüssigkeit in ihrer Reaktion noch stärker, in ihrer sauren Reaktion noch stärker als die zweite. Nun, auch zwischen basisch und basisch kann es Unterschiede geben. Wir testen die unterste Reihe der Flüssigkeiten wieder mit einem Indikator, nämlich mit Phenolphthalein. Wir bekommen hier keinerlei Farbänderung, es bleibt farblos, auch hier keine Änderung. Hier kaum eine Änderung. Und hier einen deutlichen Farbwechsel nach Rot. Worauf lassen sich nun solche Abstufungen zurückführen? Nun, sie hängen zusammen mit den Hydronium-Ionen, mit der Konzentration dieser Ionen. Betrachten wir dies genauer. Hydronium-Ionen besitzen in reinem, also neutral reagierendem Wasser eine Konzentration von 1 durch 10 hoch 7, das heißt von einem 10 Millionstel Mol pro Liter, vereinfacht angegeben von 10 hoch minus 7 Mol pro Liter. Der Exponent dieser Zehnerpotenz wird mit entgegengesetztem Vorzeichen, also in der Form plus 7, als pH-Wert des Wassers im neutralen Zustand bezeichnet. Ist die Konzentration der Hydronium-Ionen durch gelöste Stoffe größer, so reagiert die Lösung sauer. Erhöht sich beispielsweise die Konzentration auf das Hundertfache, also auf 1 durch 10 hoch 5 Mol pro Liter, kurz auf 10 hoch minus 5 Mol pro Liter, so gilt jetzt plus 5 als der pH-Wert dieser Lösung. Und so weiter. Da er jeweils bequemer anzugeben ist als die Konzentration selbst, wird der pH-Wert bevorzugt verwendet. Je größer nun die Hydronium-Ionen-Konzentration ist und je kleiner demnach der pH-Wert, umso ausgeprägter ist der saure Charakter der Lösung. Umgekehrt reagiert eine Lösung basisch, wenn ihre Hydronium-Ionen-Konzentration kleiner ist
als es dem neutralen Zustand entspricht. So zum Beispiel, wenn sie nur ein Hundertstel des zugehörigen Wertes ausmacht, also nur 1 durch 10 hoch 9 Mol pro Liter oder kürzer 10 hoch minus 9 Mol pro Liter. In diesem Fall gilt dann folgerichtig plus 9 als pH-Wert der Lösung. pH-Werte über 7 kennzeichnen eine basische Reaktion. Je größer diese Werte sind, umso ausgeprägter ist der basische Charakter der Lösung. Ausgehend von diesem letzten Beispiel soll nun der pH-Wert allgemein mathematisch festgelegt werden. Um von der Konzentration C der Hydronium-Ionen H3O+, in diesem Fall von 10 hoch minus 9 Mol pro Liter, zum zugehörigen pH-Wert, hier also zu pH gleich plus 9 zu gelangen, ist zunächst einmal der reine Zahlenwert der Konzentration zu bilden. Durch Dividieren durch die Einheit Mol pro Liter kürzt sich diese weg und der Zahlenwert allein bleibt übrig, nämlich 10 hoch minus 9, beziehungsweise allgemein geschrieben C H3O plus dividiert durch Mol pro Liter. Nun wird der pH-Wert ja aus dem Exponenten gebildet. Wenn es sich, wie in diesem Fall, um eine Zehnerpotenz handelt, heißt der Exponent, hier also minus 9, Zehnerlogarithmus des Potenzwertes. Der Zehnerlogarithmus, abgekürzt LG, von 10 hoch minus 9 ist einfach minus 9. Dementsprechend ist allgemein der Zehnerlogarithmus des Quotienten CH3O plus dividiert durch Mol pro Liter zu bilden, um den je zugehörigen Exponenten zu erhalten. Aus ihm entsteht schließlich der pH-Wert durch einen Vorzeichenwechsel. Mathematisch besteht dieser aus der Multiplikation mit minus 1. Minus 1 mal minus 9 ist ja in der Tat plus 9, womit nun offenbar der diesbezügliche pH-Wert erreicht ist. So gilt entsprechend allgemein pH gleich minus 1 mal 10er Logarithmus von C H3O plus dividiert durch Mol pro Liter. Dieser pH-Wert lässt sich nun mit Hilfe von Indikatoren, jedenfalls näherungsweise, eingrenzen. Bromphenolblau beispielsweise schlägt beim pH-Wert 4 um. Die Flüssigkeit hier ganz links hat also einen pH-Wert von 4 oder vielleicht auch darunter. Bei dem pH-Wert 7 schlägt Lackmus um. Das bedeutet, die Flüssigkeit, die sich in dieser Reihe befindet, liegt in ihrem pH-Wert zwischen 4 und 7 etwa. Und schließlich beim Phenolphthalein ist der Farbumschlag, ist die Rotfärbung bei etwa pH gleich 9 zu beobachten. Und die Flüssigkeiten, die sich ganz am Rande hier auf der rechten Seite befinden, haben also pH-Werte von 9 oder vielleicht sogar noch mehr. Bequemer als mit verschiedenen einzelnen Indikatoren geht die Bestimmung von pH-Werten mit einem Universalindikator. Wir haben hier einen Streifen eines solchen Universalindikators. Testen wir damit einmal die Flüssigkeit in diesem Gefäß. Wir beobachten einen Farbumschlag. Der Vergleich mit einer Farbskala zeigt, dass diese Flüssigkeit den pH-Wert 8 hat. Und dieser Wert liegt ja tatsächlich zwischen 7 und 9, sogar schön in der Mitte drin. Nun gibt es ein noch komfortableres Verfahren, um den pH-Wert zu bestimmen. Aber bevor wir uns das anschauen, stellen wir zunächst einmal fest, als pH-Wert gilt der mit minus 1 multiplizierte Zehnerlogarithmus des Zahlenwertes der Hydronium-Ionen-Konzentration. pH gleich minus 1 mal 10er Logarithmus von CH3O plus dividiert durch Mol pro Liter.
Auf besonders einfache Weise lässt sich der pH-Wert mit einer speziellen Messanordnung bestimmen. Sie besteht aus einer Messsonde und einem zugehörigen Messgerät. Prüfen wir den pH-Wert dieser Lösung. Ja, das Messgerät zeigt einen Wert von etwa 7,5 an. Es steigt noch etwas. Es handelt sich also um eine schwach basische Lösung. Derartige Verfahren sind recht hilfreich, wenn es sich darum dreht, die Bedingungen für das Wachstum von Pflanzen oder für andere Lebensvorgänge zu erforschen und gegebenenfalls zu verbessern. Und damit möchte ich mich von Ihnen, verehrte Zuschauer, für heute verabschieden. Auf Wiedersehen.

0: auch wenn es eine Weile gebraucht hat. Wir haben uns mit dem Gedanken versöhnt, nicht der Mittelpunkt des Universums zu sein. Wir haben dazugelernt. Unsere Sonne, die jede Zelle von jedem Lebewesen auf diesem Planeten mit Energie versorgt, sie ist nur ein winziger Funke unter vielen anderen Sternen im kosmischen Feuerwerk. Und das sehr, sehr vielen. Wir leben irgendwo hier, in den Außenbezirken unserer gigantischen Milchstraße. Und die ist wiederum nur ein Sandkorn im Meer aus unvorstellbar vielen Galaxien. Selbst das ist nur ein klitzekleiner Ausschnitt des uns bekannten Universums. Nur, was hält das alles zusammen? Hinter dieser gigantischen Struktur verbirgt sich noch viel mehr. Ein geheimnisvoller, rätselhafter Stoff.
1: Er ist dunkel, er ist Materie, aber wir können ihn nicht sehen.
0: Und obwohl dieser Stoff überall ist und dem Universum seine Form gibt, haben wir ihn noch nie zu Gesicht bekommen.
2: Wir haben in der Geschichte der Menschheit nicht ein einziges Teilchen dunkler Materie entdeckt. Tatsache, dass es in keinem Experiment auftaucht, ist eines der größten Rätsel der Wissenschaft.
0: Wie kann es sein, dass ein bedeutender Teil des Universums vor uns verborgen ist? Gibt es diese rätselhafte, dunkle Materie überhaupt? Oder jagen wir einem Phantom hinterher?

0: Das Leben auf der Erde geht zurück auf Ereignisse, die sich vor unbeschreiblich langer Zeit zugetragen haben. Lange bevor es ein Wort für Zeit gab. Atome wurden in Sternen verschmolzen, in kollidierenden Neutronensternen zu neuen Elementen zusammengesetzt und in gigantischen Explosionen wieder ins All geschleudert. Alles, was wir in unserer Welt sehen, ob die unzähligen Sterne, die am Himmel leuchten, unsere Weltmeere, die Alpen, uns Menschen, die Ameisen, ja sogar die Schleimpilze. Alles ist aus diesen Atomen zusammengesetzt, die vor Äonen in den unvorstellbaren Weiten des Universums geformt wurden. Und dann kommt die Wissenschaft und behauptet, dieser sichtbare Teil des Universums spielt nur eine Nebenrolle?
1: Die Physik lehrt uns immer wieder, dass wir nicht so außergewöhnlich sind, wie wir gerne denken. Und die dunkle Materie ist nur ein weiteres Beispiel dafür. Denn das Universum zeigt uns aktuell, dass es 5-mal mehr dunkle Materie geben muss als normale Materie. Also dem Zeug, aus dem du, ich, Kartoffeln und der Papst gemacht sind. Das ist schon ziemlich schockiert.
0: Okay. Wenn sich hinter dem sichtbaren Teil des Universums noch 80% mehr Zeug verbergen soll, warum ist uns das nie aufgefallen? So, als hätten wir nicht bemerkt, dass unser Planet größtenteils von Wasser bedeckt ist.
2: Wir leiden seit vielen Jahren unter etwas, das der große britische Astronom Martin Rees als Teilchenchauvinismus bezeichnete. Die fehlende Vorstellungskraft, dass es im Universum etwas geben soll, das ganz anders ist als wir. Der Grund, warum wir überhaupt sehen können, ist ein Ergebnis der Evolution. Unser Sehvermögen ist darauf optimiert, Sonnenlicht wahrzunehmen, also sichtbare

0: Licht. Dunkle Materie aber fällt nicht in dieses Spektrum. Es ist also wenig überraschend, dass wir keine Ahnung von ihrer Existenz hatten, bis wir durch indirekte Beobachtungen auf sie gestoßen sind.
1: Dunkle Materie ist für uns also unsichtbar. Denn sie reflektiert kein Licht und strahlt auch keines aus. Deswegen ist sie dunkel. Und sie kann durch unsere Welt der Materie einfach hindurchgehen. Deswegen bemerken wir sie nicht.
2: Wenn es also mehr als 5-mal so viel dunkle Materie im Universum gibt als normale Materie, heißt das dann, wir schwimmen die ganze Zeit in einem Meer aus dunkler Materie? Stellt euch also vor, ihr hättet eine Art Spezialbrille, mit der ihr dunkle Materie sehen könntet. Dank unserer Berechnungen wissen wir, dass durch jeden von uns jede Sekunde etwa 1 Milliarde Teilchen dunkler Materie strömen.
0: Wir würden eine zauberhafte Welt sehen, mit immensem Strukturreichtum, gekennzeichnet durch ein Netzwerk aus Fäden, ein Geflecht aus Regionen mit hoher und niedriger Dichte, Klumpen, Ketten, Filamente, eine filigrane, wunderschöne Struktur.
3: Die dunkle Materie ist jetzt noch dafür verantwortlich, dass sich, während wir hier sitzen, während wir hier sprechen, die Strukturen im Universum weiter spinnen, weiter entwickeln.
1: Wenn diese dunkle Materie so allgegenwärtig und einflussreich ist, dann muss die Forschung doch sicher schon einiges darüber herausgefunden haben.
0: Was wir jetzt brauchen, ist dramatische Musik.
2: Stimmt. Obwohl wir schon sehr lange danach suchen, haben wir bisher genau 0 Partikel davon gefunden.
1: Tatsächlich tappt die Forschung in Sachen dunkler Materie ganz schön im Dunkeln. Niemand hat eine Ahnung, wie sie beschaffen ist. Und kein Detektor schlägt auf sie an. Warum ist die Mehrheit der Forschenden trotzdem so überzeugt davon, dass es dunkle Materie geben muss?
2: Wir wissen, dass was im Busch ist. Irgendwas Komisches geht im Kosmos vor sich.
1: Erste Hinweise, dass beim Betrachten des Universums etwas übersehen worden sein muss, gab es Anfang des 20. Jahrhunderts. Teleskope erlebten einen Entwicklungssprung. Auf einmal wurden Lichtpunkte am Himmel sichtbar, die keine Sterne unserer Milchstraße waren, sondern eigene Galaxien. Ihre Bewegungen wiederum brachten einen Schweizer auf die Spur der dunklen Materie.
0: Fritz Zwicky, ein Schweizer Astronom, berüchtigt für seine mürrischen Launen, untersuchte Galaxienhaufen, also Ansammlungen von Galaxien, die sich umkreisen. Aus ihren Geschwindigkeiten zog er den Schluss, dass es in diesen Haufen etwas geben musste, das sie zusammenhält. Etwas, das er nicht sehen konnte. Er nannte es dunkle Materie.
1: Was dunkle Materie genau sein sollte, das wusste Fritz Zwicky aber nicht. Sehr wahrscheinlich hatte er dahinter zunächst eher Staub, Asteroiden, Planeten und andere nicht leuchtende Objekte vermutet. Nach seinen Berechnungen hätte allerdings jede Menge davon in dem von ihm beobachteten Galaxienhaufen namens Coma enthalten sein müssen. Ein Vielfaches mehr als die sichtbaren Sterne. Auch nach damaligem Wissensstand schwer vorstellbar, dass so viel Materie versteckt sein könnte. Aber noch schwerer taten sich seine Kollegen mit der Vorstellung, dass eine für ihre Teleskope unsichtbare Art von Materie den Galaxienhaufen zusammenhalten solle.
0: Das sind ja auch keine guten Aussichten, wenn sie ihr Leben der Beobachtung des Universums widmen wollen.
1: Und so geriet Fritz Zwickys Beobachtung schnell in Vergessenheit. Doch nicht umsonst heißt es, die Sterne lügen nicht. Und Galaxien setzen sich aus jeder Menge Sternen zusammen, die alle um ein gemeinsames Zentrum kreisen. So ähnlich wie in einer Kaffeetasse oder einem gigantischen Wirbelsturm. Damit Galaxien über Jahrmilliarden existieren können, müssen dafür 2 Kräfte im Gleichgewicht sein. Rotationskraft und Gravitation. So wie hier im Akkuschrauberkarussell die Rotations- oder Fliehkraft die Kugeln nach außen drückt, während die Fäden verhindern, dass sie uns um die Ohren fliegen. Soweit also mal die Grundlagen der Physik. Nur verhalten sich Galaxien eben anders. Zeit, euch die US-amerikanische Astronomin Vera Rubin vorzustellen.

0: Ihre Beobachtungen Anfang der 1980er Jahre brachten die dunkle Materie schlagartig ins Rampenlicht der wissenschaftlichen Debatte zurück. Denn sie war die erste, der auffiel, dass sich die Sterne in Galaxien scheinbar nicht an die Naturgesetze hielten.
1: Vera Rubin war eine der Pionierinnen. Sie hat schon seit den 60er, 70er Jahren Messungen gemacht von der Rotationsgeschwindigkeit von Spiralgalaxien. Und sie hat konsistent durch die Bank hinweg gefunden, dass die Galaxien in ihren Außenbereichen sich schneller drehen, als unsere bisherige Erwartung des Masseninhalts das erlaubte.
2: Newtons Gravitationsgesetze zählen zu den schönsten Konstanten der Physik. Sie erklären die Bewegungen der Planeten in unserem Sonnensystem. Eine der Formeln verrät uns, dass die Geschwindigkeit, mit der sich ein Planet um die Sonne bewegt, abnehmen sollte, je weiter er von ihr entfernt ist. Merkur etwa umrundet sie viel schneller als Pluto. Die Geschwindigkeiten sollten entsprechend der Quadratwurzel der Entfernung abnehmen.
0: So wie die Planeten in unserem Sonnensystem, sollten auch die Sterne in Galaxien zu den Rändern hin langsamer unterwegs sein als nahe dem Zentrum. Doch die Messungen zeigen bei Galaxien ein ganz anderes Bild. Statt wie erwartet abzunehmen, weil auch die Masse und damit die Anziehungskräfte abnehmen, bleiben die Geschwindigkeiten bei den meisten Galaxien ab einer bestimmten Entfernung wieder erwarten konstant. So wie hier rechts im Bild. Wie kann es sein, dass sich im Außenbereich der Galaxie die Sterne nicht an die Geschwindigkeitsbegrenzung von Newtons Gravitationsgesetz halten müssen? Warum werden die nicht aus ihrer Umlaufbahn geschleudert?
3: Sie drehen sich viel schneller als erwartet, wenn wir nur vom sichtbaren Zeug ausgehen. Irgendwas stimmt also nicht. Entweder wirkt Gravitation anders, sehr unwahrscheinlich, denn dann müsste Einstein falsch liegen und auch Newton, oder die Galaxien enthalten mehr Masse, als unsere Teleskope sehen können. Und wenn es nicht leuchtet, wenn es nicht über Elektromagnetismus wechselwirkt, dann ist es dunkel. Daher dunkle Materie. Auf jeden Fall wissen wir, dass da irgendwas im Busch ist.
0: Über 60 Jahre nach Vera Rubins Entdeckung gilt die Teilchentheorie als die wahrscheinlichste Erklärung. Sie behauptet, dass die Galaxien in bislang unentdeckte Teilchen eingebettet sind. Diese hätten keinerlei Wechselwirkung, nicht einmal mit Licht. Über ihre Masse übten sie aber eine Schwerkraftwirkung auf die Sterne aus. Also in gewisser Weise, wie hier im Akkuschrauberkarussell, die schwarzen Fäden verhindern, dass die Kugeln durch die Rotationskraft weiter nach außen getragen werden. Könnte es aber nicht eine viel einfachere Erklärung geben, als sich rätselhafte Geisterteilchen auszudenken und das Universum damit zu füllen? Was, wenn die Schwerkraft jenseits des Sonnensystems in galaktischen Maßstäben doch anders wirkt, als uns Newton gelehrt hat? Schließlich haben wir ihre Wirkung bislang nur in unserem Sonnensystem messen können. Es gibt tatsächlich Versuche, die Beobachtungen mit Hilfe von Veränderungen an den Gesetzen der Schwerkraft zu erklären.
3: Ein wenig erfolgversprechender Ansatz nennt sich MOND, modifizierte Newtonsche Dynamik. Aber dafür müssten Newtons Gravitationsformel sowie die allgemeine Relativitätstheorie angepasst werden. Dann würden sie aber nicht mehr zu anderen grundlegenden Beobachtungen passen. Damit ist die Theorie eigentlich aus dem Rennen.
0: In den letzten Jahrzehnten sind weitere starke Indizien für die Existenz von dunkler Materie hinzugekommen. Solche, die sich nicht mit einer Anpassung von Newtons Gesetzen erklären lassen. Von Einstein haben wir gelernt, dass sehr große Massen den Raum krümmen können. Wo extrem viel Materie ist, können sogar Lichtstrahlen abgelenkt werden. Wie hier beim Phänomen des sogenannten Einstein-Rings. Befindet sich ein massereiches Objekt zwischen uns und einer Galaxie, sehen wir diese also verzerrt. So, als würde jemand eine gigantische Linse in den Weg stellen.
2: Dieses Weinglas wirkt wie eine Linse. Es lenkt das Licht von den Galaxien im Hintergrund ab und verzerrt dabei das Bild zu einem charakteristischen bogenförmigen Muster. Dunkle Materie wirkt auch wie eine Linse. Sie kann das Licht von den Galaxien im Hintergrund ablenken und das Bild verzerren. Im Prinzip dasselbe Phänomen. Das hier ist eine gewöhnliche Linse. Einen Klumpen dunkler Materie nennen wir Gravitationslinse.
0: In den letzten Jahrzehnten haben unsere Teleskope jede Menge solcher Gravitationslinsen geliefert. Sie grinsen uns förmlich entgegen. So wie in dieser berühmten Aufnahme namens Smiling Face.

0: Was hier wie zwei Augen aussieht, sind massereiche Galaxien im Vordergrund. Gesichtskonturen und Mund stammen von einer verzerrten Galaxie dahinter. Im Galaxienhaufen Abel 370 kommt das Licht der dahinterliegenden Galaxie verformt bei uns an. Das, was aussieht wie eine Schlange, ist ebenfalls eine sehr weit entfernte und durch die Lichtkrümmung verzerrte Galaxie. Und da es im All keine gigantischen Weingläser gibt und sich doch mit Mathematik jede Menge erklären lässt, können wir dank Einsteins Formeln berechnen, wie viel Masse etwa in solchen Galaxienhaufen stecken muss, um das Licht so weit zu krümmen.
1: Und zwar ungefähr 10-mal mehr Masse, als wir in der Galaxie sehen können. Ein klarer Beweis für dunkle Materie. Ohne Wenn und Aber.
0: Aber Moment, es gibt doch ein ganz ähnliches Phänomen, das für seine starke Gravitationswirkung bekannt und ebenfalls dunkel ist. Das kennen wir eigentlich von den berüchtigsten Gravitationsmonstern des Universums, den schwarzen Löchern. Könnten sie die dunkle Materie sein, die die Wissenschaft so verzweifelt sucht?
1: Schwarze Löcher üben auf jeden eine natürliche Anziehungskraft aus, weil sie so exotische, magische Objekte sind, die alles verschlingen, was ihnen nahe kommt und sie die Raumzeit durcheinander bringen. Theoretisch könnten sich schwarze Löcher sehr früh im Universum gebildet haben. Diese primordialen schwarzen Löcher könnten im Prinzip dunkle Materie sein.
0: Wir sprechen hier von winzigen schwarzen Löchern. Manche so klein wie ein Kieselstein, aber so schwer wie die gesamte Erde. Solche primordialen schwarzen Löcher wären zu klein, um Sterne zu verschlingen. Aber ihre gemeinsame Schwerkraftwirkung könnte theoretisch die Galaxien zusammenhalten.
1: Allerdings betreiben wir Physik. Wir überprüfen Theorien. Die meisten Varianten schwarzer Löcher konnten wir bereits durch unsere Beobachtungsstudien ausschließen.
0: Ganz aus dem Rennen sind primordiale Löcher noch nicht. Aber im Moment hält das Forschungsfeld mehrheitlich daran fest, dass wir von Teilchen der dunklen Materie umhüllt sind. Und dass nicht die Atome die dominierende Macht im Universum sind, sondern die dunkle Materie. Eine dunkle Macht im Kosmos? Für Star Wars-Fans ist das vermutlich eh nichts Neues.
2: You underestimate the power of the dark side.
0: Aber mal im Ernst. Nicht wenige haben ihre ganze Karriere damit verbracht, dieses rätselhafte Phantom des Universums aufzuspüren. Zu beweisen, dass es wirklich existiert. Die Suche nach dem, was die Wirkung der dunklen Materie erklären würde, ist die größte wissenschaftliche Fahndung in der Geschichte der Menschheit. Dafür wurden unzählige Detektoren in Europa, Asien und Nordamerika gebaut. Messsensoren stehen abgeschirmt von störender Strahlung unter Gebirgen, am Südpol, ja, selbst im All. Im größten Teilchenbeschleuniger der Welt, am CERN, wird sogar versucht, dunkle Materie zu erschaffen. Okay, aber was ist nun diese dunkle Materie? Woraus besteht sie? Und wo versteckt sie sich?
3: Das wissen wir bis heute noch nicht. Auch die Frage, ob die dunkle Materie aus Teilchen besteht, die überhaupt mit unserem Detektor wechselwirken würden, ist noch offen. Und wenn man jetzt mal nur bei der Teilchenhypothese bleibt, davon ausgeht, dass es ein neuartiges Teilchen ist, nach dem wir suchen, auch da gibt es einen wahnsinnig großen Bereich, den wir abprüfen wollen.
0: Gut. Höchste Zeit, über die Jagd auf die dunkle Materie zu sprechen. Da wäre die Physikerin für Astroteilchen. Sie versucht, die Teilchen der dunklen Materie mit Detektoren nachzuweisen. Ihr besonderer Superskill? Kollisionen zwischen Atomen beobachten. Ihr Ziel? Der dunklen Materie eine Falle stellen. Dann ist da der Experimentator für Teilchenphysik. Er untersucht die Grundbausteine, aus denen sich unsere Welt zusammensetzt. Sein Superskill? Im Teilchenbeschleuniger neue Teilchen entstehen lassen. Sein Ziel? Dunkle Materie im Labor erschaffen. Und schließlich der Kosmologe. Er beschäftigt sich mit der Entstehung, der Entwicklung und den großräumigen Strukturen des Universums. Sein Superskill? Virtuelle Universen mit Hilfe von Formeln erschaffen. Zum Beispiel in diesen blinkenden Kästen, die ein besonders überzeugendes Indiz für die Existenz von dunkler Materie liefern. Sie sind ein digitales Laboratorium mit der Fähigkeit, die Entwicklungsprozesse im Universum zu simulieren, um sie anschließend im Zeitraffer beobachten zu können. So ein Supercomputer verschlingt dabei so viel Strom wie eine Kleinstadt.
1: Das hier ist ein Brutkasten für virtuelle Universen. Damit versuchen wir, unsere Welt zu verstehen.
0: Mithilfe der bekannten Naturgesetze erschaffen die Prozessoren einen kosmischen Zeitraffer. Eine Simulation der Entstehung unserer Welt. Und wenn die Ausgangssituation stimmt, ist das Ergebnis verblüffend.
1: Supercomputer-Simulationen von Universen liefern den überzeugendsten Beweis für die Existenz dunkler Materie. Die simulierten Universen verhalten sich verblüffend nah an der Realität, wenn man die richtigen Zutaten verwendet, von denen die entscheidende die dunkle Materie ist.
0: Die Kosmologie wiederum arbeitet mit ganz speziellen Teilchen namens Cold Dark Matter. Kalte, dunkle Materie. Die dazugehörige Theorie ist das Lambda-CDM-Modell, das die gesamte Evolution unseres Universums erklären kann, vom Urknall bis heute. Und dabei wird deutlich, ohne die dunkle Materie gäbe es keine Sterne, keine Galaxien und letztlich auch kein Leben.
1: Dunkle Materie ist die Architektin des Kosmos. Das Universum war zunächst langweilig, gleichförmig, ohne Struktur. Doch bald machte sich die Schwerkraft der dunklen Materie bemerkbar. Es bildeten sich kleine Klumpen dunkler Materie, die immer größer wurden. Aufgrund der Schwerkraft dieser Klumpen entstehen Galaxien wie unsere eigene Milchstraße, in dem Gaswolken angezogen werden und sich erst in Sterne und dann in die heutigen Galaxien verwandeln. Das ist das Ergebnis der Evolution durch die Anziehungskräfte, angetrieben von der dunklen Materie, von den einfachen Strukturen des Urknalls zum komplexen Universum voller Galaxien heute.
0: Gut, dann haben wir das Rätsel doch eigentlich gelöst. Die dunkle Materie ist eine lichtscheue Substanz mit Superkräften. Sie bildet das Gerüst für die kosmische Struktur, an der sich die sichtbare Materie anordnet, und als unsichtbare Strippenzieherin hält sie die Galaxien zusammen. Ohne sie gäbe es unser Universum nicht und die Menschheit könnte nicht all diese Fragen nach dem Wie, Wann und Warum stellen. Na dann, alle Fragen geklärt. Folge abgeschlossen. Zeit für den Abspann!
4: Am Ende des Tages reichen Simulationen nicht aus, aber sie sind wundervoll. Denn sie verraten uns, wo wir mit Experimenten suchen müssen, um dieses Zeug letztendlich zu entdecken.
0: Okay, klar. Computermodelle sind nur eine Simulation, also auch kein Beweis, können aber helfen, die Suche nach dunkler Materie einzugrenzen. Nach dem gängigen Lambda-CDM-Modell müssten dunkle Materieteilchen kalt sein, sich also langsam bewegen. Und sie müssten relativ massiv, also schwer sein. Sie haben aber auch kaum direkte Wechselwirkung mit normaler Materie. Das heißt, sie gehen die meiste Zeit wie ein Geist durch sie hindurch. Weshalb diese hypothetischen Teilchen auch Weakly Interacting Massive Particle, kurz WIMP, genannt werden.
3: Das kann man übersetzen als ganz besonders schwach wechselwirkendes, massereiches Teilchen. WIMP ist ein Eigenwort und hat im Englischen diese Konnotation, dass es etwas ist, was klein, schwach, zögerlich ist. Und es beschreibt ganz gut, was wir gerade suchen.
0: Zeit, sich die besondere Fähigkeit der experimentellen Teilchenphysik zunutze zu machen. Denn während Kosmologen wie Carlos Frenk in der Welt des gigantisch Großen nach Antwort suchen, blicken Teilchenphysikerinnen wie Katrin Valerius ins Allerkleinste. Ihr Ziel? Diesen hypothetischen Teilchen eine Art Falle zu stellen.
3: Unser Detektor ist prall und dicht gefüllt mit Xenonatomen. Irgendwann wird ein dunkles Materieteilchen in den Detektor hineinlaufen, wird eins von den Xenon-Atomen treffen, wird einen Lichtblitz auslösen und eine Elektronenwolke, die wir dann weiter oben im Detektor wieder detektieren können.
0: Natürlich ist das Ganze etwas komplizierter als ein paar nebeneinander hängende Glöckchen. Es braucht zum Beispiel auch einen sehr speziellen Ort.
3: Das Xenon-Enton-Experiment befindet sich in einem Tunnel tief unter einem Bergmassiv im Gran Sasso-Massiv in Italien. So sind wir sehr gut vor der kosmischen Strahlung abgeschirmt, die unsere Messungen stören würde.
0: Wie schwierig dieses Unterfangen ist, wird deutlich, wenn man es mit einem bekannten Teilchen vergleicht, das selber mal Kandidat für dunkle Materie war, sich aber letztlich als zu schnell und zu leicht herausgestellt hat, um die Effekte der dunklen Materie zu erzielen. Das Neutrino, ein allgegenwärtiges Teilchen.
3: Ja, ich habe gerne bei einem Schuhkarton, den kann ich jetzt virtuell mal einblenden, in einem Schuhkarton sind ungefähr 2,5 Millionen Urknallneutrinos. Und überall im Universum, egal wo ich den Schuhkarton hinplatziere.
0: Diese Neutrinos haben eine ähnliche Eigenschaft, wie sie bei der dunklen Materie vermutet wird. Sie kollidieren fast nie mit den Atomen um uns herum.
3: Sie müssen sich das so vorstellen, Neutrinos können durch ein Lichtjahr von dichtem Material, wie zum Beispiel Blei, durchgehen. Das muss man erstmal hinkriegen, ein Lichtjahr von Blei zusammenzubekommen und nur dann gerade vielleicht einmal in Wechselwirkung mit der Materie zu treten. Also sie sind wirklich kosmische Geisterteilchen.
0: Und jetzt stellt euch einfach vor, dass die dunkle Materie noch weniger mit unserer Welt der Atome kollidiert. Wie ein Geist, der durch Wände gehen kann. Und weil die Forschenden bestenfalls eine Ahnung haben, wie Teilchen der dunklen Materie beschaffen sein können, bauen sie ganz viele verschiedene Detektoren. Beispielsweise mit Hilfe gigantischer Tanks voller Xenon oder Behältern gefüllt mit Helium. Und sogar spezielle Kristalle werden eingesetzt. Das Ergebnis ist eine solche Vielfalt an Experimenten, dass es für ein ganzes Kreuzworträtsel reichen könnte. Und sobald ein Experiment in Betrieb genommen wird, heißt es dann: warten. Warten, bis eine dieser Fallen anschlägt. Allerdings wartet die Forschung inzwischen schon seit Jahrzehnten. Bislang ohne Erfolg. Weshalb alle Beteiligten vor allem eins sein müssen.
3: Ausdauernd. In unserer Forschung muss man sehr geduldig sein, egal ob man es mit Neutrinos oder mit dunkler Materie zu tun hat.
0: Wenn die Geduld aber nicht ausreicht, wäre es nicht das Beste, so ein Teilchen dunkler Materie einfach selbst zu erschaffen? Wo die Schöpfungskraft des Experimentators am Teilchenbeschleuniger am CERN ins Spiel kommt.
4: Wenn ich nicht warten will, bis ein riesiger Behälter mit Xenon auf ein Teilchen dunkler Materie reagiert, dann könnte ich stattdessen zwei normale Materieteilchen nehmen und sie 40 Millionen Mal pro Sekunde gegeneinander prallen lassen. Dabei könnte über neue Austauschteilchen, abhängig von der Entstehungsrate, dunkle Materie im Labor entstehen.
0: Der mächtigste Teilchenbeschleuniger der Welt. Er macht ein Drittel des Strombedarfs der benachbarten Stadt Genf aus. Sein Zweck? Die fundamentale Natur des Universums zu erforschen. Oder anders gesagt, es in seine Einzelteile zu zerlegen. Wenn Atome mit beinahe Lichtgeschwindigkeit zusammenprallen, herrschen ähnliche Zustände wie wenige Augenblicke nach dem Urknall.
4: Zu verstehen, was damals passiert ist, hilft uns, unser heutiges Universum zu verstehen und einige der größten Rätsel der Wissenschaft zu lösen, also auch, was dunkle Materie ist.
0: Doch auch hier am CERN bislang Fehlanzeige. Nicht die Spur von dunkler Materie.
4: Wir sollten jedes Mal eine aufgeregte Pressekonferenz abhalten, wenn wir ein Paper veröffentlichen, das beschreibt, dass wir wieder keine dunkle Materie gefunden haben. Champagner und Kaviar für alle, weil wir so einen weiteren Bereich ausschließen können, wo wir dann nicht weiter nach dunkler Materie suchen müssen.
0: Die Suche nach der dunklen Materie ähnelt der Suche nach der Stecknadel im Heuhaufen. Ohne allerdings zu wissen, ob es überhaupt eine Stecknadel ist oder nicht doch etwas ganz anderes. Wer weiß? Vielleicht finden wir die dunkle Materie am Ende an einem ganz unerwarteten Ort. Vielleicht brauchen wir wieder jemanden wie ihn, Albert Einstein, der mit seiner allgemeinen Relativitätstheorie unsere Vorstellung von der Wirklichkeit auf den Kopf stellte.
4: Einer meiner Kollegen, Erik Verlinde, glaubt, dass wir die grundlegende Struktur der Raumzeit selbst hinterfragen müssen. Die Schwerkraft könnte eine Eigenschaft der Raumzeit sein, da ihre grundlegendsten Komponenten keine Teilchen und Felder sind, sondern winzige kleine Informationsqubits. Da steigt dann auch ich aus.
0: Aber mal ehrlich, wenn dunkle Materie für uns unsichtbar ist und nicht mit uns in Wechselwirkung tritt, warum sollten wir uns eigentlich für sie interessieren? Sie beeinflusst nicht den Börsenpreis und macht auch unsere Haustiere nicht glücklicher.
4: Für mich ist große Wissenschaft vergleichbar mit großer Kunst. Sie bringt mich dazu, die Welt mit anderen Augen zu sehen. Punkt.
5: Full stop.
4: Man kann es aber auch sehen wie die Wirtschaftstypen im Publikum. Grundlagenforschung zahlt sich am Ende immer aus, und zwar um ein Vielfaches dessen, was investiert wurde. Das World Wide Web wurde hier am CERN in den späten 80ern, frühen 90ern erfunden, um Teilchenphysik-Nerds den Datenaustausch rund um den Globus zu erleichtern. Und jetzt könnt ihr es nutzen, um Katzenvideos zu schauen und um gemeine Kommentare auf YouTube zu posten. Es hat unsere Welt verändert.
0: Herauszufinden, was die Galaxien, ja unser gesamtes Universum zusammenhält, würde nicht nur eine wissenschaftliche Sensation bedeuten, sondern auch das Fenster zu einer ganz neuen, unerforschten Welt aufstoßen. Und wer weiß, was wir damit alles erfinden könnten? Stellt euch beispielsweise vor, wir könnten die immense Energie, die in der dunklen Materie steckt, anzapfen. Unser Energieproblem wäre gelöst und wir könnten endlich mal durch die Milchstraße reisen. Aber dafür müssen wir sie erst einmal finden, diese mysteriöse, dunkle Materie.

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0: Herzlich willkommen zur Telegym-Reihe Nordic Walking. Wir zeigen Ihnen Übungen, die Sie optimal in Ihr Nordic Walking Training einbauen können oder als eigenständiges Ganzkörper- und Gesundheitstraining durchführen können. Mit diesen Übungen trainieren Sie auch alle Muskelgruppen, die Sie fürs Skilanglaufen oder Skifahren brauchen.
1: Jede Übung zeigen wir Ihnen mit und ohne Stöcke. Im Idealfall haben Sie Gummipads für Ihre Stockspitzen.
0: Das Training ist so aufgebaut, dass wir mit jeder Sendung schwerpunktmäßig eine Körperpartie trainieren. Beine, Bauch, Rücken und Po. Oder den Schwerpunkt auf Gleichgewicht und Koordination legen. Am Ende jeder Folge stellen wir Ihnen ein Nordic Walking Zentrum in Bayern vor.
1: Heute aktivieren wir das Herz-Kreislauf-System und schulen unsere Koordination. Wir marschieren erstmal locker am Platz. Wir nehmen die Arme aktiv mit. Hände können bis zu den Schultern hochschwingen. Ellbogen ziehen weit zurück. Wir kontrollieren die Bewegung. Wenn dieses Knie oben ist, kommt der Gegenarm dazu. Genauso zur anderen Seite. Das Knie und dieser Arm jetzt im Tempo.
0: Wer so wie ich Stöcke in der Hand hat, achtet darauf, dass die Stockspitzen neben den Füßen stehen. Die Hände schieben Sie wie beim Schalten im Auto vor, zurück. Immer wechselweise. Sehr schön. Arme werden parallel geführt. Und richtig aktiv die Stöcke nach vorne schieben. Wir nehmen die Ferse nach vorn, Po schiebt dabei weit nach hinten. Der Rücken ist gerade, Nacken ist lang, Bauch ist fest. Gewicht ist auf den Fersen.
1: Das Ganze im Tempo nach vorne. Vor. Po zieht weit nach hinten. Wir nehmen die Arme dazu.
0: Ja, so wie ich Stöcke in der Hand hat, zieht die Hände wie beim Schalten im Auto vor, zurück, vor, zurück, vor, zurück.
1: Die Ellbogen werden eng am Körper zurückgezogen.

0: lassen den Bauch fest. Arbeit mit voller Spannung.
1: Der Atem fließt ruhig weiter. Sehr schön.
0: Po zieht immer noch weit nach hinten. Und wir schließen.
1: Wir nehmen ein Bein zurück. Bauch ist fest, Po ist fest. Wir heben und senken die Ferse. Heben. Heben. Wir nehmen die Arme dazu. Immer wenn die Ferse oben ist, ziehen wir die Arme ran. Strecken. Ran. Ist die Ferse unten, strecken wir die Arme.
0: Jetzt im Tempo und hoch, hoch, hoch. Gut.
1: Arme richtig mitnehmen, Schulterblätter zusammenziehen. Arme aktiv mitnehmen, sehr schön nach vorne schieben und heranziehen.
0: Und andere Seite. Hoch, hoch.
1: Gewicht ist hinten, wir arbeiten aus der Wade. Wir nehmen das Bein nach vorne und das andere nach hinten. Ziehen es wieder nach vorne und wechseln. Wir nehmen die Arme mit. Wenn wir die Beine schließen, ziehen wir die Ellbogen an. Das Bein hinten, schieben wir die Arme nach vorne. Gewicht des vorderen Beines ist auf der Ferse.
0: Jetzt im Tempo.
1: Aber die Arme aktiv mitnehmen, nach vorne schieben, heranziehen.

0: und ran. Rück und ran. Good.
1: Die Arme richtig mit dem nach vorne schieben. Schulterblätter zusammenziehen.
0: Wir lassen den Bauch fest dabei.

0: Wir variieren jetzt die Übung.
1: Wir nehmen das Bein zur Seite und drehen die Stöcke mit in Richtung unseres Blickes. Genau. Achten Sie auf die Beinstellung. Immer parallele Fuß- und Beinstellung. Aber die Arme richtig mitschieben. Nach vorne, zurück. Bein zurückziehen, Schulterblätter zusammenziehen. Sehr schön. Ruhig weiteratmen, auch wenn es ein bisschen anstrengender wird. Wir kommen langsam zum Schluss. Schieben die Ferse nach vorne und das Gesäß nach hinten. Gewicht ist auf der hinteren Ferse. Und jetzt nehmen wir die Arme mit dazu. Wenn die Ferse vorne ist, ist der gegenüberliegende Arm vorne. Und umgekehrt. Und jetzt wird's schneller. Und los. Und denken Sie dran, die Arme arbeiten gegengleich. Wenn die eine Ferse vorne ist, ist der gegenüberliegende Arm vorne. Der andere Ellbogen zieht dabei zurück. Ja, wunderbar. Qualitativ schon ziemlich schwierig, aber wir schaffen das. Und ruhig dabei atmen, Po nach hinten schieben.
0: Jetzt folgt die koordinativ schwierigste Übung.
1: Wir nehmen die Ferse nach hinten, den Arm auf der gleichen Seite nach vorn. Auf der anderen Seite das gleiche, Ferse nach hinten, Arm nach vorn. Ferse versuchen wir aufzustellen auf dem Boden, nur nach vorn. Arm nach vorne und Ferse auf der gleichen Seite nach vorn.
0: Jetzt im Tempo und rück ran, rück ran. Die Arme schieben mit. Gut.
1: Wenn der eine Arm nach vorne geht, zieht der Ellbogen auf der anderen Seite nach hinten. Die Arme immer schön gegengleich mitnehmen. Sehr schön. Gewicht ist auf der vorderen Ferse. Schultern sind tief. Wir kontrollieren unsere Position. Ferse auf der gleichen Seite und Arm auf der gleichen Seite sind vorne.
0: Jetzt machen wir die Bewegung etwas größer. Geh noch weiter zurück mit der Ferse. Gut.
1: Und wird intensiver, anstrengender. Wir haben ja noch genügend Kraft.
0: Und wir walken am Platz. Locker gehen. Okay.
1: Wir gehen locker auf der Stelle, beruhigen unseren Puls. Anke zeigt Ihnen Übungen für den Oberkörper und die Beine, denn die haben wir besonders beansprucht. Machen Sie diese Übungen aber mindestens 30 Sekunden.

0: und dehnen Sie sich aus dabei.
1: Wir schieben eine Ferse in den Boden, dehnen unsere Wade. Jetzt schieben wir das hintere Knie Richtung Boden und spüren es in den unteren Anteilen. Wir verlagern das Gewicht zurück und ziehen die Zehen an. Wir fassen unseren Knöchel, bringen die Hüfte nach vorne, Bauch ist fest. Und nochmal unsere Wade. Ferse schiebt kräftig in den Boden. Wieder das hintere Knie Richtung Boden schieben. Gut. Jetzt verlagern wir das Gewicht zurück. Ziehen die Zehen zu uns ran. Und wir umfassen wieder unser Fußgelenk. Bringen die Hüfte nach vorne. Der Bauch ist fest. Wir dehnen den oberen Rücken. Ziehen uns lang nach vorne. Blick geht Richtung Boden. Und wir dehnen unsere Brustmuskulatur. Fassen die Stöcke hinter dem Körper. Ziehen die Schultern zurück und tief. Unser Bauch bleibt dabei fest. Und wir lösen.
0: Das waren die wichtigsten Dehnübungen für die heute gekräftigte Muskulatur. Machen Sie ruhig noch etwas weiter. Ich zeige Ihnen einstweilen ein Nordic Walking Zentrum und gebe Ihnen einen kleinen Profi-Tipp.
2: Mal versuchen, so den Oberkörper wirklich nur mit den Armen vorwärts zu schieben und die Beine mehr oder weniger so ein bisschen passiv mitgehen lassen. Ja, genau, sehr schön. Richtig Druck auf die Stöcke, dann passiert viel im Oberkörper.

0: So zur Abwechslung, gehen einmal so einen Hopserlauf, bringt ein bisschen Lockerung rein und ist koordinativ gar nicht so leicht. Genau, schön nach vorn schauen, immer gegengleich. Wenn linkes Knie vorne ist, ist der rechte Arm vorn. Jawohl. Versuchen wir mal so ein bisschen in diesen Überkreuzen, rücklings überkreuzen überzugehen. Langsam. Schaut so aus. Genau, und den Stock einsetzen. Das ist eine optimale Koordinationsübung. Und wer jetzt so kann, versucht es mal auf beide Seiten. So, ich glaube, das reicht. Gehen wir locker ins Gehen über.
1: Nordic Walking kann man bei jedem Wetter machen. Beim nächsten Mal trainieren wir wieder besonders Bauch, Beine, Po. Seien Sie einfach wieder mit dabei und bis dahin, keep on walking, auch bei schlechtem Wetter.

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2: Und Weißmann ist eigentlich aus meinem Wunsch entstanden, den ich schon als Kind hatte, auf dem Bauernhof zu leben.
3: Bonnie, Bonnie, Frühstück.
2: Ich wollte die pure, reine Kindheitsfantasie mit Tieren und lieben Menschen um mich herum. Und dann haben wir sehr bewusst überlegt, wer würde denn davon am meisten profitieren, hier mit uns zu leben. Und wir haben gedacht, es müssten im Grunde Menschen sein, die besser gestellt sind, wenn sie ein bisschen Anlehnung haben. Zum Beispiel Menschen mit Autismus, zum Beispiel mit einer schlimmen, furchtbaren Kindheit. Zum Beispiel mit lebensverkürzenden Erkrankungen. Und wenn man anfängt zu wissen, was man will, kann man Berge versetzen. Denn die Kraft der Absicht ist unerschütterlich.

Wenn ich heute diese Bilder angucke, wie das hier aussah, denke ich auch manchmal, was hast du dir denn dabei gedacht irgendwie? Wie hast du das denken können, dass das fertig wird, dass wir das schaffen?

0: mal, da setzt schon dieses Grinsen ein, wenn wir auf den Hof fahren. Ich liebe diesen Hof. Das wird unsere Reithalle. Und da unser Wohnhaus in Spee. Und die Ponys in Spee.
1: Die Risikoübung meines Lebens war, meinem Mann anzuvertrauen, dass ich diesen Hof kaufen wollte. Weil wir haben vorher, ganz kurz vorher, ein Haus gekauft. Ich habe da gestanden und habe gedacht, scheiße, ich bin falsch abgebogen. Irgendwie, ich wollte einen Bauernhof und jetzt wird es echt eng. Ne? Ich war 40 Jahre alt, hatte Haus und Kinder und so und es war alles so. Und dann habe ich gedacht, jetzt musst du diese Mutprobe irgendwie bestehen, weil sonst kriegst du definitiv keinen Bauernhof. Wenn du jetzt nichts sagst, kriegst keinen Bauernhof. Dann wirst du nie einen haben. Und dann sind wir spazieren gegangen und dann habe ich wirklich, ich hatte das Herz bis hier klopfen, obwohl es mein Ehemann war, und habe dann rausgebracht, ich weiß noch, wo wir hergegangen sind, als ich das gesagt habe, Stefan, ich muss dir was sagen, ich möchte diesen Hof in Darup kaufen.
2: Sie möchte diesen Hof haben. Und ich habe gedacht, hast du sie nicht alle? Ja. Warum jetzt? Wir haben gerade ein Haus gekauft. Wir haben alle unser Vermögen in dieses neue Haus gesteckt. Wir sind eine kleine Familie. Und was sind das hier für Kaliber? Das war, wo kommt das her? Und dann sind wir durch diese Ruine gelaufen.
0: Das sieht ja alles noch recht solide aus.
2: Wobei jetzt. Ja, aber es muss schon was gemacht werden, damit es.
0: Ja, ja. Das stimmt.
2: Vor uns stand ein altes Gebäude, welches 150 Jahre alt war und da war nichts mehr großartig gemacht worden. Das war Schrott. Das war gut gepflegter Schrott. Und ich habe gedacht, wow, das ist jetzt erstmal, das ist ein Schlag in meinen Magen. Das muss ich erstmal verdauen. Und da musste ich mit mir ganz schön in Diskussion gehen.
1: Als Stefan sein Einverständnis zu diesem Hof gegeben hat, hat er irgendwie eher resignativ gesagt, okay, ich krieg dich da sowieso nicht von weg von diesem Gedanken, kannst du machen.

0: Also das muss ich ein bisschen korrigieren. Nichts zu tun haben, stimmt so nicht. Ich habe gesagt, ich bin nicht der, der hier dir den Hof
1: Ja,
0: fertig
1: genau.
0: macht.
1: Also.
0: Denn das ist zu viel, das kann ich nicht in der Menge.
2: Ich habe dann über die Zeit mich damit auch auseinandergesetzt. Okay, wie könnte es denn jetzt weitergehen? Was darf dieser Hof kosten?
3: Wir hatten ja nichts. Wir hatten am Ende des Monats 150 Euro Miese auf dem Konto, wie alle anderen jungen Familien auch. Ich bin zur Bank gegangen und wurde belächelt und wieder nach Hause geschickt. Und dann bin ich wieder zur Bank gegangen und mit einem Businessplan in der Tasche. Und dann bin ich wieder zur Bank gegangen mit einem geänderten Businessplan in der Tasche für dieses Ding. Ich sage heute, das war mein Banküberfall. Ich bin bewaffnet mit einer großen Vision in die Bank gezogen. Und ja, habe zweimal 500.000 Euro Kredit aufgenommen. Als wir diesen Hof gekauft haben, da gab es den Tag der Schlüsselübergabe mit der Vorbesitzerfamilie. Und da wurde mir so mit geballter Kraft und Wucht deutlich, was ich jetzt für einen Brocken von Verantwortung auf mich geladen hatte. Vorher war alles Spiel und jetzt war es plötzlich echt und real. In erster Linie möchte ich Ihnen mal für Ihr Vertrauen danken, weil Sie haben, jetzt muss ich gleich noch holen, Sie haben ja, von Anfang an irgendwie an meine Pläne geglaubt.
4: Ja,
3: meine Spinnenpläne.
4: Nein, die sind nicht spinnig, das ist schon richtig. Das kommt schon in guten Händen. Ich habe das Gefühl, dass das ganz gut läuft. Mit so viel Enthusiasmus muss man auch so etwas angehen und sie halten das auch durch.
3: Jetzt muss ich mal was machen, was ich schon seit ungefähr Januar gedacht habe, was ich jetzt tun werde.
5: Ich habe einen Bauernhof gekauft!
3: So, jetzt wissen es auch 2000 Leute im Dorf. Das war schon gewaltig irgendwie. Ich hatte ja null Erfahrung im Bau. Ich hatte noch nie ein Haus gebaut oder irgendwas mehr gemacht als irgendwelche Wände frisch gestrichen. Null. Keine Erfahrung. Keine Ahnung. Und da hatte ich auch echt Stress. Da habe ich auch geweint morgens irgendwie. Und dann wusste ich auch nicht so richtig, wie mit meinen Gefühlen umzugehen war. Mir war nur klar, okay, lauf los, mach was draus, ne? Irgendwie.
6: Also hier ist ja der Eingang für die Apartments. Und hier soll ja eine.
7: Das ist der Haupteingang, ja?
6: Der ja. Haupteingang für die Apartments auf der Tenne.
7: Ja.
6: Da ist Dusche. Nee.
7: Da ist Toilette.
6: Da ist Toilette. Du stehst in der Dusche und da ist Waschtisch.
7: Ich bin total erschlagen von der Fülle an neuen Infos hier.
6: Ja.
2: Sie macht das und sie hat nach wie vor mein vollstes Vertrauen. Ich glaube an das Konzept, an das, was dahinter steht, aber ich bin nicht in der Lage, das hier auszuführen. Wir haben ein paar Kinder, wir haben eine Familie. Und das merkt man, ne? Da bleiben jetzt Dinge liegen irgendwie. Ne? Und es führt zu Spannung, na klar.
0: Also das ist die Herausforderung, die ja in jeder Ehe besteht, die Balance zu finden und zu halten. Und das ist eine Aufgabe, eine fortwährende Aufgabe. Und ja, das gelingt uns mal besser und mal weniger gut.
3: Ich wäre wahrscheinlich gescheitert, wenn ich es alleine gemacht hätte, ohne Stefan an meiner Seite. Stefan wäre es gar nicht angegangen, ohne mich an seiner Seite, die sagt, das kriegen wir schon hin. Es ist schöner, als ich es mir hätte vorstellen können, aber das stimmt nicht. Ich habe mir das so vorgestellt, als Kind schon. Irgendwie dachte ich, das Leben müsste so sein. Viele Tiere, viele verschiedene Menschen, mittags zusammen am großen Tisch essen.
8: Hallo.
3: Wie war es in der Schule?
8: Gut.
3: Gut. Sehr leckeres Essen. Jasminreis. Wir haben ziemlich früh uns sehr genau überlegt, wen wir hier wohnen haben wollen. Uns war klar, wir wollen selber hier

wohnen und uns war klar, wir wollen hier nicht so gerne mit Menschen zusammen wohnen, die irgendwie 60 Stunden die Woche arbeiten und nur zum Pennen hierher kommen und uns am Ende verklagen, weil der Parkplatz nicht richtig ist. Das wollten wir nicht. Und dann haben wir sehr bewusst überlegt, wer würde denn davon am meisten profitieren.

0: Ich bin Lena. Ich bin 65 Jahre, wohne hier schon ein paar Jahre und meine Aufgabe ist, die Hühner verloren.
1: Ich finde es einfach klasse.
2: Das ist Rita Javali, das ist Helga, Hedwig, die braune da, da die weiße Suse. Und bei denen weiß ich jetzt nicht. Ach, da hinten ist Tikka Masala. Die Pute heißt Ute. Das Plüschi. Also wenn die Eier legt, dann fängt die an, ordentlich rumzuschreien. Ne? Das ist eine ältere Dame. Ne?
3: Lenchen hatte eine ganz, ganz schwierige, schlimme Kindheit und das vor vielen, vielen, vielen Jahren. Also vor 60 Jahren war ein Kinderheim, in dem Lena lebte, nicht wie ein Kinderheim heute ist. Die Kinder vor 60 Jahren aus dem Kinderheim wurden in der Landwirtschaft verbraten. Das muss man wirklich so sagen. Sie hat sogar mal eine staatliche Kompensation dafür bekommen vor einiger Zeit, weil anerkannt wurde, dass sie richtig missbraucht wurden, auch noch im Kinderheim. Also die wurden richtig zur Arbeit gezwungen.
0: Ich bin geboren in Lemgo, aufgewachsen im Kinderheim. Ich war mein ganzes Leben im Kinderheim. Ich war beschissen. 1974 kam ich dann nach Tilbeck. Ja, so eine psychiatrische Einrichtung. Und dann habe ich eine Abendschule besucht. War auch nicht leicht. Vor allen Dingen die Mathe, ja. Letztend.
3: Lena war ganz grau im Gesicht, als sie hierher kam und sah ganz anders aus und hatte eine ganz andere Energie. Sie hat ganz viele Fähigkeiten, ein unglaubliches Wissen irgendwie aus dem Bereich der Pflanzen- und Tierwelt. Hier ist jemand wie Lena nicht behindert, weil sie nichts behindert. Auch wenn auf dem Behindertenausweis schwerbehindert steht.
4: Ich habe sie direkt richtig gegriffen, habe ich den Eindruck.
3: Aber der Block muss ganz woanders hin, nämlich dahin, wo der Hund ist.
4: Ja, wo der Hund ist.
3: Der Hof ist so sehr gewachsen, dass wir mittlerweile einige Mitarbeiter haben. Dietmar zum Beispiel ist Heilerziehungspfleger. Den haben wir eingesetzt als totalen Allrounder. Das ist ja jetzt unser gemeinschaftliches Büro und ich freue mich mega darauf, dass wir endlich irgendwie einen Platz haben, wo wir nebeneinander am Schreibtisch sitzen können. So. Das ist quasi die Verwaltung des gesamten Gutshofs. Ne? Wir haben ja vor 2 Jahren eine gemeinnützige GmbH gegründet. Und das ist halt viel Verwaltung der Gebäude. Und es ist eigentlich relativ übersichtlich, wenn man alles immer zügig wegarbeitet. Schwierig wird es, wenn so Zeiten reinkommen, wo ich einfach überhaupt keine Zeit habe, ins Büro zu gehen, weil ich auf dem Hof bin, weil ich andere Mitarbeiter ersetze in ihrem Job. Vielleicht muss ich noch Heu füttern. Und das kommt dann alles eben noch dazu und dann bleibt Büro schon mal so ein bisschen hinten an. Dazu kommt, dass ich nicht besonders gerne still sitze, aber ich habe mir jetzt so Hebeldinge gekauft fürs Büro, damit ich das auch gar nicht muss. Und damit geht es besser. Und dann kann ich zwischendurch, wenn ich telefoniere, ein bisschen surfen. Und ja, da kommt der Spieltrieb durch. Und das ist echt gut und wichtig und richtig. Und wenn ich dann Telefonkonferenzen habe, dann stehe ich hier in Wahrheit so. Und das, ja. Dann, ja, total. Weil wenn ich auf dem Stuhl sitzen soll für eine Telefonkonferenz, dann winde ich mich da raus. Ich finde dann Begründungen, dass ich da nicht teilnehmen kann. Ich kann nicht so lange still sitzen. Ich werde irre im Kopf. Ich habe, glaube ich, so eine nicht diagnostizierte ADHS-Störung oder wie man das heute nennt. Ich reiß keine Köpfe ab, aber mit 26 können wir halt nicht alle in der Küche sitzen. Dann müssen wir irgendwie irgendwo anders hingehen. Hallo, lieber Benedikt. Wir haben

0: Mal irgendwann eine Förderung bekommen für zwei Gebäude, die als ortsbildprägend eingestuft wurden?
1: Genie Mäuschen, könntest du noch die Pferde füttern? Das wäre ganz großartig. Bitte sag ja.
2: Ich bin echt immer versucht, alles bestmöglich zu
0: So.
2: machen und so, dass alle zufrieden sind und so. Und das macht mich krass irgendwie fertig, wenn ich dann so merke, okay, ich krieg's nicht hin, ne? Weil ich reiß mir den Arsch auf. Ich denke immer noch irgendwie, Alter, komm mal aus dem Knick. Ich halte mich immer noch für langsam. Ich finde, jede Pause irgendwie mache ich mir selbst noch mal an irgendeiner anderen Stelle zum Vorwurf.
1: Bring mal bitte 4 Sack Möhren mit, 1,5 Kilo für die Meerschweinchen.
3: Ja.
1: Und Gurken haben wir noch, gerne irgendwie Zucchini oder Paprika oder sowas. Also Paprika gerne so 8 Stück oder so.
3: Für die Tiere.
1: Genau. Ich trage gerne die Verantwortung und ich habe da viel Übung drin. Und Stefan ist gerne der mir den Rücken frei hält.
3: Ja, Caroline ist vorpreschend, ist die Rampensau. Die, ja, du willst nach vorne und ohne jemand, der hinten steht und die Zügel hält und ein bisschen bremst, das bin ich, verpufft ihre Energie in alle Richtungen, weil sie 10 Projekte gleichzeitig meistern möchte und das zu viel ist.

0: Frauen- und tiergestütztes Kinderhospiz wird, war überhaupt nicht klar am Anfang.
1: Der Hauptteil unseres Hofes trägt sich durch die Jugend- und Altenhilfe, die wir machen. Wir kriegen also von einem Träger Honorare. Das zahlt ein Gros der Grundkosten dieses Hofes. Und die zusätzlichen Kosten, die für die Kinderhospizarbeit dazukommen, finanzieren sich tatsächlich rein aus Spenden.
2: Hi.
3: Schön, dass Sie da seid.
2: Dass du da bist.
3: Danke dir.
2: Hi.
3: Mariechen.
2: Hello. Ich habe gerade überlegt, ich hole mal schnell die Pferde rein. Und dann habe ich gedacht, auf gar keinen Fall mache ich das ohne Marie.
3: Oh, ich glaube, das war eine gute Entscheidung, das nicht ohne die Kinder zu machen.
4: Hi.
2: Hi.
0: Die Familien mit lebensverkürzend erkrankten Kindern, die bei uns zu Gast sind, brauchen keinen Antrag stellen, die brauchen keine speziellen Dinge mitbringen, ausfüllen, unterschreiben oder was auch immer. Die melden sich bei uns, wir führen dann ein Anamnesegespräch und dann kommen sie einfach hierher.
3: Guck mal, der Leinemann ist da. Guck mal, darf ich seine Hand nehmen? Sag mal hallo. Hallo, hallo. Hallo, hallo.
4: Ist das bequem? So?
0: Wir stellen hier den Rahmen dafür, dass Eltern, die sehr angespannt sind und sehr unter Strom stehen in der Pflege ihrer Kinder, sich uns anvertrauen und loslassen und ihre Kinder auf eine ganz andere und auf sehr viel intensivere Weise genießen können.
3: Marie hat das Rett-Syndrom. Sie hat sich erst normal entwickelt, sie hat ein bisschen gesprochen, sie hat gekrabbelt. Sie konnte ihre Hände benutzen, Brötchen selber essen. Und irgendwann mit 14 Monaten konnte sie auf einmal ein paar Sachen nicht. Sie ist so ein bisschen autistisch geworden, ein bisschen ruhiger geworden. Jetzt kann sie wirklich keinen Löffel, keine Gabel, eigentlich gar nichts mehr so richtig halten. Diese Handfunktion ist ganz verloren gegangen. Ich meine, die Frage, was wäre, wenn sie die Behinderung nicht hätte, stelle ich mir mittlerweile eigentlich nicht mehr. Es ist so, wie es ist und wir machen das Beste raus. Es wäre einfach schön, wenn sie manchmal Worte finden könnte und sagen könnte, was sie stört, wenn sie zum Beispiel schlecht gelaunt ist, ne? Oder wenn sie selber aufstehen könnte und das machen könnte, wozu sie Lust hat. Das macht mir dann manchmal Druck, wenn sie da so sitzt und quengelt, weil man möchte ja Amelie auch noch gerecht werden.
5: Männer, Männer, Männer, Männer, Männer, Männer, Männer, Männer, Männer, Männer, Männer, Männer, Männer.
0: Wir kriegen ja manchmal die Diagnosen der Kinder mitgeteilt. Und wenn man das auf dem Papier liest, das Kind ist blind, hat keine Körperspannung, reagiert ganz wenig auf Ansprache, dann kann man schon mal denken, da ist jetzt auch nie mehr viel los mit dem Kind. Ne? Diese Kinder haben uns alle eines Besseren belehrt. Die können riechen, die können fühlen, die können hören, die können sich äußern. Auch wenn sie nicht sprechen, können sie quietschen, Geräusche machen, Bewegungen machen. Auch wenn da keine Körperspannung ist, liegen die ja nicht ganz still. Und das ist so faszinierend zu sehen, was da an Seele hin und her springt und an Verbindungen entsteht zwischen diesen Tieren und diesen wunderbaren kleinen Menschenwesen. Also das ist wirklich ganz, ganz, ganz, ganz toll. Ich will was bewirken. Ich will hier Frieden schaffen. Ich will Raum schaffen für Menschen, die es schwer haben, Raum zu finden für sich, weil sie besondere Bedürfnisse, besondere Voraussetzungen haben im Leben. Ich habe viele Fähigkeiten aus Krisengebieten mitgenommen und ich war im Flying Doctor Service in Kenia, weil ich auch einen Flugschein hatte. Und ich war mehrmals in Afrika in verschiedenen Situationen, also in

African Medical and Research Foundation im Flying Doctor Service, war ich halt als Rettungssanitäter und Buschpilot. Und Experten, die wir in den Busch geflogen haben, um einfach eine ganze Bevölkerung da mal durchzuchecken medizinisch, die haben eine lange Schlange gebildet und die klassische Triage angelegt. Das bedeutet, man sortiert einfach ganz, ganz schnell. Also jeder hatte so eine halbe Minute bis eine Minute Vorstellungszeit, um dann zu entscheiden, wer wird überhaupt behandelt. Und das war so hart, dieser Auswahlprozess. Das war echt krass. Also das hat mich schon sehr gebeutelt, wo ich so dachte, ja, du musst auch für dich in deinem Leben, ich fange gleich an zu heulen, aber du musst halt Prioritäten setzen. Du hast nur dieses eine Leben, das ist keine Generalprobe. Und du musst dir überlegen, wozu du dein Leben einsetzen willst. Du hast nur dieses eine. Und du hast nur diese eine Zeit und dieses eine Geld. Und was du in der Hand hast, nutzt das weise.

Dann gab es noch ein so ein krasses Erlebnis, dass meine Kollegin Elsa erschossen wurde. Auf einem Posten, wo ich eigentlich irgendwie auch mal angedacht war. Und das habe ich mitgekriegt und habe gedacht, boah, das hätte mein Kopf sein können. Und das war so nah dran, dass ich bei dieser Arbeit zu Tode komme, dass ich gesagt habe, also es hat mir einen richtigen Stock zwischen die Speichen gehauen und habe gedacht, was willst du denn? Willst du zu Tode kommen in einer ehrenhaften Angelegenheit oder willst du wirklich was bewirken? Weil dann musst du den Krieg verlassen. Durch Kampf wird niemals Frieden entstehen. Es macht überhaupt keinen Sinn, für Frieden zu kämpfen. Das ist nicht halb so wirksam, wie wenn du wirklich mit Liebe und mit Absicht und mit totaler Fokussierung und Vision auf was hinsteuerst, was Frieden beinhaltet. Du kannst einfach Frieden herstellen, wenn du in Frieden lebst und wenn du rausfindest, was du brauchst, um mit dir selbst in Frieden zu sein.

0: Oberarm hat es da ein Loch?
1: Das ist der Wirbel. Niklas, an einer Stelle von den Haaren fangen die an zu wachsen. Und das ist dieser Wirbel.
2: Natürlich sehe ich mich in erster Linie als Niklas Mutter. Aber für mich ist er natürlich auch mein bester Freund, ne? Also meinen besten Freund, den ich großziehen darf, den ich in sein Leben begleiten darf. Und ich hoffe einfach nur, dass ich das Bestmögliche für uns tun kann, so wie er das braucht, was mir ganz wichtig ist in seinem Tempo, ohne Druck.
0: Wollen wir den mal in eine Röhre setzen? Der hat mich gerade angeknabbert.
2: Ich heiße Annika und ich lebe mit meinem Sohn Niklas seit 4 Jahren auf Gut Faismann. Ich glaube, es ist halt als Mutter mit Behinderung schwierig, ein Kind ganz alleine ohne Hilfe großzuziehen. Und ich glaube, da braucht man immer helfende Hände. Weil du ja gar nicht weißt, wie das Kind sich entwickelt und du dich selber auch unter dem Muttersein entwickelst. Und andere Leute haben ja auch einfach noch mal einen anderen Blick, andere Perspektiven. Die können dir noch mal ganz andere Ratschläge geben als du selber.
0: Niklas, siehst du nicht, die rennen alle vor dir weg.
3: Ja.
0: Niklas, nicht im Gehege hier so rennen.
2: Meine Diagnose ist Autismus und ist zum Beispiel ein Teil vom Autismus, dass ich manchmal so viel im Kopf habe, dass ich nicht in der Lage bin, auf die Leute selber zuzugehen und zu sprechen. Ne, dass die Leute einfach auf mich zukommen und mich dann ansprechen, wenn sie mich länger kennen und das Gefühl haben, irgendwie, da ist was im Busch, da stimmt was nicht. Niklas, räum mal bitte dein Zimmer auf.
0: Ich kann das aber nicht selber.
2: Versuch mal, dann helfe ich dir gleich. Bitte, bitte. Dafür wohnen wir ja hier in diesem betreuten Wohnen. Caroline und Stefan begleiten mich aktiv darin, dass ich mit Niklas irgendwann selbstständig wohnen kann. Und an sich tun wir das ja so gesehen schon. Was ich ihm gut geben kann, ist natürlich Stabilität und emotionale Bindung. Aber mitunter weiß ich auch nicht immer, was er dann gerade

0: so im sozialen Rauch. Niklas, hör bitte auf zu trommeln! Danke! Die alltäglichste Situation, die du hier filmen kannst. Ey! Stopp! Bitte! Ist mir zu laut. Okay, dann gibt's ab morgen keine Süßigkeiten mehr. Dann hör auf, bitte.
1: Ich möchte aber Musik.
0: Ja, ich möchte das aber nicht. Weißt du, was wir jetzt machen? Jetzt male ich meinen Finger an. Und dann machen wir da unseren Fingerabdruck drauf. Pass auf. Vielleicht funktioniert das ja. Boah. Sollst du auch machen?
1: Ja.
0: Pass auf, halt mal still.
1: Das kitzelt.
0: Kili, kili.
2: Caro, ganz, ganz lieben Dank für alles. Es war wunderschön bei euch. Danke. Danke, dass ihr da wart. Danke, dass wir da sein durften.
1: Ja.
3: Das ist eine ganz wunderbare Gemeinschaft hier. Jeder gibt dem anderen die Hand, bewusst oder unbewusst. Und das ist phänomenal zu erleben. Und davon profitiere ich, davon profitiert Caroline, davon profitiert jeder von, der hier wohnt. Und das ist auch mal viel hier.
4: Man könnte meinen, weil wir so viel arbeiten, uns hier so viel einsetzen, sind wir irgendwann am Ende mit der Energie. Und das ist super wichtig, ne? Nicht aufopfern, weil dann kannst du so nichts durchhalten. Du musst einen Rahmen schaffen, wenn du so groß spielst, der für dich goldrichtig ist. Und das haben wir hier geschafft. Wir haben unseren Platz gefunden. Wir wissen, was wir tun und wofür. Und das gibt uns jede Energie für jeden noch so anstrengenden Tag.

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0: Reichweite hat. Das ist irgendwie 100.
1: Ja, auch. Das sind. Das
2: Mehr als die Hälfte aller hörbehinderten Schüler lernt nicht mehr an Förderzentren, sondern besucht eine Regelschule in Wohnortnähe. Ist Inklusion also nicht mehr nur ein Ideal, sondern schon gelebte Praxis? Kann man den unterschiedlichen Bedürfnissen der Schüler gerecht werden? Wir zeigen vier Beispiele.
3: Ich bin Jette, 13 Jahre alt, in der 7. Klasse und besuche die OBS Wievelstede.
2: Während Jette vor der Schule die Freundinnen trifft, bereitet ihre Schulassistentin Carola alles für den Unterricht vor. Die ersten 6 Schuljahre musste sich Jette selbst darum kümmern.
4: Das musste dann immer irgendwie alles organisiert werden, dass ich selber mit dem Unterricht nicht richtig beginnen konnte, sodass ich immer so 15 Minuten hinterherhing, weil ich irgendwie die Mikros immer einsammeln musste und einpacken musste, aufladen musste, weil ich das einfach alles nicht hinbekommen hätte. Und ich habe dann halt auch den größten Teil des Unterrichts verpasst, weil ich mich einfach so mit den Mikros konzentriert habe.
2: Neben der FM-Anlage sorgt auch ein Schriftdolmetscher online dafür, dass Jette dem Unterricht folgen kann.
5: So, wir machen das so, wie ihr es kennt, dass wir der Reihe nachlesen und ihr an die Mikrofone denkt.
6: Was sich 2 oder 3 Leute aus der Klasse ausgedacht haben.
7: Man mobbt halt niemanden, nur weil der halt anders aussieht.
5: Vielleicht in der Grundschule auch. Vielleicht habt ihr so eine Situation beobachtet schon mal.
4: Ohne Schriftdolmetscher, ohne Schulbegleitung war es einfach so nur Stress pur. Ich wusste nicht, ob ich wirklich alles verstanden habe, war mir unsicher, hatte selber einfach Angst, dass ich irgendwas verpasst habe oder irgendwas nicht verstanden habe. Ja, es war einfach schwierig.
5: Wie verhält sich Nico Jette?
4: Aber ich glaube, er ist mutig, weil er Marco als Gegner nimmt.
5: Also es war am Anfang für die Schüler, die waren ganz nervös, wenn sie das Mikrofon bekamen und da reinsprechen sollten, sodass am Anfang Stille war. Die ersten 2, 3 Wochen war die mündliche Mitarbeit nicht so gut. Und dann haben sie sich allmählich daran gewöhnt, dass sie das Mikro einfach nur benutzen, um Jette zu unterstützen. Und es ist eine sehr soziale Klasse schon immer gewesen. Und dadurch sind die gewachsen einfach, zusammengewachsen auch.
8: Natürlich haben sich bei uns auch die Klassengemeinschaft verändert, einfach weil wir mehr aufeinander geachtet haben durch Jette mit den Mikros und so halt.
2: Zu Hause bei Familie von Dietzen. Jette ist die einzige Gehörlose in der Familie und dazu Diabetikerin. Sie hat ein Cochlea-Implantat und kann damit hören, aber Gebärdensprache erleichtert ihr das Verstehen.
9: Nachdem die Corona-Homeschooling-Geschichte erstmal erledigt war sozusagen und die Kinder wieder normal zur Schule gehen konnten, konnte man merken, wie sehr auch die Maskenpflicht Jette erschöpft hat. Und daraufhin haben wir nach einer Lösung gesucht und dann haben wir eine Schulbegleitung beantragt, die dann ab dem Tag halt an Jettes Seite war, was Jette sehr viel Halt gegeben hat. Aber trotzdem war das mit dem Sprachverstehen noch nicht abgedeckt. Es war immer wieder, dass sie halt so erschöpft war und gesagt hat, ich habe das nicht verstanden, Mama, ich bin mir nicht sicher, ob ich das wirklich alles mitgekriegt habe. Und dann haben wir überlegt und sind beim Schriftdolmetscher gelandet und haben gesagt, das wollen wir ausprobieren. Jette kam nach Hause und war so glücklich und hat gesagt, wow, Mama, das funktioniert so toll.
2: Einmal pro Woche gibt es das Fach Soziales Lernen, wo es um das soziale Miteinander geht.
10: Ja, super.
2: Die Schüler sollen gemeinsam einen Turm aus Klötzen bauen.
11: Ja, ne? Ja, ne? Ja, ne? Ja, ne? Qualität, 100%.
4: Tablet anmachen. Das Anstrengende am Hören ist, dass man sich konzentrieren muss, dass man wirklich alles versteht. Und wenn man diese Angst hat, dann macht man sich beim Hören einfach nur Druck und Stress.
12: Ich sehe mich auch in der Form als jemand, der unterstützt. Dann, wenn Unterstützung möglich und nötig ist. Und ansonsten Jette so weit wie möglich einfach, sag ich mal, den Schulalltag genießen kann.
9: Es ist nicht so, dass man den Antrag hinschickt und man kriegt 3 Wochen, so wie es eigentlich später sein soll. Du, ist es bewilligt? Nein. Man muss viel telefonieren, man muss viele Fragen beantworten, man muss sich rechtfertigen, man muss Akten vorlegen, man muss sich ausweisen, warum, wieso, weshalb. Und also es bedeutet eigentlich für die Eltern, wenn man so einen Antrag stellt, dass man schon die Ärmel hochkrempeln muss und man darf dann auch nicht den Mut verlieren, wenn dann das typische Schreiben kommt. Das können wir leider nicht übernehmen.
2: Ausgleich vom Alltag auf dem Reiterhof der Großeltern.
3: Hier habe ich Entspannung, Ruhe und kann abschalten. Und ich kann mich unterhalten in Gebärdensprache. Hallo. Wie geht's, Melina?
13: Gut.
3: Was macht der Huf?
13: Reiten geht.
3: Ist sie lieb beim Reiten? Schön. Manchmal ist sie ja zickig.

0: Die vielen Unterstützungsleistungen für Jette sind eher die Ausnahme. Was dem einen bewilligt wird, muss ein anderer noch lange nicht bekommen. Jeder Einzelfall wird geprüft. Schüler, die schwerhörig sind oder mit CI, haben in der Regel Anspruch auf Höranlagen und raumakustische Maßnahmen in der Schule. Bei Gehörlosen werden Gebärdensprach- und Schriftdolmetscher finanziert. Damit ist schon mal ein wichtiger Schritt getan. Doch wie ist es mit dem sozialen Umfeld an der Schule? Wie fühlt es sich an als einziger Gehörloser unter Hörenden? Elias Zander gehört zu den 14.000 Studierenden an der Hochschule für Technik und Wirtschaft in Berlin.
1: Hallo, ich heiße Elias und bin im vierten Semester Wirtschaftsingenieurwesen. Ich war schon an einer Gehörlosenschule, einer Privatschule und inklusiv an einer staatlichen Schule, wo ich mein Abitur gemacht habe. Zurzeit studiere ich.
0: Elias nutzt je nach Bedarf Gebärden- oder Schriftsprachdolmetscher.
2: Auch das ist ein schönes Beispiel, weil hier kann man sehr schön sehen, ja, alles ist relativ schief. Das machen wir so am Anfang. Das war hier die exakte analytische Lösung. Das ist sozusagen das Nonplusultra. Da kommen wir aber aufgrund der Probleme, können wir eben nicht analytisch rechnen, müssen wir Näherungen finden.
1: An der Gehörlosenschule war ich voll integriert. Die Lehrer nutzten Gebärdensprache und die Schüler nutzten Gebärdensprache. Das war toll, weil es bedeutete, dass die Kommunikation direkt lief, eben auch mit den Lehrern. Wir konnten direkt miteinander gebärden. An der hörenden Schule sah die Situation natürlich schon anders aus. Da saßen die Dolmetscher vor mir und dann ging die Kommunikation eben indirekt über sie. Das war schon eine andere Erfahrung, aber es klappte ganz gut. Obwohl, es ist ein Unterschied. Aber so ist das eben mit der Inklusion.
3: Ja, richtig gut. Ich habe noch eine Frage.
4: Ja.
3: Wie weit kann denn dieses Ding das verfolgen? Also vom Umkreis her, welche Reichweite hat es? Irgendwie 100 Meter oder?
4: Ich glaube sehr, sehr weit, dadurch, dass das irgendwie mit Mobilnetz verbunden ist und so.
5: Darf ich noch mal darauf hinweisen? Mindmapping bedeutet nicht, eine Kontroverse zu führen, sondern es müssen Einflussfaktoren, damit ich später daraus tatsächlich eine Hypothese aufbauen kann zu diesem. Es ist explorativ.
0: Elias wollte Abitur machen und wechselte deshalb in der 7. Klasse von der Gehörlosenschule an eine Privatschule für Hörende.
1: Zwischen der 7. und 9. war ich an der Privatschule. Ab der 8. und 9. Klasse fingen bei mir die Zweifel an. Ich kam mit den Hörenden irgendwie nicht richtig zusammen. Ich merkte, dass ich das gehörlose Umfeld eigentlich gebraucht hätte und habe auch überlegt, ob es an mir liegt oder was eigentlich los ist. Dazu kam, dass die hörenden Lehrer wenig sensibilisiert dafür waren, was Gehörlosigkeit bedeutet und was man als Gehörloser braucht. Außerdem war es wirklich schwierig mit der Dolmetsch-Situation. Die Lehrer hatten dafür teilweise kein Verständnis. Für manche Lehrer war es problemlos, aber andere wollten es nicht und fragten, wieso jemand zum Dolmetschen dabei sein muss. Trotz Erklärung konnten sie nichts damit anfangen. In dieser Zeit habe ich überlegt, ob ich zurückgehe an die Gehörlosenschule oder an die Privatschule, die mich damals in der 5. Klasse und jetzt genommen hätte. Ich habe mir lange Gedanken gemacht und bin dann doch in die 9. Klasse an eine staatliche Schule gewechselt. Das war eine wirklich große Schule mit vielen hörenden Schülern. Da habe ich mich dann durchgefuchst.
0: Elias besucht mit seinem hörenden Schulfreund Benedikt das Humboldt-Gymnasium in Potsdam, wo sie 4 Jahre gemeinsam gelernt haben.
6: Hi, ich grüße euch. Dass man euch mal wieder sieht, ja? Ich würde wirklich interessieren, welche Mathematik er schon wirklich genutzt hat.
1: Integration.
6: Hier, wir gehen hier hin. Und wo hast du gesessen? Ich weiß es noch.
1: Ich saß hinten.
6: Hier, ich würde sagen, auf dem Platz.
7: Stimmt.
6: Ja. Habe ich hier gestanden, hinter mir waren 2 Gebärdendeutschmetscher und haben mir auf die Schulter geklopft, haben gesagt, Herr Blum, gehen Sie mal einen Schritt beiseite. Nee, andersrum.

0: falsch, andersrum. Und du sagst hier, das ist mein innerer Autismus jetzt.
1: Was ich besonders schätze, war das, was ich schon mal angedeutet habe, sein Ehrgeiz, seine Hartnäckigkeit, bestimmte Dinge auch zu verstehen. Also er ist hier oft mit einer der Letzten gewesen, der ist mit aus dem Raum gegangen ist, weil er dann nochmal hinterfragt hat, wenn er bestimmte Sachen noch nicht so für sich sofort erschlossen hat. Und er hat meinen Humor vertragen.
2: Das war Goethe, stimmt's? Wie gebärdet man das?
3: Ja, Goethe gebärdet man so. Goethe. Das ist die Anna-Amalia-Bibliothek. Erinnerst du dich noch an damals?
2: Klar, da waren wir doch zusammen und haben sie mit dem Leistungskurs besucht. Wir beide sind uns, glaub ich, in der 9. begegnet. Da kam Elias in meine Klasse und wir haben in den Pausen oft zusammengesessen und Karten gespielt. Skat. Für Elias war es schwierig. Er wusste nicht, wie es geht und ich habe es ihm erklärt. Wir haben viel das Handy benutzt und dann auch das Fingeralphabet geübt. Immer wieder. Wir wollten uns unterhalten und da war die Kommunikation eben einfacher mit Gebärden. In den Pausen waren die Dolmetscher ja nicht da. Da war es dann schwierig zu kommunizieren und deswegen habe ich es selber gelernt, um alles besser und einfacher zu machen.
3: Ja, Benedikt hat mir geholfen. Zum Beispiel, wenn die Dolmetscher nicht da waren, in den Pausen. Und ein Hörender oder ein Lehrer mich ansprachen und irgendetwas sagten. Dann hat er das gedolmetscht. Dafür bin ich echt dankbar. Ein Lehrer hat zum Beispiel etwas über eine gute Note gesagt. Und Benedikt hat es gedolmetscht. Oder wenn irgendetwas Wichtiges war, hat er mich darauf hingewiesen. Das hat mir in den Situationen geholfen.
4: Elias mit seinen Eltern und Schwester Olga in Potsdam. Die Familie kommuniziert vor allem in Gebärdensprache.
5: Für meinen Mann und mich war schon immer das Wichtigste, dass die Kinder sich wohlfühlen in der Schule. Am Anfang war das für beide in der Gehörlosenschule der Fall. Deswegen sind wir von Berlin nach Potsdam gezogen. Irgendwann sagten die Lehrer, Elias wäre sehr intelligent und sollte eigentlich eine andere Schule besuchen. Aber das war in der 4., 5. Klasse. Wir waren uns nicht sicher, ob er das schaffen würde. Wir hatten kein so gutes Gefühl. Aber in der 7. Klasse war zu merken, dass Elias weiter war und sich im Unterricht langweilte. Wir kümmerten uns dann um eine inklusive Schule und es klappte. Von Anfang an inklusiv zu beschulen ist ein schwieriges Thema. An der Gehörlosenschule ist das soziale Miteinander stimmig, weil man untergleichen ist. Aber die Bildung bleibt auf der Strecke. Die Kinder sind viel zu heterogen in ihrem Entwicklungsstand. Wie sollen die Lehrer alle angemessen fördern? Zumal gehörlose Kinder mit gehörlosen Eltern ja bereits sprachlich fertig entwickelt sind. Das geht nicht gut. An der hörenden Schule sind die Inhalte angemessen, aber das Soziale schwierig. Eltern sind immer im Zwiespalt, was schwerer wiegt. Bildung oder das Soziale. Das ist bis heute so.
4: Für Elias Schwester sind Bildung und soziales Miteinander gleichermaßen wichtig.
6: Ich heiße Olga. Ich bin gehörlos und in zwei Welten aufgewachsen, der Schwerhörigen und der Gehörlosen. Zurzeit mache ich Abitur an der Schwerhörigen-Schule in Berlin.
7: Naturverlust ist der große gemeinsame Nenner. Was fällt euch als erstes ein?
8: Genau, also vielleicht hat man später auch das Interesse verloren und interessiert sich vielleicht für etwas modernere Sachen, dass die Natur nicht mehr so eine große Rolle spielt im Leben.
7: Dann macht ihr drei doch die ersten drei Punkte.
6: Ich habe an diese Schule gewechselt, weil der Umgang unter Schwerhörigen einfacher ist. Wir sind alle eingeschränkt beim Hören, kennen die Situation und können uns einander anpassen. Mit Hörenden ist es für mich schwieriger, weil die sich nicht anpassen und ich mich sehr anstrengen muss, um alles zu verstehen. An der Schule hier ist das angenehmer. Und auch der Einsatz von Dolmetschern ist wesentlich einfacher. Das Anpassen ist für mich wichtig.
7: Okidoki.
4: In derselben Klasse lernt auch Felix mit Gebärdensprachdolmetscher. Die Schüler interpretieren das Gedicht Die Aussicht von Christian Schubart.
9: Genau, es wird dann voll mitgehen.
8: Ja, am Anfang sitzt er auf dem Tränenberg, sagt er. Das ist ja sein Tränenberg und später.
6: Für mich ist das Modell hier an der Witzlebenschule das Beste. Das Niveau stimmt für mich. Gebärdensprache ist da, Schriftdolmetschen ist da. Das fühlt sich richtig an. Es war einfach nicht das gleiche Niveau an der Gehörlosenschule. Hier ist es besser.
9: Daran erkennt man ja auch, dass denn sozusagen mit um diesen Warnzeichen eingefangen ist.
7: Ihr könnt euch wieder hinsetzen, Dankeschön.
10: Der Nachteilsausgleich ist, dass wir hier nur 12 Leute in der Klasse haben und daher individueller arbeiten können. Ich gehe mit denen kleinschrittiger vor, gerade was so Ausformulierungen angeht. Also das haben wir jetzt im zweiten Teil der Stunde auch gemacht, dass wir wirklich, die kriegen vorformulierte Beispiele, die arbeiten mehr mit Satzbausteinen, damit sie was haben, in dem sie sich auch sicher fühlen können, weil gerade die Ausformulierung ist doch oft ein Problem, da die richtige Nuance des Wortes zu treffen, die man auch bringen will. Aber am Ende, wenn sie in der Abiturprüfung sitzen, gibt es da auch keinen Nachteilsausgleich mehr.
11: Unsere Unterrichtssprache ist nach wie vor die Lautsprache. Also wer zu uns kommt, gerade in den Nicht-Gymnasialklassen, der wird lautsprachlich unterrichtet. Olga oder die Eltern von Olga haben uns auf die Idee oder auf den Gedanken gebracht, dass wir Olga in so einem inklusiven Setting hier unterrichten können. Wir haben am Anfang beidseitig uns an diese Art und Weise gewöhnt und haben festgestellt, dass das also eine gute Sache ist, die mittlerweile auch Früchte trägt. Also mittlerweile haben wir hier 4 gehörlose Schüler in so einem Dolmetscher-Setting drin und erwarten im nächsten Jahr Zuwachs, wo dann ein weiterer Schüler ist, dass wir dann also 5 Schüler, Schülerinnen im Gymnasium, im gymnasialen Bereich hier in diesem inklusiven Setting unterrichten.
12: Was die Inklusion betrifft, ist es nicht so, dass die Regelungen wunderbar klar sind und die Behörden alle Bescheid wissen. Tatsächlich müssen Eltern stark sein und Hintergrundwissen weitergeben. Wir haben gemerkt, dass viele in den Behörden keine Ahnung haben. Wir mussten erklären und Überzeugungsarbeit leisten, dass Inklusion möglich ist und die Kosten dafür übernommen werden. Dabei saßen wir bei Sachbearbeitern, die das eigentlich hätten wissen und die Rechtsgrundlagen kennen müssen. Erst nachdem wir ihr all die Informationen gegeben hatten, wurde angenommen, geprüft und genehmigt. Wir mussten unglaublich viel Vorwissen haben. Ich hoffe sehr, dass sich das in Zukunft ändert.
5: Ich denke, das Kind selbst muss sich das wünschen. Eltern sollten inklusive Beschulung nicht einfach allein entscheiden. Das Kind muss den Wunsch und die Bereitschaft haben, Kontakt mit Hörenden aufzunehmen und sich auf eine andere Situation einzulassen. Das empfinde ich als wichtigen Punkt. Zudem braucht es Lehrkräfte, die bereit sind, das Kind aufzunehmen. Am wichtigsten ist für mich, dass das Kind sich in der Schule willkommen fühlt. Wenn Lehrkräfte Widerstände haben, dann klappt es nicht. Die Einstellung der Lehrkräfte sollte sein: Ich bin bereit, lasst es uns probieren. So kann es funktionieren. Bei Widerständen geht das nicht. Und man muss den Mitschülern erklären, was dafür gebraucht wird. Eigenartig ist nur, dass da ein Kind ist, das nicht hören kann. Alles andere ist quasi normal.
4: Die Samuel-Heinecke-Realschule für Hörbehinderte in München hat einen neuen Weg der Inklusion eingeschlagen. Hörende, Gehörlose und schwerhörige Schüler werden gemeinsam in einer Klasse unterrichtet, wobei die unterschiedlichen Kommunikationsbedürfnisse zu berücksichtigen sind. Ein Erfolgsmodell?
7: Und dann bekommt ihr hier jeweils ein Herrscherbild, was ihr anschauen sollt und in der Gruppe gemeinsam untersuchen sollt.
13: Beim Herrscherbild ist es halt oft so, dass man halt weiß, dass der sehr mächtig war.
7: Mhm.
14: Also da muss man schauen, ob es irgendwelche Symbole oder Zeichen gibt. Also zum Beispiel hat der ein Schwert oder was bedeutet dann auch das Symbol? Und dann
4: guckt man. Die Gehörlosenpädagogin Iris Rauch wird von einer Dolmetscherin begleitet, um die Kommunikation für alle abzusichern. Vor 4 Jahren startete die Inklusionsklasse an der Samuel-Heinecke-Realschule, einer Fördereinrichtung für Hörbehinderte in München.
2: Ich war in der hörenden Grundschule von der 1. bis zur 4. Klasse, und zwar mit Dolmetschern. Ab der 5. Klasse bin ich in die Realschule hierher gewechselt. Das war, weil ich von der 1. bis zur 4. immer nur für mich war und mich allein gefühlt habe. Ich konnte mich ja nur mit den Dolmetschern unterhalten und nicht mit den Hörenden. Hier kann ich gebärden und fühle mich wohl.
13: Das Besondere für mich ist halt immer in dieser Inklusionsklasse, ist, dass die Dolmetscherin da ist, damit halt alle auch alles verstehen können. Aber was mir auch besonders an dieser Klasse gefällt, ist, dass ich habe auch von vielen Lehrern gehört, dass wir die einzige Klasse sind, wo wirklich alle gebärden können. Also manchmal bräuchten wir den Dolmetscher vielleicht sogar gar nicht. Aber es ist trotzdem schön, dass er da ist.
6: Eigentlich läuft es gut. Aber mir ist aufgefallen, dass Vertretungslehrer, die hörend sind und nicht gebärden können, immer erst die Klasse fragen, wer hören und gebärden kann, und sich dann dolmetschen lassen. Aber das ist ja nicht die Aufgabe der Schüler. Ich wünschte mir, dass alle Lehrer die Gehörlosenkultur kennen würden und versuchten, direkt zu kommunizieren, auch über Tafelanschrift und nicht über einen anderen Schüler. Und natürlich wäre es toll, wenn alle gebärden könnten. Das wäre mein Traum.
4: Bildanalyse zu Kurfürst Maximilian Emanuel in getrennten Gruppen, je nach Sprachvorliebe.
14: Und außerdem war er Kunstliebhaber und hat ganz viele wichtige Gemälde gesammelt und die sozusagen hier nach München in die ganzen Museen gebracht.
4: Die okay. Lautsprachler? Und die Gebärdensprachler.
15: Also Thema über Maximilian Emanuel. Erster Schritt ist, also was ich geschrieben habe, Eindruck ist für mich normal und nicht so besonders.
14: Genau, und man sieht im Hintergrund noch so eine Säule mit so einer Frau. Weißt du, was das bedeutet? Nee, das haben wir nicht rausgefunden.
5: Wichtig ist für mich, dass etwa die Hälfte der Klasse gehörlos ist und die andere Hälfte schwerhörig bzw. hörend. Wenn nur ein oder zwei Schüler gehörlos sind, klappt es nicht. Außerdem sollten alle Grundlagen in der Gebärdensprache haben und über die Grammatik Bescheid wissen. Das Gleiche gilt für meine Kollegen in der Lehrerschaft. Sie müssen die Gebärdensprachgrundlagen beherrschen. Das ist wichtig.
4: Englisch mit Realschullehrer Stefan Aufschläger und Gehörlosenpädagogin Susanne John-Wuhl.
16: Good morning. Sit down, please. You look quickly if you have got the same answers. All right?
5: Guns. Das sind Waffen.
16: Kanonen.
5: Aber die speziellen Waffen auf dem Schiff.
2: Ah, damals.
5: Das waren Kanonen.
16: Okay. Start now, please.
5: Ich bin Lehrerin und auch Dolmetscherin. Im Unterricht mit meinem Kollegen merkte ich, er spricht sehr gut Englisch, beherrscht die Fachdidaktik und kann die Inhalte wunderbar visualisieren, was für Gehörlose sehr gut geeignet ist. In einem solchen Fall wird ein Dolmetscher gebraucht, damit jeder alles mitbekommen kann. Aber in der individuellen Arbeit, um vertiefend zu erklären, warum etwas so ist und wie es sich mit den Zeitformen verhält, da bin ich als Gehörlosenpädagogin gefragt. Ich war also hin und her gerissen zwischen den Rollen. Also haben wir abgemacht, dass ich das grüne Armband trage, wenn ich den Kollegen dolmetsche. Spricht er Deutsch, dolmetsche ich in DGS. Wenn er Englisch spricht, dolmetsche ich in ASL. In der Gruppen- oder Einzelarbeit mit den Schülern passe ich mich individuell an die jeweiligen Bedürfnisse an.
16: Which of you would like to start reading?
5: Die anderen üben jetzt korrekte Aussprache. Wir üben gemeinsam, wie man es gebärdet.
2: Portsmouth. With.
5: With.
2: With about. Ungefähr.
5: About.
2: 600. 100.
5: 6?
2: 600.
5: Super.
13: That were in the merry wolves. Weapons, clothes, shoes, plates, knives.
16: Very good. What is a knife? What's a knife? A can you speak into the microphone? Messer. Yeah, a messer. Henry was when?
4: Den unterschiedlichen Bedürfnissen der Schüler gerecht zu werden, ist ein schwieriges Unterfangen. Es gibt keine allgemeingültigen Lösungen. Passgenaue Angebote mit allen Beteiligten zu erarbeiten, kostet viel Zeit und Kraft und führt mitunter erst über Umwege zum Ziel. Aber wie wir gesehen haben, ist vieles möglich. Tschüss!

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5: Würzburg. Schauplatz des 104. Katholikentags. Ein großes Fest des Glaubens mit 60.000 Besuchern. Immer mehr Menschen suchen Halt angesichts von Kriegen und Krisen. Kann die Kirche Orientierung geben? Wie stark darf sie sich einmischen?
6: Ich denke, Jesus war ein politischer Mensch.
5: Viele Christinnen und Christen engagieren sich politisch. Für Demokratie, für Geflüchtete, für einen gerechten Frieden.
7: Eine Welt ohne Hoffnung und ohne Zuversicht, das ist nicht die Welt von Christen.
5: Doch der politische Wind bläst den Kirchen ins Gesicht, getrieben von Rechtspopulisten und Extremisten, die christliche Werte offen angreifen. Die katholischen Gemeinden in Ostdeutschland spüren den politischen Druck ganz besonders. So wie Bischof Gerhard Feige und seine Gemeindemitglieder aus Sachsen-Anhalt. Vom Katholikentag am Main in Würzburg an die Elbe nach Magdeburg. Am 6. September wird hier der Landtag neu gewählt. Aktuelle Umfragen sehen die AfD bei einer absoluten Mehrheit. Kirchliche Arbeit für Schwächere und eine freie, offene Gesellschaft drohen massiv eingeschränkt zu werden. Durch Streichen von Geldern und Blockaden entsprechender Projektarbeit. Doch die Katholiken und ihr streitbarer Magdeburger Bischof bleiben standhaft im Einsatz für Demokratie. Eine Woche vor dem Katholikentag. Pressekonferenz im Landtag von Sachsen-Anhalt. Nicht Politiker haben geladen, sondern die katholische Kirche. Bischof Feige weiß, worum es bei dieser Wahl geht.
8: Ich mag eigentlich noch gar nicht daran denken. Da ich aber fast 40 Jahre DDR-sozialisiert bin, könnte ich ahnen, was da auf uns zukommt. Und nicht nur auf die Kirchen, sondern auf die ganze Gesellschaft.
5: Daher startet das Bistum Magdeburg an diesem Tag seine Initiative Bewusst wählen.
8: Unter den Nationalsozialisten wurden christliche Schulen geschlossen und Verbände aufgelöst. Und im Kommunismus war es erklärtes Ziel, jegliche Religion zum Absterben zu bringen. Demgemäß rufen wir als katholische Christinnen und Christen dazu auf, sich der Verantwortung vor Gott und den Menschen bewusst zu sein und eine gewissenhafte Entscheidung.

0: Entscheidung zu treffen.
1: Quer durchs Land wollen die Kirchenleute dafür werben. Es wird keine Partei empfohlen, aber klare Botschaften gesetzt. Dialog, Nächstenliebe, Menschenwürde, Solidarität. Und jedem hier ist klar, welche Partei diese christlichen Werte am wenigsten vertritt. Die Fußgängerzone in Halle. Protest vor einem Kongresszentrum, in dem AfD-Spitzen zum Bürgerdialog geladen haben. Woche für Woche nehmen die Demonstrationen zu. Die katholische Kirche beteiligt sich nicht direkt daran. Aber an Aktionen wie dem Wir-Festival für mehr Zusammenhalt in der Stadt. Dagobert Glanz ist einer der Mitstreiter des Bischofs in Halle. 16 Jahre hat er den Katholikenrat des Bistums Magdeburg geleitet. Ständig und überall ist er für die Kirche unterwegs. Heute trifft er erstmals die Buchhändlerin Theresa Donner. Gemeinsam mit Franziska Dusch eine weitere treibende Kraft beim Wir-Festival.
2: Wir als katholische Gemeinde sind ja nur ein Teil der Zivilgesellschaft.
3: Ja.
2: Und das Bierfestival hat dann diesen Schirm aufgespannt und sozusagen vielen Menschen, die für eine vielfältige, freie Gesellschaft stehen, zu sagen, hey, wir sind da, wir sind viele, wir stehen für unsere Werte.
1: Das Miteinander für respektvollen Umgang und Meinungsfreiheit wird nicht nur gemeinsam auf dem Wir-Festival gefeiert, sondern von vielen Bürgerinnen und Bürgern quer durch Halle gezeigt. Mit Taschen, Plakaten oder Aufklebern. Ständig kommen engagierte Bürger dazu, die meisten nicht kirchlich gebunden.
3: Ich kann jetzt, glaube ich, nicht die Frage dazu beantworten, wie politisch eine Kirche sein kann. Aber ich kann sagen, dass Kirche Werte vertritt, die auch für ein gutes, gesamtgesellschaftliches Miteinander beitragen. Das sind vom Prinzip her erstmal Werte, wenn wir die berücksichtigen, dass wir alle besser miteinander klarkommen. Und das funktioniert jenseits von Parteipolitik.
1: Weniger als 4% bekennende Katholiken leben in Halle. Umso weiter öffnen die Kirchen hier ihre Tore und bieten sich als Ort der Begegnung an, weit über Gottesdienste hinaus. Hier probt eine Gruppe Jugendlicher für die sogenannte Lebenswendefeier. Zu DDR-Zeiten wurde diese staatlich organisiert, als Jugendweihe. Von der Moritzkirche geht's zur Propsteikirche. Der Pastoralausschuss bereitet eine weitere Aktion der katholischen Kirche vor. Die Lichtpunkte für Demokratie.
4: Ich habe das vor ein paar Jahren als Projekt mal gemacht. Hier draußen so ein Moralomat hingestellt. So zum Umblättern, wo man verschiedene Worte miteinander kombinieren kann. Das wäre auf jeden Fall wieder eine Idee, die man wirklich relativ einfach vielleicht auch als Passantenstopper irgendwie installieren könnte.
1: Der Ernst der Lage weckt neue Kräfte. Konkret und zielstrebig werden die Aufgaben verteilt und angegangen.
4: Und zwar haben wir gedacht an so Mini-Gottesdienste in Verbindung mit Musik. Na, ob es Schlager sein muss, weiß ich jetzt nicht. Aber also eine Runde Neue Deutsche Welle haben wir zum Beispiel gedacht. Das wäre ziemlich cool.
1: Darum geht es Dagobert Glanz und den anderen Gemeindemitgliedern hier. Die Mitmenschen auf vielen Wegen erreichen.
2: Die Leute lesen keine Parteiprogramme. Und da wäre mir wichtig, dass wir die Leute auch abholen, dass man einfach mal sagt, das steht da drin. Ja. Wollt ihr wirklich euer Kreuz an der Stelle machen, wenn die Schulpflicht aufgehoben wird? Ihr müsst eure Kinder zu Hause selbst unterrichten.
1: Glanz und die anderen hier in Halle erleben wachsende Unsicherheit, sogar Angst. Schließlich sitzen auch in den Kirchenbänken AfD-Wähler. Viele sprechen ihre Meinung nicht mehr offen aus.
2: Egal, welche Regierung kommt, wir müssen natürlich auch für die Zeit danach denken. Und da spürt man schon, dass manche Leute vorsichtig geworden sind.
5: Mit Gefühl, Respekt und Toleranz.
1: Dagobert Glanz und Bischof Gerhard Feige stehen für die Unerschrockenen in Sachsen-Anhalt, die politisch dagegenhalten. Klare Stellung beziehen, auch auf dem Katholikentag in Würzburg.
6: Katholische Kirche oder das Christentum insgesamt muss sogar politisch sein, weil das Evangelium Jesu Christi nicht unpolitisch ist. Nächstenliebe wird vielfach ein Fremdwort. Menschenfeindlichkeit wird salonfähig. Und da müssen wir ganz einfach uns dagegen stellen.
1: Von der Kirchenmeile in die Würzburger Innenstadt. Die Marienkapelle wird zum ersten Mal zur Demokratiekirche. Eine Art Labor für eine starke Zivilgesellschaft. Auch um die Themen Flucht, Migration und Integration geht es hier, wie bei vielen Veranstaltungen auf dem Katholikentag.
0: Die Flüchtlinge sind Teil des Volkes Gottes und die werden zurzeit in unserer Gesellschaft so als Sündenbock für alles hingestellt und auch dementsprechend abgewertet. Und das scheint ganz normal zu sein und das geht gar nicht.
1: Die Torpedierung der Seenotrettung vor Lampedusa wurde zum Symbol für die Härte der europäischen Flüchtlingspolitik. Zahlreiche Christen setzen sich tatkräftig für Geflüchtete ein, auch gegen Widerstand, zum Beispiel beim Kirchenasyl.
7: Die Ankunft. Die Haltestelle für die Führer.
1: Mbabasi ist bei den Dillinger Franziskanerinnen im Kirchenasyl. Schwester Deborah gibt ihr Sprachunterricht. Jeden Tag.
7: Geht's jetzt auswendig? Ins Zentrum.
8: Gut.
9: Ich genieße es mit ihr und finde es wichtig, dass sie ständig meine Aussprache korrigiert.
1: Wenn Mbabasi diesen Schutz der Kirche nicht hätte, würde sie abgeschoben werden. Ende Januar 2024 floh sie aus Uganda. Eine Odyssee. Auf Umwegen größtenteils zu Fuß über Albanien, Kosovo, Serbien. In Kroatien wurde sie erstmals auf europäischem Boden registriert. Über das, was ihr auf der Flucht widerfahren ist, kann sie nicht sprechen.
7: Ja, aber jetzt ist sie ja da. Ja. Jetzt schauen wir halt, wie es weitergeht. Das belastet sie und uns auch ein bisschen, weil wir nicht wissen, was die Regierung vorhat.
1: Nach dem sogenannten Dublin-Abkommen müsste Mbabasi ihren Asylantrag in Kroatien stellen. Dort aber hat sie Angst vor Misshandlungen. Durch das Kirchenasyl gewinnt sie Zeit auf deutschem Boden.
7: Sie darf das Areal nicht verlassen.
1: Nach 6 Monaten ist Deutschland und nicht mehr Kroatien zuständig für ihr Asylverfahren. Nach Uganda zurück zu müssen, wäre das Schlimmste für sie. Dort droht ihr Gefängnis oder Todesstrafe.

0: Priester, Pfarrer, Ordensschwestern, die Kirchenasyl gegeben haben. Ja, das muss man dann halt aushalten. Also das ist es, muss es mir dann wert sein.
1: Seit der sogenannten Migrationswende werden Asylanträge mehrheitlich abgelehnt. Stefan Reichel vom Verein Matteo sieht das Grundrecht auf Asyl in Gefahr. Er vermittelt immer wieder Geflüchtete ins Kirchenasyl. Im Widerspruch zu dem, was das Bundesamt für Migration und Flüchtlinge fordert.
2: Jeglicher Anspruch auf Asyl und auf sonstige Schutzrechte entfällt.
3: Kein Christ kann eigentlich sagen, ich mag keine Ausländer oder ich helfe ihnen nicht. Er muss helfen, das ist eigentlich die Verpflichtung. Das ist, dieses Wissen und dieses Bewusstsein ist weitgehend verloren gegangen. Leider auch bei Politikern, die sich Christen nennen oder in einer Partei arbeiten, die das C im Namen hat.
1: Stefan Reichel bewahrt Geflüchtete vor der Abschiebung. 2500 Frauen und Männer brachte er schon ins Kirchenasyl. In einem Café ist er mit einem jungen Mann aus Jordanien verabredet. Will seine Fluchtgeschichte verifizieren. Der berichtet von schweren Misshandlungen in Kroatien, wo er aufgegriffen wurde.
3: Bei der Polizei in Zagreb wurde irgendjemand geschlagen oder schlecht behandelt?
4: Ja, du.
3: Ja.
1: Nur wenn seine Geschichte glaubwürdig ist, hat er eine Chance auf Kirchenasyl.
3: Die wurden jedes Mal schwer zusammengeschlagen, auf dem Boden gesessen, so mit den auch Hunde auf sie gehetzt. Das schreibe ich dann alles auf. Das ist für mich aber alles nicht neu. Das ist leider in Kroatien der Standard.
1: Auch den jungen Jordanier will Stefan Reichel in einem Kloster unterbringen. In Dillingen geht für die Uganderin das Kirchenasyl zu Ende. Die 6-Monats-Frist ist abgelaufen. Nun kann Mbabazi nicht mehr nach Kroatien abgeschoben werden.
5: Diese Menschen geben mir Hoffnung.
0: Wir müssen uns jetzt verabschieden. Sie bleiben tapfer und sie bleiben dabei. Und sie lassen sich nicht entmutigen.
1: Ab jetzt endet der Schutz des Kirchenasyls. Die Schwestern können nichts mehr für sie tun.
6: Ich fange gleich mit einem Abend und wissen, wie es weitergeht mit dir.
1: Gleich geht es nach München ins Ankerzentrum. Dort wird für Mbabazi nun offiziell ein deutsches Asylverfahren in die Wege geleitet. Ungewiss, ob sie am Ende hier bleiben kann. Solche Schicksale sind ein großes Thema auf dem Katholikentag. Stefan Reichel ist auf dem Weg zum Podium über Flucht, Migration und Integration. Die Vertreter der Kirche, der Migrationsforschung und des Jesuitenflüchtlingsdienstes sind hier meist anderer Meinung als der Vizepräsident des Bundesamtes für Migration und Flüchtlinge.
7: Im Grunde genommen diesen Schutz vor Assad jetzt nicht mehr brauchen.
1: Die Kirche sieht Flüchtlingshilfe als ureigene Aufgabe. Prälat Karl Jüsten hält am Kirchenasyl fest.
8: Und die Erfolgszahlen der Kirchenasyl sind ja auch sehr hoch, weil wir ja auch sehr darauf achten, wem wir Kirchenasyl geben. Und selbst die bayerische Staatsregierung, die ja gemeinhin bekannt ist, relativ restriktiv zu sein, sagt dann aber doch, ja, wir sehen zu, dass wir eine pragmatische Lösung finden.
1: Für Reichel eine Ermutigung. Flüchtlingshelfer sind zunehmend Anfeindungen ausgesetzt.
3: Auch wenn ich in letzter Zeit öfter angegriffen werde, auch von Rechtsradikalen, besonders von Rechtsradikalen, auch in den Netzen, das stört mich jetzt nicht so sehr. Ich glaube, mutig sind die Menschen, die den Weg hierher machen müssen und die das alles durchstehen, die Flucht und die Vertreibung und auch die ganzen Beschwernisse, die hier kommen oder auch die rassistischen Ausgrenzungen, die wir hier in Deutschland erleben, das ist mutig.
1: Beten, singen, Gemeinschaft erleben. Mut. Den brauchen diejenigen, die sich engagieren für Demokratie, für Frieden und für Schutzsuchende. Hunderttausende Ehrenamtliche sind es in der katholischen Kirche. 9 Uhr morgens in der Spitalkirche in Gundelfingen.

0: die brauche ich, bitte.
1: Papa, da braucht Besen und Schaufel.
0: Na gut, Sie könnten anfangen, von oben runter zu kehren mit dem großen Besen.
2: Davut ist aus Iran hierher geflüchtet. Ihm droht die Abschiebung. Von Beruf ist er eigentlich Techniker. Diese Arbeit macht er ehrenamtlich. Organisiert durch Barbara Storb vom Helferkreis Asyl.
3: Manchmal ist jede Monat, ich komme sauber machen.
4: Machen Sie das gerne? Oder
3: ja, ich gerne. Ja.
2: Barbara Storb und die Helfer sehen es als ihre Christenpflicht, Geflüchtete zu unterstützen. Bei Sprachkursen, Formularen oder Behördengängen.
1: Wir waren zusammen in Berlin auf der Botschaft, haben den Reisepass beantragt. Er ist wie ein Bruder geworden für mich.
2: Doch seit dem Höhepunkt der Fluchtbewegungen im September 2015 hat die Euphorie des Helfens abgenommen.
5: Von der Gesellschaft würde ich mir wünschen, dass sie offener ist für alle Menschen, die hier bei uns sind. Weil wir müssen uns ja nur überlegen, sobald wir einen Schritt über die Grenze machen, sind wir Ausländer.
2: Gegenüber der Kirche befindet sich das Haus der Senioren. Hier arbeiten geflüchtete Menschen. Durch Barbara Storb und den Helferkreis hat der Syrer Mutter Semes geschafft,

0: aber mit Geduld alles in Ordnung.
1: Ivana und Juri kommen aus der Ukraine. Im Haus der Senioren haben sie eine Unterkunft gefunden und engagieren sich ehrenamtlich. Immer wieder bringen Helferkreise Menschen in Berufe, in denen Personalmangel herrscht, vor allem im Pflegebereich. Ivana macht gerade einen Deutschkurs.
2: Ich nach der Prüfung, ich mach eine Ausbildung machen als Pflegehelferin.
1: 6 Uhr abends in Gundelfingen. Zeit für ein Ritual. Jeden Tag, seit Ausbruch des Angriffskrieges gegen die Ukraine, treffen sich Geflüchtete und Helfende zum Friedensgebet.
3: Ich denke, das Thema Nächstenliebe müsste die Basis der Demokratie sein, müsste die Basis unserer Politik hier sein. Und das vermisse ich sehr oft.
4: Die Angst hat nicht das letzte Wort. Der Krieg kann nicht das letzte Wort haben. Das letzte Wort gehört dem Frieden.
1: Würzburg hinter dem Dom. Ein Panzer aus Papier, ein Kunstprojekt. Sind wir kriegs- oder friedenstüchtig? Ein politischer und ethischer Konflikt.

0: Frankfurt, Deutschordenskirche. 24 Fahrradpilger vom Niederrhein treffen sich zur Morgenandacht. Seit 5 Tagen sind die Pilger aus Geldern unterwegs. Und jetzt, 2 Tage vor dem Katholikentag, geht es von Frankfurt aus weiter Richtung Würzburg.
1: Erwartung, neugierig auf den Weg, das Wetter, die Etappen und die Ziele.
0: Draußen schüttet es. Heute steht Etappe 5 an, der erste Tag mit Regen. Der geistliche Impuls soll den Radlern Kraft geben für den ganzen Tag, hofft Organisator Friedhelm Appel.
2: Das ist für unsere Selbstverständlichkeit, dass wir dann morgens mit Morgengebet anfangen. Wir sind ja bewusst als Pilgergruppe unterwegs.
3: Wir hoffen trotz widrigem Wetter, dass wir unserem Ziel näher kommen.
4: Also gerade bei einem Regentag hat mich das Motto "Hab Mut" besonders angesprochen, weil ich eigentlich kein Regenfahrer bin. Das heißt, ich begebe mich jetzt in große Gefahr, in seelische und körperliche. Und ich denke, dass ich das alles gut überstehe. Scherz beiseite. Ich brauche schon etwas Mut, durch den Regen zu fahren jetzt.
0: Dann geht es los. Durch Frankfurt, immer am Main entlang. Die Pilgerinnen und Pilger sind zwischen 55 und 80. Sie suchen Besinnung und Begegnung in der Gemeinschaft. Gleich nach wenigen Kilometern, Thomas Klump ist gestürzt und hat sich an Knie und Händen verletzt. Doch eine halbe Stunde später sitzt er schon wieder auf dem Rad.
4: Mehr Mut zeigen. Ich finde, das Thema passt gut in die Zeit. Wir haben viel Angst auch unter uns Christen. Und wir müssen einfach unser Leben in die Hand nehmen, mutig sein, unsere Positionen vertreten, auch nach außen, auch in der Gesellschaft, auch wenn es unbequem ist.
0: Findet er, dass Kirche politischer werden müsste?
4: Unser Verteidigungsminister hat ja gefordert, dass wir kriegstüchtig werden. Ich sage, wir müssen friedenstüchtig werden. Da könnte Kirche regelrecht Konzepte entwickeln, ja, eine Kampagne starten, damit Friedenstüchtigkeit entsteht in unserer Gesellschaft, die zerrissen ist.
0: Viele hier machen sich Gedanken über Kriege und Konflikte in der Ukraine, im Nahen Osten. Für Friedhelm Appel ist die Lage bedrohlich.
2: Ich habe schon Sorge. Meine Generation, ich bin 1960 geboren, lebt seit der Zeit in Frieden und in Freiheit. Und jetzt kommt von allen Seiten kommt die Bedrängnis auf uns zu. Die Kirche sollte da eine entscheidende Rolle spielen und auch lauter sein. Wir sind mir alle zu leise.
0: Die Frage nach Krieg und Frieden fährt mit. Vor rund 50 Jahren mussten sie sich entscheiden, Bundeswehr oder Zivildienst.
3: Ja, ich habe den Kriegsdienst verweigert. Heute denke ich etwas anders, weil die weltpolitische Lage sich doch gehörig verändert hat.
4: Ich durfte nicht verweigern. Mein Vater war an der Ostfront in Russland und da wäre es ausgeschlossen.

0: gewesen, dass sein einziger Sohn, ich habe noch zwei Schwestern, dann den Kriegsdienst verweigert. Ich denke, es ist gut für junge Leute, diese Erfahrung zu machen.
1: Friedhelm Appel hat damals verweigert und stattdessen Zivildienst gemacht. Mittagspause der Radlergruppe zwischen Hanau und Aschaffenburg. Im Kloster Seligenstadt, zum Glück mit einem Dach über dem Kopf. Bis zum Katholikentag sind es noch 2 Tage. Krieg, Frieden, Freiheit. Hans Stevens wird noch einmal grundsätzlich.
2: Die Freiheit, will ich die verteidigen, ist mir das vielleicht egal, unter welchem zukünftigen politischen System ich leben werde oder nicht, bin ich letztlich bereit, dafür, für diese Werte einzutreten und auch zu kämpfen.
1: Rimpa im Landkreis Würzburg. Hier gibt es unter anderem ein Schloss, 2 katholische Kirchen und ein Sportgelände.
3: So.
1: Kurz vor dem Katholikentag treffen sich 5 Jugendliche. Antonio, Niklas, Sophie, Cedric und Jannis. Die meisten von ihnen sind 17. Für sie steht demnächst die Frage an, ob sie Wehrdienst machen werden oder nicht.
4: Bald bekommen wir unser Brief von der Bundeswehr.
5: Ja.
4: Musterung, Wehrpflicht. Was sagt ihr dazu?
5: Also ich bin da gar nicht dafür, sag ich dir ehrlich.
3: Nicht? Erstmal, die Freiheit der Jugend wird ja ein bisschen durch eingegrenzt.
5: Ja.
3: Weil ich denke mal jetzt, wie alle,
5: will ich jetzt nicht so sagen.
3: Ich denke jetzt, die meisten haben ja schon Pläne für die Zukunft. Ausbildung, Studium zum Beispiel.
5: Ja. Erstmal ist ja gar nicht schlecht. Du musst diesen Zettel ausfüllen, das musst du machen. Und dann kannst du dich erstmal freiwillig melden. Noch musst du gar nichts machen.
6: Guck mal, ich mit einer Waffe, am Ende schieße mich einfach selber ab.
7: Ja, aber ich keine Ahnung.
5: Ja, gut, das lernst du ja in der Grundausbildung.
7: Ja, aber das,
3: also den kriegen.
7: Es ist nicht so, dass ihr dann jetzt gleich, wenn ihr gemustert werdet, dann kommt ein Brief von der Bundeswehr.
3: Sagt, ja,
7: ihr seid tippitoppi, auf geht's in die Ukraine.
5: Richtig, wenn du jetzt in die Wehrpflicht kommst, du machst es, das heißt nicht automatisch, du wirst an die Front geschickt.
7: Ja.
5: Ist ja nicht, Deutschland führt ja keinen Krieg. Deutschland möchte sich einfach wieder militärisch ein bisschen aufstocken, dass was im Fall der Fälle, was keiner hofft, was passieren sollte. Deutschland wird von irgendeinem anderen Land angegriffen. Was würdet ihr machen? Würdet ihr sagen, okay, ich kämpfe für mein Land, ich kämpfe dafür, dass ich meine Familie, Freunde, alles beschütze? Oder sagt ihr, nee, ich bin raus? Was halten ihr davon?
3: Sag ehrlich, ich hätte so Schiss. Ich hätte echt hohes Angst. Sag ich auch ehrlich, ich wäre jetzt nicht so der Mutige, der vorne ran schwirbt und irgendwie alle ermutigt, ja komm, wir kämpfen jetzt für Deutschland. Ich hätte echt hohes Schiss.
5: Ja.
3: Und ich glaube, ich könnte das einfach nicht.
6: Ich würde sagen, ich mache sowas nicht, weil ich kann das nicht einfach.
3: Also
6: es gibt bestimmt genügend Leute, die sowas können und die sich auf sowas vorbereiten.
8: Ich finde das absolut fair, wenn Frauen da auch mit einbezogen werden.
6: Ja.
8: Das ist auch nur fair den Männern gegenüber. Ich meine, im Falle eines Falles, was wir alle nicht hoffen, ist natürlich dann die Frage, hat man die Leute oder hat man sie nicht? Und dann, glaube ich, dann zählt jede Person.
3: Ich finde auch, also ich bin genau Ihrer Meinung. Ich finde, dass auch Frauen da mit einbezogen werden sollten bei der Musterung. Auf jeden Fall, ich würde auf jeden Fall auch hingehen.
7: Deutschland muss ja nicht von außen durch Waffen angegriffen werden, sondern von innen, die Demokratie kann auch angegriffen werden.
3: Mhm.
7: Und ich glaube, es ist unsere Aufgabe, weil ich glaube, wir sind alle hier für eine Demokratie, wir wollen alle in Frieden leben, wir wollen keine Diktatur haben, wir wollen weder Kommunismus noch Rechtsextremismus, Nationalsozialismus oder ähnliches.
5: Ja. Und wenn in 10, 15 Jahren was passiert, dass sich schlagartig ändert, dass irgendeine Partei ist, die sagt, die möchte keine Demokratie mehr, sondern eine Diktatur zum Beispiel.
3: Ja.
5: Wollt ihr sagen, ihr habt eine Familienplanung, dass eure Kinder in einer Diktatur aufwachsen?
3: Ich glaube, davon ist eher der Meinung, dass wir unsere Kinder davon schützen davor, wenn wir mal Kinder haben. Aber ich denke, wir alle wollen Kinder haben.
5: Ja.
3: Auf jeden Fall.
5: Dass sie dann also genauso sicher im Staat aufwachsen können wie wir, wo sie mitbestimmen dürfen, was wie wo passiert.
7: Ich glaube, es wäre unsere Aufgabe, Mut zu haben, aufzustehen. Vielleicht ist nicht wirklich alles in Ordnung. Ja. Aber wir haben das Privileg, hier frei zu sein. Und das müssen wir verteidigen.
1: Eine Woche später beim Katholikentag in Würzburg. Antonio Ferreira Barroso ist auf dem Weg zu einem Workshop über Wehrpflicht. Die Teilnehmenden diskutieren das Für und Wider von Wehrdienst und Freiwilligendienst, sprechen über gesellschaftliches Engagement, Gemeinsinn und Demokratie. Ferreira Barroso hört viele Argumente und fühlt sich schließlich in seiner Haltung bestätigt.
9: Ich persönlich bin für eine Wehrpflicht, aber jeder sollte entscheiden, ob man zur Bundeswehr geht oder ob man freiwilliges Sozial ja macht. Also ich ist auf jeden Fall tolle Momente, tolle Gespräche, die ich hatte, und ich nehme alle mit.
1: Die Radler vom Niederrhein haben Dauerkarten für den Katholikentag und interessieren sich für eine Debatte unter anderem mit dem Generalinspekteur der Bundeswehr, Carsten Breuer. Thema der Veranstaltung: zwischen Diplomatie und Abschreckung. Wie erreichen wir den Frieden, nach dem wir uns sehnen? Die Pilgergruppe ist von der Diskussion beeindruckt. Aber zur Frage, wie politisch darf Kirche sein, hat Thomas Klump eine eindeutige Meinung.
0: Die kuschen zu sehr. Das ist zwar ein Wort der Ermutigung, steh auf, aber wenn ich dann auch so Kirchenvertreter hier erlebe, dann haben die sehr viel Angst und da dürfte mehr Wind, der Heilige Geist dürfte ein bisschen mehr Landefähigkeit kriegen.
1: Hab Mut, steh auf. Lange nicht mehr hat ein Motto des Katholikentages so die Stimmung der Gesellschaft getroffen. Zehntausende haben Trost gesucht und viel Ermutigung und Ansporn erhalten. So wie hier beim politischen Nachtgebet.
10: Der Friede Gottes sei alle Zeit mit uns.
1: Der Katholikentag beweist auch in Zeiten vieler Kirchenaustritte, wie wichtig ein Miteinander ist. Gemeinschaft spüren, sich Mut machen. Für ein Engagement für Demokratie, für die Schwachen, für den Frieden. Auch über den Katholikentag hinaus.

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0: Heute bei Alpha Uni. Vom Hörsaal in den Beruf. Wir begleiten Jeremy, der nach seinem dualen Studium an der Fachhochschule des Bundes jetzt als Leiter einer Kontrolleinheit beim Zoll arbeitet.
1: In unserem Arbeitsalltag im Streifendienst, da kann natürlich relativ viel passieren. Wir haben extrem viel Kontakt zu Menschen und da können alle möglichen Dinge passieren. Die Leute werden wütend oder werden vielleicht sogar handgreiflich. Das kann natürlich tagtäglich passieren.
0: Und Linda zeigt uns, wie sie nach ihrem Schauspielstudium jetzt in der Hauptrolle einer Vorabendserie besteht.
2: Guten Morgen, ich bin Linda Kummer, ich bin Schauspielerin, arbeite gerade hier in Erfurt bei In aller Freundschaft und heute haben wir einen 12-Stunden-Tag vor uns und sogar eine OP-Szene. Also es wird, glaube ich, cool.
3: Ja, In aller Freundschaft, die jungen Ärzte, das ist eine ziemlich große Serie. Also es gucken immer um die 2 Millionen Menschen jede Woche live. Dieses Gefühl, da dabei zu sein, ist ziemlich manchmal überwältigend, muss ich sagen.
4: Und dann heißt es erstmal in die Garderobe gehen, Sachen ablegen, schnell umziehen und dann geht's los. So, und jetzt geht's zur Maske weiter.
5: 1, 2.
6: Stopp! Was hat der Patient?
5: Schleudertrauma mit Verdacht auf Steißbeinfraktur.
3: Tamar macht aus, dass sie sehr willensstark ist, eine leichte nervöse Art hat manchmal. Ich glaube, unsere Zielstrebigkeit verbindet uns sehr. Also Tamar weiß irgendwie sehr, was sie möchte. Und ich würde sagen, ich weiß das von mir und von meinem Leben auch.
5: Ah, ja.
3: Das Erschöpfungslevel ist auch nicht ohne, weil ich jetzt schon zwei relativ volle, also komplett volle Drehtage direkt hatte. Und es sind halt immer dann so 12-Stunden-Tage für uns. Und dann treffe ich mich eigentlich immer sofort mit meinen Kollegen des folgenden Tags und lerne Text für den Tag drauf. Dann esse ich was und dann gehe ich schlafen. Also da existiert kaum eine andere Welt als das Drehen, wenn man hier ist.
5: So. Bis nachher.
3: Tschüss. Ich bin zwar 2,5 Jahre hier, aber dann ist es so, fuck, kann ich meinen Text noch? I don't know. Ja, dann kommt die Aufregung. Und vor allem, wenn man so Sachen hat, heute sage ich Subarachnoidalraum. Für Schauspiel ist meistens am wenigsten Zeit am Set, weil die meiste Zeit immer für Technik drauf geht. Und dann hat man halt kurz Zeit, um es zu besprechen. Und dann spielt man schon direkt. Und dann ist es im Kasten. Also da ist nicht mehr so viel Zeit, an Dinge zu verändern.
5: Jetzt sind wir verkabelt und jetzt geht's los mit der Leseprobe. Dann geht's los zu drehen.
3: Bei den Textproben, da geht es dann wirklich darum, erstmal die ganze Szene, ein Gefühl für die Szene zu bekommen. Also da werden Textänderungen nochmal gemacht, da werden Intentionen irgendwie klarer herausgestellt.
7: So, Achtungprobe, Ordprobe, bitte!
8: Der MRT-Befund von Professor Bayer ist da, schauen Sie mal rein.
3: Da ist Liko im Subarachnoidalraum. Subarachnoidalraum. Jetzt habe ich das nämlich. Ich habe, als ich es gesagt habe, eine Silbe vergessen. Und das hat mich dann ziemlich frustriert auf jeden Fall. Im Worst Case sind es sehr, sehr viele Takes und Zeitverzug, der sich dann aufbäumt. Und das ist natürlich dann blöd, weil es den ganzen Tag manchmal verlängert oder dann muss man schneller sein bei anderen Bildern.
9: Der wesentliche Vorteil, mit dir zu arbeiten, ich krieg Ergebnisse vorgelesen, die ich schon kenne.
3: Ja, mir macht's genauso viel Spaß wie dir.
8: Die MRT-Befunde von Professor Bayer sind da. Schauen Sie mal rein.
3: Da ist Liko im Subarachnoidalraum.
9: Das übt Druck auf sein Gehirn aus.
3: Wir müssen sofort operieren.
8: Nacheinander, bitte.
7: Hier nochmal am Anfang. Und Linda, mir macht's genauso viel Spaß mit dir, nicht wie dir.
9: Der wesentliche Vorteil, mit dir zu arbeiten, ich kriege Ergebnisse vorgelesen, die ich kenne.
3: Ja, mir macht es genauso viel Spaß mit dir.
8: Der MRT-Befund von Professor Bayer ist da. Schauen Sie mal rein.
3: Da ist Liko im Subarachnoidalraum.
7: Danke, direkt auf Anfang.
3: Da ist Liko im Subarachnoidalraum. Da ist Liko im Subarachnoidalraum. Da ist Liko im Subarachnoidalraum. Da ist Liko im Subarachnoidalraum.
7: Danke.
3: Ich finde es manchmal schwierig, weil wir nicht so mega viel Zeit haben und dann diesen Satz einigermaßen so zu sagen, als wüsste man exakt, also ich weiß, was es ist, aber als wüsste man es exakt, das ist manchmal ein bisschen tricky. So, ich gehe mich jetzt einmal umziehen und gleich habe ich OP-Klamotten an und dann geht's in den OP. Bis gleich. Wir drehen meistens zwischen 8 bis 12 Minuten. Das ist das an finalem Produkt, was dann gedreht ist. An Filmsets beispielsweise dreht man manchmal nur 2 Minuten. Und wir drehen dann 12.
5: Drauf geht's. Ja. Bei den OP-Szenen ist, glaube ich, die größte Herausforderung einfach, dass es lange dauert von den Bildern her und von den Einstellungen her und dass man medizinisch relativ genau sein muss. Wie beispielsweise, als die Rolle meiner Schwester da war, habe ich in dem einen Moment einen emotionalen Zusammenbruch aus dieser Folge gespielt. Und das nächste Mal spiele ich irgendwie eine schöne WG-Szene, alles ist gut aus einem anderen Tag.
10: Ihr habt euch bestimmt viel gestritten, oder?
9: Wir nicht. Aber mit jedem anderen hat es sich angelegt.
5: Wenn es sehr komplex ist, dann schreibe ich mir immer noch irgendwie hier oben her, was gerade die Anschlussszene vorher war, was danach passiert. Und das ist aber auch eine Übungssache. Popular. You're gonna be
3: popular. Andere Rollen zu spielen, Dinge vorzuspielen, das hat mir als Kind super viel Spaß gemacht. Ich habe, glaube ich, zwischen dem 4. und 9. Lebensjahr, würde ich sagen, gedreht und habe einmal Horst Köhler interviewt.
11: Kommt rein, ich habe schon auf euch gewartet.
12: Warum sind wir Kinder so wichtig?
11: Ja, Linda, wenn wir keine Kinder hätten, würden wir ja aussterben.
3: Ich glaube, seit ich 14 oder 15 bin, hatte ich dann meinen kompletten Fokus auf Schauspiel studieren. Bin an Unis gegangen, habe mir Unis angeguckt in irgendwie London oder in Berlin und bin zum Tag der offenen Tür gegangen. Dann kam die große Tour. Dann habe ich 2,5 Jahre vorgesprochen. Ich glaube, insgesamt 20 bis 25 Mal. Also man muss sich das so vorstellen, es sind zwischen 2 bis 5 Runden pro Uni. In der ersten Runde rauszufliegen, tut richtig weh, weil man so ist, okay, ich habe nicht mal das Grundtalent anscheinend genommen zu werden. Und dann, ja, dann wurde ich genommen und das war krass, das war richtig krass.

0: Die erste Szene war am Stationscounter und ich habe gezittert.
1: Hi, ich bin Tamar Hummel. Freut mich.
0: Und es war toll und ich kann mich nicht an mehr erinnern. Also bei den OP-Szenen gibt es eigentlich immer eine medizinische Fachberatung, die da ist. Die zeigt uns dann quasi, wie was gemacht wird. Bei mir spezifisch ist es so, dass in meinem Freundeskreis relativ viele Mediziner und Medizinerinnen sind. Die zeigen mir dann auch, wie es geht.
2: Achtung und bitte.
3: Haken für Dr. Hummel.
0: Ohne Sophia hätte ich das tatsächlich nicht geschafft. Das war Teamarbeit.
3: Ja, das ist genau das, was wir alle hier von Ihnen erwarten. Spreizer, bitte.
4: Vielen Dank, Herr Bennett, abgelegt. Wir haben direkte Massenwechsel im Büro. Berger.
0: So, ich bin jetzt umgezogen. Und jetzt kommen leider Stories, die sehr krass die Geschichte spoilern, weil die erst in einem Jahr rauskommen. Deswegen verabschiede ich mich jetzt von euch. Es wird ein langer Tag und eine harte Reise, aber ich glaube, sehr, sehr schön, ehrlich gesagt, weil die Geschichte sehr schön ist. Also freue ich mich drauf. Ich bin tatsächlich nahtlos übergegangen vom Studium ins Theater. Ich habe dann am Schauspiel aus Graz Penthesilea gespielt. Das war ziemlich cool, weil es ist eine ziemlich coole Rolle.
5: Lass mich, du hörst, was ich beschloss. Ich will zu meiner Füße Staub ihn sehen, der mir in dieser Schlacht wie keiner noch das kriegerische Hochgefühl verwirrt.
0: Ich liebe klassische Sprache. Ich liebe das. Das ist wirklich was neben so Filmschauspiel, was mir so viel Freude bereitet, auch im Studium. Die meisten Unis im deutschsprachigen Raum haben einen extremen Fokus auf Theater und weniger auf Film. Mir war klar, ich will eigentlich nicht wirklich Theater im Ensemble festmachen. Ich finde Theater toll, ich will es auch gerne wieder spielen, aber nicht fest im Ensemble. Und dann kam die finale Zusage von hier. Und dadurch war es eine Riesenfreude, hier aufgenommen zu werden.
6: .468, 3-2, die vierte Pickup.
0: Alles, was ich im Studium gelernt habe, kommt irgendwie vor. Mit Kleist zu arbeiten hat mir geholfen, hier mit den Texten noch umzugehen, die natürlich sehr anders sind und trotzdem da ein gewisses Textverständnis mitzubringen, weil ich einfach das, was ich habe, zurückdrehen kann. Also ich kann Theater und ich kann das aber auch so klein machen, dass es so klingt, wie wenn ich normal rede, aber trotzdem noch verständlich für die Kamera.

0: Ich habe es ziemlich gut, muss ich sagen, weil ich aktuell festangestellt bin. Das ist im Schauspiel eine Seltenheit. Und in meinem engen Freundeskreis gibt es auch sehr viele Leute, die freischaffend sind, die konstant Vollzeit unbezahlt arbeiten, die immer wieder Bewerbungen schicken, die immer wieder zu Vorsprechen fahren, die dann mal ein Kinderstück machen, was aber nicht gut bezahlt ist und die einfach nebenbei die ganze Zeit in Servicejobs arbeiten müssen oder auf der Baustelle, um sich die Miete leisten zu können.
1: Gut, vielen Dank. Bild ist abgedreht.
0: Es ist ja ein Job, der immer in Bewegung ist und immer mit Arbeitslosigkeit zu tun hat, immer mit neuen Projekten, immer mit sich wieder bewerben, sich wieder vorstellen, immer präsent sein. Du kannst es natürlich auch einfach nicht machen, aber dann bist du halt, wenn hier irgendwie was mal blöd laufen sollte und es das nicht mehr geben sollte, bist du weg vom Fenster.
2: When I feel disrespected by someone, especially someone who cares about
0: children. Das meiste geschieht hinter verschlossener Tür und man ist in dieser Datenbank von 61.000 Menschen und hofft einfach drauf, dass zufällig jemand auf deinem Bild hängen bleibt und so ist, die Person ist interessant, die passt gerade in unser Projekt, die frage ich mal an. Also zu Hause habe ich ein Stativ und so einen kleinen Hintergrund, den ich mache, aber das geht halt nicht immer, weil Castings müssen meistens innerhalb von 3 Tagen eingereicht werden, nachdem man die bekommen hat. Hi, ich bin Linda, ich bin 26 Jahre alt, bin in Berlin in der Nähe geboren und ich spreche Deutsch, Englisch, Französisch, bisschen Spanisch, bisschen Italienisch, bisschen Ungarisch und neben Schauspiel male ich, mache Musik und ja, drehe aktuell in der Serie Die Jungärzte. Genau, so viel zu mir. Schönen Tag euch. Jetzt kommen dann noch die Szenen, aber die kann ich euch halt nicht zeigen. Das tut mir leid. Die sind top secret. Knock on wood, dass es klappt. Instagram ist tatsächlich ziemlich wichtig, vor allem die Followerzahlen. Also es werden heutzutage sehr viele Leute über die Followerzahlen besetzt. Und natürlich ist nach wie vor so ein Traum, den es, glaube ich, bei fast allen gibt, nach Hollywood zu gehen. Wer hat den Traum nicht? Aber ich finde es auch sehr schön, hier so ein kleines Zuhause zu haben, zu dem man immer wieder zurückkehren kann.
3: Tada!
4: Ich bin der 6791
5: die
4: SUDA.
5: Ja. Und bitte! Na, wie läuft dein Tag?
6: Sehr geschmeidig.
0: Und wie läuft es bei dir?
5: Ach, ganz entspannt eigentlich. Ich bekomme ein paar Spritzen, dann wird die Stammzellen aus dem Blut entnommen. Ganz entspannt.
0: Ich meine, Gott sei Dank muss das nicht unter das Messer, ne? Also bei manchen Spendern wird das Knochenmark ja operativ unternommen.
6: Sorry.
7: Das war aber auch vor allem das Timing war wieder gottlos.
0: Und ich finde das Überkreuzen, unabhängig jetzt vom Text, finde ich das Überkreuzen dort auch echt tricky. Aber
5: kommst du? Ach ja?
0: Ja, mein Patient ist äußerst zufrieden, weil ich all seine Sorgen zerstreuen konnte und ihn mit einer Wärmflasche nach Hause entlassen konnte.
5: Sehr schön.
0: Und wie läuft's so bei dir?
5: Ich krieg jetzt ein paar Spritzen, dann wird daraus aus dem Blut die Stammzellen entnommen. Oh, Digga, sorry.
8: Danke, wir machen nochmal. Okay, falls es zu einer...
5: Na, wie läuft dein Tag?
0: Sehr geschmeidig.
5: Ach ja?
0: Ja, mein Patient ist äußerst zufrieden, weil ich all seine Sorgen vernichten konnte und
4: eins die 8 nur die A.
5: Na, wie läuft dein Tag?
0: Sehr geschmeidig.
5: Ach ja?
0: Ja. Mein Patient ist äußerst zufrieden, weil ich konnte all seine Sorgen zerstreuen und ihn mit einer Wärmflasche nach Hause schicken.
5: Sehr schön.
0: Wie läuft's bei dir?
5: Naja, ich bekomme jetzt ein paar Spritzen, dann werden die Stammzellen aus dem Blut entnommen.
9: So, die war's doch.
10: Gut, wir machen uns für den Gegenschuss an der Tür auf, Linda.
0: Eieiei. Das war jetzt eine schwere Geburt, aber es hat dann doch geklappt. Also, es klappte dann
9: immer. Vielen Dank, Linda, abgedreht, glaube ich. Super, danke schön.
0: Ja, jetzt ist Drehschluss und jetzt habe ich Winterpause und verabschiede mich.
11: Hi, ich bin der Jeremy. Ich arbeite bei Hauptsal am Singen nahe der Schweizer Grenze. Heute nehme ich euch mit zu einer Kontrolle an der Schweizer Grenze und da weiß man nie, was passiert. Also als Ausrüstung haben wir dabei das Handfunkgerät, damit wir mit der Sprechfunkzentrale kommunizieren können. Die Pistole, ein Pfefferspray, ein Ersatzmagazin für die Pistole, Handfesseln, eine Taschenlampe und ein Erste-Hilfe-Set. Wir starten jetzt mit einer kleinen Einsatzbesprechung, damit dann auch alle Kollegen Bescheid wissen, was zu tun ist. Und die gehen wir jetzt an. Kommt ihr dann gleich alle hoch? Dann machen wir kurz Besprechung in dem Raum. Ich bin als Kontrolleinheitsleiter bei der Kontrolleinheit 14 tätig und ich habe dann heute den Hut auf. So, also hi zusammen erstmal für die, die ich noch nicht gesehen habe. Wir haben heute Beating drin und Geiling. Der Fabian und der Alex, die würden die Geiling-Schicht übernehmen, die würden sich da abwechseln. Die Verantwortung, die ich trage, die ist schon ziemlich groß. Ich habe ein relativ großes Team, wir sind 25 Leute. Dementsprechend ist schon eine gewisse Verantwortung da, aber mir macht es auch großen Spaß. Eben der Alex bleibt jetzt drin und schreibt. Die Leitungsfunktion ist nicht automatisch ans Studium geknüpft. Es gibt auch Bereiche, wo der mittlere Dienst, also die Leute, die eine Ausbildung gemacht haben, eine Leitungsfunktion haben. Bei mir ist es jetzt durch das Studium, durch den gehobenen Dienst, bin ich in diese Leitungsfunktion gerutscht. Klar, so eine Kontrolle, die kann immer in alle Richtungen laufen. Man weiß morgens nicht, was einen erwartet. Im schlimmsten Fall kann es passieren, dass ein Beteiligter einfach blöd tut, dass es vielleicht ausartet, handgreiflich wird. Und im allerschlimmsten Fall natürlich, dass die Schusswaffe gebraucht werden muss. Ich bin ja im grenznahen Raum aufgewachsen, in der Nähe zur Schweiz. Und hier sind halt relativ viele Zollkontrollen. Und dementsprechend hatte ich schon als Kind eigentlich, hat man den Zoll immer wieder gesehen. Als Kind hat man es vielleicht noch nicht so ganz verstanden, nicht ganz so wahrgenommen. Aber wenn man dann älter wurde, ist man vielleicht auch selber mal kontrolliert worden, wenn man im Auto gefahren ist. Das Studium hat 3 Jahre gedauert. Das ist ein duales Studium, bestand aus einem 1,5-jährigen Theorieteil, der war in Münster, und einem 1,5-jährigen Praxisteil. Da habe ich hier im Hauptzollamt Singen die verschiedenen Bereiche durchlaufen. In Münster wurden einfach die rechtlichen Grundlagen gelegt, wo man braucht für den Beruf, und hat halt einfach Einblicke ins Zollrecht bekommen, ins Verbrauchsteuerrecht und ganz viele verschiedene Rechtsbereiche.

0: Also die Kriterien, nach denen ich auswähle, die ergeben sich aus verschiedenen Faktoren. Zum einen schaut man natürlich ein bisschen nach auswärtigen Kennzeichen. Zum anderen guckt man sich die Leute mal an. Könnte das jetzt, weiß ich nicht, guckt die Person irgendwie angespannt? Ist die Person nervös? Macht die einen nervösen Eindruck? Zum anderen schaut man sich auch ein bisschen das Fahrzeug an. Ist vielleicht ein hochwertiges Fahrzeug, das hier jetzt gerade einreist? Und manchmal entscheidet man auch einfach nach Bauchgefühl. Der ist es vielleicht. Also ganz genau kann ich mich an meine erste Kontrolle nicht mehr erinnern. Ich weiß, da war ich sehr nervös, weil klar, das war das erste Mal eine fremde Person so ansprechen und nach gewissen Dingen befragen. Das war dann im ersten Moment ein komisches Gefühl. Aber auch da haben die Kollegen einem vorab ein bisschen Tipps gegeben. Was kann man vielleicht sagen? Wie sollte man vielleicht ans Fahrzeug rantreten? Welche Fragen kann man genau stellen? Hallo, von wo nach wo sind Sie unterwegs?
1: Wir sind jetzt von Schaffhausen und fahren nach Moos.
0: Nach Moos, Geschäftsfahrzeug oder Mietfahrzeug oder ihr? Zum Urlaub machen hier im Moment.
1: Ja.
0: Haben Sie jetzt in der Schweiz noch irgendwas eingekauft oder erworben, irgendwelche Waren?
1: Wir haben Nudeln, wir haben Schoki gekauft.
0: Aber jetzt nichts Höherwertiges. Also keine Ahnung. Nee.
1: Also die Nudeln, die sind gut.
0: Gut, das heißt ja nur noch lange nichts. Okay, aber sonst nichts mehr erworben.
1: Nein.
0: Alles klar. Gute Fahrt. In unserem Arbeitsalltag im Streifendienst, da kann natürlich relativ viel passieren. Wir haben extrem viel Kontakt zu Menschen und da können alle möglichen Dinge passieren. Die Leute werden wütend oder werden vielleicht sogar handgreiflich. Da wird die Gewaltbereitschaft den Vollzugsbeamten gegenüber immer größer. Das kann natürlich tagtäglich passieren.
2: Gepäck? Sie?
0: März, abgelaufen, fertig. Papier?
3: Papier? Papier.
4: Du kannst dem Polizisten sagen, in meinem Plastikpass steht

0: der Dame festgestellt, dass ihr Aufenthaltstitel war abgelaufen. Und jetzt mussten wir da ein bisschen mit Händen und Füßen übersetzen. Sie hat dann über eine App hat sie mir übersetzt und konnte jetzt dann aber zwischenzeitlich ein Foto von dem Dokument aufbringen, das den Aufenthaltstitel verlängert. Ja, ja. Nein, nein, Sie Auto stehen lassen, kurz aussteigen. Genau, und dann können Sie gerade wieder zum Kollege rüber. Das mache ich. Können gerade zum Kollege rüber. Lassen Sie es drin. Ich mache das. Alles gut. Typische Dinge, die man an der Schweizer Grenze hat, sind neben Uhren häufig auch Autos, die eingeführt werden auf Transportern oder Sattelschleppern. Also auch im Barmittelbereich zum Beispiel eben Schwarzgeld oder Gold. Unsere Befugnisse, die wir haben, sind sehr, sehr weitreichend. Also wir können die Personen kontrollieren, wir können aber auch in den PKWs Kontrollen durchführen, können in die PKWs reinschauen, können die Türen öffnen, das Handschuhfach öffnen und haben da einfach die Möglichkeit, sehr genaue Kontrollen durchzuführen. Das ist okay. Ja, ja, passt. Gut. Dankeschön und gute Fahrt.
1: Danke.
0: Ciao. Schauen wir speziell, ob die noch mehr Geld dabei haben. Die hatten ihr Geld nämlich gestückelt in so bräunlichen Umschlägen. Relativ viele. Guck da mal, ob du noch irgendwo... Ja. Bis 10.000 Euro, genau. Und ab dann ist es anmeldepflichtig. Also auch in der Summe, auch wenn es verschiedene Währungen sind. Es ist nie angenehm, wenn man kontrolliert wird, aber wenn man dann die ganze Zeit durchgehend nervös ist, man merkt ja relativ schnell, okay, die Zöllner wollen mir jetzt nichts Böses. Dann ist das natürlich schon auffällig und kann ein Indiz sein. Deswegen haben wir jetzt auch das Auto in der Garage noch ein bisschen genauer angeschaut. Mein Job ist ja zweigeteilt in Büroarbeit und die Arbeit im Streifendienst draußen. Der Hauptaspekt liegt schon im Büro, weil ich halt relativ viel in der Sachbearbeitung zu tun habe und mit dem Dienstplan zu tun habe. Es macht mir auch großen Spaß im Büro, ich mache das wirklich gerne. Also die Mischung bei den Fällen ist relativ groß. Das kann am einen Tag viel mit Betäubungsmitteln sein, am nächsten Tag sind es viele steuerliche Dinge wie Uhren. Rechteinhaber war jetzt eher selten, aber kann auch vorkommen. Die Nacharbeitung in den verschiedenen Fällen ist völlig unterschiedlich, weil bei den Fällen werden verschiedene Unterlagen benötigt und verschiedene Daten aufgenommen von den Kollegen. Und im Nachgang arbeiten wir mit der Staatsanwaltschaft, mit der Straf- und Bußgeldstelle. Es kann sein, dass wir mit dem Regierungspräsidium in Kontakt treten müssen, mit einem Rechteinhaber.

Ja, also hier in Bieting lief es jetzt ganz gut. Es kam jetzt zwar aufgriffstechnisch nichts bei rum, aber es waren ein paar interessante Fahrzeuge dabei. Also es gibt tatsächlich Tage, da geht relativ viel. Da macht man eine Kontrolle nach der anderen und die Aufgriffe, sage ich mal, schwimmen einem zu. Dann gibt es aber auch wirklich Tage, da steht man sich die Füße wund oder kalt und da geht dann wirklich gar nichts. Das ist wirklich Glückssache, je nachdem, was man auch macht, wie viele Leute man ist. Je mehr Leute halt dabei sind, desto höher ist die Kontrollfrequenz und dann kommt meistens auch mehr bei rum. Dort besteht auch für die Leute relativ einfach die Möglichkeit, dann einfach wegzufahren, also sich der Kontrolle zu entziehen. Das war tatsächlich so eine Nacheile oder wie die Leute vielleicht draußen eine Verfolgungsjagd. Und das war tatsächlich an dem Kontrollort, wo wir jetzt hinfahren. Da sind wir dann auf einem hinterher mit weit über 200 km/h. Das war relativ actionreich und da ging das Adrenalin mal sehr schnell nach oben. Das ist halt ein völlig anderer Verkehr als direkt an der Grenze und dementsprechend vielleicht jetzt auch was Interessantes dabei. Hallo. Einmal von beiden Personen die Ausweise und von Ihnen noch den Führerschein. Passport and Driving License. Kein Passport, Ausweis, nichts dabei? Nur das? ID-Card? Only this? Waren zwei italienische Staatsbürger. Wir haben jetzt abgefragt, bei der Abfrage kam jetzt aber nichts raus und dann konnten die Personen jetzt ihre Reise fortsetzen. Also aufgrund der Dunkelheit, es sind viel, viel schlechtere Verhältnisse, wenn man an ein Fahrzeug rantritt, man sieht vielleicht nicht direkt rein oder wenn man auch am Anhalteposten steht, man erkennt nicht, sitzt eine Person in dem Fahrzeug, sitzen vielleicht vier oder fünf Personen in dem Fahrzeug. Es ist einfach ein bisschen schwieriger und die Aufmerksamkeitsspanne muss ein bisschen nach oben gehen. Durch das Studium haben wir natürlich ein gutes Grundwissen erlangt, aber man kann auch nie alles mitkriegen im Studium und lernt daher auch im Alltag dann immer neue Dinge dazu.

0: Also gelegentlich, wenn man den Sicherungsposten innehat, ist schon komisch. Manche Leute, die sind total starr und starren dich die ganze Zeit an. Manche Leute sind total gesprächig und erzählen dir alles Mögliche von ihrem Tag und von ihrer Reiseroute und was sie heute Morgen gefrühstückt haben. Der Herr hatte zum einen einen gefälschten Führerschein, also in dem Fall ein Fahren ohne Fahrerlaubnis vorliegen. Und er hatte ein Messer mit einer herausspringenden Klinge, das ist in Deutschland verboten. Und genau jetzt warten wir, bis die Landespolizei kommt, übergeben den Fall dann und schreiben dann einen Übergabebericht. Einfach kurz den Sachverhalt schildern aus unserer Sicht, damit die Polizei was hat und wir für unsere Aktenführung. Also wenn man jetzt einen Aufgriff macht, dann ist das natürlich schon ein schönes Gefühl, weil man hat ja was Gutes für seinen Job gemacht und in dem Fall wir auch für den deutschen Staat. Wir sind dann fertig. Mein Fazit vom Tag heute ist relativ positiv. Ich denke, wir haben eine relativ hohe Kontrollfrequenz wieder gehabt, hatten jetzt zum Ende auch noch mal einen Aufgriff. Ist natürlich immer schön. Aber klar, das Wichtigste ist, alle kommen gesund nach Hause. Und wir hatten, denke ich, ziemlich großen Spaß alle zusammen. Und das ist das Wichtigste.
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1: 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Jeder Redner hat nur 13 Minuten Zeit, um Ihnen sein Forschungsergebnis zu präsentieren. Diesmal erläutert die Ernährungsmedizinerin Joda Gül-Zopf von der Friedrich-Alexander-Universität Erlangen-Nürnberg, wie Ernährungs- und Sporttherapien gegen chronische Erkrankungen eingesetzt werden können. Und der Physiker Matthias Schmidt von der Universität Bayreuth verrückt mit seiner Forschung die Welt und zeigt, Münchhausen lügt immer.
2: Herzlich willkommen zu einer neuen Ausgabe der Campus Talks, Forschung auf den Punkt gebracht. Heute aus dem Theater Heppel und Etlich in München. Leider ist es wieder leer. Wir müssen wegen Corona immer noch ohne Publikum aufzeichnen. Aber schön, dass Sie als Zuschauerinnen und Zuschauer heute dabei sind. Forschung auf den Punkt gebracht, das heißt spannende Erklärungen in freier Rede ohne Hilfsmittel. Und die liefert heute eine Medizinerin. Sie erklärt, wie Ernährung und Bewegung gegen chronische Krankheiten wirken. Und ein Physiker erbringt den Beweis, dass Münchhausens Märchen tatsächlich Fantastereien sind. Obst, Gemüse, Ballaststoffe, Bewegungen, das braucht unser Körper, um gesund zu bleiben. Aber was, wenn wir schon chronisch krank sind? Wenn wir zum Beispiel an einem Tumor leiden oder an einer Nahrungsmittelunverträglichkeit, dann wirkt sich eine unausgewogene Ernährung besonders ungünstig aus, weil sie kann den Stoffwechsel stören oder Entzündungen im Darm verursachen. Und daran forscht Joda Gül-Zopf. Sie ist Gastroenterologin und leitet das Hector Center für Ernährung, Bewegung und Sport an der Universität Erlangen-Nürnberg. Und sie hat für ihre Forschung den diesjährigen Bayerischen Verdienstorden erhalten. Herzlichen Glückwunsch und herzlich willkommen, Joda Gül-Zopf.
3: Sehr geehrte Damen und Herren, ich freue mich sehr, Ihnen über meinen Forschungsbereich berichten zu dürfen. Ernährung und Sport sind wichtig für unsere Gesundheit. Nicht nur für unsere Lebensqualität, sondern auch bei chronischen Erkrankungen. Bei chronischen Erkrankungen können Ernährung und Sport den Verlauf der Erkrankung positiv beeinflussen. Das wissen wir aus vielen wissenschaftlichen Untersuchungen, ist gut belegt und anerkannt. Aber die Ernährung muss ausgewogen sein. Das ist die Grundlage für unsere Gesundheit und für unser Wohlbefinden. Sie dient als Energiequelle und füllt die vom Organismus verbrauchten Nährstoffdepots wieder auf. Ist die Ernährung nicht ausgewogen, birgt das Risiko für gesundheitliche Komplikationen und für chronische Erkrankungen. Das kann zur Folge haben, dass wir eine veränderte Körperzusammensetzung haben, Verlust von Muskelmasse und eine Schwächung des Immunsystems. Die Folge ist eine schlechte Lebensqualität und vor allem kann dies die Lebenserwartung verkürzen. Im Hector Center für Ernährung, Bewegung und Sport haben wir maßgeblich Patienten fokussiert mit Krebserkrankungen, Adipositas und Nahrungsmittelunverträglichkeiten. Das Ziel ist es, diese Patienten mit Ernährung und Sport zu unterstützen. Wir erstellen Konzepte mit Ernährung und Sport, um die Körperzusammensetzung zu stabilisieren und das Immunsystem zu stärken. Chronisch entzündliche Erkrankungen, wie die eine Krebserkrankung, führen leider häufig zu einer Gewichtsabnahme. Diese Gewichtsabnahme im Zusammenhang mit einer Tumorerkrankung nennen wir Tumorkachexie. Die Tumorkachexie hat leider viele negative Folgen. Ungefähr jeder zweite Krebspatient hat das Risiko, diese Tumorkachexie zu entwickeln. Und jeder vierte Patient stirbt an den Folgen dieser Tumorkachexie. Ein Muskelabbau bedeutet nicht nur eine Schwäche muskulärer Natur, das hat leider negative Folgen der Erkrankung. Also ist unser Ziel, mit Ernährung und Sport dem entgegenzuwirken. Wir untersuchen, welche Ernährung und Sportkomponenten am besten zu diesem Ziel führt. Ferner untersuchen wir, inwieweit unser Muskelstoffwechsel auf das Tumorgeschehen und auf die Entzündung sich positiv auswirken kann. Wir fokussieren uns vor allem auf antientzündliche und muskelaufbauende Ernährung. Da gibt es verschiedenste Komponenten, sei es verschiedene Eiweißelemente, Fette und so viel mehr. Diese kombinieren wir mit verschiedenen Sportkonzepten. Das Ziel ist es, die Lebensqualität des Patienten zu steigern, die Therapie mit so nebenwirkungsarm wie möglich zu gestalten und den Erfolg der Krebstherapie zu optimieren. Im Bereich des Sportes benutzen wir zum Beispiel Verfahren mit einem hochintensiven Intervalltraining. Das HIIT-Training ist schon seit langem bekannt aus dem Leistungssport. Das bedeutet, dass kurze, intensive Therapiephasen mittels Sport sich abwechseln mit Erholungsphasen. Das ermöglicht in relativ kurzer Zeit den Patienten bestmöglichst zu therapieren. Auch Krebspatienten können diese Therapien durchführen. Es muss nur an die Qualität der Leistung angepasst werden. Wir haben sehr schwache Patienten und wir haben relativ stabile Patienten. Aber besonders schwache Patienten benötigen andere Verfahren, wie zum Beispiel eine Ganzkörper-Elektromyostimulation, das EMS-Training. Dieses Training kann sogar im Sitzen absolviert werden und kann trotzdem effektiv sein. Unsere ersten Ergebnisse sind unglaublich positiv. Wir sehen, dass auch bei fortgeschrittener Krebserkrankung Patienten diese Intervalltraining wunderbar durchführen können. Wir sehen, dass die Patienten davon profitieren. Wir konnten feststellen, dass Muskelaufbau, obwohl ein Patient in einem sehr fortgeschrittenen Krebsstadium sich befindet, in Kombination mit Ernährung möglich ist. Auch konnten wir erzielen, dass die Leistungskapazität des Patienten behandelbar ist. Das führt nicht nur zu einer Verbesserung der Lebensqualität, das führt darüber hinaus dazu, dass der Therapieerfolg optimiert wird bei diesen Patienten. Das ist entscheidend. Das bedeutet also, dass wir diese Patienten optimal führen können. Entscheidend ist bei all den Maßnahmen, die wir durchführen, dass nicht nur die Lebensqualität des Patienten optimiert wird, sondern auch, dass der Behandlungserfolg optimal begleitet wird. Im Rahmen unserer Studien nehmen wir Blut ab. Dieses Blut versetzen wir mit verschiedenen Tumorzellarten, sei es Brustkrebs, Darmkrebs, Bauchspeicheldrüsenkrebs, und können mit diesen Verfahren Ernährung und Sport den Einfluss auf das Tumorgeschehen untersuchen. Nämlich, dass Ernährung und Sport tatsächlich die Möglichkeit besitzt, das Tumorwachstum positiv für den Patienten zu beeinflussen, dass Tumorzellen absterben können. Also könnte ich Ihnen zeigen, dass wir mit Ernährung und Sport Patienten mit einer Tumorkachexie mit verschiedenen Krebserkrankungen wunderbar behandeln können. Jetzt möchte ich zu einem anderen Krankheitsfeld kommen, Adipositas. Adipositas ist eine Erkrankung, mit der wir leider zunehmend intensiv beschäftigt sind. Wir haben eine zunehmende Anzahl im jugendlichen Alter, auch im Erwachsenenalter. Adipositas ist eine Problematik dahingehend, dass die Patienten erhöhte Fettreserven besitzen und meist leider auch zu wenig Muskelmasse. Was bedeutet das? Das bedeutet, dass zu viel Fett eine hohe Entzündung auslöst. Die Fettzellen haben die Möglichkeit, Entzündung im Körper auszulösen. Zu wenig Muskelmasse bedeutet, dass unser Immunsystem zu schwach wird. Also ist das Ziel unserer Therapie, die Fettreserven zu reduzieren und Muskel aufzubauen. Passend zu der Therapie der Tumortherapie versuchen wir, realistische Methoden zu etablieren, dass der Patient auch durchführen kann. In unseren Studienergebnissen konnten wir zeigen, dass 2x30 Minuten oder sogar 2x15 Minuten die Woche ausreichen kann, dass diese Patienten nicht nur Gewicht abnehmen, sondern dass wir einen großen Anteil der Fett Zellen reduzieren können und Muskulatur aufbauen können. Das hat entscheidende Folgen. Adipositas hat nämlich das Risiko, dass die Patientin durch diese Entzündung bedingt Bluthochdruck, Diabetes mellitus, Fettstoffwechselstörungen entstehen kann. Das bedeutet in der Medizin metabolisches Syndrom. Neben diesem metabolischen Syndrom haben die Patienten ein erhöhtes Risiko für Krebserkrankungen. Also muss das Ziel sein, diese Patienten medizinisch zu führen. Und das schaffen wir mit Ernährung und Sport. Ein weiterer Bereich, womit wir uns beschäftigen, sind die Nahrungsmittelunverträglichkeiten. Nahrungsmittelunverträglichkeiten hat leider in vielen Jahren drastisch zugenommen. Vieles wird diskutiert. Umwelteinflüsse, veränderte Nahrungselemente, die Verarbeitung hat sich verändert. Was genau die Ursache ist, wissen wir leider noch nicht. Fakt ist, dass wir Menschen haben, die durch die Ernährung krank werden. Das ist entscheidend für die Qualität des Patienten. Wir haben Patienten mit nur ganz wenigen Beschwerden. Die können wir mit ganz leichten Ernährungsumstellungen gut behandeln. Aber wir haben auch Patienten mit stärksten, komplexen Situationen, wo eine Nahrungsaufnahme nicht mehr möglich ist. Also wir haben Erkrankte vor uns. Das bedeutet, dass unser Ziel es ist, diese Patienten zu detektieren. Leider ist es in der Praxis so, dass die meisten Patienten nicht gut erkannt werden. Mit den bisher etablierten Untersuchungstechniken ist das leider so, dass nur eine ganz kleine definierte Gruppe gut zu untersuchen ist. Die Verfahren mit Hauttests, Bluttests ermöglichen, diese kleine Gruppe zu identifizieren.

0: schwach, Muskel-, Gelenkschmerzen, Kopfschmerzen. Das kann so diffus sein, sodass der niedergelassene Kollege diese Patienten vielleicht nicht erkennt im Bereich der Nahrungsmittelunverträglichkeiten. Der Darm ist ein sehr komplexes Organ. Wir haben eine Darmschleimhaut, das nicht nur unsere Ernährung verstoffwechselt, sondern es muss uns auch schützen für Viren, Bakterien, Erkrankungen. Unsere Darmschleimhaut ist durchsetzt mit Gefäßen, Netzwerk von Nerven. Wir haben ein Immunsystem, das uns stabil hält. Wir haben eine kompakte Darmschleimhaut. Und nicht zu vergessen, wir haben eine Darmflora. Wir haben in den letzten vielen Jahren sehr, sehr viel gelernt über die Darmflora, wie wichtig sie für uns ist. Entsteht eine Entzündung, kippt das System. Aber wie wollen wir das untersuchen? Tierexperimentelle Modelle, Zellkulturen können diese komplexe Situation nicht imitieren. Also brauchen wir ein Modell, das diese Komplexität zusammenfasst. Ein unglaublicher Fortschritt in der Medizin war die Etablierung von sogenannten Organoiden. Das sind Darmmodelle aus menschlichem Gewebe kultiviert. Im Rahmen einer Magen-Darm-Spiegelung kann man kleinste Gewebeproben entnehmen, Stammzellen gewinnen und das im Labor kultivieren. Auch im Hector Center für Ernährung, Bewegung und Sport haben wir diese Möglichkeit etabliert. Wir führen bei unseren Patienten diese Untersuchungen durch und können durch Wachstumsfaktoren, Nährmedien diese Organoide über Wochen und teilweise Monate aufrechthalten. Warum ist das so wichtig? Weil wir damit eine optimale Möglichkeit haben, diese Patienten mit verschiedenen Nahrungsmitteln, Zusatzstoffen, toxischen Elementen zu untersuchen und vor allem auch therapeutische Ansätze auszutesten. Ein wunderbares Modell, das die Zukunft darstellt. Ich hoffe, ich konnte Ihnen zeigen, wie wichtig Ernährung und Sport bedeutet. Nicht nur präventiv. Wir haben chronisch Kranke, bei denen die Körperzusammensetzung stabilisiert werden muss. Das Immunsystem muss gestärkt werden. Das geht nicht nur mit Medikamenten, sondern die Basistherapie stellt Ernährung und Sport dar. Ich konnte Ihnen aufzeigen, dass wir eine Patientengruppe haben, die wir noch nicht verstanden haben. Wir dürfen diese Patienten nicht alleine lassen. Neue, innovative Konzepte sind wichtig zur Behandlung und zur Therapie. Ich danke Ihnen ganz herzlich für Ihr Interesse und freue mich.
1: Mögen Sie auch symmetrische Formen? Zum Beispiel diese wunderschönen runden Fenster der großen Kathedralen. Sie waren im Mittelalter Symbol für die göttliche Harmonie der Welt. Und so wie die Bauherren des Mittelalters sind auch Physikerinnen und Physiker regelrecht süchtig nach Symmetrien. Denn Symmetrien, das bedeutet, dass bestimmte Größen konstant bleiben. Und Konstanten braucht man, um die Welt zu beschreiben, für die Naturgesetze. Genauer erklärt das gleich Matthias Schmidt. Er ist theoretischer Physiker an der Universität Bayreuth. Aber keine Angst, dass es jetzt gleich zu theoretisch wird. Denn Matthias Schmidt hat schon viele Preise für seine hervorragenden Vorlesungen bekommen. Herzlich willkommen.
2: Hallo, meine sehr verehrten Damen und Herren. Ich möchte Ihnen heute etwas erzählen über Abstraktion. Und keine Angst, damit das nicht so schlimm wird, habe ich Geschichten Ihnen mitgebracht. Und diese Geschichten sind Ihnen nicht unbekannt. Die Lügengeschichten des Baron von Münchhausen. Die kennen wir alle, die Geschichten. Ne? Das Pferd hängt an dem Kirchturm. Der Ritter auf der Kanonenkugel. Oder er ist eben im Sumpf drin und zieht sich aus eigener Kraft aus dem Sumpf heraus. Und Sie brauchen nicht mich dazu, um Ihnen zu erzählen, dass das nicht möglich ist. Vor allem ist es nicht möglich, es ist ja doppelt nicht möglich, weil er auch das Pferd mit aus dem Sumpf herauszieht. Und jetzt machen wir dafür mal ein bisschen schöne Schulphysik. Die Kraft, die der Arm ausübt von dem Baron an sich selber, an seinem Schopf, erzeugt eine Gegenkraft. Das erinnern Sie sich vielleicht, das ist Newtons drittes Gesetz, heißt das Aktio gleich Reaktio. Und es gibt eine entgegengesetzte Kraft in die andere Richtung. Und die Summe aus den beiden Kräften ist eine Null. Jetzt wollen wir das aber noch tiefer verstehen

0: Und dazu ist die Abstraktion wichtig. Und dazu sind die Symmetrien wichtig. Und jetzt muss ich ein bisschen was einflechten von den tatsächlichen Systemen, um die wir uns kümmern. Nicht damit Sie dann das Gefühl haben, jawohl, die machen in Bayreuth da Münchhausen-Physik. Es gibt nämlich reale Systeme, um die wir uns kümmern. Und diese realen Systeme sind ungeordnet, das sind Flüssigkeiten. Und ich will ein bisschen darüber sprechen, warum das interessante Systeme sind. Flüssigkeiten sind interessant, weil die sind dicht. Das wissen Sie. Wasser zum Beispiel ist sogar dichter als sein eigener Festkörper. Das Eis schwimmt obendrauf auf dem Wasser. Aber es ist auch Wasser selber, eine Flüssigkeit ist so ungeordnet wie ein Gas. Und deshalb dieser Zwischenbereich, in dem Unordnung herrscht, aber trotzdem die Materie sehr dicht miteinander wechselwirkt, ist sehr interessant für uns. Und Flüssigkeiten sind allgemeine Systeme. Ne? Unser Körper besteht zum großen Teil aus Flüssigkeit. Viele industrielle Produkte, natürlich Nahrungsmittel, sind zum großen Teil aus flüssiger Materie. Da gibt es eine große Vielzahl von tatsächlich relevanten Systemen, die wir kennen aus dem täglichen Leben, aber die auch viele fundamentale Phänomene zeigen, wie zum Beispiel Phasenübergänge. Das ist das Gleichgewicht zwischen fest und flüssig oder zwischen flüssig und Gas und Grenzflächen zwischen diesen Phasen. Und jetzt halten Sie sich fest, am Ende wird es darum gehen, dass der ganze Münchhausen steht für so eine Grenzfläche zwischen zwei Flüssigkeiten. Stellen Sie sich vor, zwischen Öl und Wasser, das mischt sich nicht, es gibt eine Grenzfläche dazwischen. Und diese Grenzfläche ist, entschuldigen Sie die Analogie, aber es ist die beste Analogie, die wir haben und die trifft den Kern der Sache, wie ich Ihnen erklären will, ist, dass diese Grenzfläche selber sich nicht ziehen kann, wie es auch der Münchhausen nicht ziehen kann. Jetzt hatten wir in der Vorankündigung gehört, dass wir Physiker und sicher nicht nur wir besessen sind mit Symmetrien. Und das möchte ich Ihnen ein bisschen erklären anhand von sehr wichtiger und auch alter, relativ alter, 100 Jahre alter Mathematik, die wir verwenden in der theoretischen Physik, um Aussagen zu treffen, um über diese realen Systeme, von denen ich dich gerade so ein bisschen vielleicht den Eindruck gegeben habe. Was ist diese Mathematik? Das ist ein wichtiges Theorem, das wir verwendet haben in unserer eigenen Arbeit. Das ist von einem der wichtigsten Menschen, der im 20. Jahrhundert Mathematik betrieben hat. Das ist die Eminöther. Und die Eminöther hat als junge Wissenschaftlerin, da war sie gerade fertig promoviert, hat ihren Doktor gemacht, aber hat noch nicht diese große heroische Leistung dann in der formalen Algebra gemacht, hat sie ein Theorem bewiesen. Für die Experten sind eigentlich mehrere Theoreme, aber man verwendet im Jargon das Noethersche Theorem und das verknüpft Symmetrien, also Symmetrien kennen Sie, das ist rechte Hand, die gucke ich im Spiegel an und dann sieht sie aus wie die linke Hand, verknüpft solche Symmetrien mit Erhaltungsgrößen. Und dieses Beispiel von der Hand im Spiegel war jetzt gerade ein schlechtes Beispiel, weil das eine sogenannte diskrete Symmetrie ist. Es ist entweder die rechte oder die linke, es gibt keinen dazwischen. Es gibt andere Symmetrien, da gibt es einen dazwischen. Und um Ihnen das vorstellbar zu machen, stellen wir uns mal einen Billardtisch vor. Und die Kugeln auf dem Billardtisch, da nehmen wir eine raus und verdrehen die mit sich selber. Und jetzt, wer im Moment eine weiße Kugel im Kopf hat, ist prima, weil an der sieht man nicht, ob die sich verdreht hat. Ne? An der schwarzen hätten Sie gesehen, dass die sich verdreht hat. In dem Sinn ist das Drehen von der Kugel, die Kugel ist invariant unter dieser Drehung, wie wir sagen. Invariant heißt, es ändert sich halt nicht. Und für die Pedanten, und es ist gut, pedantisch zu sein, man könnte sich jetzt fragen, naja, was ändert sich denn jetzt nicht genau? Und da kann man sehr, sehr tief und sehr lange nachdenken. Es ist in dem Jargon die Energie, die sich nicht ändert. Ich drehe praktisch, ich spanne praktisch nicht eine Feder, wenn ich diese Kugel drehe. Und diese Invarianz unter der Drehung der Kugel erzeugt einen Erhaltungssatz. Und das ist, dass die Kugel sich, wenn man sie angestoßen hat, drehen kann. Das geht mit Verschiebung genauso. Auf dem Billardtisch entlang kann eine Kugel rollen, wenn wir mal den Rand weglassen. Stellen uns mal vor, wir zoomen mit einer Kamera da drauf und die Kugel bewegt sich. Wir wissen nicht, wir können die praktisch verschieben und dadurch ist die Geschwindigkeit, lose gesagt, die Geschwindigkeit erhalten von der Kugel. Warum ist das jetzt wichtig für den Münchhausen und was hat das mit den Grenzflächen zu tun? Dazu muss ich Ihnen sagen, wie wir denn solche Flüssigkeiten überhaupt modellieren. Wir haben da ein mathematisches Modell dafür. Da habe ich jetzt ganz gut schon Vorarbeit geleistet, weil man kann sich vorstellen, und das ist nicht schlechtes, vielleicht nicht das komplexeste Modell, das man machen kann, aber ein taugliches Modell, dass man einfach sehr, sehr viele solche Kugeln hat. Und die wechselwirken alle miteinander. Wo eine Kugel ist, kann eine andere nicht sein. Und die ganze Suppe, wenn Sie wollen, diese Kugelsuppe, die bewegt sich. Und das ist ein einfaches Modell, aber durchaus ein Modell, das den zentralen Kern von der Flüssigkeit trifft. Man kann, kleine Nebenbedingungen, tatsächlich kleine Kugeln machen, kleine Billardkugeln, und die nochmal in Wasser oder in einem anderen Lösungsmittel lösen. Die Kugeln kann man unter dem Mikroskop sehen. Und dann hat man tatsächlich so eine reale Makroflüssigkeit, wie man das nennt, von solchen Kugeln. Die kann man studieren, wie die sich verhält. Was hat das jetzt zu tun mit den Invarianzen und der Unmöglichkeit, dass Münchhausen sich an dem eigenen Schopf aus dem Sumpf zieht? Dazu haben wir angewendet, selber in unserer eigenen Arbeit, haben versucht, diese, wie ich so ein bisschen versucht habe zu beschreiben, dieses Noether-Theorem, was diese idealisierte Kugel, praktisch die Unveränderlichkeit der Drehung, die Invarianz dieser Eigenschaft, haben wir übertragen sozusagen auf so komplexe Systeme wie die, die ich am Anfang angesprochen habe, auf flüssige Mischungen und auf Grenzflächen. Und die Geschichte dazu, wie das zustande gekommen ist, da kann man jetzt denken, naja, die sitzen da am Schreibtisch und haben dieses Theorem, haben diese Mathematik, und dann haben sie auch die tatsächlichen Systeme und wenden das so an. Und die Geschichte ist aber gerade anders. Die Geschichte ist so, dass da Menschen involviert sind und die Menschen miteinander kommunizieren. Und vielleicht, ich weiß natürlich, wenn man Physik versucht zu erklären, ist es oft sehr abstrakt und schwierig nachzuvollziehen. Und deshalb dachte ich, ich erkläre, wie wir tatsächlich auf dieses Resultat gekommen sind. Die Geschichte, reale Geschichte, die geht so, dass ich auf einer Konferenz war und da gibt es einen eminenten Kollegen, den nennen wir mal Bob. Und wir sitzen abends beim Bier zusammen und Bob schreibt eine Gleichung, Gleichungen sind sehr wichtig für uns, schreibt eine Gleichung auf den Bierfilz und gibt mir die. Und sagt, kennst du die? Und ich kannte die nicht und wollte das aber nicht zugeben. Deswegen habe ich gedacht, zu meiner Verteidigung sage ich, ich kenne die nicht. Aber woher bekommst du sie denn? Und Bob schaut mich an und sagt, du verschiebst. Und ich wusste nicht genau, was das heißt, aber ich habe mir gedacht, okay. Und ich fahre heim und rede daheim mit Sophie. Sophie Herrmann, eine Mitarbeiterin. Und ich sage ihr, schreibe ihr die Gleichung auf und sage, kennst du die? Und sie gibt eine sehr ähnliche Antwort. Nein, die kenne ich nicht. Wo bekommst du die denn her? Naja, ich war gewappnet. Ich sage, du verschiebst. Aber im Gegensatz zu mir, in meiner Unterhaltung mit Bob, gibt sie nicht Ruhe, sondern sagt, was heißt denn das, du verschiebst? Und ich will Zeit gewinnen und sage, naja, das ist wie beim Noether-Theorem. Man verschiebt, oder gerade habe ich es mit der Drehung erzählt, verschieben oder drehen, Symmetrien gehen so oder so. Und damit ist sie im Moment zufrieden. Und ich habe ein bisschen Zeit gewonnen. Und als wir beim nächsten Mal miteinander reden, sagt sie, du hast tatsächlich recht. Das ist tatsächlich das Noether-Theorem. Jetzt, was ich nicht erwartet habe, ist, dass sie tatsächlich die 1918-Arbeit von der Emmy Noether liest und tatsächlich eine tiefe Verbindung findet von diesen Flüssigkeiten. Und dabei muss ich jetzt noch mal versuchen, halten Sie sich fest, aber ich muss noch mal versuchen, ein Stückchen reale Physik zu erklären. Und zwar geht es vorher bei diesem Verschieben von der Kugel, der Billardkugel auf dem Tisch, ändert sich die Energie nicht. Ne, wo die liegt, ist die gleiche Energie. Es wird nicht eine Feder gespannt, um lose zu sprechen. Jetzt ist aber in den Flüssigkeiten, die sind ungeordnet und wir brauchen Maß für Unordnung. Ein Maß für Unordnung ist die Entropie und die ist genauso wichtig. Die ist viel abstrakter, die Entropie ist viel abstrakter als die Energie, aber die ist mindestens genauso wichtig. Und die Kombination aus der Energie und der Entropie, die heißt freie Energie. Das ist jetzt ein technischer Ausdruck, machen Sie sich keinen Kopf darüber. Aber diese freie Energie, die wie gesagt eine Kombination ist aus Energie und Entropie, bleibt gerade invariant, unveränderlich unter so einer Verschiebung. Jetzt muss ich als letzten Punkt noch den Münchhausen der ja steht für so reale physikalische Vorgänge in unserer Analogie wie Grenzflächen, jetzt muss ich den noch verschieben und muss dafür sorgen, dass diese freie Energie, diese wichtige Größe sich nicht ändert. Okay? Jetzt halten Sie sich fest, was dabei passiert. Und ich bin kein Experimentaliker. Ne? Das ist nicht, dass wir das in einem Labor tatsächlich so tun. Das ist alles auf Papier, das ist alles im Kopf. Das heißt, Sie können jetzt selber natürlich in Ihrem Kopf dieses Gedankenexperiment, was aber realer Mathematik entspricht, nachmachen. Und zwar verschieben wir den Münchhausen, sein Pferd, aber auch den Sumpf und die ganze Welt verschieben wir. Und danach hat sich die freie Energie nicht verändert. Und daraus können wir sehr scharf folgern, dass der sich selber nicht bewegen kann und das nicht schafft, herauszukommen, was für reale Systeme durchaus in Detailfragen kontrovers ist. Das wollte ich Ihnen erklären, warum Abstraktion wichtig ist und warum es Abstraktion ermöglicht, zu so allgemeinen Aussagen zu gelangen. Aber diese Aussagen sind innerhalb der Physik. Wer die Geschichte so verstanden haben will, dass man sich durch eigene Kraft aus einer Misere befreien kann, der hat allen Recht, alles Recht dazu. Ich danke Ihnen sehr für die Aufmerksamkeit.
1: 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Vielen Dank für Ihr Interesse. 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Bleiben Sie neugierig und bis zum nächsten Mal.

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Wir atmen tief ein. Und aus. Letztes Mal. Zieh zur Seite. Nach vorne. Schieb zur Seite. Letztes Mal am Kreis. Als nächstes neigen wir den Kopf zur Seite. Ganz weich. Wir drehen den Kopf. Die Schultern ziehen wir nach oben, Mitte. Wir kreisen die Schultern. Die Ellenbogen sind dran und zieh nach oben. Der ganze Arm. Große Bewegungen. Wir schwingen zur Seite, einmal eng, einmal weit. Eng, weit. Letztes Mal

Wir marschieren und richtig von den Beinen abrollen. Arme dazu bewegen. Tappt nach vorne und Arme überkreuzen. Richtig tief gehen. Als nächstes ist Tap zur Seite dran.

ganz locker laufen, auf der Stelle. Weich von den Ballen abrollen. Wir tun was für unseren Oberkörper. Mit Kraft zieh nach unten. Schnell und. Von unten zieh. Weich und mit Kraft. Schnell und. Wir trainieren unseren Bizeps. Zieh hoch. Arme nicht ganz durchstrecken, ganz wichtig. Jetzt schnell mit Kraft. Wir trainieren unseren Trizeps. Ausfahren die Arme nach hinten. Wichtig wieder, Oberarme bleiben ruhig. Schnell. Und natürlich nicht ganz durchstrecken. Wir trainieren natürlich unsere Bauchmuskulatur. Zur Seite. Seite kurz machen. Balance auf dem Standbein. Wechseln. Kurz machen hier mit Kraft. Die Arme und. Nach vorne boxen. Es geht nach oben.

komm in die Mitte. Spannung aufbauen, Schultern tief, Knie öffnen, dreh den Oberkörper. Öffne die Arme. Und komm ins Marschieren. Wieder weich abrollen, Arme mitnehmen. Mit Tap zur Seite, jetzt und. Richtig groß, die Beine treffen sich in der Mitte. Und nach oben. Box nach vorne. Push nach unten. Wir strecken unsere Fersen nach vorne. Richtig tief gehen mit dem Oberkörper. Jetzt sind die Knie dran. Und hoch. Viermal und dann wechseln.

Als nächstes sind die Fersen dran. Wir ziehen sie nach oben. Oberkörper bleibt ruhig. Einzel. Fersen ans Gesäß. Die Knie zeigen Richtung Boden. Einzel. Die Arme locker mitnehmen. Denkt an die Knie. Als nächstes sind Kniebeugen dran. Wir gehen tief. Hoch, langsam.

Gefäß nach hinten. Und schnell. Und die Knie hoch. Balance. Ganz wichtig. Kick vor und zurück. Anderes Bein und Kick. Balance halten. Wir kommen ins lockere Laufen. Und im Achter. Mit Armen. Letztes Mal. Hüpfer zur Seite und weit. Wir nehmen locker die Arme mit. Jetzt schnelle Kicks zur Seite. Und Ausfallschritt. Tief. Mit lockeren Schultern. Und Sprünge. Öffnen und schließen der Beine. Wieder Ausfallschritt. Wir lockern die Schultern. Und Sprünge. Öffnen und schließen der Beine. Wir twisten. Und wir marschieren. Wir twisten. Marschieren. Nochmal Twist. Und jetzt neue Beine. Hoch. Twist. Nochmal Beine. Und wir hüpfen zur Seite. Stellt euch vor, ihr springt über einen riesigen Baumstamm. Ganz große Sprünge. Arme. Wir schwingen die Arme. Jetzt kommen die Knie nach oben, raus, raus. Richtig hoch springen. Hopp. Tief durchschnaufen. Locker. Abrollen. Ganz weich durchatmen. Mit Kick und am Kreis. Und zur Ruhe kommen, durchatmen. Wir drehen uns zur Seite, strecken die Ferse in den Boden. Oberkörper nach vorne und halten. Und auflösen, Gewicht nach hinten. Vorderes Bein locker, Dehnung auf dem hinteren Oberschenkel. Gesäß tief, Oberkörper auf das Bein legen. Langsam lösen. Gewicht nach vorne, Standbein beugen. Handgelenk um den Fuß legen. Becken nach vorne schieben. Bauch anspannen, ganz wichtig. Und halten. Langsam auflösen zur Seite. Wir drücken mit unseren Handkanten die Knie auseinander. Gehen tief und spüren in der Oberschenkelinnenseite die Dehnung. Halten. Langsam lösen. Gewicht nach vorne. Tief gehen auf dem Standbein. Hand ums Fußgelenk. Becken nach vorne schieben. Bauchnabel nach innen ziehen. Halten. Lösen. Gewicht nach hinten. Vorderes Bein ist locker. Wir spüren den Zug in der Oberschenkelrückseite. Oberkörper auf, das Bein legen. Durchatmen, lösen.
Bein nach hinten ausfahren, Ferse in den Boden drücken, Zug auf der Wade spüren, Oberkörper tief, Becken auch mit nach vorne nehmen, halten, die Dehnung spüren, ganz locker den Arm vor die Brust und dann der Schulter nach unten drücken und ziehen. Tief in die Knie, nach oben den Arm und zur Seite. Nimm den anderen Arm hoch, zur Seite. Wir bleiben in den Knien. Den Arm nach vorne nehmen, Schulter wieder tief und ziehen. Handflächen zeigen nach innen und der Rücken wird ganz rund. Und die Arme hinter dem Rücken verschränken, Schulter wieder zusammenziehen. Langsam lösen, den Kopf zur Seite, tief, Gegenanzieh dagegen. Andere Seite und weich, zieh nach unten, halten, langsam lösen, nochmal tief einatmen. Nachspüren, nochmal und letztes Mal, tief ein,

0: Herzlich willkommen zur Telegym-Reihe Yoga Pilates 50+. Wir werden immer älter und wollen länger jung bleiben. Und genau auf diese Bedürfnisse habe ich das Programm abgestimmt. Mit Yoga Pilates 50+ verbessern Sie Ihre Haltung und somit Ihre Ausstrahlung. Mit den fließenden Bewegungen und der Kräftigung der tiefen Bauch- und Rückenmuskulatur bereiten Sie sich perfekt auf jede Alltagssituation vor. Das Wichtigste daran ist aber, dass es großen Spaß macht. Unterstützt werde ich dabei von Angela.
1: Ich zeige Ihnen die Einsteigervariante.
0: Und von Ingrid.
2: Da dieses Programm in 3 Schwierigkeitsstufen aufgebaut ist, zeige ich Ihnen den 2. Level.
0: Ich bin Yvonne und ich werde Ihnen die anspruchsvollste Version zeigen. Jetzt beginnen wir mit der Einstimmung. Langsam hin und her schaukeln. Wenn Sie möchten, können Sie gerne die Augen schließen. Kleiner werden und die Augen wieder öffnen. Die Mitte finden, Hände schließen und mit dem Einatmen ganz lang nach oben ziehen. Dem Ausatmen abrollen. Wieder aufrollen, einatmen, dem Ausatmen wieder aufrollen, einatmen und noch einmal tief rollen. Einatmen, die Beine beugen, mit dem Ausatmen strecken, der Kopf hängt. Im Wechsel. Beide Beine lang, ausatmen und aufrollen. Mit dem Becken schaukeln. Die Mitte finden, tief in die Rippen ein- und wieder ausatmen.

Wir ziehen den Bauchnabel nach innen oben, bauen die Bauchspannung gut auf und nehmen beide Hände auf die Schultern. Die Ellbogen ziehen ganz weit in die Diagonale nach unten. Mit dem Ausatmen den Oberkörper drehen, die Rippen weit schließen und mit dem Einatmen zur Mitte zurück. Andere Seite. Achten Sie bitte gut darauf, dass Ihr Becken ganz gerade stehen bleibt und Sie die Bewegung nur aus der schrägen Bauchmuskulatur steuern. Wir bleiben in der Mitte, nehmen die Hände auf die Beckenknochen und heben ein Bein. Unterer Rücken bleibt lang, der Bauch ist fest und wir beginnen zu kreisen. Lassen Sie das Bein möglichst locker. Der Bauch stabilisiert Ihre Haltung. Andersrum. Atmen, ganz ruhig stehen bleiben. Ein letztes Mal und das Bein weit nach hinten ausstrecken, dass Sie eine leichte Dehnung im Hüftbeuger spüren. Die Arme auf die Seite nehmen und mit dem Ausatmen werden wir ganz rund beide Beine beugen, mit dem Einatmen weit nach vorne ziehen. Gleich nochmal, ausatmen rund und einatmen weit verlängern. Letztes Mal, rund und einatmen verlängern. Wir bleiben hier einen Atemzug. Das Bein ranholen, das Brustbein zieht zur Decke hoch und mit dem Ausatmen Wirbel für Wirbel nach unten abrollen. Der Kopf hängt, entspannen. Hier unten schließen wir die Füße, Bauch wieder feste einziehen und Wirbel für Wirbel nach oben aufrollen. Zweite Seite. Hände auf die Schultern, Bauch ist fest, mit dem Ausatmen drehen und mit dem Einatmen wieder zurückkommen. Und Sie achten bitte wirklich gut drauf, dass das Becken ganz ruhig stehen bleibt. Bauch gut aktivieren, sehr schön. Und zur Mitte kommen. Wir bleiben hier, nehmen die Hände auf die Beckenknochen, andere Seite. Bauch ist fest, Rücken gerade und nach innen kreisen. Das Bein wirklich möglichst locker lassen. Der Bauch ist fest. Andersrum. Atmen. Und das Bein stellen wir lang zurück. Die Dehnung wieder im Hüftbeuger spüren. Arme auf die Seite. Ausatmen, rund werden. Einatmen, lang nach vorne strecken. Gleich nochmal. Bauch feste einziehen. Und weit öffnen. Letztes Mal. Rund. Und lang ziehen. Bleiben hier, nochmal ein Stückchen verlängern. Das Bein ranschleifen, Brustbein zieht hoch. Und langsam Wirbel für Wirbel abrollen. Der Kopf hängt ganz locker. Und wir bleiben hier entspannen. Mit dem nächsten Ausatmen rollen wir Wirbel für Wirbel wieder auf. Wer jetzt ein bisschen steigern möchte, nimmt den einen Fuß unten an den Knöchel. Das Becken bleibt parallel und die Arme gehen auf die Seite. Bauch ist fest und mit dem Ausatmen drehen. Einatmen zur Mitte. Wenn es zu wackelig wird, üben Sie einfach mit Angela weiter. Ein letztes Mal. Zur Mitte. Und drehen. Wir bleiben hier und strecken das eine Bein jetzt lang nach vorne aus, wie eine kleine Rutschbahn. Und nach innen kreisen. Bauch gut stabilisieren, dass Sie ganz ruhig stehen bleiben. Andersrum. Atmen, die Schultern sind ganz entspannt. Wir beugen das Bein und strecken es weit nach hinten aus. Und wenn Sie steigern möchten, stellen Sie das Bein nicht mehr ab, sondern heben Sie es ein kleines bisschen an. Wichtig ist hier, dass das Becken wirklich aufgerichtet ist und Sie einen langen unteren Rücken spüren. Bleiben hier und mit dem Ausatmen tief gehen, richtig einkugeln, mit dem Einatmen strecken. Einmal noch, ausatmen tief und einatmen lang machen. Das hintere Bein ranschleifen, das Brustbein ganz weit zur Decke ziehen, die Arme sinken und wir rollen Wirbel für Wirbel tief. Einen Atemzug bleiben wir hier unten. Und mit dem nächsten Ausatmen Wirbel für Wirbel aufrollen. Die andere Seite. Der Fuß wandert an den Knöchel, die Arme zur Seite. Ausatmen, drehen. Sie achten wieder gut auf Ihr Becken, dass das Feste stehen bleibt.
Wer möchte, streckt das Bein jetzt wieder lang nach vorne aus. Und wir beginnen zu kreisen. Den Bauch wirklich gut aktivieren. Und andersrum. Lang ziehen, immer noch mal ein Stückchen größer werden. Wir beugen das Bein und strecken es weit nach hinten aus. Ausatmen, rund werden, richtig einkugeln. Und einatmen, weit in die Länge ziehen. Ausatmen, rund. Und einatmen, lang. Das hintere Bein schleift dran. Das Brustbein zieht weit zur Decke hoch. Arme weit öffnen und langsam abrollen. Entspannen. Rollen nochmal Wirbel für Wirbel auf. Wenn Sie vorher ruhig gestanden haben, testen Sie doch mal, ob das Bein noch etwas höher geht. Arme auf die Seite, auf das Becken achten, Bauchnabel fest nach innen oben ziehen und mit dem Ausatmen drehen. Einatmen zur Mitte, ausatmen, die Rippen feste schließen. Und mit jedem Einatmen werden wir noch mal ein bisschen größer und länger. Bleiben in der Mitte, strecken das Bein nach oben und vielleicht geht es auch noch ein bisschen höher. Der Rücken ist gerade, Bauch ist fest und wir beginnen zu kreisen. Ganz ruhig stehen bleiben und Richtungswechsel. Lang ziehen. Sehr schön halten, das Bein weit nach hinten ausstrecken. Vielleicht geht es auch hier noch ein bisschen höher, die Balance finden. Und mit dem Ausatmen ganz rund werden, richtig einkugeln, einatmen, noch länger werden. Gleich nochmal ausatmen, der Bauch zieht ganz weit weg vom Oberschenkel und wieder lang. Einmal noch ausatmen und ein. Wir halten hier einen Moment, nochmal in die Länge ziehen und das hintere Bein schleift dran. Brustbein weit nach oben. Ausatmen, langsam Wirbel für Wirbel nach unten rollen. Die Schultern entspannen, den Nacken entspannen. Für den letzten Durchgang rollen wir langsam wieder auf. Sie entscheiden, auf welcher Höhe Sie Ihren Fuß haben möchten. Arme auf die Seite, Bauch ist fest. Wir drehen. Zur Mitte kommen und ausatmen. Fuß drückt ganz fest gegen das Standbein und das Standbein ganz fest gegen den Fuß. Letztes Mal. Bleiben hier, Bauch nochmal fester aktivieren und das Bein so hoch strecken, wie Sie den Rücken gerade halten können. Wir beginnen zu kreisen. Atmen und Richtungswechsel. Das Bein wird immer noch länger und länger. Und halten, weit nach hinten rausstrecken. Sie suchen sich genau Ihre Höhe, das gut ausbalancieren können und mit dem Ausatmen rund und mit dem Einatmen ganz lang nach vorne strecken. Ausatmen, richtig einkugeln und lang machen. Einmal noch, rund und lang. Wir halten hier, nochmal ein Stückchen länger ziehen und langsam ranschleifen, weit die Brustwirbelsäule öffnen. Und Wirbel für Wirbel nach unten rollen. Der Kopf hängt. Setzen die Schienbeine nacheinander auf die Matte ab. Auf die Fersen setzen. Nehmen die Arme zurück. Den Kopf ablegen und entspannen. Langsam aus dem Sitz aufrollen. Und über die Seite nach hinten abrollen. Wir machen uns ganz klein und

Hände wandern in die Kniekehlen, kommen ganz rund hoch in den Sitz. Mit dem Einatmen eine Hand weit nach oben strecken und über das eine Bein lehnen. Unteren Rücken ganz lang ziehen und die andere Seite.

über die Knie jetzt langsam nach oben kommen. Aufrollen, langziehen. Genießen Sie diese aufrechte Haltung und wir wünschen Ihnen noch einen schönen Tag.

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6: Solarstrom auf dem eigenen Dach, das lohnt sich ja wirklich. Doch was ist, wenn ich an der Energiewende teilnehmen will, mein Dach für PV-Anlagen aber gar nicht geeignet ist oder mir gar nicht gehört? Mit einer neuen Regelung soll es deswegen jetzt einfacher werden, den Strom aus der PV-Anlage vom Nachbardach einfach abzukaufen. Wie es funktioniert und wo es noch besser laufen könnte, darum geht es diesmal in der Klimazeit. Damit hallo. Ja, mit dem 1. Juni soll Energy Sharing tatsächlich Realität in Deutschland werden. Vom Gesetzgeber erlaubt. Wie es genau funktioniert und für wen sich das Ganze lohnt, wir haben das Wichtigste zusammengefasst.
7: Was bedeutet Energy Sharing und für wen lohnt es sich? Bislang galt beim Solarstrom, wer eine eigene Photovoltaikanlage hat, kann den Strom selbst nutzen oder ins öffentliche Netz einspeisen. Den Strom aber direkt mit Nachbarn teilen? Das war bisher praktisch kaum möglich. Und genau das ändert sich jetzt. Ab dem 1. Juni dürfen Betreiber von Solaranlagen überschüssigen Strom an andere Gebäude im selben Netzgebiet weitergeben, also an Haushalte oder kleinere Unternehmen in der Nachbarschaft. Wie funktioniert das? Eine Solaranlage produziert oft mehr Strom, als im eigenen Haushalt verbraucht wird. Dieser Überschuss kann künftig über die öffentlichen Leitungen direkt an Interessierte in der Nähe abgegeben werden. So können zum Beispiel Mieter ohne eigenes Dach oder Hausgemeinschaften an lokaler Solarstromerzeugung teilhaben. Und auch Bürger, die gemeinsam in einen Solarpark investieren, können den Strom künftig untereinander aufteilen. Was ist dafür zu tun? Lokale Erzeuger und Nutzer schließen einen Vertrag. Gezahlt werden muss dabei nicht nur der Strom, sondern auch die üblichen Netzentgelte und Abgaben. Wenn überschüssiger Solarstrom verfügbar ist, wird er vor Ort genutzt. Reicht er nicht aus, kommt der Rest wie bisher aus einem normalen Stromvertrag. Wichtig,

0: das umsetzen zu können, braucht es einen intelligenten Stromzähler, einen sogenannten Smart Meter. Und wer profitiert? Anlagenbetreiber können je nach Vereinbarung für ihren überschüssigen Strom etwas mehr als bei der normalen Einspeisung bekommen. Gleichzeitig können Abnehmer oft etwas günstigeren Strom beziehen als im regulären Tarif. Das kann eine klassische Win-Win-Situation sein. Das Fazit: Energy Sharing ermöglicht erstmals im größeren Stil, dass auch Menschen ohne eigene PV-Anlage lokalen Solarstrom nutzen können.
1: Ja, soweit die Theorie, doch in der Praxis kritisieren Fachleute, es könnte erstmal schleppend vorankommen. Denn wer privat eine Solaranlage betreibt, der bekommt ohnehin die Einspeisevergütung. Energy Sharing einzurichten, kann dagegen bürokratisch ein ganz schöner Aufwand sein. Wir haben uns das Ganze mal praktisch zeigen lassen in Baden-Württemberg und sehen, Idee super, Umsetzung noch entwicklungsfähig.
2: Die historische Altstadt von Ladenburg, voller Giebeldächer und denkmalgeschützt. Viele Häuser sind hier frei von Solaranlagen. Auch Anwohner Jochen Liebrich hat auf seiner sanierten Scheune keine Solarmodule installiert. Klimaneutral produzierten Strom will er im Alltag trotzdem nutzen.
3: Ja, wir versuchen, möglichst frei von fossiler Energie zu sein. Elektrischer Strom fürs Auto, für die Wärmepumpe, für zwei Häuser. Und dafür brauchen wir Strom aus Photovoltaik oder aus anderen Quellen.
2: Seine Hoffnung, den Solarstrom nutzen, der auf anderen Dächern übrig ist. Das ist die Idee der Bürgerinitiative Bipla, in der sich Liebrich gemeinsam mit anderen Ladenburgern organisiert hat. In Erwartung der neuen Regelung, die Energy Sharing nun ermöglichen soll, hat die Bürgerinitiative diese Anlage auf dem Dach des örtlichen Gymnasiums gekauft.
4: Also das Neue am Energy Sharing ist eben, dass wir den Strom hier produzieren können und in die Altstadt oder zu Mieterinnen und Mietern, die keine eigene Anlage haben, bringen können, ohne eine neue Leitung zu legen.
2: Diese neue Regel erlaubt es, öffentliche Leitungen zu nutzen. Bereits im Februar hatte sich die Bürgerinitiative mit dem örtlichen Netzbetreiber in Verbindung gesetzt, um das Energy Sharing vorzubereiten. Und der Netzbetreiber Netze BW? Der reagiert vage, verweist darauf, dass noch verlässliche Vorgaben und Rahmenbedingungen fehlten. Dass bei einem neuen Gesetz Fragen offen sind, ist nicht ungewöhnlich. Das sei aber kein Grund, um nicht zu handeln, meint der Jurist Thorsten Müller.
5: Der Netzbetreiber muss dann individuelle Lösungen entwickeln und kann nicht warten, bis Branchenstandards ausgearbeitet oder gar eine Festlegung der Bundesnetzagentur erlassen worden ist.
2: Dass Netzbetreiber beim Energy Sharing eher bremsen, statt auf Interessierte zuzugehen, ist kein Einzelfall. Der Grund: Für sie bringt die Regelung aufwendige zusätzliche Pflichten und Aufgaben. Für Bürgerinitiativen wie die Bipla ist das frustrierend.
4: Wir haben unsere Messstellen umgebaut und der Netzbetreiber hat uns aber das Signal gegeben, dass es nicht zum 1.6. starten kann.
2: Der Ladenburger Bürgermeister unterstützt die Initiative. Von der Bundespolitik fordert er mehr Einsatz für eine bürgernahe Energiewende.
6: Hört auf die Kommunen, hört auf die Bürgerinnen und Bürger und weniger auf die Lobbyisten in den Chefetagen.
2: Jochen Liebrich bleibt zuversichtlich, dass auf den kurzen Wegen, die er in Ladenburg jeden Tag zurücklegt, bald auch Strom unkompliziert verteilt werden kann.
3: Wir lassen uns hier nicht verdrießen. Wir haben die Hoffnung, dass es doch mit den großen Netzversorgern klappt in Kürze.
2: Denn die Idee des Energy Sharings aufgeben will hier keiner.
1: Ja, wünschenswert, dass sich das bald klärt. Wo PV-Anlagen so stehen und hängen, dieses Bild hat sich in den vergangenen Jahren ja auch schon verschoben. Während in der Tendenz weniger Menschen auf ihren Dächern Solaranlagen installieren, gibt es bei den Freiflächenanlagen einen regelrechten Boom. Doch bei diesen riesigen Solarfeldern stellt sich ja die Frage, wie lässt sich grüne Stromproduktion und Naturschutz verbinden, so wie in einem Solarpark in der Nähe von Tübingen.
7: Der Solarpark Engstingen-Heid bei Tübingen. Mitten im Wald gelegen, versorgt er rein rechnerisch bis zu 750 Vier-Personen-Haushalte mit grünem Strom. Aber er kann mehr. Er ist ein Biotop für viele Arten mit Blühwiesen, Stein- und Totholzhaufen.
8: Die Maßnahmen, die jetzt hier angelegt wurden, die sind für Insekten nützlich. Gerade viele Wildbienenarten, die leben im Boden, die können sich hier eingraben. Reptilien, wie zum Beispiel die Zauneidechse, die nutzt sowohl die Lesesteinhaufen als auch die Totholzhaufen, als auch das Sandarium. Sandarium zum Beispiel zur Eiablage.
7: Heimische Blumenarten wurden auf den Wiesen zwischen den Modulreihen ausgesät. Insekten, Käfer und Spinnen finden neue Lebensräume und dienen Eidechsen und Vögeln als Nahrung. Für Letztere wurden Brutkästen aufgehangen, damit sie bleiben. Betrieben wird der Solarpark von den Stadtwerken Tübingen. Sie haben ihn 2013 übernommen und dann dort Naturschutzmaßnahmen umgesetzt, die deutlich über das hinausgehen, was vorgeschrieben ist.
9: Um tatsächlich für uns mal zu prüfen, haben wir dadurch einen Mehrwert? Wenn ja, wollen wir den auch bei zukünftigen Projekten umsetzen? Also uns als Stadtwerke Tübingen ist einfach wichtig, nicht nur den Strom zu erzeugen und so wirtschaftlich wie möglich zu sein, natürlich ist es immer ein Aspekt, sondern auch die Naturverträglichkeit so hoch wie möglich zu halten.
7: Das Projekt wurde von den Naturschutzverbänden NABU und BUND begleitet. Der Erfolg wird regelmäßig überprüft. Das Ergebnis: Durch den zusätzlichen Lebensraum haben sich mehr Arten angesiedelt, als vor Errichtung des Solarparks auf dem Gelände gelebt haben. Nur das Sandarium wird nicht so richtig angenommen. Zwar sind Solarenergie und Klimaschutz immer auch Artenschutz, denn gerade die Erderwärmung zerstört viele Lebensräume. Aber wenn ein Solarpark errichtet wird, kommt es fast immer zu Konflikten mit dem Naturschutz, weil häufig Rückzugsgebiete von Insekten oder auch Reptilien verloren gehen. Deshalb sind Ausgleichsmaßnahmen wie etwa Blühstreifen gesetzlich vorgeschrieben. Nur wenige Betreiber von Großflächen-PV-Anlagen gehen darüber hinaus. Zu teuer, so ein Argument. Außerdem würden die Maßnahmen den Ertrag schmälern. Das, so die KEA, die Klimaschutz- und Energieagentur Baden-Württemberg, muss aber nicht sein.
10: Es gibt aber auch niederschwellige Maßnahmen, die nicht ganz so viel Geld kosten, die man schon auch umsetzen kann. Das ist zum Beispiel sowas wie Nistkästen, Brutkästen, Totholzhaufen, also kleine Biotope auf der Fläche zu schaffen. Und natürlich auch die Beweidung und die Bewirtschaftung der Fläche ist auch ein wichtiger Punkt.
7: Der Ertrag wird dabei nicht oder nur wenig geschmälert. Dabei gibt es nicht ein Konzept, das für alle Anlagen passt. Was umgesetzt wird, hängt davon ab, wie die Gegebenheiten vor Ort sind und welche Arten gefördert werden sollen. Die Kosten halten sich nach Einschätzung des NABU in den meisten Fällen im überschaubaren Rahmen, denn oft wird das Material gespendet. Laufende Kosten entstehen dadurch, dass die Wiese alle 1 bis 2 Jahre gemäht werden muss und Steinhaufen und Sandarien von Unkraut befreit werden sollten. Doch auch der Aufwand hält sich nach Einschätzung von Johannes Gatter in Grenzen. Die Stadtwerke Tübingen haben einen zweiten Solarpark nach ökologischen Kriterien errichtet und planen auch bestehende Anlagen nach und nach umzugestalten.
9: Es lässt sich meistens schon beides sehr verträglich oder halt mit einem leichten Kompromiss zusammen vereinbaren.
7: Und dann sind Umweltschutz und Freiflächenphotovoltaikanlagen weder ein Widerspruch noch ein finanzielles Verlustgeschäft.
1: Schauen wir auf den Strommix generell. Da fällt ja auf, PV-Freiflächen und die auf unseren Dächern haben zuletzt fast 20% des deutschen Stroms produziert. Die Sonne ist mittlerweile also fester Bestandteil bei der Stromerzeugung. Und PV-Anlagen auf dem Dach oder in der Landschaft schon lange nicht mehr ungewöhnlich. Dabei ist das Potenzial von Solarzellen noch lange nicht erschöpft. Meine Kollegin Katja Jansen war deshalb auf der Suche nach dem, was in Sachen Solar heute noch eine Ausnahme ist.
11: Die deutsche Forschung an der Zukunft der Solarenergie läuft auf Hochtouren. Einige der Technologien, die zum Beispiel hier am Fraunhofer Institut für Solare Energiesysteme entwickelt werden, könnten uns schon bald im Alltag begegnen und Sonnenenergie an immer mehr Stellen und effizienter nutzbar machen. Beispiel E-Auto. Elektrofahrzeuge mit Sonnenstrom laden ist super fürs Klima. Noch besser wäre es natürlich, wenn das Auto den nötigen Sonnenstrom unterwegs direkt selbst einsammelt. Möglich macht das fahrzeugintegrierte PV, also eine Solaranlage, die quasi mit der Karosserie verschmolzen ist.
12: Das ist ein Autodach. Herr Heinrich, PV am Auto, kann man einfach draufbauen?
13: Ja, das kann man einfach draufbauen. Also man muss beachten, dass das Modul dann gebogen ist, weil die Fahrzeugflächen sind ja meistens gebogen. Und dass man das auch alterungsstabil da einbaut. Also im Unfallfall oder Crashfall darf das nicht zersplittern oder Passanten oder die Fahrzeuginsassen verletzen.
12: Welche Fahrzeuge bieten sich an für solche Lösungen? Wo macht das Sinn?
13: Also ganz klar, hier haben wir jetzt die PKWs mit einem Solardach oder mit einer Solarmotorhaube. Die horizontalen Flächen beim PKW. Noch interessanter, noch spannender sind eigentlich Lieferfahrzeuge. Die haben eine relativ große Fläche, geringen Verbrauch, aber fahren halt meistens auch tagsüber, stehen auch selten im Schatten.
12: Wie viel Klimaeffekt, wie viel Energie kriege ich da raus?
13: Ja, da gab es vor kurzem eine europäische Studie. Jetzt bei einem PKW in Südeuropa mit Dach und Motorhaube kann man wirklich 50% der Fahrleistung, jährlichen Fahrleistung mit Photovoltaik abdecken.
12: Jetzt wird Photovoltaik in Zukunft aber nicht nur mobil unterwegs sein, sondern bleibt schon auch noch am Haus, aber an ganz anderen Stellen, als wir das bislang kennen. Photovoltaik im Fenster, im Balkongeländer oder als ganze Wand. Herr Kraft, wie funktioniert das?
14: Genau, das ist die Matrix-Schindel-Technologie. Da

0: den Ziegeln auf dem Dach montiert, kann damit optimal die komplette Dachfläche ausnutzen. Auch kleine Ecken und Winkel, die sonst mit großen Modulen nicht belegbar sind, werden hier dann solaraktiv.
1: Hier sehen wir jetzt noch mal ganz gut die verschiedenen Optiken, die möglich sind. Ich kann mir mit diesen PV-Modulen alles basteln und als Folie drauflegen, was ich möchte. Mauerwerk, hier so ein Ziegeldach. Ziegeldach in einer anderen Variante oder auch hier Baumstamm?
0: Ja, wir können hier PV-Module auch an Stellen einsetzen, wo sie vorher einfach von der Optik her keine Rolle gespielt haben. Mhm. Zum Beispiel im Denkmalschutz und an Stellen, wo es einfach besonders schön aussehen muss. Und selbst diese Flächen können wir jetzt solaraktiv gestalten.
2: Die PV-Anlagen der Zukunft erkennt man nicht mehr sofort. Sie fügen sich ein. Und sie werden effizienter durch die Perovskit-Technologie. Dabei werden PV-Module mit dem Mineral Perovskit beschichtet. Das Ergebnis ist laut Forschenden ungefähr so weltverändernd wie der Sprung vom Telefon zum Smartphone oder von der DVD zum Streaming.
1: Was kann Perovskit denn, was es so besonders macht?
0: Das Sonnenspektrum noch effizienter auszubeuten und noch mehr Energie zu erzeugen mit ein und derselben Zelle. Technologisch ist der Sprung riesengroß. Wir können dadurch den Wirkungsgrad von Solarzellen bis weit über 40% steigern.
2: Integrierter, flexibler und effizienter. Solche Innovationen machen günstigen und klimafreundlichen Strom in immer größeren Mengen verfügbar.
3: Na, das sind doch gute Vorzeichen zum Ende unserer Sendung diesmal. Wir sehen uns aber schon nächste Woche wieder. Bis dahin, sag ich, machen Sie es gut. Tschüss.

0: Das war ein absoluter Kindheitstraum von mir. Mit 18 Jahren wollte ich auf alle Fälle einen Führerschein haben und Auto fahren dürfen. Aber als Kind dauert das alles ja so fürchterlich lange. Deswegen habe ich mir damals eine ganz gute Alternative gesucht. Servus und grüß Gott zwischen Spessart und Karwendel. Also meine Alternative war zumindest einmal im Jahr der Besuch auf dem Volksfest. Da hat es nämlich einen Autoscooter gegeben und den hat man schon als Kind oder auch als Jugendlicher fahren dürfen. Deswegen freut es mich umso mehr, dass wir Ihnen als erstes heute eine Schaustellerfamilie vorstellen können, die schon seit Generationen einen Autoscooter betreibt. Im Moment stehen sie auf dem Berg, also auf der Bergkirchweih in Erlangen. Und da schauen wir jetzt vorbei. Für sie ist es nämlich ein Heimspiel, sie kommen nämlich von dort.
1: Für Nadja Kunstmann und Luigi Particolare ist heute ein bewegender Tag. Gleich öffnet die Erlanger Bergkirchweih.
2: Wir wollen, dass immer alles funktioniert, egal auf welcher Veranstaltung wir sind. Aber natürlich, Erlangen ist für uns einfach besonders.
1: Besonders, weil Nadja aus einer echten Erlanger Schaustellerdynastie kommt, in der sie schon früh Verantwortung übernehmen musste.
2: Ich glaube, dass mein Papa total stolz wäre auf mich. Das weiß ich auch. Und weil es nicht so typisch ist für eine Frau oder für ein Mädchen damals noch, war ich ja damals mit 17 Jahren, das Geschäft einfach zu übernehmen.
3: Für mich ist es auch sehr aufregend, weil das ist, ich weiß, das ist dann immer eine Herzensangelegenheit, jedes Fest, aber zu Hause ganz besonders, weil hier ja der Ursprung der Familie stattgefunden hat, zu Hause in Erlangen. Und für mich ist das dann auch, wenn ich dann das erste Mal aufs Knöpfler drück und meine Sprüche mache, fällt mir auch so ein Stein vom Herzen, wenn es dann richtig losgeht und die Emotion ist gigantisch. So, Schatzer, machen wir die Lichter an. Da. Machen wir die Musik an.
4: Die Bronze- und Silbermian, da kannst du lösen. Wer möchte noch mit? Hoch das Bein und hinein hier.
5: Ein paar Züge.
1: Zwei Tage vorher. Nadja und Luigi haben alle Hände voll zu tun.
6: Wir drehen die Front jetzt aber nicht ganz hoch, sondern auch nur halb. Ja?
1: Für den Aufbau des Autoscooters haben sie nur 3 Tage Zeit. Zusammen mit ihren rumänischen Mitarbeitern müssen sie hier auf viele Besonderheiten achten.
3: Die Bäume sind in Erlangen heilig.
1: Nur nirgends.

0: an Ecken. Überall ist es eng.
1: Bleib drüben, Weng!
2: Weiger. Das ist jetzt das Paradebeispiel, wie eng es hier zugeht. Da kann man das jetzt ganz gut erkennen, wenn da mal einer kommt.
1: Schau auf die Decker, gell? Schau auf die Decker schon.
2: Wird richtig eng hier. Und das ist das Herausfordernde auf der Berghöchweih.
1: Bei mir ein bisschen, komm zu mir ein bisschen, du musst ausholen. Jawohl. Bleib bei mir. Bleib bei mir. Ihr macht immer nicht das, was man euch sagt. So, weiter. Weiter. Auf der Ecke da hinten schauen, bei euch links. So ist es. Also, tschüss, Lamina.
0: Auch wenn Luigi inzwischen den Aufbau leitet, Nadja kennt jede Schraube an ihrem Fahrgeschäft.
3: Also mit 17 hatte ich auch einen Schicksalsschlag bei uns in der Familie. Mein Vater ist an Alzheimer erkrankt. Und der Betrieb war da und der musste weitergeführt werden. Und ich habe mich dazu bereit erklärt, diese ganze Aufbauarbeiten, Fahren, LKW-Führerschein zu machen. Also ich habe 16 Jahre gemacht. Mein Onkel hat mich dabei auch ein bisschen unterstützt. Und ja, das war eine sehr harte Schule. Also Vater krank, Geschäft da und ja. Und jetzt bin ich aber sehr froh, dass ich so einen tollen Mann habe, der seit 13 Jahren diese Arbeit übernimmt.
1: Wo?
2: Bei mir ist drin.
1: Marion, ich mache noch ein bisschen, Moment. Ich bin Zweiradmechaniker gelernter, das ist hier die halbe Miete, kann man sagen, ja. Freizeittechnisch ist es natürlich für mich als Italiener, meine Eltern kommen aus Italien und wir trinken sehr gerne Espresso und wollen unsere Lebensvielfalt leben. Und dann ist das natürlich, hat man schon ein paar zeitliche Defizite. Daran muss man sich wirklich gewöhnen. Ja, das ist schwer.
3: Ja? Ja, jetzt mittlerweile hat der Louis das richtig gut drauf. Aber am Anfang hatten wir tatsächlich ein bisschen Startschwierigkeiten, weil, wie gesagt, das italienische komm ich heute nicht, komm ich morgen, das geht hier nicht. Wir arbeiten immer auf Zeit.
0: Vom Platz her knapp ist es an dieser Ecke. Der Autoscooter steht immer neben dem Riesenrad. Weil alles so eng ist, konnten die Kunstmanns ihre Fassade auf der Seite noch nie hochklappen. Doch dieses Jahr ist das Rad neu. Vielleicht funktioniert's ja.
1: Wir schauen jetzt das erste Mal nach 26 Jahren, ob das im aufgebauten Zustand, ob das Riesenrad dann drüber hinaus vorbeifährt. Anscheinend haben wir dieses Jahr jetzt das erste Mal Glück, dass es ganz genau ein paar Zentimeter vorbeigeht.
2: Jetzt bin ich gespannt.
1: Wenn es so stehen bleibt, geht's hoch. Und?
2: Ich glaube nein.
1: 40 cm.
2: Ja, ich sehe schon.
1: Ja, in der Mitte ist das ein bisschen höher. Nur die Stangen sind klein, aber das. Du brauchst keine Angst haben, das hält.
2: Ja gut, schaut so aus, als ob es gehen geht.
1: Mary!
0: Geschafft. Zeit für die Mittagspause im Wohnwagen. Er ist das Sommerzuhause der Familie.
3: Mitte, Ende April bis Oktober sind wir im Wohnwagen. Ja, ist doch ganz nett hier. Das können immer die meisten gar nicht verstehen, warum wir dann zu Berghöchweih tatsächlich nicht zu Hause wohnen. Warum? Hier ist der Kühlschrank voll, zu Hause ist eigentlich gar nichts. Das ist hier der Wohnbereich, das Wohnzimmer. Hier kann man wirklich sich ein bisschen ausruhen, wie man sieht. Und dahinter geht es dann ins Badezimmer. Wir haben alles da, was man braucht. Eine Dusche, eine Toilette, Waschbecken. Und von da aus kommen wir auch ins Schlafzimmer.
0: Der Wohnwagen, ein kleines Raumwunder. Zu dritt wohnen sie hier, zusammen mit ihrem Sohn. Der ist gerade noch in der Grundschule. Nadja holt die alten Familienfotos raus. 1920 legte ihr Urgroßvater los. Sie ist die vierte Generation in der Schaustellerfamilie Kunstmann.
3: Da waren tolle Geschäfte dabei, auch die Autoscooter, also die mein Opa hatte, pompös. Also das war eine ganz andere Zeit. Das hat sich alles verändert, auch muss ja auch so sein. Aber es ist schon schön, das alles anzuschauen. Und wie gesagt, also macht einen auch wahnsinnig stolz, dass man da einfach so Menschen auch hatten, die so vorangegangen sind.
0: Zusammen mit ihren Großeltern, Eltern und drei Schwestern wächst sie, als Jüngste, auf Volksfesten und Kirchweihen auf.
3: Der Papa war echt ein Entertainer, also an der Verlosung war der richtig stark. Der hat wirklich den Berg unterhalten. Schade, dass ich ihn heute nichts mehr fragen kann.
0: Zurück am Autoscooter. Inzwischen ist die nächste, die fünfte Generation der Familie am Start. Luigi Junior hilft auch schon mit.
1: Uno, due, tre, vai.
4: Für mich ist es schön, weil ich immer die Autos raustun darf und ich darf natürlich auch fahren.
1: Und hopp.

0: Und dann ist es soweit. Die Bergkirchweih geht los.
1: Wir starten.
0: Die erste Fahrt darf natürlich Luigi Junior machen.
2: Das ist spontan die schöne Momente. Der ganze Tag ist schön, weil die Leute kommen und freuen sich.
3: Hoch die Hände! Morgen ist wieder Wochenende. Der Berg ruft, hallo. Zicke, zacke, zicke, zacke. Zicke, zacke, zicke, zacke. Attacke, hau die hau, let's go, baby.
0: Kleine Flitzer, großer Spaß.
4: Jetzt macht's aus, das Frontal.
5: Frontal draufknallen.
4: Immer.
5: Mega. Richtig gut.
6: Die Freunde zu crashen, das Einzige.
7: Ja.
6: Nur auf die anderen Freunde gehen.
7: Die anderen richtig wegzuballern.
5: Ja, ist einfach lustig, dass man mal fahren kann wie ein gesenktes Sau.
4: Jetzt war die Musik schon gelebt, Louis.
8: Schau, das ist cool. Ja, schau, die tanzt. Ich weiß schon, was die Leute gefällt, was die sollen. Und die tanzen auch.
0: Der ganze Stress vom Aufbau vergessen.
4: Das ist einfach schön, die Leute lachen, die freuen sich, die haben so viel Spaß. Und das, da tragen wir einfach unseren Teil dazu bei und das ist total schön. Also es gibt nichts Schöneres.
9: Die Erlanger Bergkirchweih läuft übrigens noch bis zum kommenden Montag. Nette Leute kann man nicht nur auf dem Volksfest kennenlernen, sondern auch, wenn man einfach so spazieren bummelt durch die Stadt. Aber man muss halt mit offenen Augen durch die Straßen laufen. So wie unsere Reporterin Traudi Sieferlinger. Die war jetzt mit ihrer Geige unterm Arm wieder unterwegs, aber bei einem absoluten Touristen-Hotspot, nämlich unterhalb vom Schloss Neuschwanstein in Füssen. Ich frage mich, ob sie da überhaupt noch Einheimische getroffen hat.
10: Neuschwanstein. Das berühmteste Schloss vom König Ludwig II. Zieht Menschen aus aller Welt an. Viele von denen schauen sich auch gern in der Stadt Füssen um. Und das tue ich heute auch.
11: Hoi, hoi, hoi.
4: Hoi, hoi, hoi.
11: Hoi, hoi.
4: Where are you coming from? Ah, from Bavaria.
11: Schwangau.
4: Bavaria. Schwangau.
11: Sie.
4: Ich?
11: Transylvania.
4: Na, na, Silvania.
11: Transylvania.
4: Ah, gut.
11: My father is Dracula and I'm Draculina.
4: Ah.
7: Und ich komme aus der Schweiz.
4: Aus der Schweiz?
7: Ja, genau.
4: Und deswegen sagt sie hoi, hoi, hoi. Kennt ihr jodeln?
7: Wir kennen euch, die Schweizer. Hola, drü.
11: Was ist das?
4: Hoi, drü, hoi. Wir kannten miteinander jodeln. Pass auf, ganz einfach.
11: No, das geht nicht.

0: super. Also, pfiat euch. Servus.
1: Lustige Menschen trifft man da in Füssen. Und nicht nur die.
0: Wer ist denn das?
2: Das ist unser Flöckchen.
0: Wie heißt er?
2: Flöckchen.
0: Flöckchen?
2: Ja, wie die Schneeflocken, nur klein. Und das ist ein Schulhund, die Flöckchen.
0: Warum Schulhund?
2: Ja, der darf mit in die Schule gehen und der musste getestet werden, einen Wesenstest machen.
0: Ach so?
2: Und er geht bei 300 Kindern und der ist völlig ruhig.
0: Wirklich?
2: Ja. Und dann Kinder, die nicht zu beruhigen sind, sind auf einmal mucksmäuschenstill und total rücksichtsvoll.
0: Also ein therapeutischer Hund ist das?
2: Ja.
0: Mei, süß, du bist ja ganz netter. Jetzt habe ich mich direkt verliebt.
2: Ja, das
0: also
2: ist bei vielen
0: ehrlich,
2: so.
0: Also ganz ehrlich, nicht in Sie, sondern in den Hund.
2: Das hätte ich auch nicht gedacht.
1: So was Netz. Aber ich muss weiter. In Füssen wohnen nämlich gute Freund von meinem Mo. Und denen möchte ich ein spontanes Standteil spielen. Hoffentlich sind sie daheim.

0: Geheim.
1: Das gibt's ja nicht.
0: Ja.
1: Ist der Tommy auch da?
0: Nein, der ist nicht da.
1: Nein, bloß du allein.
0: Überraschung.
1: Kannst reinkommen.
0: Ist die Johanna auch da?
1: Ja, die ist da.
0: Ja, hol's einmal runter, treffen uns vorhin an der Haustür.
1: Am Haus, ja, okay, das machen wir. Und eine gescheite Umarmung gibt's da.
0: Natürlich. Super.
1: Juhu.
0: Juhu.
1: Die kommt ja gerade telefoniert.
0: Ja, servus. Ja, grüß dich.
1: Mein Wahnsinn.
0: Ja, Überraschung.
1: Überraschung. Ich bin ja ganz baff. Du, das letzte Mal haben wir uns gesehen beim Tommys Geburtstag.
0: Ja. Hallo, Johanna. Hi, grüß dich. Servus.
2: Ja, sag mal. Mit großem Team, was ist denn los?
0: Wir sind unterwegs, Traudi unterwegs, für Zwischenspesser und Karwendel in Füssen.
2: Kommt rein.
0: Gut.
3: Der Achim Graf ist Fotograf und hat lang in München gearbeitet. Als seine Frau, die Johanna, vor Jahren in Füssen ein Haus geerbt hat, sind die beiden kurz entschlossen dorthin gezogen.
1: Und da sieht man halt auch, wie es wir übernommen haben.
2: Ich sag dir, das Haus war, in dem ich 100 Jahre nichts weggeschmissen worden.
1: Ja, 3 bis 4 Jahre man, ausgeräumt.
2: Ja, wir haben ausgeräumt und da waren natürlich die leeren Marmeladengläser neben die Antiquitäten. Weißt, Zeitungen haben sie aufgehoben.
0: Von 100 Jahren?
2: Oh, ich sag's dir. Ja, da hinten, das ist ganze Gerust. Alte Nachttöpfe.
0: Die haben nichts weggeschmissen.
2: Nichts, alles hat man
1: braucht. Kirchenzeitungen und so weiter, stapelweise.
2: Modezeitungen aus dem Wahnsinn.
0: Und was ist die schönste Geschichte von dem Ganzen?
2: Von dem Ausräumen.
1: Ja. Die Praline.
0: Die Praline.
2: Die Praline.
1: Die Praline von König Ludwig.
2: Ja, meine Urgroßmutter war Bedienstete am Hof, also in Hohenschwangau, im Schloss Hohenschwangau. Und im Haus, da war halt eine kleine Schachtel, so eine kleine Schachtel, und da waren Pralinen drinnen. Da hat der König Ludwig meiner Urgroßmutter die mal aus irgendeinem Grunde geschenkt.
0: Aha.
2: Und die wurden nicht verzehrt, die waren dann vertrocknet in dieser Schachtel.
0: Die gibt's nicht mehr, die
2: Schachtel gibt's schon noch.
0: Aber ja, die Praline gibt's nicht mehr.
2: Die Praline, die haben wir dann irgendwann entsorgt.
4: Das ist die Schachtel?
2: Ja, ja. Das waren die kleinen Giveaways vom König.
0: Und da war die Praline drin?
2: Da war die Praline drin.
0: Ich riech's jetzt nicht mehr. Aber der König Ludwig hat das in der Hand gehabt.
2: Ja, ja. Das waren die kleinen Geschenke.
3: Zum Schluss hat mir der Achim nur einen kleinen Abschiedsblues auf seiner Mundharmonika gespielt.
0: Da kann ich gut weitergehen. Servus.
1: Servus, Traudi.
0: Bitte, servus.
3: Ich gehe zurück in die Fußgängerzone und da zieht es mich zu einem interessanten Laden hin.
0: Ist das Ihr Laden da?
5: Ja, genau. Es gehört nicht mehr. Ich bin nur ein Vermittler.
0: Ein Vermittler?
5: Es gehört, da ist unser Schupfer.
0: Der Schupfer ist es?
5: Ja, genau.
0: Was ist denn das für ein Schupfer?
5: Also das heißt praktisch, das gehört schon mir schon, aber in Wirklichkeit ist gehört uns gar nichts.
0: Ach so.
5: Es gehört als unser Schöpfer. Wir sind nicht für immer hier.
0: Ach, unserem Schöpfer gehört es.
5: Genau.
0: Ja, da haben Sie recht.
5: Genau, das ist praktisch nur vorübergehend.
0: Absolut.
5: Genau.
0: Ich habe verstanden, das ist ein Schupfer.
5: Nein.
0: Das ist im Bayerischen, das ist ganz eine kleine Hütte. Aber
5: nein.
0: Das ist der Schöpfer.
5: Ich bin in einer Hütte aufgewachsen.
0: Ah ja, okay. Wo denn?
5: Ich bin in Süden Marokko geboren.
0: Aha.
5: Mein Papa kommt aus der Essau oder meine Mutter kommt außerhalb.
0: Toll.
5: Die Küste halt.
0: Aha. Und genau. Wie lange sind Sie jetzt schon da in Füssen?
5: Ich bin insgesamt in Deutschland 36 Jahre.
0: 36 Jahre?
5: Ja, genau.
0: Können Sie ein marokkanisches Lied?
5: Nein, Sie haben mich praktisch, genau. Es fällt mir nichts mehr ein jetzt.
0: Ja, momentan. Wir überlegen gemeinsam. Irgendwas kommt schon.
5: Momentan auch mit Fans. Ich halt ein bisschen, ich halt, ist ja klein. Was soll ich Ihnen
0: sagen? Ein Lied aus

0: Ihrer Heimat?
1: Was sollen Sie sehen? Mensch, genau. Ich habe leider kein Trommel hier. Hätte ich auch ein bisschen getrommelt, aber...
0: Ich hab...
1: Nee, ist schwer, ist schwer.
0: Es geht.
1: La, la ilaha illallah, Muhammad Rasulullah. Das war's.
0: Schön.
1: Ja, vielen Dank.
0: Dankeschön.
1: Sie sind sehr clever.
0: Ja.
1: Viel Erfolg.
0: Danke, Ihnen auch, ja, alles Gute.
1: Wo kommen Sie aus München?
0: Eigentlich vom Chiemgau.
1: Ja, passt schon. Schöne Gegend.
0: Aber wir sind für zwischen Spessart und Karwendel unterwegs.
1: Ja, freilich. Das ist immer gut. Bisschen von Kultur, bisschen im,
0: ja, genau.
1: Ja, Deutschland, die haben eine Grundlage.
0: Ja.
1: Das muss gepflegt werden.
0: Genau.
1: Anders geht nicht. Aber nur zusammen.
0: Nur zusammen?
1: Ein Hand klatscht nicht. Sie sind angewiesen auf mich. Ich bin auf Sie angewiesen. Anders nicht. Und was macht die Politik? Das geht uns nicht an. Wir müssen von ihm bitten.
0: Wir helfen zusammen.
1: Freilich, klar. Der Stamm, der Volk, er muss die Liebe tragen. Ich nehme dich in den Arm.
0: Ja.
1: Und viel Erfolg.
0: Ciao.
1: Ich drücke die Daumen.
0: Ja. Für schöne Begegnungen.
1: Freilich, klar.
0: Ich bin unterwegs, dass ich gute Begegnungen habe.
1: Die bekommst du auch.
0: Ja.
2: Grad gar nicht so viel los in dieser Gassen. Aber heute, da ist Ninas Flohmarkt. Und den suche ich.
3: Hallo, grüß Gott.
4: Ja, hallo, grüß Gott. Ja, kann man helfen?
3: Ja, ich war gerade bei der Johanna und beim Achim. Frage, dieser Lohn, der ist ja uralt,
4: ja,
3: schätzungsweise.
4: Ja, richtig.
3: Ja. Ist das jetzt alles von Wohnungsauflösungen?
4: Ganz, ganz unterschiedlich. Also von Wohnungsauflösungen, von anderen Händlern, von Flohmärkten, von privat. Also ganz, ganz unterschiedlich.
3: Was ist denn Ihr Lieblingsstück?
4: Lieblingsstücke.
3: Ja.
4: Also es gibt halt dann quasi, das ist der Privatbereich, da ist eigentlich alles Lieblingsstück. Das ist das Bild von meiner verstorbenen Frau.
3: Oh, das tut mir leid.
4: Die hat ja den Laden 30 Jahre geführt, die machen jetzt halt weiter.
3: Aha.
4: Aber da sind lauter Lieblingsstücke da drin, gell?
3: Aha. Das und wann ist Ihre Frau gestorben?
4: Letztes Jahr im Juni.
3: Oh, das tut mir leid.
4: Ja. Ah. Nein, das ist halt, sie war schwer krank.
3: Aha.
4: Das war Erlösung dann.
3: Okay.
4: Ja.
2: In Ninas Flohmarkt, der sich über zwei Etagen erstreckt, sind im Lauf der Jahre viel kleine und große Kostbarkeiten liebevoll zusammentragen worden. Zwischen kompletten Wohnzimmereinrichtungen, filigranen Klosterarbeiten und mächtigen Kristallleuchtern hat man das Gefühl, die Zeit war stehenbleiben. Und was ganz besonders hat der Peter Becker auch noch für mich.
4: Das ist wie ein dreidimensionales Bild. Da kann man von der Seite, sieht es anders aus wie von der Seite. Und geradeaus ist das Schloss.
3: Ja, Wahnsinn.
4: Und das habe ich selber gebaut. Das gibt es in Alt auch. Also das mit heiligen Figuren. Und ich habe das jetzt mit
3: das haben Sie selber gemacht?
4: Ja, genau.
3: Das ist ja stark.
4: Und da muss man halt ganz präzise die Streifen schneiden und die Bilder halt drauf kleben.
3: Das ist toll.
4: Ja, das hat was, gell?
2: Stimmt, das hat wirklich was. Aber ich bin schon wieder weg, weil ich jetzt eine Verabredung habe. Und zwar mit dem Fabian Heichele, der heute in der Buchhandlung seiner Mama, der Buchhandlung Bruns in Füssen ist.
5: Servus.
3: Ja,
5: uns geht's ja nicht.
3: Ja, super.
5: Dass wir uns hier treffen?
3: Sehr schön.
5: Mega.
3: Du, und du hast dein Tuba dabei?
5: Ich habe ein Tuba dabei.
3: Und Gott sei Dank gibt's noch Buchläden.
5: Ja, ja, seltene Sache, aber zum Glück. Und aber hier ist ein Traum gewesen, natürlich als Kind, weißt du? Hier habe ich immer rein können, immer was nehmen.
3: Ja, super.
5: Weißt du, immer, wir wussten schon, wie wir es lesen müssen, nur auch über 90 Grad lesen, ja, damit man es wieder hinlegen kann, damit kein Knick drin ist. Ja, ja.
3: Toll.
5: So haben wir nach der Schule herkommen. Bücher mitgenommen, gelesen, super, wieder reingelegt. Genau. Und das ist mein Hauptinstrument, die Tuba.
3: Das ist aber ein sehr edles Instrument, was du hast.
5: Ja.
3: Ui, ui, ui.

0: Mei, Sushi. Also unglaublich, das ist ja wirklich dieser Bogen, den du da spulst. Du brauchst ja irrsinnig viel Luft. Also ich glaube, du hast ja so eine Lunge.
1: Ja.
0: Huh!
1: Und man gewöhnt sich aber dann.
0: Wo

0: Leistungssportler auch.
1: Wie bist du zu der Tuba gekommen? Wie war das, wie du den ersten Ton gespielt hast?
0: Also ich muss sagen, dass das wirklich war wie, ja, weil der ganze Raum sofort mit Klang gefüllt wird, weil es ja so ein indirektes Instrument ist. Also der Klang geht hoch und wird ja eigentlich, du hörst ja nur den reflektierten Klang.
1: Ja.
0: Und dadurch, dass der ganze Raum sich füllt und irgendwie du die tiefen Vibrationen, also es verschwimmt doch alles ein bisschen. Es wirklich, es wackelt alles ein bisschen mit dir.
1: Aha,
0: und das ist einfach eine sehr körperliche Sache.
1: Ja.
0: Vom Aktion, vom Gas geben, vom Gewicht spüren auf den Beinen, mhm, vom Klang hören. Ja, erfüllt mit Glück.
1: Erfüllt einen mit Glück. Glücksgefühl ist schön.
0: Ja, wirklich.
1: Ja, toll.
0: Ja, wirklich. Also es war Liebe auf den ersten Ton, muss ich sagen.
1: Mhm.
0: Und ich bin sonst eher auch so ein, ja, aktiver, vielleicht eher hippelig, möchte ich nicht sagen, aber als Jugendlicher sehr Typ. Und ich muss sagen, das hat mich dann aber auch ein bisschen geerdet.
1: Aha.
0: So merke ich immer mehr, dass es mir das gegeben hat. Ja, ich brauche ein bisschen das Aktive, ja, das Gewicht auf den, dass ich ruhig bleibe.
1: Ja, genau. Super. Schön. Also super. Vielen Dank, dass wir uns kennengelernt haben. Das war
0: ja
1: jetzt ein Riesenerlebnis.
0: Ich hoffe, wir sehen uns irgendwann mal wieder.
2: Füssen, so bunt wie das Leben. Was für schöne Begegnungen in einer liebenswerten Stadt. Ich komme bestimmt wieder.
3: Egal ob in Füssen oder anderswo, Touristen findet man mittlerweile in jeder größeren oder auch kleineren Stadt in Bayern. Was es immer seltener gibt, sind Spelunken, also so Hinterhofwirtschaften. Und noch viel seltener stehen in diesen Wirtschaften drin Flipperautomaten. Früher war so alter Flipper auf jeden Fall absoluter Kult, auch für Roland Krobock. Heute ist er einer der letzten Handwerker, die überhaupt noch Flipperautomaten reparieren können. Die Frage ist nur, wie lange noch? Denn seit einiger Zeit hat er eine ernstzunehmende Krankheit. Er hat Knochenmarkkrebs. Aber er repariert immer weiter.
4: Ziel war, den Flipper wieder gesellschaftsfähig zu machen. Also, dass halt viele Leute wieder Flipper spielen. Es war schon ein Schlag ins Gesicht. Die Krankheit ist nicht heilbar. Man sieht, dass ein Traum platzt und man weiß nicht, wie es weitergeht. Ich weiß nicht, wie lange ich noch habe. Keine Ahnung, kann man nicht sagen. Aber das, was ich noch habe, das versuche ich so gut wie möglich zu nutzen.
5: Was reparierst du denn heute?
4: Ja, wir haben festgestellt, dass dieser Bumper, die Mechanik unten kaputt ist. Und da muss die Halterung ausgetauscht werden, weil dieser Winkel abgebrochen ist. Ja, und das machen wir heute.
2: Roland Krobock rettet Flipperautomaten.
4: Oh ja. Guck dir das an. So soll's ausschauen. So sieht's aus. Also ich habe jetzt hier meine neue Halterung. Da sieht man, da ist dieser Winkel dran. Und hier ist er weg.
2: Also will er die kaputte Halterung ersetzen. Eine Reparatur, die bei Rolands Patienten häufiger anfällt. Hier in seiner Werkstatt in Pendling bei Regensburg warten noch 8 weitere Flipper darauf, von ihm gerichtet zu werden.
4: Es gibt nicht viele, die das können. Ja. Also ich weiß jetzt in Bayern nur noch einen, der das richtig professionell macht. Und sonst in Deutschland weit, ich weiß nicht, 20, tippe ich jetzt mal.
2: Doch für ihn ist es weit mehr als nur ein Job.
4: Also für mich ist das meine Welt. Ne? Ich meine, für ihn, der da reinschaut, sagt wahrscheinlich, um Gottes Willen, was ist denn das? Aber ich fühle mich da drin wohl. Das ist für mich einfach meine Welt.
2: Die er gerne mit anderen teilen möchte. Hier zum Beispiel.
6: Hat schon fleißig am Spülen.
2: In den Regensburger Flipper-Katakomben bei der Flipper-Liga. Die Liga ist quasi Rolands Baby. Er hat sie vor 17 Jahren gegründet. Denn den Flipper vor dem Aussterben zu retten, das ist sein großes Ziel.
4: Warum das so wichtig ist? Weil es ja schade drum wäre, wenn es nicht gäbe. Man braucht sich ja bloß umschauen, weil es ist einfach was Schönes. Es ist was Schönes, es ist also für mich atemberaubend. Also ich weiß noch, wo ich als Jugendlicher den ersten Flipper gesehen habe und da gespielt habe dran, das war für mich, ja, Bang hat's gemacht.
2: Er verbindet die Flipper mit seiner Kindheit und Jugend in den 70ern und 80ern. Kein Wunder, schließlich standen sie damals noch überall herum. In Jugendzentren.
7: Warum bist du hier?
8: Bloß so Flippern, Tischtennis und naja, so halt.
2: Oder in Gaststätten.
9: Das Lokal, vor dem Sie stehen, ist ein Altschwabinger Begriff, der Simpel. Auf dem schmalen Gang neben der Garderobe stehen Flipperautomaten. Dort vertreibt man sich die Wartezeit, bis es drinnen einen Platz gibt. Ab 10 Uhr wartet man meistens vergeblich.
2: Aber dann kommt der Hype um die Videospiele und die Flipper geraten nach und nach in Vergessenheit. Doch genau das möchte Roland Krobock verhindern. Mit der Regensburger Flipperliga, einem ganzjährigen Turnier, entdecken sogar neue Fans ihr Spielerherz.
7: Ich bin halt, glaube ich, auch ein bisschen zu jung dafür, dass das jetzt irgendwie Teil meiner Jugend gewesen wäre. Aber man romantisiert das Ganze natürlich dann auch ein bisschen. Und ich glaube, wenn man dann einmal angefangen hat, dann hört man auch ungern wieder auf.
2: Roland Krobock versorgt aber nicht nur diese Flipper-Enthusiasten. Auch hier im Seniorenheim hat der Flipper längst treue Fans gefunden.
10: Ich glaube, ich dürfte den nicht mehr wegnehmen, nein.
2: Und das gilt nicht nur für die Senioren. Denn auch die Jüngeren sind längst mit dem Flipper-Fieber infiziert. Durch Roland Krobocks Flipper in der Banane zum Beispiel, einer Regensburger Kultkneipe.
11: Ja, brutal geil.
12: Ja, ist mega cool. Also wir sind des Öfteren zum Flippern da.
2: Lange sieht es so aus, als käme Roland Krobock ohne Hindernisse an sein Ziel. Von außen wirkt es wie eine einzige Erfolgsgeschichte. Aber vor 3,5 Jahren.
10: Ich bin zur Routineuntersuchung, zu einer Blutuntersuchung. Also Routine-Check halt. Alles, hat er gesagt, machen wir gleich alles. Und im Blutbild wurden nachher halt erhöhte Werte festgestellt von Eiweißen. Und dann musste ich zur Onkologie und da wurde halt festgestellt, dass ich ein multiples Myelom habe. Das ist eine Bluterkrankung, wo die Plasmazellen betroffen sind.
2: Auch bekannt als Knochenmarkkrebs. Bei dem aus einem weißen Blutkörperchen unkontrolliert immer mehr werden. Das Immunsystem schwächen und die Knochen schädigen.
10: Ja, es war schon ein Schlag ins Gesicht, muss man echt sagen. Ja. Weil man ja sieht, dass ein Traum platzt und man weiß nicht, wie es weitergeht. Und na, ich bin froh, dass es im Augenblick so ist, dass ich noch was machen kann. Ja. Und bin eigentlich schon ein glücklicher Mensch, muss ich sagen. Ich weiß natürlich, ich weiß nicht, wie lange ich noch habe. Keine Ahnung, kann man nicht sagen. Die Krankheit ist nicht heilbar. Aber das, was ich noch habe, das versuche ich so gut wie möglich zu nutzen.
2: Und zwar, indem er weiter repariert. Auch wenn er am Tag nur noch maximal 2 Stunden arbeiten kann und Hilfe braucht, wie heute von seinem Freund Ludwig.
10: Ja, ich kann einiges nicht mehr machen, wie Spülfläche aufklappen oder so. Das ist mir einfach zu anstrengend. Da wird mir einfach schwindelig, wenn ich sowas mache, weil es halt einfach von der Krankheit so ist. Und ich muss mich auch immer wieder mal hinsetzen. Aber ich versuche halt so viel wie möglich zu machen, was mir halt einfach Spaß macht.
2: Und?
10: So ein bisschen sauber machen.
2: Für ihn zählt jeder Flipper, der wieder gesund wird.
10: Schön, das glänzt, gell?
13: Ja.
10: Quasi neu.
2: Obwohl auch das nicht immer so leicht ist.
10: Das ist so rein Popeln.
2: Selbst bei solchen scheinbar einfachen Reparaturen wie mal eben eine Halterung auszutauschen.
10: Ja, da passen Löcher nicht hundertprozentig in die Sonne.
14: Das passt jetzt nicht?
10: Die Löcher.
13: Die sind ums Mehl zu klein.
10: Ja, muss ein bisschen aufbohren.
14: Was heißt das?
13: Akkubohrer und dann geht's los. Bitte sei vorsichtig.
2: Und?
13: Jetzt.
14: Passt oder passt nicht?
10: Jetzt. Was nicht passt, wird passend gemacht.
2: Ja. Klingt gut. Fehlt aber noch der Check, ob sein heutiger Patient wirklich wieder geheilt ist.
10: Left Popper, das müsste eigentlich sein. Links.
2: Wenn alles passt, müsste sich der rote Bumper jetzt wieder zusammenziehen.
14: Also Reparatur erfolgreich?
10: Ja, Reparatur erfolgreich. Passt.
2: Aber die Zeit mit den Flippern gibt ihm noch mehr.
10: Es lenkt auch ein bisschen ab, sicher. Man denkt ja nicht an die Krankheit, überhaupt nicht, wenn man jetzt am Flipper drin ist oder irgendwas macht. Ja, und das macht mich auch glücklich, wenn die Dinge wieder laufen, wenn man einfach anderen Menschen auch helfen kann und dadurch.
2: Und die Liga hilft wiederum ihm.
4: Einer meiner Träume war, mal Erster zu werden mit der Liga. Das haben wir 2018 geschafft. Das ist ein Ligapokal, ist der erste Platz. Und da bin ich ganz stolz drauf. Weil das war einer meiner Lebensziele. Und die habe ich erreicht. Das war so ein Glücksgefühl, das kann man sich gar nicht vorstellen. Also da kommen jetzt fast noch die Tränen, weil das einfach so toll war.
10: Das macht mich glücklich, weil ich weiß, es lebt weiter. Ich weiß, es ist erfolgreich. Ich weiß, es spielen junge Leute mit. Also was Besseres kann man sich nicht wünschen, wenn man sowas betreibt wie das hier.
3: Technisch ähnlich aufwendig wie das Innere von seinem Flipperautomaten ist auch das Schiff, das wir uns schon einmal in Unterfranken am Main angeschaut haben. Es ist ein sogenanntes Bunkerschiff oder man könnte auch sagen eine schwimmende Tankstelle. Ja, alle Kapitäne, die auf ihren Schiffen quer durch Europa auf den Flüssen unterwegs sind, die freuen sich oft, wenn sie gerade in Würzburg vorbeikommen. Denn dort wird nicht nur ihr Schiff vollgetankt, sondern obendrein können sie auch noch die wichtigsten Vorräte bunkern. Und das, obwohl sie gar nicht aussteigen müssen von ihrem Schiff. Damit das Ganze funktioniert, braucht es aber erfahrene Leute im Hintergrund.
2: Main Kilometer 247. Der erste hier frühmorgens ist Klaus Philipp. Seit 14 Jahren leitet er die Würzburger Bunkerstation. Schon vor einer Stunde hat sein Diensthandy geklingelt. Die Avalon Tranquility, ein Kabinenschiff, braucht Dieselkraftstoff. So schnell bringt ihn nichts aus der Ruhe.
11: Man muss sehr flexibel sein. Du machst jetzt einen Plan und 10 Minuten später kommt ein Anruf oder auch zwei und plötzlich ist alles anders.
2: Die Bunkerstation bietet einen eigenen Lieferservice. Und zwar mit der MSG Tank, einem Transportboot. Im Steuerhaus scheint die Zeit stehen geblieben zu sein. Alles funktioniert noch per Hand. Bevor es losgeht, müssen erstmal alle Tanks aufgefüllt werden. Dabei hilft Kollege Sebastian. Rund 30.000 Liter Diesel werden jetzt aus dem Bauch der Bunkerstation elektronisch hochgepumpt und dann per Schlauch in die Tanks geleitet. Ist schon genug drin? Kurze Messung.
15: 10,1.
11: Das geht alles noch manuell, ja, im Gegensatz zu unserer schönen neuen Bunkerstation, wo wir das auch schon elektronisch haben. Können wir auch manuell noch machen, aber hier sind wir noch ein bisschen oldschool. Ja.
2: Die neue Bunkerstation, betrieben von der MSG, der Main-Schifffahrtsgenossenschaft. Anna Treutlein. Sie macht hier eine Ausbildung zur Binnenschifferin.
11: Guten Morgen, Anna. Ja, dann sind wir ja jetzt vollzählig. Dann können wir ja kurze Lagebesprechung machen.
2: Es ist ihr erster Tag auf der Bunkerstation.
8: Ja, ich werde bestimmt einiges Neues lernen. Denn so auf andere Schiffe kommen, um eben beim Bunkern zu helfen, ist ja sonst nicht der Alltag. Oder auch eben ganz viele neue Schiffer kennenlernen jetzt, wenn ich hier dann den Tag mit dem Bunkerboot unterwegs bin.
2: Los geht's. Schiffsführer Alexander Dallner wird die 27-Jährige heute unter seine Fittiche nehmen. Das Kabinenschiff, das Diesel bestellt hat, ankert circa eine Stunde entfernt. Gerade ist per Funk noch ein zweiter Auftrag eingegangen.
16: Anna, kannst du bitte mal kommen?
8: Ja.
16: Ich muss noch mal einen kurzen Schwenk bei der Personenschiffer hinmachen, fahre noch kurz bei, gebe da ein bisschen was ab und dann komme ich direkt rüber in die Schleuse.
17: Jo, alles klar.
16: Jo, bis gleich dann, ciao. Kannst du das vielleicht schon mal mit raus an Deck nehmen, dass du das vorne gleich griffbereit hast?
8: Gut.
2: Ein Kapitän der Weißen Flotte benötigt Klebeband und Arbeitshandschuhe. Die Übergabe wird im Vorbeifahren stattfinden. Anna soll das übernehmen.
8: Da steht er schon.
16: Keine
8: Runden. Nee.
2: Jetzt muss jeder Handgriff sitzen.
16: Gut. Gut.
8: Was?
16: Na ja.
8: Findest du?
16: Ja. Dankeschön.
18: Was hättest du jetzt ohne den gemacht?
16: Wäre ich zum Obi gefahren. Ja, wir wollen morgen streichen, deswegen brauchen wir das Zeug jetzt.
2: Auch Annas Eltern arbeiten in der Personenschifffahrt.
8: Mein Vater hat eben schon immer die Schiffe gehabt. In seinen Urlauben sind wir auf Kreuzfahrtschiffe gefahren. Ne, mein Partner arbeitet auch in der Schifffahrt. Also, weiß nicht, mein ganzes Leben und überall begleitet mich Schifffahrt.
2: Nach ihrem Abitur hat Anna erstmal Pädagogik studiert, sich aber danach doch für die Schifffahrt entschieden. Auch wenn es körperlich anstrengend ist. Derweil auf der Bunkerstation. Bei Klaus Philipp hat sich die Allüre zum Tanken angemeldet.
11: Danke, bis dann, tschüss.
2: Ein Blick auf seine Navigations-App.
11: Das ist ein ganz kleines Passagierschiff, Allüre. Und er kommt jetzt an der Station auf Seite und möchte ein paar Liter Gasöl bunkern.
15: Seit er 15 ist, arbeitet er auf dem Wasser.
11: Ich bin wirklich auf dem Main groß geworden, auf einem Wohnschiff. Mein Vater hat ja schon auch ein Bunkerboot betrieben. Wir haben auf einem Wohnschiff gelebt, das gleichzeitig Wohnung und auch Geschäft war. Von daher ist das für mich einfach Heimat. Der Main und ich, das ist eins.
15: Die Allüre.
11: Du müsstest mit dem Kopf beim Boot aus auf Seite. Geht das?
15: Der Kapitän will lieber an die hintere Zapfsäule.
11: Ja, können wir auch machen. Dann lässt du bis ans Bunkerboot rangehen. Ne? Gut. Und dann nehmen wir den da vorne.
15: Die holländische Allüre bietet Fahrradreisen entlang des Mains an. Ihr Kapitän ist hier Stammkunde.
19: Wohin geht's jetzt als nächstes?
20: Wir gehen jetzt wieder mal in der Auffahrt nach Aschaffenburg. Und dann machen wir die Tour da weiter. Und dann tauschen wir die Gäste und dann kommen wir wieder mal zum Berg.
15: Die nächsten Bunkerstationen sind erst in Regensburg und Mainz. Eine Stunde später. Die MSG Tank hat jetzt ihr Ziel erreicht. Doch direkt vor der Avalon Tranquility liegt ein anderes Kabinenschiff. Das Betanken wird also komplizierter als geplant. Alle Schläuche müssen über das davorliegende Passagierschiff gezogen werden. Die Crew der Avalon packt mit an. Doch es kostet Zeit.
8: Das wird jetzt einfach übers Schiff drüber gezogen. Deswegen gibt es die Schläuche unglaublich lang, weil eben solche Aktionen öfter mal vorkommen.
15: Rund eine Stunde dauert das Betanken. Zeit für Bootsarbeiten. Anna macht es nichts aus, beruflich fast nur mit männlichen Kollegen zusammenzuarbeiten.
8: Man muss sich ein bisschen dran gewöhnen, an ein bisschen ruppig oder auch mal den einen oder anderen Witz. Aber da kann ich drüber stehen.
15: Tankaktion erledigt. Auf der Rückfahrt soll Anna das Steuer übernehmen.
16: Ja, packt euch an. Es kann nichts mehr passieren.
19: Anna?
8: Ja?
19: Bist ein bisschen aufgeregt?
8: Wird schon schief gehen. Ich bin noch ein bisschen klein, um da drüber zu gucken, muss ich sagen. Mensch, das ist eine Sicht.
15: Geradeaus ist kein Problem, aber gleich beginnt das Anlegemanöver.
16: Wenn der jetzt natürlich schneller reagieren soll, gibt es einfach Schub drauf.
15: Ob es auf Anhieb klappt?
16: Jetzt kommt es mal wieder aus. Rückwärts einkuppeln.
15: Alex hilft beim Kurbeln. Es bleibt Zentimeterarbeit.
16: Perfekt. So geht's.
8: Okay.
15: Oben im Verkaufsraum.
21: Jawohl. Wir brauchen Besen mit Stiel.
16: Genau, Stiel haben wir immer.
21: Jawohl.
16: 1,70
15: Meter. Auf rund 160 Quadratmetern gibt es alles, was ein Schifferherz höher schlagen lässt. Taue, Farben, Schwimmwesten. 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
22: Moin.
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15: Feierabend. Anna ist unterwegs zum Familienbetrieb.
19: Hallo.
23: Hallo, mein Schatz.
19: Na,
23: wie war's heute?
8: Schön, aufregend.
15: Annas Mutter unterstützt ihre Leidenschaft.
23: Ihre Tante, die war schon vor, ich weiß jetzt gar nicht genau, ich glaube vor 60 Jahren war die schon, hatte die schon ihr Patent und ist auch weibliche Kapitänin, die erste überhaupt gewesen.
8: In ganz Deutschland.
23: Ja, in ganz Deutschland. Also liegt schon in der Familie, ja, auch bei den Frauen.
15: Ganz schön große Fußstapfen.
8: Also spätestens so in 2 Jahren, 3 Jahren fände ich es eigentlich schön, wenn ich vorne fest auf dem Steuerstuhl sitze und ja, das Ruder in der Hand habe.
15: Zurück auf der Bunkerstation. Noch ein letztes Tanken steht an. Doch dann...
11: Ja, die Bungerstation hört.
17: Wollt mal fragen, ob das möglich ist, dass ihr mir zwei Dosen Farbe mischt für die Talfahrt?
11: Bis dann. Wir sind immer bemüht, das relativ ruhig abzuarbeiten. Und es war jetzt auch nicht fürchterlich chaotisch. Aber es kamen ein paar unerwartete Dinge. Aber das haben wir gut gemeistert.
15: Klaus Philipp ist noch immer völlig tiefenentspannt. Das muss wohl an seinem geliebten Main liegen, auf dem er tagtäglich unterwegs ist.
3: Und wir sind nächste Woche wieder unterwegs zwischen Spessart und Karwendel. Da besucht dann unser Haferlgucker Matthias Suppé einen Mann in Oberfranken, der sich vorgenommen hat, dass er heuer 400 Mal den Grill anschmeißen will. Also ein absoluter Grillmeister. Jetzt geht's im Programm erst einmal wieder weiter mit BR24 und den neuesten Nachrichten. Bis nächste Woche dann bei uns. Servus und auf Wiedersehen.
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6: Wir entdecken heilige Orte. Tauchen ein in längst vergangene Zeiten.
24: Das ist jetzt quasi 1000 Jahre alt, ne? So
25: ja,
24: grob.
25: Ja, ja, ja.
6: Wir schauen ganz genau hin und entdecken Verschwundenes.
26: Das ist ein guter Platz für ein Kloster.
6: Wir wandeln auf den spirituellen Spuren der Hildegard von Bingen. Ich bin auf dem Disi-Bodenberg im Naheland. Hier hat Hildegard von Bingen den größten Teil ihres Lebens verbracht. Und eben nicht in Bingen. Und inmitten der weitläufigen Klosterruinen scheint man sie noch spüren zu können. Hildegards Musik jedenfalls fasziniert die Menschen heute noch. Und die Vögel.
26: Und wenn man sich die Leute so anschaut, alle sind total ergriffen. Das ist echt, das ist ein schöner Moment gerade. Irgendwann haben die Vögel mitgesungen.
27: Ja,
26: ne?
27: Das ist immer so. Das ist auch, wenn ich übe zu Hause, dann singen die auch mit. Das ist toll, es ist speziell die Hildegard da. Das singen die wie verrückt sozusagen. Es ist Himmelsmusik.
26: Und ist das Besondere auch an der Musik von Hildegard von Bingen?
27: Also ich muss sagen, es ist ihr wahnsinnig gut gelungen. Also sie sagt selber, dass die Propheten die Aufgabe haben, für die Menschen Musik zu schaffen, Psalmen zu schaffen, Lieder zu schaffen und auch Musikinstrumente zu schaffen, weil eben die Seele des Menschen symphonisch wäre. Also die Musik erinnert den Menschen an das Paradies und das Sehnen geht in diese Richtung, an diese Quelle, an diesen Ursprung. Und deshalb hat sie Lieder geschrieben. Sie ist eine hohe Stufe der Heilung, ja.
26: Was waren denn so die schönsten Rückmeldungen, die Sie nach so einem Auftritt bekommen haben?
27: Mir hat meine Frau geschrieben, da habe ich in einem alten Stift gesungen und sie hat geschrieben, sie wäre wie ein gestilltes Kind nach Hause gegangen.
26: Dem ist nichts mehr hinzuzufügen.
6: Unter den alten Bäumen des Disi-Bodenbergs verbirgt sich die größte Klosterruine Deutschlands. Hier beginnen wir unsere Expedition zwischen Nahe und Glan, um dann in Bingen weiter zu forschen. Auf dem Ruppertsberg stand Hildegards erstes eigenes Kloster, das zweite dann auf der gegenüberliegenden Rheinseite.

0: Viele Menschen schwören darauf, an diesem magischen Ort ihre Aura, ihren Geist spüren zu können. Ich spüre noch nichts. Aber ich beneide Landwirt Fritz Grauer vom Disi Bodenberger Hof darum, in diesem besonderen Ambiente aufgewachsen zu sein.
1: Kommen da schon Kindheitserinnerungen hoch bei Ihnen jetzt?
2: Ja, oder? Jawohl.
3: Hier soll das Kraftfeld sein, das besonders stark ist. Manche Leute sagen auch, es wäre das stärkste in Europa. Es ist wahrscheinlich was dran, aber vielleicht ist es auch nur, weil es ein sehr ruhiger Ort ist hier.
1: Da muss man richtig kraxeln hier, Herr Grauer.
3: Ja, früher war das noch nicht ganz so schlimm. Aber hier sieht man es schön, hier haben wir in so Gewölben haben wir gespielt. Und das war für uns immer romantisch und schön. Später konnte man sich mit einem Mädchen da verstecken, ohne dass es jemand gefunden hat.
1: Noch praktischer?
3: Ja.
0: Fritz Grauer hat hier als Kind Verstecken gespielt. Hildegard hat hier als Kind schon Visionen empfangen. Zugeben wollte sie das aber lange nicht.
1: Wirklich populär geworden ist sie ja, als sie sozusagen öffentlich bekannt hat, dass sie seherische Fähigkeiten hat. Was halten Sie denn von der Geschichte?
3: Also ich bin da skeptisch, weil ich kann es nicht nachvollziehen.
1: Auch die Kirche war damals skeptisch. Deswegen hat sie auch jemanden vorbeigeschickt, um diese seherischen Fähigkeiten zu untersuchen.
4: Ehrwürdiger Bischof, ich bin nur eine niedrige Magd unseres Herrn Jesu. Und ich folge ihm und verkünde seine Worte, so wie er sie mir offenbart.
5: Nun, so sagt sie es. Und die Menschen glauben ihr. Sie nennen sie die Posaune Gottes.
6: Du stellst dich dem Propheten gleich. Wo bleibt deine Demut?
4: Nichts anderes tue ich. Voll Demut diene ich meinem Herrn. Aber er selbst hat mir den Auftrag gegeben, seine Worte zu verkünden.
6: Ich werde dem Heiligen Vater berichten.
1: Papst Eugen III. Hat es so gut gefallen, was sein Bischof ihm da erzählt hat, dass er die seherischen Fähigkeiten von Hildegard offiziell anerkannt hat. Und vermutlich auch dank dieses päpstlichen Siegels wurde sie eine der berühmtesten Frauen ihrer Zeit.
0: Und heute packt man ihren berühmten Namen auf alles, was gesund oder zumindest nicht krank macht. Gewürze, Elixiere, Heilsteine. Der Hildegard-Markt hat das komplette Sortiment.
1: Ah, das hier, was ist das denn hier?
7: Das sind Maulbeeren, die Früchte des Maulbeerbaums.
1: Ja. Also gehört habe ich davon schon, aber gesehen habe ich das noch nie.
7: Genau, die schmecken süß, sind lecker, kann man als Ersatz für Gummibärchen quasi essen.
1: So ein bisschen rosinenmäßig, finde ich.
7: Ein bisschen, aber süßer noch ein bisschen als Rosinen. Mhm. Aber das Tolle ist, dass die tatsächlich leberwirksam sind. Das bedeutet, also diese Maulbeeren, wenn sie eine erhöhte Leberwerte haben zum Beispiel,
1: dann
7: können sie die tatsächlich essen.
1: Okay.
0: Nicht nur Pflanzen haben heilende Kräfte, auch Edelsteine, sagt Hildegard von Bingen. Ich nasche trotzdem lieber noch ein paar Maulbeeren. Hildegard sagt außerdem, der Dinkel bewirkt frohen Sinn und schafft Freude im Gemüt des Menschen. Funktioniert bestimmt auch im Dinkel-Flammkuchen.
1: Sie sind hier groß geworden.
8: Richtig, ja. Ich bin hier geboren quasi.
1: Wissen Sie noch, wann Sie das erste Mal die Geschichte von Hildegard von Bingen gehört haben? Und was das mit Ihnen gemacht hat vielleicht auch?
8: Ja, also wann das genau war, kann ich natürlich nicht sagen. Das ist quasi mit der Muttermilch bei uns hier passiert. Meine Eltern haben sich mit dem Thema sehr intensiv befasst und haben uns Kinder da immer dran teilnehmen lassen. Das hat uns immer fasziniert, mich speziell.
1: Was hat es mit Ihnen gemacht? War sie so eine Art Vorbild dann vielleicht auch oder eher so eine mystische Gestalt?
8: Nee, mystisch eigentlich gar nicht, sondern ich sehe das relativ bodenständig als Vorbild. Ja, diese, ja, heute sag mal, taffe Persönlichkeit von der Hildegard, das beeindruckt mich nach wie vor, dass sie einfach so ihren Weg gegangen ist. Was sie für richtig gehalten hat, hat sie einfach umgesetzt, obwohl das in der damaligen Zeit wahrscheinlich unglaublich schwierig gewesen sein muss.
1: Sie sagen, es ist ein schöner Ort zum Großwerden. Trotzdem hat es Hildegard ja irgendwann nicht mehr ausgehalten. Warum eigentlich nicht?
8: Hildegard ist sehr eingeschränkt worden vom Abt, vom Disi Bodenberg. Die Äbte oder der Abt hatte die Hoheit über das Frauenkloster, was hier nebendran war. Und sie hat sich da eingeengt in ihren Entscheidungen gefühlt und hat dann beschlossen, ein eigenes Kloster zu gründen. Und hat sich auf die Art und Weise natürlich mit dem Abt vom Disi Bodenberg extrem angelegt.
4: Wir sind gekommen, um euch mitzuteilen.
6: Bedeckt euch, Schwester Hildegard. Ich habe euch schon oft gesagt, dass es sich für Bräute Christi nicht ziemt, die Haare offen zu tragen.
4: Was der heilige Benedikt nicht verboten hat, ist erlaubt. Aber ihr werdet unseren Anblick ohnehin nicht länger ertragen müssen. Wir werden euch verlassen. Hier. Meine Mitschwestern überlassen euch ihren Besitz, wie von euch gefordert. Wir sind euch nichts mehr schuldig. Gelobt sei Jesus Christus.
1: Hildegard hatte jetzt quasi einen A-Promi-Status und das nutzt sie natürlich auch aus. Heute würde man sagen Karrierefrau, die genau wusste, was sie will, nämlich ein eigenes Kloster.
0: Vor allem wollte sie weg von diesem abgelegenen Ort und landete schließlich hier, in Bingen. Ihr Kloster gibt's nicht mehr, nicht mal Ruinen. Zum Glück gibt es im Museum am Strom eine große Dauerausstellung über Hildegard.
1: Warum hat das denn Hildegard überhaupt ausgerechnet nach Bingen verschlagen damals?
9: Ja, das war schon eine sehr bewusste Standortentscheidung. So wie heute, wenn man ein Start-up gründet, muss man wissen, wo man hingeht. Und Hildegard wusste das sehr genau. Bingen war genau das Gegenteil vom Disi Bodenberg. Der Disi Bodenberg war ganz weit weg, entfernt von allem. Und hier am Rhein, wo die Nahe dazu floss, wo große Verkehrsstraßen entlang führten, da hat im 12. Jahrhundert die Musik gespielt. Geholfen hat ihr, dass sie selbst hochadliger Herkunft war. Sie hatte Vitamin B, sie hatte die nötigen Voraussetzungen, die es zum Beispiel mit sich brachten, dass sie bald schon ein Privileg, ein Schutzprivileg des Kaisers auch erwirken konnte für ihr Kloster. Das war natürlich nicht jeder Mann oder jeder Frau so ohne weiteres möglich.
1: Muss man sich dann Bingen zur Zeit von Hildegard so vorstellen, wie es hier abgebildet ist?
9: So könnte es ausgesehen haben. Man muss sich vor Augen halten, selbst wenn hier nur vielleicht 2000 Leute gewohnt haben damals, Berlin gab es noch gar nicht. München wurde zu der Zeit gerade erst gegründet und auch Frankfurt war noch nicht so viel größer als Bingen. Also es war schon eine echte Location, wo Kultur, wo Wirtschaft, wo Verkehr zusammenkam. Das linke Rheinufer war schlicht und ergreifend dem rechten 500 Jahre voraus.
1: Aber hier ist schon so, ich finde es sehr gelungen auf jeden Fall präsentiert. So.
9: Danke, danke.
1: Ja. Warum ist sie überhaupt so bekannt geworden?
9: Ja, das liegt zunächst mal daran, dass die richtig gut war. Hildegard war Medizinerin, Hildegard war Managerin, Hildegard war eine universelle Begabung, wie sie heute überhaupt nicht mehr vorstellbar ist. Anders gesagt, für jeden ist Hildegard jemand anderes. Und die große spannende Frage, wer war sie denn? Wer war Hildegard von Bingen? Die wird jeder anders beantworten und das hat man zu allen Zeiten genauso gemacht.
1: Sie ist ja auch vor allem deswegen so bekannt, weil sie einer der wenigen Frauennamen ist, die man so kennt aus der damaligen Zeit.
9: Ja, zum Beispiel in der Kirchengeschichte ist sie ja tatsächlich als vierte Frau der Weltgeschichte überhaupt als zur Kirchenlehrerin erhoben worden 2012. Quasi neben lauter männlichen Heiligen, nur vier Frauen. Also die männerdominierte Kirche hat da einen gewissen Aufholbedarf noch.
1: Sieht sie anders aus?
9: Ja, da ist sie. Ja, wie sieht sie aus? Natürlich wissen wir nicht, wie sie ausgesehen hat. Aber die Bronze hier von Karl-Heinz Oswald kann, glaube ich, einen ganz guten Eindruck so von ihrer Körperlichkeit vermitteln. Denn Hildegard betont ja immer wieder, wie schwächlich sie gewesen sei. Sie sei eine sehr hagere, schwache Frau gewesen, oft durch Krankheiten davon abgehalten, körperlich aktiv zu sein. Das kommt hier sehr schön zum Ausdruck. Und vor allen Dingen betont sie noch was weiteres. Sie sagt nämlich, immer wenn ich Visionen empfange, dann tue ich das nicht im schlafenden Zustand, sondern ich bin wach dabei. Man sieht hier diese Art halb geöffneten Augen, die einfach einen ganz anderen Gestus zum Ausdruck bringen als jetzt den der Schlafenden.
0: Ganz ehrlich, ich glaube, Matthias Schmandt weiß einfach alles über Hildegard.

0: Burgundermann ist eine der Pflanzen, die eine ganz besondere Grünkraft haben.
1: Darf ich mal?
0: Das dürfen Sie.
1: Eine Grünkraft?
0: Eine Grünkraft. Viriditas, Grünkraft ist die Kraft, die nach Hildegard von Bingen die Geschöpfe der Natur mit Gott verbindet. Alle Pflanzen, die den Winter brechen konnten, die als erste rauskamen, hatten deswegen besondere Kräfte. Und speziell der Gundermann wurde in früheren Zeiten zu Kränzen geflochten, die auf dem Kopf getragen wurden, um böse Geister abzuwehren.
1: Also gar nicht Heilkräfte im klassischen Sinne, was die Einnahme angeht, sondern eher fürs Gemüt sozusagen?
0: Hildegard hat eine allumfassende Pflanzen- und Heilkunde. Es gibt zu allen Aspekten bei Hildegard Aussagen. Es gibt was zum Thema Behandlung klassischer Krankheiten. Es gibt was zur Abwehr von Dämonen. Es gibt Pflanzen, die das Liebesbegehren wecken und das Liebesbegehren wieder mildern, wenn es zu viel geworden ist. Also für alle Lebenslagen kann man bei Hildegard was finden.
1: Wie muss ich mir Sie denn vorstellen? Wirklich als Forscherin, die tagsüber in Beten gearbeitet hat, um mehr rauszufinden? Oder hat sie eher das Wissen, was es gab, manifestiert oder konserviert?
0: Nach dem, was wir wissen, wurde das damalige Wissen über Heilkräfte der Natur im Namen von Hildegard hier in ihrem Kloster zusammengetragen.
1: Was ja eine tolle und für uns ja auch super Leistung ist, ne? Wenn wir heute noch davon profitieren können.
0: Es ist eine ganz herausragende Leistung. Wir können heute von vielem noch profitieren. Über andere Dinge schmunzeln wir heute. Aber das kann ich Ihnen besser an diesem Beet hier erläutern.
1: Dann machen wir das doch.
0: Im Mittelalter glaubte man, dass Krankheit entsteht, indem die vier Säfte des Körpers ins Ungleichgewicht geraten. Man glaubte, dass es vier Körpersäfte gibt: Blut, Schleim, gelbe und schwarze Galle. Wenn diese im Gleichgewicht sind, ist der Mensch gesund. Und wenn diese aus dem Gleichgewicht geraten, dann wird der Mensch krank. Und diesen vier Körpersäften hat man Eigenschaften, feucht, trocken, kalt und warm zugeordnet. Und immer dann, wenn der Mensch krank war, wenn er beispielsweise an einer Krankheit erkrankt ist, die durch den Schleim hervorgerufen wurde, der Schleim ist kalt und feucht, und dann musste man mit einer trockenen und warmen Pflanze behandeln.
1: Was ja Sinn macht eigentlich. Macht ja eigentlich Sinn. Okay.
0: Genau.
1: Aber was für Pflanzen gibt es jetzt hier? Also welche wäre jetzt warm und welche wäre jetzt eher kalt zum Beispiel?
0: In diesem Bereich stehen die Pflanzen, die eher warmen Charakter haben. So wie hier, was hier gerade noch sehr schön am Blühen ist, ist der Eibisch, eine ganz wichtige alte Heilpflanze gegen allerlei Leiden. Und in diesem Bereich stehen die Pflanzen, die eher kalt sind.
1: Hagebutte zum Beispiel? Ist das Hagebutte?
0: Das ist die Hagebutte, genau. Die Hagebutte ist die Frucht der Rose und die ist kalt.
1: Okay. Man hat viel zum Gucken hier in dem Garten, ne?
0: Ja, man kann es problemlos einen halben Tag hier beschäftigen. Es gibt Themenbeete, es gibt aber auch Einzelpflanzenbeete, wie hier die Akelei, die bei Hildegard eine ganz besondere Bedeutung hatte. Eine Pflanze, über die Hildegard auch sehr gut Bescheid wusste, ist hier der Hopfen. Sie beschreibt nämlich, dass der Hopfen die Melancholie im Menschen weckt. Und das ist was, was jeder Biertrinker heute auch noch nachvollziehen kann. Wenn er zu viel Bier getrunken hat, wird er auch melancholisch.
1: Ja, aber nicht immer.
0: Nicht immer.
1: Nicht immer.
0: Das stimmt. Aber eine Pflanze, die ich Ihnen jetzt noch zeigen möchte, die was ganz Besonderes bei Hildegard ist, ist hier diese Bentonie oder der Heilziest. Das ist eine Pflanze, die nach Hildegard in besonderem Maße die Wissenschaft bezeichnet. Also eine ganz wichtige Charaktereigenschaft, die sie dieser Pflanze zuschreibt. Sie sagt, wer dumm oder einfältig ist, der lege das Kraut dieser Pflanze abends auf die Brust und er wird wissend werden.
1: Echt jetzt?
0: Echt.
1: Da würden mir ein paar einfallen, die das vielleicht mal ausprobieren sollten.
0: Ja, manchmal auch ich selbst, wenn ich irgendwie krampfhaft überlege und mir nichts einfällt, denke ich auch, ich hätte mal besser mehr Bentonienkraut auf die Brust gelegt. Aber Spaß beiseite.
2: Ich packe mir auf jeden Fall ein paar dieser Kräuter ein, wenn Herr Merz gerade nicht guckt. Die Königskerze zum Beispiel hilft gegen ein trauriges Herz. Das kann man ja leider immer mal gebrauchen. Vom Rhein jetzt an die Nahe. Auf der anderen Seite, dem Rupertsberg, stand früher Hildegards Kloster. Heute steht dort Bingerbrück, ein Stadtteil von Bingen.
1: Das verschwundene Hildegard-Kloster am Rupertsberg. Okay, mal gucken. Wow. Okay, schon ziemlich imposant gewesen, das Kloster. Schade, dass es nur noch den Keller gibt.
2: Der liegt exakt unter der Abteikirche des ehemaligen Klosters, auch ein Ort, an dem sie einige auch

0: heute noch spüren können. Quasi heilig, das Gewölbe. Die Rupertsberger Hildegard-Gesellschaft macht hier regelmäßig Workshops. Hildegard kannte sich nicht nur gut mit Kräutern und Wurzeln aus, sie machte auch Medizin aus ihnen. Das war vor 900 Jahren und funktioniert auch heute noch. Deshalb wollen die Damen der Hildegard-Gesellschaft dieses Heilwissen weitergeben. Heute stehen Veilchensalbe, Muskatkekse und Herzwein auf der Agenda.
1: Zur weiteren Beruhigung ist ja hier in der Gegend der Wein ein sehr schönes Mittel. Und auf unserer Agenda stand ja auch noch, dass wir einen Herzwein machen.
2: Und da komme ich ins Spiel.
1: Genau.
2: Als Assistent sozusagen.
1: Ja.
2: Wenn ich es richtig verstanden habe, hier kann ich lernen, wie ich in Eigenregie was gegen Alltagsbewehchen tun
1: genau.
2: kann.
1: Althergebrachte Mittel erwecken wir wieder.
2: Super.
1: Ja.
2: Und Herzwein steht
1: Herzwein?
2: Auf dem Programm.
1: Ja.
2: Und ich helfe mit.
1: Geht es darum, dass halt die Petersilienwurzel bzw. das Petersilienkraut wirkt halt entwässernd auf den Körper.
2: Dann rennt man ständig aufs Klo.
1: Ja, man rennt öfter aufs Klo und dadurch wird halt die Herzlast gesenkt, weil der Körper weniger Volumen an Blut umpumpen muss und dadurch wird das Herz entlastet.
2: Okay. Und ja? Das machen wir jetzt?
1: Genau.
2: Okay. Ja, das geht einfach.
1: Gell? Ja, super.
2: Und die kommen jetzt?
1: Bitte hier in die Infundierbüchse.
2: Das Infundierbüchse, aha.
1: Das ist ein historisches Gefäß, ist mit Wasser gefüllt und wir erwärmen das jetzt auf dem Wasserbad. Und hier geben wir jetzt den Wein dazu.
2: Kümmere ich mich gerne drum.
1: Gerne.
2: Muss man den testen vorher vielleicht?
1: Das können Sie natürlich gerne machen.
2: Wie viel mache ich da?
1: Halb voll bitte.
2: Halb voll.
1: Und hier machen Sie jetzt noch einen Teelöffel Weinessig.
2: Okay.
1: Bitte sehr.
2: Okay, ich mache alle. Einer.
1: Ja, yep, genau.
2: Essig dazu. Gut, jetzt haben wir ja kurz Zeit, weil was mich irritiert, Sie sind ja Apothekerin.
1: Ja.
2: Jetzt bringen Sie den Leuten hier bei, wie die sich selber ihre Arznei zusammenstellen können. Da schneiden Sie sich doch ins eigene Fleisch. Dann kommen die ja gar nicht mehr ihre Pillen kaufen.
1: Doch, je länger der Patient lebt, desto besser ist das für den Apotheker.
2: Ach so, wird hier gerechnet. Ah, okay, alles klar. Also man hat so ein bisschen das Gefühl, dass die Schulmedizin, gerade so diese Kräuterheilkunde, die es ja über Jahrhunderte gab in Deutschland, so ein bisschen vernachlässigt oder zumindest an den Rand gedrängt hat. Ist das nur mein Eindruck oder kann man das schon so sagen?
1: Viele deutsche Apotheker haben ja aus Pflanzenextrakten riesige Firmen entwickelt, indem sie halt das Opium weiterentwickelt haben. Das Aspirin ist eigentlich auch nur ein Weidenextrakt. Ja, dadurch ist im Prinzip eine Weltfirma entstanden. Ja, und das sind alles Pflanzenextrakte. Ja, sie wurden in Deutschland weiterentwickelt, also haben wir viel von Hildegard gelernt. Ja, es ist halt nur so, dass halt wir so überzeugt sind, dass nur noch die Chemie gut ist für uns. Und dann sind halt so alte, begründete Sachen irgendwo in Vergessenheit geraten, leider.
2: Aber Sie tun ja offensichtlich was dagegen.
1: Ja.
2: Sonst würden Sie solche Veranstaltungen nicht machen.
1: Gut. So.
2: Ja. Sie gießen, ich halte. Ah, das fließt aber schnell ja da ab so.
1: Okay. Ja, ja.
2: Okay. Jetzt teste ich das, ja?
1: Wir testen das.
2: Der Herzwein.
1: Der Herzwein. Ganz cool.
2: Ah, okay.
1: Ja, zum Wohl.
2: Zum Wohl.
0: 1 bis 3 Schnapsgläser pro Tag und das Herz schlägt wieder ruhiger.
2: Ich finde jetzt mal raus, was mit mir passiert,
1: okay.
2: Wenn ich das konsumiert habe.
1: Sie
2: und
1: sind
2: beobachte
1: dann
2: mich.
1: Vollkommen gestärkt für den Rest des Tages.
2: Ich bin gespannt.
1: Ja.
0: Auch der Chefkoch vom Hildegard-Forum in Bingen schwört auf die Kraft der Kräuter.
2: Also Daniel, ich sag's dir gleich, ich bin völlig unbegnadet, wenn es ums Thema Kochen geht. Aber ich bin ein unglaublich guter Assistent. Du musst mir einfach nur sagen, was ich tun soll und ich helfe dir gerne. Und als erstes erklärst du bitte, was wir vorhaben.
3: Wir machen heute ein Dinkelrisotto, ja, ein bisschen mediterran. Wir schwitzen nachher ein bisschen so Ratatouille-Gemüse an, Paprika, Zucchini.
2: Das ist ja alles so ein bisschen unter dem Motto Hildegard von Bingen bei euch, ne?
3: Genau, ja.
2: Was ist denn bei dem Rezept jetzt sehr hildegarig daran?
3: der Dinkel, ja, es findet bei der Hildegard einfach auch mega viel Anwendung. Ne? Also es ist für sie quasi das Getreide schlechthin und es findet eigentlich auch immer mehr jetzt so in den ganzen Foodtrends auch größere Bedeutung. Super.
2: Ist auf jeden Fall besser als Weizen, ne?
3: Ja, auf jeden Fall. Die Hildegard sagt auch eigentlich immer, ja, Dinkel sollte so gut wie jeder Mahlzeit irgendwie vorhanden sein. Eigentlich ist der Schritt genauso wie bei jedem anderen Risotto auch, ja, Zwiebeln. Reis wird jetzt ersetzt halt durch den Dinkel, ne?
2: Ach so, es kommt gar kein Reis, nur Dinkel kommt da jetzt.
3: Kommt nur Okay.
0: Mit Wein ablöschen, dann in Brühe kochen. Dinkelflocken-Crumble für den Nachtisch. Frische Äpfel dazu, die in Apfelsaft gedünstet werden. Absolut hildegardig. Genauso wie der Galgant-Likör für die Mascarpone. Und fertig ist die Nachspeise. Das Ratatouille braucht gemahlene Poulailminze, ein Hildegard-Gewürz und in Maßen sehr gesund. Und die Gartenkräuter als Grand Final. Zum Risotto gibt's Zanderfilet mit ordentlich Butter, auch hildegardig. Noch eine Ringelblume und Parmesan für den Risotto, damit er schön schlonzig wird. Und jetzt muss der Assistent kurz mal testen. Zum Schluss alles schön arrangieren. Also, mir gefällt's.
2: Wir probieren gleich.
3: Ja.
2: Wir reden gar nicht lange, wir probieren direkt. Dafür, dass gesund ist?
3: Nein.
2: Ich gehe schlauer, als ich gekommen bin.
3: Lass auch gerne nochmal vorbeikommen.
2: Ja, das mache ich. Das mache ich.
0: Auf dem Rochusberg, direkt neben dem Hildegard-Forum, steht die Rochuskapelle. Ein Muss für Hildegard-Pilger.

0: Das Besondere am Altar ist der kleine Reliquienschrein mit kunstvoll verzierter Rippe der heiligen Hildegard. Auf dem Altar die Stationen ihres Lebens, ihre Kindheit im Kloster und ihr Werdegang als Prophetin. Als das Kloster in Bingen kurz nach der Gründung aus allen Nähten platzte, begann Hildegard mit dem Bau eines weiteren Klosters auf der anderen Rheinseite.
1: Hey, hey, das ist ja richtig schön. Also ich muss sagen, nicht nur aus logistischen Gesichtspunkten hat Hildegard alles richtig gemacht, auch aus ästhetischen. Einen besseren Platz für ein Kloster könnte ich mir nicht vorstellen.
0: Es liegt oberhalb von Rüdesheim, mitten in den Weinbergen. Da will ich hin, aber sicher nicht zu Fuß.
1: Okay, ich bin mal gespannt. Alle freuen sich wohl.
0: Die letzten Meter muss ich dann doch zu Fuß machen. Aber bei dem Panorama hier lohnt sich das ja auch. Das ist die Abtei St. Hildegard. Benediktinerinnen halten hier das Erbe Hildegards in Ehren. Und setzen eine, wie ich finde, sehr wichtige Klostertradition fort, den Weinanbau. Es ist das einzige Klosterweingut in Deutschland, in dem Ordensfrauen aktiv mitarbeiten. Schwester Thekla leitet es und kurz vor der Lese wird akribisch kontrolliert.
1: Sind Sie zufrieden mit den Trauben dieses Jahr?
2: Da glaube ich gerade eine saure erwischt.
1: Ja,
2: ja, die hat nur, nee, die hat nur 70. 70 Öxle.
1: 70 Öxle.
3: Ja. Öxle ist eine Gradangabe, um wie viel ein Liter Most dichter ist als ein Liter Wasser. Und diese Dichte sagt etwas über Zucker und andere Inhaltsstoffe an. Und je höher die Öxle sind, desto höher ist die Qualität. Also selber mal gucken.
1: Was wäre jetzt das Maximum dann? Ich würde gerne mal gucken.
4: Jetzt kommt einfach der Saft da
3: drauf. Der Saft kommt drauf, okay. Und dann macht man das Ding und dann müssen sie es gegen das Licht halten.
1: Ja.
3: Und dann sehen Sie eine Skala und wo die sich hell
1: weiß. Wo das Weiße und das Blaue trifft.
3: Ja, da können Sie rechts gucken, das sind die Öxle, das andere.
1: Das ist bei mir jetzt aber 65, habe ich hier. Ja.
2: Das ist aber schlecht.
1: 65. Tut mir leid.
3: Macht
1: mir
3: leid. Das sieht man mal, dass die einzelnen Beeren keine Aussage darüber geben, wie die Qualität von dem gesamten Weinberg ist. Sie müssen dann schon mehr nehmen, um zu mischen und stampfen und dann okay. Den Saft nehmen. Damit
1: also kein Grund, nervös zu
3: werden? Nein, überhaupt nicht. Wir haben ja noch Zeit. Der Riesling ist noch nicht reif.
1: Okay.
3: Das dauert noch.
1: Ich bin ja vor allem auf den Spuren Hildegards von Bingen unterwegs. Mhm. Gibt es denn auch einen Bezug zu ihr, was Weinbau angeht? Hat die sich auch schon um Wein gekümmert in ihren Klöstern damals,
3: ja,
1: zum Beispiel?
3: Ja, also sie hat, da gibt es auch Aufzeichnungen von, dass zum Beispiel beim Rupertsberg die Mitschwestern Weinberge hatten und mit dem Wein dann den Schiffer bezahlt haben, der sie über den Rhein geschippert hat. Oder für die Altarkerzen Wein im Fass abgegeben haben. Aber Hildegard hat auch in ihren Schriften geschrieben, dass der Wein medizinisch, sage ich jetzt mal, sinnvoll ist. Da muss man natürlich wissen, dass im Mittelalter, wenn sie Wasser getrunken haben, die Qualität nicht so gut war und man das mit Wein gemischt hat, um die Bakterien eben abzutöten. Und hier in der Region gehört Wein einfach dazu.
1: Ich argumentiere immer noch so, übrigens, wenn ich Wein trinke, dass es medizinisch sinnig ist.
3: In Maßen genossen, ja.
1: Eben.
3: Aber was mich an ihr fasziniert eigentlich, ist sie, die Sicht, die sie auf den Zusammenhang zwischen Welt, Mensch und Natur hat. Also erst wenn alles im Gleichgewicht ist, ist es gesund, ist es in Ordnung. Und sobald etwas ins Extrem überschlägt, dann wird es krank. Sie schreibt ja auch an einer Stelle, dass die Urgewalten sich wehren, aufschreien, weil sie missbraucht werden, dass die Flüsse dreckig sind und stinken. Ja, was passt denn zu unserer Zeit heute mehr? Ja? Und das ist, denke ich, eine Aufgabe, die Hildegard uns auch sagt, dass wir mit der Schöpfung verantwortungsvoll umgehen müssen. Deswegen versuchen wir bei uns im Weinanbau, zwar nicht ganz umweltschonend, also biologisch das zu machen, sondern umweltschonend, mit dem Hintergedanken, wir sind verantwortlich dafür. Wenn wir das kaputt machen, haben die nachfolgenden Generationen nichts mehr davon, ja. Und natürlich verteilt.
0: Schwester Thekla und ihr Team bewirtschaften 7 Hektar Rebfläche, aufgeteilt in einzelne Parzellen.
3: Ja, also verschiedene Parzellen.
1: Und wie hält man die auseinander?
3: Wir haben das ganz einfach gelöst, indem wir den heiligen Namen gegeben haben, beziehungsweise meine Vorgängerin schon. Ja, zum Beispiel, das ist Benedikt, Franziska. Draußen haben wir den Josef, Petrus, Paul. Einer heißt nach mir Thekla, einer nach unserem Winzermeister Arnulf. Oh. Dann sagt man, fährt mal an Arnulf und macht das und das da. Dann weiß man halt Bescheid.
1: Ja, okay.
3: Ist doch gut, oder?
1: Total, ja.
0: Schwester Thekla liefert mich an der Klosterpforte ab. Jetzt darf ich tatsächlich rein ins Kloster, in den Konvent. Und das darf nicht jeder.
3: Ja.
0: Schwester Philippa will mir Hildegards Civias zeigen. In diesem Buch hat sie ihre Visionen festgehalten. Auch deshalb war es schon im Mittelalter ihr bekanntestes Buch. Und hier liegt die einzige Abschrift, die es davon noch gibt.
1: Der Civias gilt ja als die bedeutendste Schrift von Hildegard von Bingen. Ihr wichtigstes Buch.
3: Richtig.
1: Auch für ihr Leben ein wichtiges Buch?
4: Für mein persönliches Leben?
1: Ja, für ihr persönliches Leben.
4: Es ist sicher ein wichtiges Buch für mich, weil ich über den Civias Hildegard kennengelernt habe. Es prägt einen, vor allem die Bilder, die im Civias sind. Es ist ja die einzige illuminierte Handschrift, die zu Lebzeiten Hildegards hergestellt wurde. Und diese Bilder sind ja über 900 Jahre faszinierend bis heute.
1: Haben Sie ein Lieblingsbild?
4: Ein Lieblingsbild habe ich, glaube ich, ja. Also dieses ist eines meiner Lieblingsbilder. Es gibt mehrere, aber das ist ein ganz wichtiges. Hildegard hat eine ausgeprägte Schöpfungstheologie, was ungewöhnlich ist für das 12. Jahrhundert. Heute sind wir ja da wieder ganz offen und interessiert dabei. Sie beschreibt, der Mensch ist Mitarbeiter Gottes in der Gestaltung und Bewahrung der Schöpfung. Das ist ein ganz revolutionärer Gedanke. Also Gott hat die Welt erschaffen. Aber der Mensch ist berufen, mitzuarbeiten an der Weiterentwicklung und der Bewahrung. Sie beschreibt das, indem der Mensch sich querlegt zur Schöpfung und damit eben seinen Schöpfungsauftrag, das Ganze zu bewahren, zu pflegen, nicht mehr gerecht wird. Und das ist hier also wunderbar dargestellt, finde ich.
1: Das ist ein schönes Bild. Eine sehr gelungene Metapher.
4: Ja, finde ich auch.
0: Bis heute ein wirklich faszinierendes Buch und ein guter Grund für die Ordensfrauen, Hildegard in Rom als Heilige vorzuschlagen. Aber heilig gesprochen zu werden, ist schwieriger als man denkt und vor allem eine Frage des richtigen Timings.
4: Papst Benedikt, das war jetzt der Kairos der Geschichte. Ja? Da musste man zuschlagen, sage ich immer. Dann haben wir ihm geschrieben und erzählt, wie wir mit Hilfe der hildegardischen Schriften die Menschen heute nach 900 Jahren wieder erreichen. Ja, und dann kam es dann 2012 zunächst zur Heiligsprechung am 10. Mai und dann am 7. Oktober zur Erhebung zur Kirchenlehrerin. Also insofern haben wir wirklich den Zipfel der Geschichte irgendwie erwischt, ja. Und das war natürlich schön für uns. Und insofern denke ich, Ehre, wem Ehre gebührt, ja. Es gibt keine Frau des Mittelalters, die so ein Werk hinterlassen hat. Ne?
1: Alles richtig gemacht?
4: Ja, alles weiß ich nicht, aber doch ein bisschen was.

0: Zu Hildegards Zeiten stand die Abtei nicht auf dem Berg, sondern weiter unten in Aibingen. Früher war sie dort Äbtissin. Heute steht dort die Wallfahrtskirche. Ein weiterer Hotspot für jeden ernsthaften Pilgerer. Das Highlight? Ihr Reliquienschrein. Und der wird streng bewacht von Schwester Hildrud, der Hüterin des Schreins.
1: Schwester Hildrud nehme ich an, ja?
2: Ja.
1: Ja, grüße Sie.
2: Schön, dass Sie gekommen sind.
1: Ja, schön, dass ich da sein darf.
2: Ja.
1: Machen wir die zweite.
0: Seit 17 Jahren ist sie hier quasi der Chef und erlebt hautnah, welche Wirkung Hildegards Präsenz auf ihre Besucher hat.
2: Und ich habe Erfahrung, ich selber auch andere Menschen, die wirklich etwas spüren, eine Kraft. Also geht etwas davon aus, ja, geht um Beziehung.
1: Ich muss trotzdem sagen, ich finde es schon ein bisschen makaber, mir vorzustellen, dass da jetzt Leichenteile quasi drin liegen. Warum ist sowas denn wichtig? Einfach nur um Bezugspunkt zu haben zu Gott oder warum?
2: Mehr, es geht letztlich um unsere tiefste Sehnsucht, um einen Ort, wo ich mich spüren darf und die Gottesbeziehung erneuern darf, neu spüren darf.
1: Ist es so ein bisschen auch wie ein Kummerkasten?
2: Können Sie,
1: wo man seine Sorgen abgeben kann?
2: Ich kann es nur empfehlen.

0: Die Hessische Landesbibliothek ist ein öffentlicher Ort. Aber hier ist auch ein Schatz vergraben, der ist nicht für die Öffentlichkeit bestimmt. Und den darf ich mir jetzt anschauen. Wir haben uns jetzt extra in einen separaten Raum der Landesbibliothek zurückgezogen, damit nicht jeder mitbekommt, was wir hier machen. Denn hier liegt das Best-of der Hildegard von Bingen-Schriften, ne? Der Kodex. Mega alt, sehr groß und sehr wertvoll, nehme ich an, Herr Mayer.
1: Ja, heißt nicht umsonst Riesenkodex. Sie sehen die Ausmaße, Gewicht 15 Kilogramm, hat etwa an die 500 Pergamentblätter. Das heißt, nach heutigem Verständnis

0: Also, was Sie in den Händen halten, der Einband ist, ist etwa 500 Jahre alt. Das eigentliche Pergament, das beschriftete Pergament, ist aber wesentlich älter, stammt tatsächlich aus den Lebzeiten von Hildegard von Bingen. Okay. Also sie war selbst noch mit Redakteurin, Herausgeberin dieses Buches. Man hat damals von Kodex gesprochen und sie hatte tatsächlich die Idee, in diesem Buch ihre mindestens visionären Schriften alle in einem Band zu haben. Also eine Idee von gesammelte Werke, ja, würde man das heute ja nennen. Die Idee gab es im Mittelalter überhaupt nicht. Wir können hier mal den Deckel etwas heben und dann haben Sie hier eine Seite, die eigentlich noch nicht zum Text gehört. Sie sehen ganz oben, das ist tatsächlich noch zeitgenössisch zu Hildegard, 12. Jahrhundert. Liber Sancti Ruperti apud Bingiam, also Bingen. Ja. Das heißt, das zeigt an, dieses Buch gehört dem Kloster am Rupertsberg. Und alles, was danach kommt, kommt dann später.
1: Aber nur um es klar zu kriegen, das ist jetzt quasi 1000 Jahre alt, ne? So
0: ja,
1: grob.
0: Ja, ja, ja. 1000 Jahre alt. Boah. Also etwa 1170, 80 ist das entstanden. Lange hat man auch gedacht, Hildegard habe das selbst geschrieben. Das stimmt allerdings nicht.
1: Okay, also das weiß man, dass das nicht stimmt.
0: Ja, ja, das wäre auch wirklich außergewöhnlich. Dieses Buch ist von 5 bis 6 Schreibern verfasst worden, die dann eben im Auftrag von Hildegard die einzelnen Teile verfasst haben.
1: Also es gibt jetzt mit Sicherheit einige Historiker, die mega eifersüchtig auf mich sind, oder?
0: Ja, also es wird tatsächlich nicht sehr oft aus dem Tresorschrank geholt.
1: Ich fühle mich sehr privilegiert gerade.
0: Wir sind jetzt hier im sogenannten Liber Divinorum Operum, also das Buch der göttlichen Werke, eins der 3 Visionsschriften von Hildegard. Und hier haben wir eine Besonderheit. Man sieht hier tatsächlich das Ende. Sie sehen hier, es steht hier Finis Libri Divinorum Operum. Das ist also auch zeitgenössisch, auch hier nochmal Finis. Und hier wird das einzige Mal überhaupt der Satzspiegel verlassen. Gucken Sie sich hier diesen Schluss an. Da hat ein Korrektor offenbar im Auftrag von Hildegard so eine Art Danksagung mit reingequetscht.
1: Das ist aber nett.
0: Also wirklich gequetscht.
1: Im Nachhinein dann sozusagen.
0: Im Nachhinein,
1: hier geht es halt viel weiter raus. Ne?
0: Also offenbar hat er erst hier gemerkt, ja, dass es nicht reicht.
1: Das wird nicht reichen.
0: Deshalb müssen wir ein bisschen zur Seite raus.
1: Ich muss noch mal.

Zurück am Glan. Ich möchte noch einmal auf den Disibodenberg, aber diesmal ganz alleine. Vielleicht macht dieser Ort ja doch noch was mit mir.

Hier oben auf dem Dizzy-Bodenberg endet meine Spurensuche. Und hier hat für Hildegard von Bingen ja im Grunde alles angefangen. Hier hat sie lesen und schreiben gelernt. Und ohne diese Kenntnisse wäre sie wahrscheinlich nie die Universalgelehrte geworden, für die sie heute gilt. Aber was bei mir hängen geblieben ist, ist, dass es wichtig ist, dass wir solche Frauenfiguren in unserer Geschichte haben, die auch als Vorbild dienen können. Und dass man eventuell was gegen meine Verrücktheit machen kann. Ich besorge mir so schnell wie möglich eine Betonie. Und wenn Sie mal in der Nähe sind, kommen Sie doch vorbei, wandeln Sie auf den Spuren Hildegard von Bingen, genießen Sie einfach die wunderschöne Aussicht.

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1: Hallo ihr Lieben, herzlich willkommen zu einer neuen Folge vom Camping-Check, die Sendung von Campern für Camper und alle, die einfach das Outdoor-Leben lieben. Und wir sind jetzt hier auf der Diemeltalsperre. Es geht nämlich in dieser Folge um Campingplätze am Stausee. Hier ist der Diemel-Stausee, richtig cool im Waldecker Land in Nordhessen. Und da hinten, da ungefähr ist er, der Campingplatz Goldbreite. Hat ein Pärchen auf links gedreht, da gibt es also ganz, ganz viel Neues. Und wenn wir uns den angeguckt haben, soll eine sehr spannende Geschichte sein, geht's rüber nach NRW zur Möhnetalsperre. Und da gibt es einen ganz neuen Campingplatz, Camp 13. Das ist eigentlich sogar ein Stellplatz, hat eine Frau mit ihrem Stiefvater zusammen aufgezogen. Soll auch eine sehr spannende Sache sein. Ich bin wirklich extrem gespannt, weil wir sicherlich auch wieder sehr viele und es ist ganz schön windig hier, Luki, oder? Meine Güte.
2: Leute, Möhnesee, meine zweite Heimat, meine Mama kommt daher. Wird richtig klasse, ich verspreche es euch.
1: Ja, und wir werden wieder richtig coole Camper treffen auf jeden Fall. Eine davon ist Pamela, wieder mit am Start hier. Und sie läuft immer noch. Oh. So, Luki, ich würde sagen, packen wir's, oder?
2: Los geht's.
1: Ja! Und auf geht das! Ah, boah, ist das schön hier, oder? So, da sind wir. Guck mal, da ist der Campingplatz. Campingplatz Goldbreite. Direkt am See. Wir sind da, ihr Lieben. Oh, riechst du das, Luki?
2: Ja, das ist die Seeluft.
1: Die Diemelseeluft.
2: Das ist die Diemelseeluft.
1: Und das Besondere ist, Gerd und Karin haben den Platz ja gerade erst wieder eröffnet. Der wurde ja umgebaut. Und deswegen, das ist noch so ein kleiner Geheimtipp. Da ist noch nicht ganz so viel los. Wir haben also viel Ruhe, um hier was zu entdecken. Und hier übrigens das Teil. Gerd hat am Telefon schon gesagt, er hat gesagt, Luki, wir haben ja so ein Faible für schön bekloppte Karren. Und das hier ist sein Campingplatzmobil. Damit fährt er die Sachen durch die Gegend. Das ist schon cool, oder? Komm. Er hat gesagt, damit dürfen wir rumfahren, den Platz entdecken. Okay. Hast du Bock?
2: Das
1: sieht mir schon wieder so eng aus.
2: Das testen. Na, rutsch mal hier gleich ein bisschen rein.
1: Guck mal, du hast jetzt Gas und Bremse. Das wird doch wieder.
2: Ja, sehr gut.
1: Sicher?
2: Das heißt, endlich fahre ich mal hier doch.
1: Luki, pass auf! Ja, was machst du denn da?
2: Ich mach gar nichts, ich fahre, du musst sonst weg.
1: Hoffentlich fahren wir jetzt nicht in den Diemelsee, du.
2: Das wäre...
1: Kannst du mal ein bisschen bremsen, bitte?
2: Ah,
1: so, links rum.
2: Du lenkst ja mal ein Zeug zusammen, du.
1: Jetzt müssen wir gerade fahren.
2: Ach, Berg, hier kommt Berg an.
1: Aber Spaß macht das, ne?
2: Langsam, langsam, langsam. Nicht umfallen, nicht umfallen. So langsam, langsam, links. Wir sind fast umgefallen, das war fast umgefallen. Stehen bleiben. Durchatmen. Ich will raus hier. Wie geht die Tür auf?
1: Wir lassen das. Hier, bremsen
2: wir
1: rein.
2: Wir sind fast umgefallen, Leute.
1: Es hat halt nur drei Reifen.
2: Oh.
1: Oh.
3: Komm, Luki, wir gehen lieber zu Fuß.
4: Guck dir das an, Luki. Was ist denn das?
1: Guck dir das mal an hier. Wie viel Liebe steckt denn da bitte drin? Hallo.
2: Hallo.
1: Grüß euch, hallo. Erst die Dame, ich bin der Friso.
5: Amalia.
1: Das ist ein schöner Name, Amalia. Und du bist?
6: Tobias.
1: Tobias, wo hast du das Teil gekauft?
6: Das gibt's nicht zu kaufen. Das habe ich gebaut bei mir in der Werkstatt. Und ja, jetzt probieren wir es mal ein bisschen aus. Und es ist jetzt so die erste Testfahrt.
1: Das hast du alles selber gemacht?
6: Die Schindeln habe ich jetzt zwar nicht selber gespalten.
1: Aber alles drauf gemacht?
6: Drauf, entworfen.
1: Allein diese Fenster. Amalia, magst du das mal zeigen innen drin?
5: Ja.
1: Habt ihr schon drin übernachtet?
5: Ja, wir haben schon drei Nächte drin.
1: Drei Nächte. Und wie ist es?
5: Gemütlich.
1: Ja? Boah, das gibt es ja nicht. Wie schön ist denn das? Ihr habt hier alles, eine komplette Küche. Wie lange hast du daran gebaut?
6: Na, ich habe nach Weihnachten angefangen. Und naja, das Ziel war, dass es im Wesentlichen nach Ostern fertig ist, dass man meine erste Rundfahrt machen kann.
1: So schnell? Wie entsteht sowas bei dir?
6: Na, solche Ideen entstehen eigentlich so am Esstisch. Das fängt immer so mit einer Bleistiftskizze an. Und dann, ich sag mal, im ersten Entwurf war auch in dem Teil noch keine Küche. Und auch das mit dem Bad kam erst relativ spät dazu.
1: Wie das im Bad?
6: Der Clou ist, man muss einmal ringsherum laufen.
1: Ach, guck mal, was ist. Ja, guck doch mal an da. Und da links kommt noch eine Dusche rein.
6: Richtig, ja. Das kommt nächste Woche. Eine Dusche und ein Waschbecken.
1: Es ist Wahnsinn. Was hast du bezahlt für sowas?
6: Ja, das, ich meine, ich habe die Materialrechnung habe ich jetzt aufgehoben. Ich habe sie jetzt noch nicht zusammengerechnet. Ich wollte es noch nicht wissen.
1: Und du musst nicht zum TÜV, solange das gilt als Ladung, weil du es hier richtig vertaut hast, richtig?
6: Richtig erkannt, genau.
1: Ja, also im Prinzip kann ich mir alles Mögliche da oben drauf schrauben als Ladung, oder? Ja,
6: richtig, die Ladungssicherung, die muss natürlich ordentlich gemacht sein.
1: Ja, da muss man nur gucken bei der Fahrt, dass die Buben nicht wegwehen, ne?
6: Ja, die kommen vorsichtig wieder rein bei der Fahrt.
1: Also irre.
6: Das überleben die nicht.
1: Dann wünsche ich euch ganz viel Spaß beim Testcamp, echt. Also unfassbar schön, also das ist echt toll. Wir nehmen, das ist ja das Schöne beim Campen. Dann macht man die Sachen einfach dann, wenn man Bock drauf hat. Ich hab vergessen, mich zu rasieren. Ach, so geht's wieder. So, Pamela steht schon. Das Schöne ist, hier gibt es sehr viele Objekte, die man mieten kann, wenn man jetzt keinen eigenen Camper hat. Also zum einen diese Tiny-Häuser hier, ganz neu. Mit Seeblick direkt dran. Klasse. Und dann gibt es noch Miet Camper. 98 Euro die Nacht für zwei Personen hier. Und einen davon hat der Luki bekommen. Und das ist ein ganz besonderer Camper. Das ist nämlich einer, wenn man mal ein bisschen weg will von zu Hause, aber arbeiten muss. Ein rollendes kleines Büro. Guck mal, da gibt es schon mal eine Outdoor-Küche. Luki, bist du da?
7: Friso, gute.
1: Hast du Sachen an? Bist du angezogen?
7: Komm mal rein. Ich kann dir was zeigen hier. Unser Opening habe ich vorliegen. Guck mal. Sieht super aus.
8: Das ist ja cool bei dir.
7: Hallo, grüße euch. Na, guck mal, willkommen in meinem schönen mobilen Büro.
8: Das ist ja super.
7: Hier ist ja alles mit Klapptisch. Und das Beste, Leute. Hat man mal Spaß bei der Arbeit sogar. Ganz ein bisschen hüpfen. Guck mal hier, Friso. Ja. Ich glaube, es ist ganz gut geworden, das Opening. Hier. Zack. Und boah, guck mal hier.
8: Ist aber auch schön hier, ne?
7: Ist das geil. Irre. Ja. Mal hier, und wenn ich bräuchte, könnte ich mir hier, gibt es so einen LAN-Anschluss. Ja.
8: Ah, schnelles Internet.
7: Da kannst du schnelles Internet, und hier kannst du dir mal schön, wenn du mal eine Schalter hast, eine Videokonferenz, kannst du hier.
8: Ach so, damit du schön aussiehst.
7: Ja.
8: Klasse.
7: Ja. So. Aber das Schönste hast du noch gar nicht gesehen. Dreh dich mal um. Guck mal hier. Ja. Ist das cool? Ja?
8: Dein Schlafsack. Immer dein Schlafsack dabei.
7: Zwei-Zimmer-Wohnung ist das nämlich.
8: Ja. Hm? Ich habe diesmal Bettwäsche dabei. Oh, guck mal hier mit Klo.
7: Alles fein.
1: Das Beste, was ich gerade gesehen habe, Luki. Ich darf mal, ja?
7: Cool, ne?
1: Ja, das Beste ist, guck mal hier. Hast nicht so weit zum Feierabendbier.
7: Ich weiß. Ich habe die auch schon gesehen. Allerdings habe ich hier, du hast die noch nicht befüllt.
1: Nee, das tut mir leid.
7: Müsstest,
1: das wird selbstverständlich nachgeholt. Ach, du, das ist sogar gut dran. Da kann man mal ein bisschen abschalten.
7: Oder anschalten.
1: Ihr Lieben, ihr wisst ja, ihr könnt mir mal schreiben, ihr findet mich auf Insta, auf Facebook, auf TikTok, auf YouTube. Und es gibt da zwei Jungs, mit denen habe ich lange geschrieben, Thorsten und Tobias, weil die haben so eine coole Geschichte. Da habe ich mir gedacht, eigentlich müsst ihr die auch mal kennenlernen. Sie sind auch nicht alleine, hier ist ihr Camper. Also das habe ich wirklich noch nicht gehört und ich finde es großartig. Moin! Da sind sie schon mal. Ach, guck mal hier, wen haben wir denn hier? Wer ist das?
9: Das ist Da Vinci.
1: Hallo Da Vinci. Oh, das ist aber ein schicker Kater. Ja. Welcher bist du jetzt von beiden?
10: Ich bin Thorsten.
1: Thorsten, grüß dich.
10: Hallo.
1: Moin.
7: Servus, Lukas, hallo. Grüß dich.
1: Gute. Dann bist du Tobias?
11: Richtig.
1: Aber natürlich die wichtigste Person, du bist?
12: Jutta.
1: Jutta, darf hallo, ich du Jutta. Sagen, Jutta?
12: Ja, weiß ich ja doch.
7: Grüß dich.
12: Hallo.
1: Ihr seid zusammen unterwegs.
11: Ja, wir sind mit unserer Mutter auf Europareise gegangen, weil sie nach 7 OPs 2024 die Diagnose postoperatives Delir bekommen hat. Okay. Und nach der 7. OP in eine Reha kam und nach Beendigung der Reha stand fest, es ist Demenz. Und dann haben wir sie gefragt, was möchtest du denn noch machen? Da sagte sie, ach, noch mal nach Italien, noch mal das Nordkap sehen, vielleicht ein bisschen Marokko. Ja, haben wir alles, was wir hatten, verkauft, ein Wohnmobil gekauft und jetzt sind wir hier.
1: Ich finde das so krass. Wie lange seid ihr jetzt unterwegs?
11: Seit November letzten Jahres.
1: Also jetzt schon seit sechs Monate. Wie ist denn das für dich, mit den beiden Jungs jetzt unterwegs zu sein?
12: Völlig in Ordnung, die sind immer lieb zu mir. Egal, ob ich böse bin und wenn ich auch mal schimpfe, die sind immer lieb.
1: Ja, wir kennen das ja von unseren Mamis, ne? Da wird auch mal geschimpft, ne Mama? Ne? Aber ich find das ganz toll. Was hast du denn schon sehen können?
12: Wir waren in
8: Paris.
12: Paris waren wir.
8: Biarritz.
12: Dann waren wir in Biarritz. Ja.
1: Nordkap auch schon?
12: Nein, da war ich noch nicht.
1: Das kommt noch.
12: Das kommt noch.
8: In Porto.
12: In Porto war ich auch.
1: Porto, sag mal, ihr kommt ja richtig rum.
12: Ja, wir sind richtig rumgekommen.
1: Dürfen wir mal reingucken, wie ihr lebt
11: gerne,
1: zu dritt?
11: Gerne. Ja, geradeaus auf der Bank hast du unsere Altkatze, die Misha, liegen. Sie ist 25, wird dieses Jahr 26.
1: Wie bitte?
11: Ja,
8: wie alt wird denn eine Katze normalerweise?
11: Nicht so alt. Also ich dachte es auch nicht. Aber
8: Katze? Da, sie ist noch ein bisschen scheu.
11: Ja, sie ist mittlerweile, ich glaube, ein bisschen taub und ein bisschen blind. Aber sie ist oder war die Seele in Person, was sie immer noch ist. Man muss halt immer nur aufpassen, wo man und wie man sie jetzt anfasst.
8: Ja. Ja. Wo schläft denn jetzt wer bei euch?
11: Tobias links, ich rechts und Mutter hier unten. Das wird aufgebaut, runtergeklappt.
8: Ach so.
11: Dann haben wir das dritte Bett dort.
8: Klasse.
1: Sag mal, und Jutta,
12: ja.
1: Wo willst du denn noch hin?
12: Oh, ich möchte gerne noch mal nach Italien. Weil ich da eigentlich zuerst war, das war meine erste große Auslandsreise.
8: Ja.
12: Und da würde ich gerne noch mal hin, weil zuletzt war ich mit meinen Söhnen in Rom und das hat uns sehr gut gefallen. Ne? Ja. Und da habe ich gedacht, vielleicht ist Italien noch mal ein schönes Ziel. Vielleicht runter bis Sizilien, mal gucken,
8: hättest wie weit wir kommen. Hättest du gedacht, dass du noch mal so ein Abenteuer erlebst?
12: Nein.
8: Das ist ja total irre, oder?
12: Nein. Das ist wirklich toll.
8: Wahnsinn.
12: Aber ich denke, ich habe auch die passenden Jungs dazu.
8: Auf jeden Fall, die sind klasse. Sag mal, darf ich dich mal eine Sache fragen?
12: Ja.
8: Merkst du die Demenz selber?
12: Ja, wenn ich mich an Dinge nicht mehr so schnell erinnern kann.
8: Ja.
12: Oder dass Dinge verloren gegangen sind.
8: Ja.
12: Ich habe zum Beispiel ganz viele Sprachen gekonnt. Davon kann ich heute nicht mehr so viel. Und okay. Da fallen mir zum Beispiel Vokabeln überhaupt nicht mehr ein.
8: Okay.
12: Und daran merke ich es also schon.
8: Aber es geht dir sonst noch gut?
12: Ja. Eigentlich schon. Ich bin eigentlich zufrieden.
8: Hier.
12: Und bei der Pflege kann ich mich ja nun nicht beklagen.
8: Ich wünsche euch alles, alles Gute von Herzen.
12: Dankeschön.
8: Ja? Macht's gut. Ja, ihr seid echt ein sehr cooler Haufen. Ich sag mal tschüss.
12: Tschüss.
8: Tschüss, Jungs. Tschüss. Moin.
11: Danke.
8: Tschüss. Ja, irre. Also,
12: alles Gute.
8: Tschüss.
12: Tschüss.
8: Ade.
12: Danke. Euch auch.
11: Tschüss. Tschüss.
8: Das ist irre, oder, Luki? Da geben die alles auf und passen auf die Mutter auf.
7: Die hat auch richtig Glück, die mit ihren Söhnen. Ja. Söhnen, ne?
8: Ja. Auf dass sie noch ein paar Jahre unterwegs sind.
7: Ja.
8: So, der Kaffee ist klar. Beziehungsweise zumindest schon mal das Wasser. Der Tobi hat mir was zugeschickt, lieber Lukas, für uns. Und zwar Kaffee. Der arbeitet in einer Werkstatt für Menschen mit Behinderungen in München. Und die haben einen Campingkaffee rausgebracht. Das finde ich richtig witzig. Guck mal hier. Sieht aus wie so ein Teebeutel. Da machst du den oben auf. Jetzt kommt der Clou. Zack. Geil, oder?
7: Das ist der Hammer.
8: Ja.
7: Da muss man ja nur noch reingießen. Guck mal.
8: Ja, guck mal. Und immer so ein bisschen sacken lassen. Genial, oder? Hier, komm, den kriegst du gleich, Luki. Der ist für
7: Och,
8: dich.
7: Da freu ich mich.
8: Frisch aufgebrüht mit Liebe.
9: Oh.
8: Hallo, na? Ihr seid?
9: Hallo, Karin, Campingplatzbetreiberin.
8: Ach so, ihr beiden. Ach so, ihr Lieben, das sind die Chefs hier. Moin. Ihr habt wirklich hier den ganzen Platz aufgerissen, richtig?
10: Genau, richtig, ja. Wir haben den ganzen Campingplatz neu gestaltet.
8: Ja.
10: Das heißt also, nach heutigen Maßstäben sind wir die Plätze neu angelegt, die Wege neu angelegt. Ne? Hier unten in diesem Bereich, die Plätze haben jetzt alle Wasser und Abwasser bekommen.
8: Ja.
10: Das Stromnetz ist erneuert worden. Und was heute ganz wichtig ist, das WLAN-Netz, das ist flächendeckend auf dem ganzen Campingplatz neu gemacht worden.
8: So, warum musstet ihr das machen?
10: Das ist also, wir haben die Abstände bei den Plätzen hier vergrößert. Das hat auf einem anderen Campingplatz hier am Diemelsee hat es einen Brand gegeben.
8: Da hat richtig ein Wohnwagen angefangen zu brennen.
10: Da haben 7 Wohnwagen gebrannt.
8: 7?
10: Ja. Die standen so dicht beieinander und so ist dann zum Feuerüberschlag gekommen. Ne? Und daraufhin hat der Landkreis dann auch mal gesagt, wir müssen uns jetzt mal die Campingplätze anschauen. Ne? Ja, dann haben wir dann zusammen überlegt, wie kriegen wir das am besten hin.
8: War einfach noch ein altes Gesetz von früher wahrscheinlich, ne?
10: Ach, na ja, gut, so mal, den Campingplatz gibt es seit 1962.
8: Den hier?
10: Den hier, ja.
8: Wer den gegründet?
10: Den hat mein Vater aufgebaut.
8: Krass, und jetzt macht ihr das beide hauptberuflich?
10: Genau, richtig.
8: Können wir mal so ein Tiny House?
9: Aber selbstverständlich.
8: Sind die auch neu jetzt?
9: Die sind neu dazugekommen, ja.
8: Das war ein teurer Spaß für euch, wa?
9: Ja, aber hier durften wir ja keinen Dauercamper mehr hinstellen wegen den Abständen.
8: Ach so.
9: Und dann haben wir überlegt, was können wir machen. Und da sind wir auf die Tiny Häuser gekommen. So, dann kommt mal rein.
8: Ja. Schuhe ausziehen?
9: Nein.
8: Nee, nicht, okay. Ach, guck mal an. Oh, das ist aber schön.
9: So, hier haben wir jetzt den Wohn- und Schlafbereich.
8: Ja.
9: Die Tiny Häuser sind ausgelegt für 2 Erwachsene und 2 Kinder bis 13 Jahre oder 3 erwachsene Personen.
8: Okay.
9: Wir haben hier eine Schlafcouch, die kann man ausklappen. Und nebendran haben wir dann Dusche, WC.
8: Oh ja, guck mal hier. Ja gut, das ist natürlich im Camping ein bisschen auf einem anderen Level, ne?
9: Ja, Glamping, wie man so schön sagt.
8: Ja, was kostet das dann?
9: 170 Euro die Nacht inklusive 2 Personen.
8: Und dann kannst du hier so morgens, aus dem Fenster gucken.
9: Und dann...
8: Das ist aber schön. Hier so erste Reihe, Lucky, See.
13: Super, guck mal hier.
8: Nicht schlecht, ne? Ja, danke, schön euch kennengelernt zu haben.
9: Ja,
8: wir gucken mal weiter, Lucky, oder?
13: Auf jeden Fall, super.
9: Gerne. Habe ich auch noch nicht, mit zwei Männern in einem Schlafzimmer.
8: So, ihr Lieben, jetzt freue ich mich wirklich ganz besonders, weil der Reinhard ist wieder da. Den hatten wir vor zwei Jahren schon mal in der Sendung. Und das Besondere ist, der arbeitet für die Lebenshilfe Gießen und die verlosen jedes Jahr Camper. Jedes Jahr andere Camper und geil, dieses Jahr sind es diese hier. Wow, hey Reinhard, grüß dich. Moin, Entschuldigung, erst die Dame, wie heißt du?
14: Ich bin Marlies, hallo.
8: Hallo Marlies, schön, dass wir uns kennenlernen.
14: Das freut mich auch.
8: Bist du auch von der Lebenshilfe?
14: Ja, Lebenshilfe Gießen.
8: Sehr gut.
15: Grüß dich, Friesel.
8: Mein Lieber, grüß dich.
15: Nice to see you, my dear.
8: Jedes Jahr ein cooles Hemd hier.
15: Ja, ne?
8: Was hast du uns denn da bitte für ein Schätzchen mitgebracht, Reinhard?
15: So, das ist was ganz was Besonderes. Das ist ganz selten gebaut worden, das ist ein T2 mit einem großen Motor mit 90 PS.
8: Das ist viel.
15: Das ist viel für einen
8: Bulli. Für einen Bulli ist das viel.
15: Aber das Besondere ist, es ist ein Arco-Mobil. Und dieses Arco-Mobil hat ein paar Gimmicks, die es damals so in Serie nicht gab.
8: So. Jeder kann den gewinnen, ne?
15: Ja, den kann jeder gewinnen.
8: Wie immer,
15: 5 Euro Spende der Lebenshilfe Gießen unter reisemobilspendenaktion.de.
8: Und da kann man mitmachen.
15: Da kann man mitmachen.
8: Leute, genau. Dafür könnt ihr den schon gewinnen, wenn ihr Glück habt. Und wenn man nicht Glück habt, sozusagen, was passiert dann mit dem Geld?
15: Dann kommt es zur Lebenshilfe Gießen.
8: Ja.
15: Und die Lebenshilfe Gießen betreut etwas mehr als 3000 Menschen in Gießen mit Behinderung. Und wir finanzieren mit dem Bild verschiedene Projekte wie Werkstätten, wie Wohnheime, Autistenwohnheime und so weiter und so weiter. Also alle lauter Projekte, die man normalerweise nicht finanzieren könnte.
8: Auf, hopp! Ach nee! Ach guck mal, bei der Pamela habe ich da so eine Folie dazwischen.
15: Geil, ne?
8: Und das wieder noch so, das kannst du noch runterklappen.
15: Jetzt kommt das Dach, jetzt kommen noch die Seitenwand nach unten.
16: Ja, wird es im Winter nicht so kalt, ne?
15: Und der Vorteil ist es, du hast hier fast die gesamte Buslänge als Stehhöhe.
8: Sieht aber hier auch drinnen, schön aus. Aber was haben wir denn hier noch? Darf ich mal?
15: Wir können hier drinnen kochen.
8: Guck dir mal den Herd an, Lukas. Der sieht ja noch aus wie neu. Was ist denn so was wert hier, sag mal?
15: Ja, um die 40.000 Euro. Wir haben den ganz frisch bekommen,
8: ja.
15: Den Wagen. Den haben wir erst seit 2-3 Wochen. Und das ist jetzt die erste Reise damit. Wir lernen ihn jetzt kennen.
8: Wer schläft hier drin?
15: Hier schlafe ich und Marlies schläft im Eribar.
14: In unserem zweiten Preis.
8: Luki, willst du mal reingehen? Darf er vorgehen?
14: Natürlich, sehr gerne. Das hier ist unser zweiter Preis. Ein Eribar Nova 340 aus den 70ern.
8: Alter, sympathisch, der ist picobello. Was ist denn das für ein tolles Fahrzeug?
14: Total gemütlich, oder?
8: Sag mal, das ist ja, wie viel Platz ist denn bitte hier drin?
14: Ja.
8: Und das ist der zweite Platz?
14: Das ist der
8: zweite Preis, meine ich.
14: Ganz genau. Neben noch ganz vielen anderen Preisen. Aber das sind unsere beiden Hauptpreise.
8: Das mache ich runter. Und dann
14: ganz genau, und dann kannst du hier ganz entspannt schlafen.
8: Super. Sag mal, Reinhard. Wo habt ihr denn die ganzen Schätzchen her?
15: Also den haben wir von einem Privatmann.
8: Also sind alles Spenden?
15: Das sind alles Spenden, ja, ja.
8: Klasse. Also, Lebenshilfe Gießen, Leute. Meine Unterstützung habt ihr auf jeden Fall.
15: Alles
8: vielen,
15: klar.
8: Vielen Dank.
14: Wir
8: und viel Spaß.
14: Euch auch noch.
15: Tschüss, danke.
8: Tschüss.
14: Danke.
8: Tschüss.
14: Ciao.
8: Tschüss.
16: Ja, Leute, bei 5 Euro sofort mitmachen.
8: Wahnsinn.
16: Ja, ich mache es ja.

0: Ich ja auch, bei mir hat es auch nicht geklappt.
1: Ja.
0: Ja. So, zusehen. Ja, schön wäre es ja schon.
2: Irgendjemand von unseren Campingchecker wird schon Glück haben, du.
1: Ich kann mich gar nicht entscheiden, welches Waschbecken ich nehmen soll. Wie viel haben wir denn? 11 Stück? Ja, das wurde hier noch nicht saniert, aber es ist schön sauber und das ist ja immer das Wichtigste. Essen, ihr Lieben, gibt es also eine eigene Gastro, gibt es nicht auf dem Platz, aber das macht gar nichts, weil es gibt rundherum sehr viele Restaurants unten am Wasser, in der Stadt. Da kann man mal ein bisschen die Leute auch kennenlernen, das finde ich ja immer ganz cool. Oh, oh, das ist aber ein kleines Zelt. Radfahrer.
3: Hallo?
1: Grüß dich, ich habe noch nasse Hände. Sorry, Friso, grüß dich.
3: Janik.
1: Und Luki.
4: Moin.
1: Janik, du bist mit dem Fahrrad unterwegs?
4: Jo.
1: Ihr seid zu zweit unterwegs?
4: Ja, ich bin mit meiner Frau hier.
1: Mit deiner Frau?
4: Ja.
1: Okay, wie alt bist du?
4: Ich bin 21 Jahre alt.
1: Du bist 21 schon verheiratet?
4: Jo. Haben wir letztes Jahr im Sommer geheiratet.
1: Geil, cool. Wo kommst du her?
4: Augustdorf, das ist in der Nähe von Detmold. Das ist so 80 Kilometer von hier.
1: Und ihr seid mit dem Rad schon hier hingefahren?
4: Ja,
1: hierher?
4: Genau, gestern Abend kamen wir hier an. Um 10.
1: Gestern mal eben 80 Kilometer runtergerissen.
4: Ja.
1: Krass. Und wie ist das mit dem kleinen Zelt da?
4: Ja, also es ist ein Ein-Mann-Zelt.
1: Aber dafür ist es relativ groß.
4: Ja, fand ich ziemlich witzig. Ich habe das gekauft, dann stand Ein-Mann-Zelt, aber für zwei Personen drauf.
1: Was kostet so ein Zelt?
4: Es war jetzt 40 Euro.
1: 40 Euro nur?
4: Ja.
1: Okay, und wie?
4: Das Gute ist halt, ich habe es halt gekauft, eigentlich nur, damit es mir provisorisch oder platztechnisch am Fahrrad dran passt, in dieser Tasche da vorne.
1: Hier drin ist das drin?
4: Genau, also okay. Da passt dann rein, ne?
1: Und wo wollt ihr noch hin?
4: Wir fahren heute schon wieder zurück. Also wir wollten einfach nur spontan einmal hier hin.
1: Mal eben 80 Kilometer schon. Runter?
4: Genau. Ja, ich fahre öfters mit dem Gravelbike.
1: Das heißt, 80 Kilometer ist für dich gar nichts?
4: Ja, gestern, das war schon ein bisschen anstrengend. Ich war jetzt 800 Meter hoch fahren.
1: Ah, auch noch? Okay.
4: Ja, es war schon ein bisschen windig auch die ganze Zeit, aber sonst geht das eigentlich.
1: Und du kennst den Platz schon hier?
4: Ja, also ich, vor ein paar Jahren war ich auf der anderen Seite irgendwo.
1: Ja.
4: Da haben wir dann Wildcampen aber gemacht, aber...
1: Du, ich wünsche euch eine gute Radfahrt.
4: Jo, echt. Dankeschön.
1: Grüß mir deine Frau.
4: Ja, mach ich.
1: Und pass gut auf dich auf.
5: Schöne Zeit.
1: Ciao.
4: Also. Tschüss. Ciao, ciao.
1: Ist schon krass, oder? Also echt Respekt.
0: Super, der hat es drauf. Ja.
1: 80
0: in jungen Jahren habe ich das auch gemacht.
1: Ja. 80 Kilometer mit dem Rad?
0: Ja, mit dem Pfadfinder sind wir 700 Kilometer nach Frankreich gefahren damals. Aber vor 40 Jahren.
1: Lange her, ne?
0: Ja.
1: So ein See hat einfach was, oder?
0: Ja, einfach viel Wasser, würde ich sagen.
1: Ich habe einen Segelschein auf dem See gemacht und einen Surfschein.
0: Ernsthaft?
1: Ja.
0: Cool.
1: Ich würde aber nicht behaupten, dass ich jetzt surfen kann.
0: Nee, ich kann surfen, habe aber keinen Schein.
1: Was ist das denn? Hä? Das kenne ich sonst so von Absetzkabinen, dass du es auf dem Pickup machst. Aber guck mal hier.
0: Würde ich sagen.
1: Auf dem Auto? Das ist ja klasse. Hallo!
6: Hallo!
1: Dürfen wir euch mal kurz stören? Friso und Lukas vom Campingcheck.
6: Hallo.
1: Moin.
6: Hallo Steffi.
1: Hallo Steffi und?
7: Servus.
1: Josef.
7: Hallo.
1: Josef.
7: Hallo. Servus Lukas.
8: Josef.
1: Was ist denn das für ein... Was ist das?
8: Das ist unser Schneckenhaus.
1: Euer Schneckenhaus?
8: Ja. Das ist quasi GFK-Kabine.
1: Eine was? Entschuldigung.
8: GFK-Kabine.
1: Wo kommst du her, wenn ich fragen darf?
8: Aus Bayern. Chiemgau.
1: Aber weit unten in Bayern, ne?
8: Ja, Chiemgau.
1: Chiemgau, ja, okay.
8: Genau. Das ist eine GFK-Kabine, die ist aufgehängt auf der Anhängerkupplung und auf dem Dachträger. Hat ca. 140 Kilo.
1: Was? Die wiegt nur 140 Kilo?
8: Ja.
1: Und das ist so zugelassen? Das darf,
8: genau. Das zählt aus Fracht.
1: Okay.
8: Quasi. Du hast keine Versicherung, du hast nichts. Also das zählt aus Fracht und genau.
1: Warum habe ich die noch nie gesehen?
6: Weil es noch nicht so viele gibt. Also wir haben es 2024 auf der Messe in Wels das erste Mal gesehen. Das ist das erste Mal auf einer Messe ausgestellt worden. Und jetzt sind 10 circa in Deutschland und 40 europaweit.
1: Ach, das geht ja so.
6: Ja.
1: Kannst du mal zeigen?
6: Ja, gerne.
1: Es sieht ja aus, als wäre da gar kein Platz drin.
6: Ja, meint man, aber es reicht.
1: Euer Schneckenhaus.
6: Oh. Bitteschön. Reinspaziert.
1: Gehen wir zusammen rein. Luki, kommst du mit?
7: Komm mit.
1: Irgendwann wird die Dachlast zu hoch. Oder? Ist das ein Problem? Wenn
6: nein, gar nicht.
1: Nein?
6: Ist gut.
1: Okay. Ach, guck mal an.
6: Also, Bett, Fernseher, das ist
1: das
6: Klo.
1: Das ist das Klo?
6: Das ist das Klo. Das ist Einschweißtoilette. Super praktisch.
1: Wie funktioniert die denn?
0: Das haben wir auch noch nie gesehen, du.
1: Nee, also kennen tue ich die, aber
0: gesehen haben wir es noch nie.
1: Nee.
6: Jetzt gar nicht den Start.
1: So, jetzt haben wir Klopapier gemacht.
6: Dann haben wir den Startknopf. Dann verschweißt das alles.
1: Okay.
6: Dauert dann eine Minute.
1: Da darfst du aber nichts drin hängen lassen.
6: Nein, das solltest du davor.
0: Guck mal hier, du.
1: Wenn die Minute rum ist. Jetzt musst du warten, bis du gleich holst das Päckchen raus. Und das läuft mit Akku?
6: Das läuft mit Akku, ja.
1: Was kostet so ein Teil?
6: Sind wir auf der Messe 800.
3: Okay.
6: Ja, bezahlt, ja.
3: Also viel Geld fürs Geschäft, halt, ne?
6: Ja, aber es war uns aber wichtig.
3: Ja, da reden, es reden alle übers Klo. Es ist eigentlich das Wichtigste beim Campen. Ja. Oder es redet eigentlich keiner drüber, aber eigentlich ist es das, ja.
6: Ja, das war eigentlich auch die Entscheidung. Wir wollten eigentlich ein Dachzelt.
3: Ja.
6: Aber das war dann die Entscheidung dazu, dass ich halt einfach mal Klo gleich dabei habe.
3: Okay.
6: Ja.
3: Und zu Hause steht das Ding dann in der Ecke?
6: Das steht unter Dach, genau.
3: Oder
6: wir schlafen in einem Wochenendach. Wir schlafen eigentlich jedes Wochenende drin.
3: Ihr schlaft zu Hause in diesem Kistchen? Warum denn das?
6: Weil es so kuschelig ist.
4: Weil so
6: süß ist das. Sie lachen uns alle schon aus, die Bekannten. Aber es ist
4: das kenne ich aber.
6: Ja,
4: wir schlafen manchmal
6: einfach
4: auch im Teppler zu Hause.
3: Echt jetzt?
4: Vor dem Haus, ja klar, ja, weil es einfach schön ist.
6: Ja, also wir haben bei, im Winter bei minus 5 Grad.
3: Oh, jetzt für Countdown. Genau, Achtung, Achtung, Achtung, Achtung. So, reißen wir einfach mal ab.
6: Ja. Aha, so. Ist das dann komplett dicht verschweißt?
4: Okay.
3: Also ich finde das super. Ich überlege halt immer so mit Umweltschutz, mit dem ganzen Plastik.
6: Zersetzt sich innerhalb von 3 Tagen.
4: Aha.
3: Oh, da muss man auch schnell lernen.
6: Ja, ja.
4: Schnell auslernen.
6: Genau.
3: Dankeschön. Josef, hier, ich muss Ihnen noch mal was fragen. Was kostet so ein Teil eigentlich?
8: Ja, es war bei der Messe, da war der Prototyp, der war bei 7.000.
3: Ja.
8: Und bis dann durch war 12.
3: Okay.
8: Genau.
3: Das ist natürlich was. Aber du kannst es halt überall hinstellen, ne?
8: Und du kannst es auf jedes Auto mitnehmen, bis auf die Stufenhex. Da geht's nicht.
3: Dann grüßt mit Bayern. Da
6: machen
3: fahren wir,
6: wir
3: dieses Jahr auch noch hin zum Drehen. Ne? Ja, ja, wir fahren auch nach Bayern, diesmal nach Holland auch. Das wird cool. Und ja, ich wünsche euch ganz viel Spaß mit eurem Klo.
8: Vielen Dank.
3: Ne? Und mit eurem Schneckenhaus.
6: Dankeschön.
3: Genau. Tschüss.
6: Tschüss.
3: Wieso? Luki, komm.
5: Sitz da.
3: Ja, ich habe was ganz Besonderes. Ja. Ich habe ein geiles neues Quartettspiel. Guck mal hier. Das ist richtig alt.
5: Okay.
3: Luxuswohnmobile.
5: Oh, zeig mal her.
3: Und weil immer so viele Leute sagen, dass wir immer so viel Fleisch essen in der Sendung, habe ich jetzt was Vegetarisches. Ich habe ein paar Chips für dich hingestellt. Guck mal.
5: Oh, das ist gut. Kartoffeln.
3: Ja.
5: Schöne gesunde Kartoffeln. Super.
3: So, mein Lieber, pass auf. Kennst du es noch von früher? Die Preise sind übrigens in D-Mark.
5: Okay.
3: Wie du siehst. Bitte schön.
5: Dankeschön.
3: So.
5: Also pass auf, ich sag mal, hier unten links sind es wahrscheinlich 6 Zylinder.
3: Stach.
5: Was heißt Stach?
3: Ja, ich habe das gleiche.
5: Was heißt
3: hier, das? Ich habe den Genesis. Guck mal, der hat auch 6 Zylinder. Du musst deine jetzt da drauflegen, sag mal,
5: okay.
3: Was ist das denn für eins?
5: Ich habe Ewigkeit nicht
3: gesehen. Suntrack Explorer.
5: Ja, das ist ganz speziell was. Ja.
3: So, da ich Stach gesagt habe, bin ich jetzt dran. Hahaha, da hast du keine Chance.
5: Das glaube ich nicht.
3: Da hast du keine Chance, mein Freund. Ja. Diese Karte wird dich. Was ist bei Preis? Mehr oder weniger gut? Weniger eigentlich, ne?
5: Eigentlich weniger.
3: Gut, es sind ja Luxus. 52.800 D-Mark.
5: Dann sage ich 200.000.
3: Damit hast du verloren.
5: Ich habe verloren, schade.
3: Ja, weißt alles du, warum klar. ich gewonnen habe?
5: Ja? Okay, du hast dann...
3: Ein Eriba K, das ist die Pamela.
5: Das glaube ich nicht.
3: Was du alles hast. Da können wir
5: auch. Oh, wieso, guck mal, hinten, da hinten ist der Vollmond. Das ist der Hammer hier. Oh, siehst du das?
3: Ja.
5: Oh, wie geil ist das
3: denn? Das ist schön. So.
5: Okay, weiter geht's.
3: Schön geschlafen. Jetzt aber tschüss Hessen, hallo Sauerland, NRW, auf geht's zum Müll.

0: Freunde, wir sind da. Camp 13 von Katrin und ihrem Stiefvater Michael. Ganz neu, ganz fresh und direkt, zack, am Möhnesee.
1: Guck dir das an, Friso.
0: Ist das, guck mal hier. Das ist doch mal eine Campingbank, oder?
1: Ich darf vorstellen, nicht. Meine zweite Heimat, Leute.
0: Du hast hier ein Ferienhäuschen in der Ecke, ja, ne? Von deinem Papa.
1: Ja. Von meiner Mama.
0: Von deiner Mama?
1: Ja, liebe Grüße, Mama. Liebe Grüße, Mama.
2: Oh. Hallo.
0: Hi.
1: Wer bist du denn?
0: Der Friso. Ja, ach, dann bist du Michael.
1: Herzlich willkommen.
0: Grüß dich, Michael. Moin. Hi. Katrin, schön, dich kennenzulernen.
2: Hi, Friso. Schön, dass du da bist.
0: Ist ganz neu jetzt, ne?
2: Ja, seit Oktober 25.
0: Was war es vorher? Hier war nichts.
2: Knapp 60 Jahre britisches Areal und seit 2019 sind sie abgezogen. Okay. Und dann haben wir 2025 den Zuschlag bekommen und haben losgelegt.
0: Wie ist denn das, mit seiner Stieftochter zusammen sowas aufzuziehen?
3: Cool. Vor allen Dingen ergänzen wir uns ganz gut. Sie hat neue, kreative Ideen, das merkt man da drin im Gebäude. Ich bin der Techniker hier draußen.
0: Was hast du denn vorher gemacht?
3: Ich war 25 Jahre.

0: hier direkt hier stehen buchen sozusagen.
1: So ist der Plan.
2: Welcome im Ballsaal hier. Hier kann man mal sitzen, du. Das ist bequem. Und da hinten ein Riesenbett.
0: Wahnsinn. Was kostet der denn?
1: Der kostet, wenn man am Tag hier stehen hat, 129 Euro.
0: Bart hast du auch?
1: Und dann kommt es immer darauf an, wie lange er denn stehen möchte.
2: Das hatte natürlich ich auch bisher noch mal. Nee. Das ist schön.
0: Guck mal, jetzt gucken wir
2: mit
0: mal hier.
2: Seeblick hier. Guck mal hier direkt raus. Zack, Möhnesee.
0: Ja, ich danke euch beiden. Sehr schön. Gucken wir uns mal den Platz an. Ich bin sehr gespannt.
3: Ja, ja, kannst du auch.
0: Und die Engländer, die können ja eigentlich wiederkommen zum Zelten dann, ne?
1: Auf jeden
0: zum
1: Fall.
0: Campen.
1: Ja, Zelten ist relativ.
0: Stimmt. Es ist, Leute, das hatten wir übrigens bis jetzt auch noch nicht und das ist nicht ganz unwichtig. Das hier ist ein Stellplatz. Das ist kein reiner Campingplatz für Wohnmobile.
1: Wohnmobile. Fragen auch viele Wohnwagenbesitzer, fragen natürlich nach, warum darf ich nicht kommen? Weil, um es kurz zu sagen, wenn das mal brennt in einer Reihe, ist so ein Wohnmobil schneller mal eben weggefahren als so ein Wohnwagen, wo ich erst das Auto holen muss, anhängen muss und losfahren aus der Gefahrenzone. Das ist einer der Gründe.
0: Und deswegen habt ihr so mehr Plätze.
1: Deswegen haben wir so, wir hätten noch weniger Plätze bauen können und irgendwann ist es nicht mehr wirtschaftlich. Wir haben jetzt hier 48 Plätze insgesamt und dann ist es auch gut.
0: Danke, ihr Lieben.
1: Gerne.
0: Vielen, vielen Dank.
3: Bitte.
0: Schicke Farbe, finde ich. Das ist mal mausgrau matt metallic. Ah, guck mal, die haben die gleiche Farbe. Hallo.
4: Hallo.
0: Mahlzeit. Dürfen wir euch beim Essen stören?
4: Ja, klar.
0: Grüß dich. Ich bin der Friso. Hallo.
4: Claudia.
0: Hallo, Claudia. Und du bist?
5: Ich bin der Ingo. Grüß dich.
0: Ingo, was gibt's denn bei euch zu essen heute?
5: Ein saftigen Auflauf. Guck mal.
0: Oh, das ist so ein richtiges Camper-Essen, ne?
5: Mit Respekt. Möchtest du probieren?
0: Ja, lass mal.
5: Ja, mach. Nimm doch.
0: Ich nehme mir so ein Stückchen.
5: Ja, alles gut.
0: Ist okay? Danke.
5: Und?
0: Gut.
5: Lecker?
0: Sehr lecker.
5: Ja. Ihr braucht den Tisch, braucht ihr dabei gar nicht, ne? Nee.
0: Du wärst das hier, der nichts abkriegt?
5: Das ist der Spikey.
0: Hallo Spikey. Du hättest auch gerne was. Wie alt ist er denn?
6: 16.
0: 16, ach hallo Spikey. Hat hier so ein eigenes Plätzchen. Guck mal, er hat sogar einen kleinen eigenen Anhänger.
6: Ja, alles dabei.
0: Ist das sein Wohnwagen?
6: Ja, da hat er heute schon gekotzt von.
0: Das heißt, er hängt hinten bei euren Fahrrädern hinten dran.
6: Genau. Und dann hat er gequietscht und dann, was hat er denn? Und dann, ja, raus und hat erstmal gebrochen.
0: Dürfen wir mal reinkommen? Ja. Oh, Luki, das kenne ich auch. Das ist so cool, Leute, wenn ihr losfahrt, Checkliste. Das habe ich mir nämlich auch bestellt. Guck mal, eine Checkliste. Gasflaschen zu, check. Schranktür zu, check. Strom aus, check. Fenster zu, Abwassertank zu, WC leeren, Landstrom ab, Fahrräder sichern, Hecktür zu. Einen habt ihr noch frei.
6: Ja.
0: Bei mir wäre es der Schädel. Ich vergesse den Schädel immer bei der Pamela, der draußen dran hängt.
5: Ich würde sagen, aufgegessen, Fragezeichen.
6: Ja, genau.
0: Oh, das ist aber schön hier. Seid ihr das erste Mal hier, sag mal?
6: Ja, erste Mal, tatsächlich.
0: Und wie gefällt es euch?
6: Also, würde ich sagen, wirklich gut.
0: Ja.
6: Also, es ist zwar laut wegen dem Motorradfahren, aber...
0: Das ist jetzt aber auch gerade, wir haben ja so ein Feiertagswochenende.
6: Genau.
0: Da sind wir Biker einfach gerne unterwegs, ja.
6: Mein Mann auch selber Biker. Aber es ist schon toll, ne? Also, die Stellplätze sind toll, Stellplatzbesitzer ist nett. Das Café mit dem Ausblick allein schon, ne? Vorne, ist, das hat nicht jeder.
0: Ja.
6: Das ist schon toll.
0: Genau. Und was sind so eure Ziele mit eurem Camper? Habt ihr schon lange, sag mal?
6: Wir haben den Camper eigentlich gekauft, weil wir mit dem Hund nirgendwo anders hin können. Oder man so schlecht irgendwas kriegt mit Hund. Und dann haben wir gesagt, okay, dann kaufen wir einen Camper und fahren mit dem Hund durch die Gegend.
0: Wobei, den kannst du ja im Flugzeug eigentlich oben ins Gepäckfach packen, ne?
6: Eigentlich schon.
0: Den Spikey. Eigentlich schon. Nee, das ist schon Camping mit Hunden, ist einfach, das macht auch viel mehr Spaß.
7: Ja, ist rein, ja.
0: Guck mal hier, der hat auch sein Essen.
5: Ja, alles da. Hat alles seinen Platz.
0: Hast du noch irgendwelche letzten Worte für unsere Leute hier, für unsere Zuschauer?
7: Ja, kommt hier hin, ist echt geil hier. Ohne Quatsch jetzt, ehrlich, astrein.
0: Okay. Ja? Wir wünschen euch ganz viel Spaß.
7: Das ist lieb von euch, wünschen wir euch auch.
0: Und viele Jahre noch fürs Biken.
7: Ja, danke.
5: Ciao.
0: Tschüss.
5: Schöne
0: ciao.
5: Zeit.
0: Danke.
5: Ciao, ciao.
0: Ah, oh.
5: Ein Schmuckstück.
0: Eieieiei. Moin, Entschuldigung, dass wir stören.
5: Moin, moin.
0: Gute. Grüß dich, Friso.
8: Hi, ich bin Sebastian.
0: Und wer bist du?
9: Luke.
0: Luke,
1: ah, das ist ja cool, ich bin der Luki.
0: Luke, du hast die coolste Karre hier.
9: Ja.
0: Ist das wirklich ein T1 Samba?
9: Ja.
0: Ja? Krass. Ist jetzt aber kein Camper, ne?
8: Nein, kein Camper. Wobei wir tatsächlich hier schon mal eine Matratze drin hatten und wir auch hier schon mal drin geschlafen haben. Also es lässt sich umfunktionieren.
0: Was macht ihr denn hier auf dem Campingplatz jetzt?
8: Oh, wir waren auf einer Ausflugsfahrt oder sind auf einer Ausflugsfahrt. Wir kommen aus Soest und wir dachten, wir machen hier mal einen Halt an diesem schönen Fleckchen Erde an der Möhne. Und dann geht's weiter über die Sperrmauer, über Göhne, dann zurück nach Soest.
0: Wahnsinn!
8: So ist der Plan.
0: Gute

0: Fahrt, ihr Lieben.
1: Danke euch, macht's gut.
0: Mach ihn an, komm, mach ihn an.
2: Mach ich.
0: Jetzt, ciao, ciao. Jetzt hör diesen. Ah, da ist er. Hier. So klingt ein Luftgekühlter. Ah, tschüss, Schönheim. Ja.
3: Das ist aber echt.
0: Was sagst du?
3: Ich riech den so gerne.
0: Du riechst den so gern? Ja. Das stimmt.
3: Der ist nämlich echt.
0: Der ist echt, ja. Schön. Lasst euch gut gehen. Tschüss. Oh, wie schmeckt du auch?
4: Sowas von du.
0: Lecker was auf die Gabel. Es geht in die Wanderbar. Auch ganz neu. Meine Schwester heißt Wanda.
4: Ah, wie schön.
0: Die Maike kennst du ja schon, ne? Die hatten ja schon mal mit dem Campingcheck dabei.
4: Oha. Wow.
0: Das ist mal ein Tisch, oder?
4: Boah, ist sehr gut.
2: Ist nicht schlecht.
0: Ach, guck mal hier, Luki.
2: Das ist eine Werkbank-Frisur.
0: Ja.
2: Das ist eine Werkbank, original.
0: Schön.
2: Leute, auf so einer Werkbank habe ich meine Frau vor über 30 Jahren kennengelernt. Es war eine Nacht beim Schlese auf der Party. Ich werde es nie vergessen. Es sah genauso aus.
0: Luki, Entschuldigung.
2: Wahnsinn.
0: Du hast deine Frau auf einer Werkbank kennengelernt.
2: Ja. Sie saß da und ich bin zu ihr gekommen.
0: Ach so.
2: Ja. Und dann haben wir uns kennengelernt.
0: Das klang ein bisschen anders.
2: Nein.
0: Hallo. Hi. Luki und Friso vom Campingcheck.
5: Hi, grüß dich.
0: Wer bist du?
5: Sabrina.
0: Sabrina. Ist es dein Laden?
5: Das ist mein Laden, genau.
0: Es ist sehr, sehr schön, wirklich.
5: Danke.
0: Das ist sehr, sehr stylisch. Wir haben Hunger.
5: Ja.
0: Was empfiehlst du uns?
5: Ich kann dir unser Signature-Dish empfehlen. Getoppte Fritten mit gezupftem Wildfleisch aus der Keule. 6 Stunden im Asiasud gegart, Rotkraut dabei, ein bisschen Lauch, Zwiebel, echt lecker.
0: Das nehme ich.
5: Mhm.
0: Ja.
5: Und vielleicht die Möhne-Bowl mit Black Tiger Garnelen. Ist auch sehr lecker.
0: Die Möhne-Bowl?
5: Ja. Ja.
2: Hört sich sehr gut an.
5: Machen wir euch.
0: Super. Dankeschön.
5: Cool.
0: Bist du auch Camperin?
5: Ja, bin ich. Ich habe auch einen eigenen Camper. Kann ich dir gleich mal zeigen?
0: Gerne. Okay, das machen wir. Aber jetzt gehen wir erstmal essen.
5: Okay.
0: Ich bin sehr gespannt. Oh, guck mal, wie schön das ist. Wow. Guck dir das an hier. Mit Beach, Luki.
2: Haha, Leute. Das ist der Knaller.
0: Leben Sie
2: Gott am Möhnesee. Das ist doch mal schön.
0: Guck mal, da vorne ist ein Tisch frei, Luki. Oh. Ich guck dir das mal an.
2: Das sieht ja gut aus, du.
0: Ich schieb das hier mal rüber.
2: Hast du aber schön gekocht, du.
0: Jetzt guck mal, die Möhne-Bowl.
2: Ja.
0: Und ich habe hier meine Pommes getoppt mit Wild. Jetzt bin ich ja wirklich sehr. Warte, ich mach mal, soll ich den Anfang wieder machen?
2: Du kannst natürlich wieder. Den
0: das ist gemein für dich, weil du musst
2: wie
0: zugucken.
2: Immer,
0: ne?
2: Ich kenne das ja schon. Ja.
0: Mmh. Eine sehr, sehr coole Kombi, finde ich.
2: Ja,
0: das ist es.
2: Oh, das sind die Garnelen hier. Oh, Leute, ich liebe ja Garnelen. Guck mal
0: lecker.
2: Hier. Ein Blätterteig.
0: Eine Bowl. Der Herr Lowak fängt an, auf seine Linie zu achten.
2: Oh, herrlich, natürlich, immer. Sportlich auf die Linie. Leute.
6: Nein, das meine ich. Am Kiosk
0: meine ich. Prost.
2: Den Punkt. Danke, Friso, hast gut gekocht.
0: Ja, ne?
2: Super.
0: So bin ich zu dir.
2: Leute, hier kann man mal hergehen.
0: Guck mal, das ist ja auch nett da. Ach, guck mal an.
2: Das sieht auch nach Urlaub aus.
0: Ja, schick hier, sag mal. Hallo, ihr Urlauber, der Friso.
7: Wir kennen uns.
0: Wir kennen uns?
7: Ja, wir haben alle Folgen gesehen.
0: Ja, du bist das. Grüß dich, moin, hi.
8: Hi, Heiko.
7: Peppi, sei freundlich.
0: Peppi, hallo. Guck mal hier, Camping in der Unterhose, oder?
8: Ja, du, das,
0: ja. Das aber so ist es. Also, du kannst einfach machen, was du willst, das ist gut. Seid ihr das erste Mal hier?
7: Ja, ja.
0: Und wie gefällt es euch?
7: Wunderbar.
0: Seid ihr viel mit eurem Camper unterwegs und mit eurem Hund?
7: Wir haben unseren Camper erst seit September.
0: Ganz neu Camper?
7: Ja, aber wir sind auch Wintercamper gewesen.
0: Okay. Und wie war es im Winter?
7: Super.
8: Super.
0: Nicht kalt?
7: Nein, nee. Wir waren in Willingen im Schnee.
0: Oh,
7: super.
0: Das ist wirklich schön.
7: Ganz, ganz toll. Und vorher, als wir noch keinen eigenen Camper haben, da haben wir auch Epstein-Projekt probiert, wo es ihr empfohlen
0: hat. In Hessen, da waren wir auch schon mal.
7: Super Teil. Ganz, ganz toll.
0: Leute, könnt ihr euch gerne angucken. Alle Folgen findet ihr in der ARD-Mediathek. Das ist wirklich ganz,
7: haben wir
0: dieses Jahr
7: ganz schön
0: gebucht. Gewesen. Ja?
7: Da fahren wir auch wieder hin.
0: Aber hier ist doch mega mit dem Blick hier, oder?
7: Sehr schön.
0: Darf der Luki mal reingucken bei euch?
7: Kann er reingucken.
0: Das, ihr habt den neu oder Gebrauch gekauft?
7: Nein, ganz neu und einen schönen puffigen Vorhang.
0: Spring mal hier runter. Wie kam die Entscheidung bei euch für so ein Mobil?
8: Wir haben vorher ein Boot gehabt. Also ganz
0: ein Boot?
8: Ein Boot, ja, ein Wohnboot.
0: Oh, das ist aber schick.
8: Von daher ist das nicht, ist so ein bisschen ähnlich, halt nur auf der Straße. Ne?
0: Ach, das ist aber gemütlich, du.
8: Ja.
0: Was hat er bezahlt?
8: Die Hütte hier?
0: Ja.
8: Was haben wir bezahlt? 90?
0: Für die 90 Hütte.
8: Ja. Ja, mit Klimaanlage, Anhängerkupplung und ja, so ein Krams halt, ne? Automatik. Also ein bisschen teurer dann, ne?
0: Was sind eure Ziele noch? Wo wollt ihr hin?
8: Wir sind eigentlich fast jedes Wochenende versuchen unterwegs zu sein.
0: Echt dann, jetzt?
8: Ja.
0: Und das geht? Was machst du beruflich?
8: Ich bin selbstständig, ich bin Buchhalter.
0: Dann geht das natürlich. Kannst du ein bisschen dabei arbeiten, oder?
8: Ja, ein bisschen ja, ja.
0: Ja, toll. Ja, lass mich noch mal kurz zu deiner Frau, ist es doch, oder?
8: Ja, genau.
0: Ihr seid wirklich immer nur so für 2-3 Tage jedes Wochenende weg?
7: Fast jedes Wochenende. Freitag um 12, 13 Uhr und Sonntag oder Montag nach Hause.
0: Krass. Und dann also in der Umgebung, also ihr seid so Deutschlandcamper.
7: Alles rundherum, Holzminden am Weserstrand, das solltet ihr mal probieren, das ist wunderbar. Mhm. Da bist du direkt am Fluss und alle stehen so in der...
0: Klack, klack, klack.
7: Klack, klack, klack.
0: Hier, ja?
7: Aber perfekt.
0: Okay.
7: Und da kannst du auch im Winter hinfahren, Brötchenservice ist auch toll.
0: Ja.
7: Also wir machen alles so 1,5 Stunden von uns entfernt, von Melle, super.
0: Also eigentlich macht ihr jedes Wochenende Urlaub?
8: So kann man sagen. Und wenn nicht, dann schlafen wir am Wochenende

0: Urlaub durchs Campen. Es ist möglich. Ganz viel Spaß. Erholt euch gut.
1: Ja. Dankeschön. Mach's gut. Ciao. Tschüss. Schön eincremen weiterhin. Ne?
0: Ja. Genau.
1: Ciao.
0: Hast du dich schon eingecremt, Luki?
1: Ich bin eingecremt.
0: Echt jetzt?
1: Ja, klar. Immer. 50er.
0: Habe ich auch drauf.
1: Ohne 50er geht gar nichts.
0: Ja. Ah, guck, da ist sie. Die Sabrina von der Wanderbar. Moin, grüß euch.
2: Dürfen wir ein Foto machen mit euch?
0: Ja, klar.
3: Guck mal.
4: Macht immer.
2: Moin.
4: Immer guckt da die Videos.
2: Schau immer, gute, genau.
1: Vielen Dank fürs Schauen.
0: Danke. Danke.
1: Ja. Super, vielen Dank. Weil ihr schaut, dürfen wir arbeiten.
0: Jawohl. Ja. Schönen Tag euch noch.
4: Danke.
0: Danke. Ich glaube, jetzt geht es auch interessant weiter hier. Guck mal, das ist der Campervan von der Sabrina. Und den kann man mieten.
5: Ja.
0: Ach, da bist du ja. Also erstmal, es hat wirklich gut geschmeckt. Das war
5: das
0: sehr lecker.
5: Ja.
0: Hat sie auch geschmeckt?
1: Mega, die knusprige Garnelen, sehr schön. Vielen Dank.
5: Cool, danke euch.
1: Frischer Salat.
0: Wow.
5: Ja, das ist das Schmuckstück.
0: Hast du es selber gebaut?
5: Nee, habe ich mir von einem Vanbauer ausbauen lassen, der Marco.
0: Boah, ist das schön. Sag mal.
2: Meine Herren, du.
5: Schick, ne? Ja.
2: Das ist,
0: dürfen wir da mal reingehen?
5: Ja, klar.
0: Alles Eiche. Der Boden, boah, der Boden
5: ist echte Eiche, ja.
0: Oh.
5: Ganz individuell ausgebaut.
0: Ich darf mal gucken?
5: Ja, mach mal.
2: Super.
5: Ja.
0: Hier richtig fette Boxen drin.
5: Ja, Soundsystem ist echt cool. Also,
0: ist das eine Klima hier?
5: Nee, das ist ein Fernseher.
2: Klappt runter wahrscheinlich.
0: Ach, ja. Quatsch. Das habe ich auch noch nicht gesehen. Das ist ja geil.
5: Also das Konzept Wanderbar ist ja einfach dieses individuelle Liebe zum Detail, viele Holzarbeiten.
0: Dein Konzept.
5: Das ist mein Konzept,
0: genau.
5: Und das wollte ich natürlich auch mit dem Van dann.
0: Das ist sehr, sehr schön geworden, echt. Oh, darf ich mir hier so ein Gummibärchen nehmen?
5: Ja, kannst gerne Lutscher nehmen oder sowas.
0: Nee, ich bin hier so ein, ich liebe diese sauren Gummibärchen.
5: Ja.
0: Willst du auch eins haben, Luki?
1: Oh, klar, logisch, immer.
0: Oh, das sollte ich mir auch in die Pamela machen. Viele haben ja Gewürze immer hier drin, aber ich finde das jetzt viel besser. Guck mal, Süßigkeiten, eine Candybar. Und wenn man den mieten will, kostet 150 Euro.
5: Unterschiedlich. Also die können entweder hier stehen, haben einen Platz und testen das halt, oder die fahren durch Sauerland damit.
0: Schön. Dann wünsche ich dir eine schöne Saison.
5: Danke, Friso.
0: Pass auf
5: dich
0: auf.
5: Danke
1: fürs leckere Essen.
0: Ja, genau.
1: Tschüss.
0: Tschüss. Sehr nett, oder?
1: Sehr, sehr nett.
0: Ja. So, ihr Lieben, wir sind jetzt im Wellnessbereich. Luki hat gesagt, er möchte mal ein bisschen sich erholen hier von einem langen Drehtag. Ich habe ihm hier eine kleine Köstlichkeit mitgebracht zum Feierabend. Guck, Brille hat er schon abgelegt. Luki? Oh, ist das warm hier drin.
2: Oh.
6: Was machst du denn da? Du kommst
0: Was ist denn das für ein Bild, bitte?
6: Guck dir das bitte an.
0: Ey, wie geil
6: Guck
0: ist das?
6: Guck dir bitte mal aus diesem Fenster raus, was da los ist.
0: Leute.
6: Endlevel-Sauna.
0: Boah, ist das gut.
6: Und ich liebe Sauna.
1: Ich habe dir was, eine kleine Erfrischung mitgebracht.
6: Oh, zeig.
1: Das unterbreche nur ungern und nur kurz.
0: Ja, aber das Bier, das Besondere an dem Bier ist, diese Steinkrüge kommen aus der Tiefkultur.
1: Wahnsinn.
0: Und die werden zur Kühlung eingesetzt.
1: Ich glaube,
0: eiskalt für
1: das
0: dich.
1: Ist genau das Richtige.
0: Was war das eine schöne Folge, oder?
1: Leute,
0: sau coole Leute.
1: Absoluter Hammer.
0: Sau nett. Ich denke immer noch an Jutta und ihre beiden Söhne.
1: Wahnsinn.
0: War schon eine Mordsgeschichte. Leute, wenn ihr sowas habt, bitte immer gerne schreiben. Campingcheck@hr.de, da freuen wir uns. Wird auch alles gelesen, alles beantwortet. Weil das ist immerhin eine Sendung von Campern für Camper. Und da brauchen wir euch für. Deswegen, wir würden uns sehr freuen, wenn ihr uns auf unsere weiteren Touren begleitet. Ich würde mal sagen, so Seecamping echt tippitoppi.
1: Mit Sauna, mit Ausblick, Leute.
0: Mein
1: Hammer.
0: Freund.
1: Vielen lieben Dank, dass ihr dabei wart. Danke fürs Schauen. Danke fürs Bier, Friso.
0: Nicht lang schnacken, Kopf in den Nacken.
1: Wahnsinn.
0: Gehst du jetzt wieder in die Sauna?
1: Ich gehe wieder in die Sauna, na klar. Ich hoffe, du kommst ein bisschen mit.
0: Ich weiß nicht, ich mache nicht so gerne Sauna.
1: Auf jeden Fall.
0: Okay, ich komme mit.

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3: 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Organspende. Immer noch gibt es viel zu wenig Spenden. Aber, und das erstaunt vielleicht manchen, nicht unbedingt, weil zu wenig Menschen ihre Organe spenden wollen, sondern vor allem auch deshalb, weil die gesetzlichen Bestimmungen in Deutschland so streng sind, dass es nur sehr selten tatsächlich zu einer Spende kommt. Dabei könnte es anders laufen und mehr Menschen könnte das Leben gerettet werden. Ulrike Heimes.
4: Einfach aufstehen und sich einen Kaffee holen. Für Eileen Hahn war das noch vor 2 Jahren schlicht unmöglich. Denn wegen einer schweren Lungenkrankheit konnte sie kaum noch atmen. Um weiterzuleben, brauchte sie dringend eine Lunge von einem Organspender. 4 Monate stand sie auf der Warteliste mit höchster Dringlichkeitsstufe.
5: Also die letzten Monate waren anstrengend. 3 Mal am Tag auf Toilette gehen, das war Leistungssport. Und mehr habe ich nicht geschafft. Ne? Also Haushalt nicht. Arbeiten sowieso schon lange davor nicht mehr und ja, einfach ja, da sitzen und warten.
4: Die letzten Monate verbringt sie fast nur noch im Krankenhaus. Die Ärzte sagen ihr, wenn es schnell geht, dauert es wenige Wochen, vielleicht aber auch ein Jahr, bis sie eine Spenderlunge bekommt.
5: Ich habe immer so gedacht, nee, komm halt noch durch, irgendwann, jetzt kommt gleich das Angebot. Und wie gesagt, es ging auch Gott sei Dank echt ganz schnell und dann. Ja, und dann ging's los. Dann wird man abgeholt und dann, ja. Und nächsten Tag wacht man neu auf, neu gebaut. Das war ganz cool.
4: Eileen hatte großes Glück. Denn es gibt viel zu wenig Organspenden. Deshalb warten derzeit rund 8.200 Menschen auf ein Spenderorgan. Manche schon seit Jahren. Und für viele wird die Wartezeit zu lang, sagt Intensivmediziner Stefan Kluge.
6: Das hängt sehr davon ab, ob man jetzt ein neues Herz oder eine Lunge und eine Leber braucht. Da kann man auch innerhalb weniger Tage versterben. Bei der Niere haben wir ja die Dialyse als Überbrückungsmaßnahme über Jahrzehnte. Aber wir haben hier in jeder Woche am Uniklinikum Patienten, die aufgrund des Organmangels versterben.
4: Seit Jahren sind die Zahlen der Transplantationen in Deutschland niedrig. 2025 konnten gerade mal 985 Menschen nach ihrem Tod Organe spenden. Insgesamt wurden so 3.020 Organe transplantiert, weil ein Mensch auch mehrere Organe spenden kann. In anderen Ländern gibt es deutlich mehr Organspenden als bei uns. Ein Grund dafür: In fast allen anderen europäischen Ländern dürfen Menschen ihre Organe nach einem kontrollierten Herz-Kreislauf-Stillstand spenden. Nur in Deutschland und wenigen anderen Ländern ist das nicht erlaubt. Bei der Spende nach Herz-Kreislauf-Stillstand geht es um Menschen, die so krank sind, dass sie allein durch Maschinen und Medikamente am Leben gehalten werden und bei denen keine Aussicht auf Besserung besteht. Voraussetzung für die Spende: Der Patient hat verfügt, dass sein Körper unter diesen Bedingungen nicht künstlich am Leben gehalten werden soll. Dann werden die unterstützenden Geräte abgestellt. Das Herz hört auf zu schlagen. Das Gehirn wird nicht mehr durchblutet. Der Mensch stirbt. Ist der Wille des Patienten, Organspender zu sein, wird nach einer sogenannten No-Touch-Zeit der Tod endgültig überprüft und die Organe entnommen. Dass es diese Möglichkeit in Deutschland nicht gibt, ist für Transplantationsmediziner Friedrich von Samson nicht nachvollziehbar.
7: Selbst wenn man in Deutschland einen klaren Wunsch hat, Organspender zu werden, darf man in Deutschland nicht die Organe spenden, wenn zuerst das Herz stehen bleibt. Das ist für mich unverständlich. Mit welchem Recht nehmen wir diesen Leuten am Ende ihres Lebens die Möglichkeit, so eine altruistische Tat noch zu tun?
4: Grundvoraussetzung für eine Organspende ist bei uns nämlich allein der sichere Hirntod eines Menschen. Der muss, wie hier nachgestellt, von 2 Ärzten unabhängig voneinander festgestellt werden. Hirntod bedeutet, das Gehirn funktioniert nicht mehr, obwohl das Herz noch schlägt. Und das ist nur selten der Fall.
6: Weniger als 3% aller Intensivpatienten sind überhaupt hirntot. Hirntod heißt ja, dass alle Hirnzellen schwerstgeschädigt abgestorben sind. Und das passiert nur bei schwersten Verkehrsunfällen.

0: Unfällen mit Kopfverletzungen, bei schwersten großen Schlaganfällen oder bei ausgedehnten Hirnblutungen. Und das ist ein seltenes Ereignis. Und dadurch ist auch die Zahl der Organspenden in Deutschland so gering, weil der Hirntod die Voraussetzung ist für eine sogenannte postmortale Organspende.
1: Friedrich von Samson hat mit anderen Wissenschaftlern in einer Studie berechnet, ob die Organspende nach Herz-Kreislauf-Stillstand in Deutschland zu mehr Organspenden führen könnte.
2: Wir haben uns andere Länder in Europa angeschaut, die die Spende nach Herz-Kreislauf-Stillstand schon seit längerer Zeit praktizieren und diese Erfahrung in einer Simulation auf Deutschland übertragen. Und wir sehen in diesen Szenarien, in den meisten Szenarien, dass die Transplantationszahlen in Deutschland sich bessern würden.
1: Auch der Intensivmediziner befürwortet eine Organspende nach Herz-Kreislauf-Stillstand. Denn sie würde Organspenden ermöglichen, wenn Menschen aufgrund ihrer schweren Erkrankung auf der Intensivstation sterben.
0: Was viele nicht wissen, es gibt keine obere Altersgrenze für die postmortale Organspende. Also auch ein über 80- oder 90-Jähriger kann bei guter Organfunktion Organe spenden. Natürlich ist eine aktive Krebserkrankung zum Beispiel ein Ausschlusskriterium. Aber es gibt viele Konstellationen, wo auch einzelne Organe gespendet werden können. Vielleicht Leber und Lunge nicht, aber die Nieren. Insofern ist hier viel möglich und es steckt Potenzial in einer Organspende nach Herz-Kreislauf-Stillstand.
1: Und jedes zusätzlich gespendete Organ ermöglicht einem Menschen ein längeres Leben. Eileen Hahn geht es mit ihrer Spenderlunge sehr gut. Sie genießt jeden Moment, schaut ganz besonders auf die schönen Dinge des Lebens, die sie dank ihrer Spenderlunge erleben darf.
3: Das ist ein fremdes Organ, aber das Gefühl hatte ich nie. Ich habe dann gleich, als ich aufgewacht bin, habe ich so die Hand auf die Brust gelegt und habe gesagt, ich passe gut auf dich auf. Und ja, das versuche ich auch zu machen. Ja, und hatte nie das Gefühl, dass es irgendwas Fremdes in mir ist, sondern immer Dankbarkeit. Also an diesen Menschen, der jetzt in mir weiter wohnt. Ja.
1: Sie würde sich wünschen, dass auch politisch alles dafür getan wird, dass so viele Menschen wie möglich durch Organspende die Chance auf ein längeres Leben bekommen. Und auch in Deutschland eine Spende nach Herz-Kreislauf-Stillstand möglich wird.
4: Krampfadern mit Anfang 30. Bereits in jüngeren Jahren kann hinter schweren Beinen, sichtbaren Adern eine ernsthafte Venenerkrankung stecken. Beate Splett über moderne Therapien, mit denen sich Krampfadern heute entfernen lassen, und eine junge Mutter, die ihre Beschwerden lange falsch eingeordnet hat.
5: Wenn Lisa Treitz viel auf den Beinen ist, macht sich das anschließend meist unangenehm bemerkbar.
6: Das Bein wird vorrangig am Ende des Tages schwer. Das fühlt sich ein bisschen an, als wäre man den ganzen Tag gelaufen oder gewandert, ohne dass es halt so ist.
5: Die 33-Jährige hat seit einiger Zeit eine große Krampfader in der Kniekehle im rechten Bein.
6: Ich wurde auch schon häufiger darauf angesprochen, dass da halt so eine relativ große Krampfader ist. Ich selber sehe die ja gar nicht, weil die ja hinten in der Kniekehle ist. Und ich hätte auch nicht gedacht, dass es halt davon meine Beschwerden kommen, dass das davon die schweren Beine kommen.
5: Begonnen hat es mit 28, während ihrer zweiten Schwangerschaft. Ihre Beine sind geschwollen, obwohl Lisa kaum Gewicht zugenommen hat. Ihre Gynäkologin empfiehlt ihr, Kompressionsstrümpfe zu tragen.
6: Ich habe die Kompressionsstrümpfe auch bei 35 Grad getragen. Das war ziemlich anstrengend, aber es hat leider nichts geholfen. Es waren danach trotzdem diese Beschwerden da und die Krampfader so doll ausgeprägt.
5: Das ist inzwischen fast 3 Jahre her. Doch die Krampfader bildet sich auch nach der Geburt ihres Sohnes nicht wieder zurück. Hinzu kommt, dass Lisa in ihrem Job als Bauingenieurin viel am Schreibtisch steht oder sitzt. Nicht der einzige Risikofaktor.
6: In meiner Verwandtschaft ist das relativ ausgeprägt, dass alle Krampfadern haben. Quasi. Also mein Vater quält sich auch damit rum und ist da auch immer sehr reserviert, irgendwas machen zu lassen.
5: Krampfadern entstehen bei zu schwachem Bindegewebe. Nimmt die Elastizität der Blutgefäßwände ab, können die Venenklappen nicht mehr richtig arbeiten. Das Blut wird nicht mehr ausreichend zum Herzen gepumpt, es versackt in den Beinen. Dieser Druck lässt die Venen dauerhaft anschwellen. Dr. Katja Mühlberg ist Gefäßexpertin an der Uniklinik Leipzig. Sie weiß, dass Krampfadern und geschwollene Beine weit mehr als nur ein kosmetisches Problem sind.
7: Wenn sich die Schwellung nicht mehr durch Beinhochlagerung von allein zurückbildet, sondern anhält, ist der Druck im Gewebe so groß, dass die Mikrozirkulation, also die ganz kleinen Gefäße, die für die Ernährung des Gewebes verantwortlich sind, gestört sind. Und dadurch kommt es dann dazu, dass bei anhaltender Schwellung der Druck im Gewebe so groß ist, dass offene Beine entstehen können, also direkt Wunden.
5: Solche chronischen, schwer heilenden Wunden können sehr belasten und die Lebensqualität stark einschränken. Doch es gibt auch eine gute Nachricht.
7: Kann man einer solchen Wunde eine Krampfader zuordnen und behandelt diese Krampfader, kann die Heilung dieses Geschwürs sehr gut unterstützt werden. Was jeder selbst tun kann, ist viel bewegen in Kompressionsstrümpfen, weil das dafür sorgt, dass solche Wunden nicht wiederkehren.
5: Zurück zu Lisa Treitz. So weit will sie es erst gar nicht kommen lassen. Seit über 2 Jahren schiebt sie die Behandlung ihrer Krampfader inzwischen vor sich her. Um es jetzt endlich in Angriff zu nehmen, hat sie heute einen Untersuchungstermin bei dem Gefäßspezialisten Dr. Tobias Hirsch.
8: Also hier sieht man ja unter der Haut, dass die Krampfadern doch recht kräftig auch sind. Prinzipiell sollte man Krampfadern behandeln, wenn sie Beschwerden machen. Oder was noch schlimmer ist, wenn sie zu Hautveränderungen führen. Und das wird mitunter von den Patienten gar nicht erkannt, dieser Zusammenhang zwischen Krampfadern und Hautveränderungen. Aber das ist dann der Punkt, wo man auch immer über eine Entfernung von Krampfadern nachdenken muss.
5: Inzwischen gibt es verschiedene Methoden, um Krampfadern zu behandeln. Die älteste und bekannteste, das Stripping. Dabei wird die kranke Vene über 2 Schnitte von der gesunden getrennt und herausgezogen. Die Kosten für diese OP-Methode werden von allen Krankenkassen übernommen. Doch sie hat Nachteile.
8: Ein Nachteil der operativen Therapie des Strippings ist, dass es in den meisten Fällen eine Vollnarkose erforderlich macht. Und dass wir natürlich auch Schnitte in der Haut benötigen. Wir haben mit einer Narbenbildung zu rechnen. Das heißt, Patienten sind über einen längeren Zeitraum nicht arbeitsfähig.
5: Tobias Hirsch empfiehlt der 33-Jährigen, die Krampfader lasern zu lassen.
8: Für den Lasereingriff benötigen wir anstelle eines Schnittes in der Haut nur eine Punktion der Vene, wodurch das Verfahren viel schonender ist. Das heißt, Patienten benötigen nur eine örtliche Betäubung. Und es entfallen Schmerzen der Wundheilung, große, flächige, blaue Flecken, wie man sie nach der Stripping-Operation sieht, sodass Patienten im Grunde genommen schon am nächsten Tag wieder arbeiten gehen können.
5: Wenige Wochen später ist es soweit.
8: Sie liegen bequem? Ja.
5: Bei der Lasertherapie wird in die betroffene Vene eine Laserfaser eingeführt. Durch die Hitze des Lasers wird die Vene später von innen verschlossen.
8: Wenn ich die Vene jetzt von innen erhitze, das würde natürlich wäre unangenehm, deshalb muss ich jetzt die örtliche Betäubung spritzen. Das heißt, jetzt muss ich sie ein paar Mal hier pieksen.
5: Dann wird der Laser unter Ultraschallkontrolle langsam zurückgezogen. Dabei gibt er gezielt Energie ab. Die Vene schrumpft und wird verschlossen. In den nächsten Wochen wird sie vom Körper abgebaut. Kleinere Segmente, die mit dem Laser nicht erreicht werden, werden anschließend mit einem Schaum verödet.
8: Ich spritze jetzt das Verödungsmedikament, aber davon werden Sie nichts merken.
5: Der Schaum verdrängt das Blut und verklebt die Venenwand. Nach einer knappen halben Stunde ist alles überstanden.
6: Man merkt eigentlich gar nichts, so ähnlich wie beim Zahnarzt, genau bevor man eine Wurzelbehandlung oder sowas kriegt, den kleinen Piekser, und dann spürt man nichts.
5: Lisa Treitz muss jetzt noch für ca. 2 Wochen Kompressionsstrümpfe tragen. Für welche Behandlung die Kosten übernommen werden, hängt von der jeweiligen Krankenkasse ab. Am besten, man informiert sich vorher. Lisa Treitz ist jedenfalls froh, dass es endlich erledigt ist.
6: Es ist ein ganz einfacher Eingriff und es ist sehr entspannt. Und man hätte es auch eindeutig schon eher machen können, dass man sich da eher drum kümmert.
5: Noch ein paar Schritte durch die Stadt. Den kleinen Stadtbummel kann Lisa jetzt wieder ganz ohne Beschwerden genießen.
4: Und ich darf jetzt im Studio Dr. Jasmin Voitala-Bruning begrüßen, Dermatologin und Phlebologin, also Fachfrau für Venenheilkunde. Herzlich willkommen erstmal bei uns.
9: Danke.
4: Auch nach einer erfolgreichen Behandlung, das weiß man ja, können Krampfadern wiederkommen. Und bei uns auf der Facebook-Seite wird sehr stark diskutiert, was kann man denn tun, damit es nicht zu Rückfällen kommt oder möglichst spät erst?
9: Das A und O ist natürlich die Bewegung. Wir haben ja heute in dem Animationsfilm sozusagen den Rücktransport des venösen Blutes gesehen. Das heißt, die Muskelwadenpumpe spielt eine große Rolle. Sie können zwischendurch die Beine mal hochlegen, Risikosituationen wie lange stehen oder sitzen möglichst vermeiden oder wenn Sie sich den aussetzen, Kompressionsstrümpfe dann tragen. Die junge Frau zum Beispiel war ja schwanger. Das heißt, wenn wieder eine Schwangerschaft ansteht, könnte sie zum Beispiel schon frühzeitig mit Tragen von Kompressionsstrümpfen in der Schwangerschaft anfangen. Hat auch den Vorteil, dass zum Beispiel so Symptome wie Übelkeit oder Kreislaufprobleme in der Schwangerschaft mit dem Tragen der Kompressionsstrümpfe verbessert werden können.
4: Tatsächlich?
9: Ja.
4: Das habe ich auch noch nie gehört. Tolle Info nebenbei. Im Film haben wir eben auch gehört von Hautveränderungen, die manchmal eben im Vorwege auftreten und die man gar nicht dann mit einem Krampfaderleiden in Verbindung bringt. Wann soll man hellhörig werden?
9: Also das Ödem, also die Beinschwellung an sich ist ja eine Hautveränderung. Dann kommt darüber hinaus so schuppende, rote, auch häufig juckende Stellen an den Unterschenkeln. Die Patienten haben häufig auch Braunverfärbung im Knöchelbereich oder an der Schienbeinkante. Und spätestens, wenn eine offene Stelle da ist, eine Wunde, die nicht abheilt, dann sollte man aller spätestens tatsächlich mal den Weg zu einem Spezialisten
4: aufsuchen. Ne?
9: Ja.
4: Was ist mit Besenreisern? Haben ja auch viele und schauen drauf. Ist das tatsächlich eher ein kosmetisches Problem oder auch ein medizinisches?
9: Ja, also Besenreißer sind eigentlich Kosmetik. Das heißt, wenn man die behandelt haben möchte, müsste man diese Leistung tatsächlich auch selber tragen. Aber ganz häufig oder häufiger ist es so, dass so ein Besenreißer durch eine Krampfader ernährt wird. Das heißt, es kann auch sein, dass für den Besenreißer die Ursache die Krampfader ist.
4: Und in der Tiefe des Beines?
9: Genau.
4: Dann, oder wie?
9: Und die kann man vielleicht gar nicht sehen. Und daher sollte man, bevor man die Besenreißer verödet, immer einmal nachschauen, wie ist überhaupt der Stand der Dinge im Venensystem der Beine, um vielleicht dann eine Krampfader auszuprobieren. Schließen und die dann auch in dem Fall zuerst zu behandeln, bevor man die Besenreißer behandelt oder dann zeitgleich.
4: Und nachschauen heißt mit Ultraschall.
9: Ja,
4: ist
9: genau.
4: Eine harmlose Sache, ne? Tut nicht weh. Kommen wir noch mal zur Behandlung. Stripping haben wir gehört im Film, Laser haben wir gesehen im Film. Es gibt ja noch eine ganze Menge mehr. Was ist denn das Entscheidende für Sie, dass Sie sagen, dem Patienten empfehle ich das, der Patientin jenes? Wonach geht das?
9: Ja, jeder Patient ist halt individuell. Man muss einmal gucken, wie ist der Befund, wie groß ist die Vene zum Beispiel, welche Vene ist überhaupt betroffen. Dann ist es auch immer eine Frage der Kostenübernahme. Die endothermischen Verfahren werden von den gesetzlichen Krankenkassen nicht regulär übernommen. Es gibt einige Sonderverträge mit Praxen oder Kliniken. Dann ist es so, dass man, können Sie die Frage noch kurz stellen?
4: Also worauf kommt es an, was Sie empfehlen?
9: Ach so, ja, dann natürlich der Befund, dann das Alter des Patienten.
4: Man kann ja auch krank sein.
9: Genau.
4: Ne?
9: Und die Begleiterkrankungen sind sehr wichtig. Einige Patienten nehmen Blutverdünner, die nicht abgesetzt werden dürfen aufgrund von anderen Erkrankungen. Und da würde man dann ganz klar zu einem endothermischen Verfahren raten beispielsweise.
4: Weil das weniger blutet sozusagen.
9: Genau, und da braucht man die Blutverdünner nicht absetzen.
4: Ja. Kann man Krampfadern eigentlich auch im Sommer operieren? Also früher hat es immer geheißen, im Sommer kannst du vergessen, musst auf den Winter warten.
9: Der Zeitpunkt der Operation für eine Krampfader ist völlig egal. Das können Sie im Winter wie im Sommer machen. Wichtig ist, dass es in Ihre individuelle Jahresplanung passt. Genau, das sind die wichtigsten Dinge. Was wichtig ist, wenn Sie jetzt die Diagnose einer Krampfader gestellt bekommen, die auch operativ behandelt werden soll, dann müsste man sich fragen, ob es nicht vielleicht doch Sinn macht, die jetzt schon im Sommer zu behandeln. Denn wenn Sie die nicht behandeln lassen, ist die Basistherapie bis zu der Operation tatsächlich ja das Tragen der Kompressionsstrümpfe.
4: Das im Sommer,
9: ne? Wer möchte genau bei dem Wetter diese Kompressionsstrümpfe tragen? Das ist auch wichtig, weil bei dieser Wärme sich die Gefäße weitstellen und auch eher Folgeerscheinungen und Komplikationen im Sommer auftreten können als im Winter.
4: Nachvollziehbar. Eine letzte Frage, die auch immer wieder gestellt wird. Braucht man nicht die Adern, die da gezogen werden? Wenn die weg sind, fehlt doch was.
9: Ja, ist eine häufige Frage in der Sprechstunde. Es ist so, dass letztendlich 90% des Blutes über das tiefe Venensystem zurück zum Herzen transportiert wird und nur 10% circa über das oberflächliche Venensystem. Wenn Sie jetzt da eine Krampfader haben und das Blut sich immer regelmäßig zurückstaut Richtung Schwerkraft, dann ist es so, dass dieses Jahr letztendlich das tiefe Venensystem zusätzlich belastet. Das heißt, also die Entfernung der oberflächlichen Vene ist eher eine Entlastung für das restliche Venensystem als eine Belastung, dass das Gefäß fehlt.
4: Hätten Sie das auch geklärt. Recht herzlichen Dank, dass Sie heute hier waren, Frau Dr. Voitala-Bruning.
9: Dankeschön. Ich danke.
4: Wenn ein Zahn raus muss, dann stellt sich oft die Frage, was kommt danach? Denn so eine Lücke, die kann Essen schwierig machen. Sie kann auch dazu führen, dass sich andere Zähne verschieben. Ganz abgesehen mal von der vielleicht unschönen Optik. Aber Zahnersatz kostet. Und was soll man dann nehmen? Anna Schubert hat recherchiert, worauf es im Einzelfall ankommt.
10: Abbeißen, essen, kauen. Für Vivien Frank war das nicht mehr so einfach möglich. Der Grund? Ein maroder Backenzahn.
11: Dann habe ich eines Tages in ein Stück Wassermelone gebissen und zack, fiel mir der Zahn ab.
10: Er war früher Kieferorthopäde. Doch vor einem Jahr erwischte es Stefan Völker selbst. Ein Zahn hat Karies zwischen den Wurzeln.
12: Und das kann auch der beste Zahnarzt mit konservierender Handlung nicht machen. War also Urteil gefällt, der muss raus.
10: Und damit standen Stefan Völker und Vivien Frank vor der Frage, welcher Zahnersatz ist der richtige? Brücke oder Implantat? Ein Implantat, also eine künstliche Zahnwurzel, die fest im Knochen verankert wird. Oder eine Brücke, die gestützt auf den Nachbarzähnen die Zahnlücke im buchstäblichen Sinn überbrückt. Die Wahl hängt dabei von mehreren Faktoren ab. In erster Linie vom Zustand der Nachbarzähne und des Kieferknochens. Aber auch von der allgemeinen Gesundheit sowie den Kosten. Guido Heidecke ist Zahnarzt an der Uniklinik Hamburg und für ihn haben beide Arten des Zahnersatzes ihre Berechtigung. Eine ist nicht besser als die andere.
13: Die Brücke ist eines der am besten dokumentierten zahnmedizinischen Therapiemittel, wenn es um Zahnersatz geht. Brücken halten ca. 85% über 10, 75% über 15 Jahre im Mittel. Beim Implantat kann man auch nach 10 Jahren von einer Überlebensrate, also funktioniert immer noch, ist noch im Knochen, hält, von 90-95% ausgehen.
10: Vivien Frank steht Anfang des Jahres vor der Frage Brücke oder Implantat. Die entstandene Lücke im linken Unterkiefer so zu lassen, ist möglich, aber medizinisch nicht immer die beste Lösung. Das hängt mit der Statik im Mund zusammen.
13: Die fehlende Abstützung führt auch manchmal dazu, dass Zähne aus dem Gegenkiefer dann wandern, nach unten wachsen, Nachbarzähne in die Lücke kippen und Knochen, der vom Zahn nicht mehr benutzt wird, also wenn der Zahn verloren gegangen ist, bildet sich zurück.
10: Guido Heidecke untersucht Zähne und Mundgesundheit bei der 67-Jährigen. Nach gründlicher Prüfung empfiehlt er ihr ein Implantat, um den fehlenden Backenzahn zu ersetzen. Das Hauptargument dafür, der vordere Eckzahn.
13: Der ist völlig kariesfrei, der ist naturgesund, der hat keine Füllungen, keine Karies. Das heißt, man hätte einen gesunden Zahn zur Verlängerung der Brücke, die dahinter ist, beschleifen müssen. Und das wäre äußerst ungünstig gewesen.
10: Denn, so Zahnarzt Jan Behring aus Hamburg, das Beschleifen eines gesunden Zahns, um darauf eine Brücke zu befestigen, ist nicht ohne Risiko.
14: Wenn ich an einem solchen Zahn rumschleife, dann kann das passieren, dass der Zahn sofort oder auch erst nach Jahren oder Jahrzehnten tatsächlich Schaden nimmt. Dass es zu einem Absterben des Zahnes kommen kann oder auch zu starken Zahnschmerzen, einer sogenannten Pulpitis, kommen kann. Und so ein Zahn ist eben unwiederbringlich zerstört.
10: Andererseits, ein Implantat benötigt einen chirurgischen Eingriff. Es wird zunächst das Zahnfleisch aufgeschnitten, dann ein Loch in den Kieferknochen gebohrt. Das Implantat, eine Art Schraube, wird in dieses Loch eingefügt. Es muss fest sitzen, damit es mit dem Kieferknochen ca. 8 Wochen lang verwachsen kann. Auf dem Zwischenstück wird später der von außen sichtbare Zahnersatz befestigt. Schmerzen und Schwellungen sind die häufigsten Folgen eines solchen Eingriffs. Aber es gibt noch ein spezielles Risiko.
13: Nachblutung. Weil einfach eine offene Wunde erzeugt wird, die dann zwar verschlossen wird, aber nehme man jemanden, der zum Beispiel einen Blutverdünner nimmt, dann muss man eben aufpassen, das entsprechend zu verschließen, dem Patienten auch aufklären, was zu tun ist, wenn es nachblutet.
10: Und so sind Zahnimplantate eher nicht geeignet bei bestimmten Erkrankungen. Wie bei Diabetes Typ 2 oder Parodontitis, wenn das Immunsystem sehr geschwächt ist oder bei starken Rauchern. Und auch bei bestimmten Medikamenten kann es schneller zu Komplikationen wie einer Entzündung kommen. Vivien Frank dagegen hat sehr gute Voraussetzungen. Um weitere Risiken so gering wie möglich zu halten, ist eine gute Planung wichtig. Diese wird heutzutage häufig mit solchen 3D-Aufnahmen gemacht. Damit misst der Arzt Bohrloch und Zahnachse vorher genau aus.
13: Man arbeitet in einem engen Umfeld, das heißt, man hat benachbarte Strukturen, zum Beispiel Wurzeln der Nachbarzähne, der Knochen hat Grenzen und manchmal verlaufen auch Nerven- und Gefäßstrukturen im Knochen. Und da muss man dann eben aufpassen.
10: Bei ihrer Messung zeigt sich, Vivien Frank hat Glück. Es ist ausreichend Knochen vorhanden, um ein Implantat wie dieses in ihrem Kiefer befestigen zu können. Doch manchmal muss vorher auch Knochen aufgebaut werden mit speziellem Ersatzmaterial und ein bisschen Eigenknochen.
14: Schmerzen treten eigentlich fast nie größere auf. Und das Ganze braucht dann einfach ein halbes Jahr, um zu verknöchern und stabil zu werden, bevor man dann das Implantat setzen kann. Aber ich weiß, dass dieser Begriff Knochenaufbau bei den Patienten immer nicht so gut belegt ist. Aber um fair zu bleiben, so schlimm ist es eigentlich nicht.
10: All diese Fragen stellen sich bei Stefan Völker nicht. Seine Einzelzahnlücke im Unterkiefer lässt sich auch mit so einer Brücke schließen. Er entscheidet sich bewusst gegen eine aufwendige Implantations-OP.
12: Man drängelt nicht danach, ne? Also so ein, ich stelle mir nur vor, so ein Bohrer, der so einen Durchschnittmesser von 5-6 mm hat, der jetzt in den Knochen rein. Also Leute, die es gemacht haben, sagen, das war nicht schlimm, aber muss nicht sein.
10: Für eine Brücke müssen die beiden jeweiligen Nachbarzähne vor und hinter der Lücke abgeschliffen werden. Denn auf ihnen wird die Brücke befestigt, überbrückt damit die entstandene Zahnlücke. Knochen und Kiefer werden nicht bearbeitet. Die Nachbarzähne bei dem 78-Jährigen sind bereits mit einer Krone und einem Inlay versorgt. Sie zusätzlich anzuschleifen bedeutet kein größeres Risiko.
14: Wenn ich einen Zahn habe, der schon eine Krone hat zum Beispiel, ansonsten aber tadellos ist, dann ist es überhaupt kein Problem. Wir entfernen die alte Krone, wir machen den Zahn einmal sauber, schleifen den ein bisschen nach. Dann können wir in jedem Fall immer eine Brücke gut herstellen, ohne dass wir was zusätzlich kaputt machen.
10: Wichtig dabei, die Nachbarzähne müssen andererseits auch stabil genug sein, dass sie eine Brücke halten können. Und die Kosten? Gesetzlich Versicherte erhalten einen sogenannten Festzuschuss beim Zahnersatz. Bei dieser Regelversorgung beträgt der zwischen ca. 550 und 1.800 Euro, abhängig vom Bonusheft, Versichertenstatus und Befund. Ein Implantat wird nicht von den gesetzlichen Krankenkassen bezahlt, Patienten erhalten aber trotzdem den Zuschuss, den es sonst auch für eine Brücke geben würde. Die Gesamtkosten für ein Implantat liegen circa zwischen 1.500 und 4.500 Euro. Bei einer Brücke sind es bis zu 2.500 Euro. Der Eigenanteil bei Implantaten ist also immer höher. So war es auch bei Vivien Frank. In wenigen Wochen erhält sie noch die Krone, dann hat sie es endlich geschafft.
11: Ich blicke jetzt positiv in die Zukunft und freue mich auf den neuen Zahn. Ich kann dann wieder anständig essen.
10: Brücke oder Implantat? Eine Frage, die jeder für sich individuell beantworten muss.
4: Ja, auch schönes Wetter da gerade gesehen. Sommer, Sonne, längere Tage. Passend dazu laden wir Sie heute zu mehr Sommerfitness ein, denn da gibt es was Neues. Wenn Sie jetzt anfangen, dann können Sie in wenigen Wochen, noch in diesem Sommer also, fitter werden. Und das so gut wie nebenbei, sagt zumindest Bewegungsdoc und Sportmediziner Dr. Helge Riepenhoff. Schön, dass Sie da sind. Hallo. Ich bin ganz gespannt. Was heißt denn nebenbei?
15: Ja, letztlich geht es einfach nur darum, in den Alltag körperliche Belastung einzubauen. Mhm. Das hört sich schlimm an, aber man braucht keine Sportkleidung, man braucht gar nichts. Man muss einfach nur das, was man sowieso macht, ein bisschen aktiver gestalten und sich herausfordern. Und Studien zeigen mittlerweile, wenn man das öfter am Tag macht, in kleineren Snacks sozusagen, dann hat das ganz große Effekte und die kann man für sich nutzen.
4: Echt? Also, dass man wirklich in absehbarer Zeit noch jetzt im Sommer eben fitter wird. Ne? Genau. Wie geht man es an? Ich nehme mal an, nicht beim Sitzen auf der Parkbank.
15: Auch das würde gehen, aber fangen wir mal im Stehen an. Okay. Das ist vielleicht das Einfachste. Stellen Sie sich vor, man macht einen normalen Spaziergang und geht durch die Gegend. Mhm. So, und jetzt kann man den normal gehen und sein gemütliches Tempo. Man kann aber eben auch sagen, ich habe zum Beispiel 40 Sekunden, eine Minute, in der ich wirklich schnell gehen möchte. Mhm. Also man fordert sich, das Herz-Kreislauf-System wird aktiviert, der Puls geht hoch, also der Herzschlag geht hoch.
4: Wie schnell? Also dann schon leicht joggen zwischendurch?
15: Nein, man muss nicht joggen, sondern man muss wirklich einfach zügig gehen. Das Schnellste, was man so gehen kann. Ja. Und man muss einfach nur merken, dass man so ein bisschen aus der Puste kommt.
4: Ja.
15: So, und das reicht schon, um das Herz schneller zum Schlagen zu bringen. Ja. Man nimmt mehr Sauerstoff auf. Und wenn man das regelmäßig macht, vielleicht während eines Spaziergangs zweimal, vielleicht sogar sogar dreimal.
4: Was für eines Spaziergangs? Viertelstunde, 20 Minuten, halbe Stunde?
15: Das alles reicht. Viertelstunde, 20 Minuten, alles reicht schon. Mhm. Und wenn ich das einfach einbaue, dann reize ich eben den Körper so, dass ich mehr oder dass der Körper trainiert, Sauerstoff aufzunehmen. Und diese verbesserte Sauerstoffaufnahmefähigkeit, eben in der vielen Wiederholung, also ich mache das vielleicht insgesamt 6-7 Mal pro Woche, diese 40 Sekunden höhere Belastung, die bringen unheimlich viel. Denn dann lernt der Körper, dass er das braucht und er kann besser Sauerstoff verarbeiten. Und das ist ein ganz wichtiger Faktor für
4: uns. Auch wieder so ein bisschen ein kleiner Baustein für ein längeres Leben, ne?
15: Genau, das ist es. Also Longevity ist ja das Thema und die V2 Max, sagen wir Mediziner immer, das ist die maximale Sauerstoffaufnahmefähigkeit und die verbessert man. Und die verbessert man gerade, wenn man nicht so auf dem ganz hohen Niveau ist oder vielleicht auch schon ein bisschen älter ist. Und das regelmäßig machen führt dazu, dass ich da wirklich spürbare Verbesserungen
4: habe. Also bei der Ausdauer, da tut sich definitiv was. Was kann man denn Herrn Bönisch aus Lingen sagen? Der hat uns gemailt und fragt, wie viel zusätzliche Fitness bringt es beim täglichen Spaziergehen, kleine Kraft- und Gleichgewichtsübungen einzubauen? Was würden Sie dem sagen?
15: Also auch das extrem viel. Mhm. Die kleinen Übungen sind das Entscheidende. Davon wirklich immer wieder Wiederholungen einbauen. Denn wir wissen ja mittlerweile, Muskulatur baut im Alter leider ab. Und die Muskulatur zu erhalten, entspricht Lebensqualität. Mhm. Habe ich Muskeln, auch im hohen Alter, geht es mir einfach besser. Und ich kann im Alltag besser meistern. Mhm. Und da ist eine Parkbank ideal. Ich brauche gar nicht viel. Und ich kann schon anfangen, meine ganz einfachen
4: Übungen zu machen. Wir stellen uns vor, wir gehen spazieren. Und das macht man alles nebenbei beim Spazieren. Also was zum Beispiel für die Kraft?
15: Genau, ich gehe spazieren, ich sehe die Parkbank. Ja. Und dann setze ich mich erstmal hin. Und
4: mache ich auch oft.
15: Ich kann aus dieser Position zum Beispiel heraus schon anfangen, meine Arme und meinen Oberkörper zu trainieren, indem ich mich einfach an die Kante setze. Und man muss jetzt auch keine Angst haben, dass man runterfällt oder so. Man ist ja ganz nah an der Bank. Also man kann sofort wieder zurück. Und jetzt nehme ich die Füße einfach ein bisschen nach vorne. Ich halte mich hinten fest. So, und wenn ich es ein bisschen schwieriger möchte, mache ich die Beine ein bisschen länger. Wenn ich es nicht so schwer möchte, behalte ich sie kurz. Spanne die Bauchmuskeln an und gehe einfach mal nach unten und wieder nach oben. Die Schultern jetzt nicht hochziehen, sondern unten lassen. Und schon habe ich so eine kleine Herausforderung.
4: Okay. Und bevor man sich denn auf den Boden setzt mit dem Popo, kann man eben schnell wieder zurückrutschen?
15: Bin ganz sicher, da kann nichts passieren. Also selbst wenn man sich unsicher fühlt, einfach ganz schnell zurück auf die Bank rutschen.
4: Ja, da frage ich doch gleich mal, was sagt man denn den Leuten, die vorbeigehen und komisch gucken, was man da macht?
15: Naja, also letztlich, ich glaube, man muss irgendwie sehen, man muss sich belasten. Und wenn jemand komisch guckt, einfach sagen, machen Sie doch mit, ist vielleicht
4: einladen,
15: die beste Motivation.
4: Einladen zum Mitmachen, ne? Finde ich auch. Gibt es noch irgendwie ein Angebot? Was ist noch möglich? Jetzt haben wir so die hintere Seite ja auch irgendwie trainiert.
15: Genau, das ist, also auch das ganz einfach, einfach nur aufstehen. Und da gibt es immer zwei Möglichkeiten. Wenn ich mich jetzt hinsetze, gibt es die Möglichkeit Nummer eins, dass ich mit den Knien weit nach vorne gehe. Wenn ich jetzt aufstehe, aus dieser Position heraus, nur mit den Beinen, dann trainiere ich die vordere Oberschenkelseite. So, und jetzt bleibe ich sitzen, aber ich lasse die Knie hinten. Also ich gehe mit den Knien nicht nach vorne beim Aufstehen, sondern nehme vielleicht die Arme nach vorne.
4: Das ist immer schwer, finde ich.
15: Genau, aber ich trainiere auch eine Muskelgruppe, die bei uns oft häufig sehr schwach ist. Also ich nehme einfach die Arme nach vorne und gehe jetzt hoch mit dem Oberkörper nach vorne.
4: Aber man darf schon ein bisschen nach vorne gehen mit dem Oberkörper, ja?
15: Genau. Jetzt trainiere ich die hintere Kette, also Gesäßmuskulatur, hinterer Oberschenkel. Und diese Kombination, so kann ich mich auch wieder hinsetzen, ist eine super Übung. Also sprich gar nichts dagegen, weit mit dem Oberkörper nach vorne zu gehen und einfach nach oben. Jetzt trainiere ich eine Muskelgruppe, die ich häufig vernachlässige.
4: Super, also nicht mit Schwung hoch, sondern langsam und gezielt. Die Muskeln müssen sich richtig anstrengen, das muss man merken. Ja, sonst noch was?
15: Ja, man kann an der Parkbank ganz viel. Ich gehe jetzt mal auf die andere Seite, vielleicht können wir da was üben. Also letztlich auch das. Für viele sind ja Liegestütze was Schwieriges. Ja. Immer eine Liegestütze muss man können, wenn man hinfällt, muss man wieder aufstehen. So kann man es auch üben, also sich langsam rantasten. Was man einfach macht, ist sie abstützen. Ich kann auch hier entscheiden, wie schwer ich es haben möchte. Ja. Wenn ich nah rangehe, ist es ganz leicht. Wenn ich ganz weit weggehe, wird es schwieriger. Ja. Ich kann es noch schwieriger machen auf der anderen Seite.
4: Heißt aber jetzt auch einknicken mit den Armen.
15: Und jetzt gehe ich runter. So, und ich kann ja auch erst nur ein bisschen hier oben, aber ich kann natürlich auch ganz runtergehen und schön gerade, nicht durchhängen. Mhm. Und schon trainiere ich auch wieder eine große Muskelgruppe. In dem Fall die Brustmuskulatur, also auch ein großer Muskel und die Arme, die Schultern. Alles wird gefordert.
4: Viel einfacher, als wenn man das auf der Erde macht. Wie ist denn das, also weil man dann ja wirklich noch mehr tragen muss, wie ist denn das im Alter, hört man häufig, da lässt eben die Kraft in den Beinen eben noch mal nach. Jetzt haben wir schon so ein bisschen das Aufstehen gehabt, aber wir haben auch vorhin über Krampfadern gesprochen, da muss die Muskelwadenpumpe irgendwie ran. Ja. Was gibt es da vielleicht noch für Übungen?
15: Die Venenpumpe, gutes Beispiel. Hier kann ich zum Beispiel einfach, ich stelle mich mit dem Fuß mal auf die Bank.
4: Ja.
15: So, und jetzt belaste ich gar nicht hier oben, sondern ich stütze mich damit nur ab, habe auch Stabilität, ich kann mich ja nur festhalten. Und jetzt gehe ich einfach mit meinem Standbein hier unten hoch. Und das ist die berühmte Venenpumpe.
4: Ah.
15: Jetzt machen wir nicht nur was gegen Krampfadern,
4: ja,
15: sondern wir trainieren auch die Wadenmuskulatur und wieder eine relativ große Muskelgruppe. Die Waden sind gar nicht so klein und diese Muskelgruppe wird trainiert, gefordert.
4: Wow, kann man auch wahrscheinlich noch steigern, ne?
15: Auch das. Ich kann letztlich ja auch dieses Bein trainieren. Also immer das, wie man sicher fühlt. Also ich gehe einfach hier drauf und wenn ich möchte, kann ich natürlich auch hier hochgehen. Das ist schon fordernd und auch das kann man viel dynamischer machen. Das muss man sich dann überlegen, ob man sich so sicher fühlt oder nicht. Das muss gar nicht sein, aber es sind halt Möglichkeiten, wie man so eine ganz einfache Parkbank nutzen kann, um aktiv zu werden.
4: Ja, richtig gut. Und wahrscheinlich immer alles auch mit beiden Beinen machen. Ja. Und wenn man sich unsicher fühlt, jemanden an die Hand nehmen, der einen da so ein bisschen stützt.
15: Zu zweit macht's immer.
4: Also man muss sagen, und da gibt es wirklich wissenschaftliche Belege, ja, dass das wirklich was bringt auf Dauer. Kleinvieh macht also großen Mist auch, also im Positiven gesagt.
15: Genau, wir wissen mittlerweile, das ist das Schöne durch viele Studien, dass diese kleinen Wiederholungen, und das machen wir auch in der Klinik so mit vielen Patienten, dass wir sagen, immer mal wieder diese kleinen Wiederholungen einbauen, die allerdings sehr regelmäßig. Und wenn man das macht, hat man eben ganz große Effekte.
4: Also möglichst jeden Tag, oder?
15: Genau, jeden Tag. Es muss eben so klein sein, dass man es jeden Tag schafft und macht, aber jeden Tag wiederholen und dann merke ich auch den Effekt.
4: Snacks eben, ja.
15: Ganz genau.
4: Klasse. Vielen, vielen Dank, Herr Griepenhoff. Dankeschön.
15: Danke auch.
4: Sehr motiviert bin ich mal wieder. Frage, wann haben Sie das letzte Mal Fisch gegessen? Fisch gilt ja als besonders gesund. Gleichzeitig hört man aber auch ständig überfischt, belastet, voller Schadstoffe. Was stimmt denn nun? Und welche Fischarten können uns tatsächlich einen gesundheitlichen Mehrwert bieten? Madeleine Zeller hat das recherchiert.
16: Er liefert uns wertvolles Eiweiß. Sie gesunde Omega-3-Fettsäuren. Und die beiden haben wie fast alle Fische von beidem was. Und es gibt noch mehr gute Gründe, um mehr Fisch auf den Teller zu bringen.
17: Fisch ist sehr, sehr leicht verdaulich und ist eins der wenigen Lebensmittel, die uns wirklich Vitamin D liefern.
16: Auch Visitekoch Thomas ist Fischfan. Wenn er die Wahl hat, greift er am liebsten zu frischem Fisch.
18: Beim Auftauen verliert der Fisch Wasser und Geschmack und die Oberflächenspannung lässt nach und damit ist der Fisch weicher und lässt sich somit nicht mehr so gut zubereiten.
16: Aber gleichzeitig heißt es ja immer, weltweit sind die Bestände überfischt. Zuchtfische seien mit Antibiotika belastet und sowieso soll Fisch doch viele Schadstoffe enthalten.
19: Also was denn nun? Ist Fisch gut und gesund für uns? Wie viel Fisch pro Woche sollten wir essen? Und worauf sollten wir beim Kauf achten? Wir finden es raus.
16: Und haben heute auf der Speisekarte Zanderfilet à la Nordelaise. Außerdem Makrele, gegrillt und gefüllt. Und Sushi mit Regenbogenforelle. Thomas holt seinen Fisch am liebsten bei Lars Bäumer. Der Hamburger beliefert neben Restaurants auch Supermärkte und kleine Geschäfte. Er weiß, woran wir erkennen, dass der Fisch wirklich frisch ist.
20: Frischer Fisch zeichnet sich immer aus, zum einen durch einen sehr klaren Blick, klares Auge, rote Kiemen und dann eine leichte glänzende Schleimschicht auf dem Fisch.
16: Und was, wenn ich keinen Fischhändler in der Nähe habe oder nicht so viel Geld ausgeben kann? Dann bleibt ja nur der Griff ins Tiefkühlregal.
20: Besonders frisch ist der Fisch, wenn er auf See schockgefrostet wird, sozusagen, weil die Verarbeitungszeit unmittelbar nach Fang passiert. Das ist ein sehr hohes Gütekriterium.
16: Um die gesunden Details kümmern wir uns gleich noch. Denn trotz Eis in der Styroporbox wird der Fisch nicht ewig frisch bleiben. Also schnell zurück in die Küche. Los geht's mit dem Zander. Der magere Süßwasserbewohner ist ein Eiweiß-Champion. 100 Gramm liefern uns rund 20 Gramm Eiweiß. Zum Vergleich, 100 Gramm Rindfleisch haben zwischen 20 und 30 Gramm. Fisch hat damit zwar weniger Eiweiß als Fleisch, aber der wichtige Unterschied liegt in der Qualität, weiß Ernährungswissenschaftlerin Alina Kistenmacher.
17: Fischeiweiß ist sehr, sehr leicht zugänglich für den Körper, weil Fisch leicht verdaulich ist, im Gegensatz zum Fleisch zum Beispiel. Ich komme also gut an das Eiweiß ran, das kommt schnell im Körper an und ich kann es schnell aufbauen und auch sehr, sehr gut nutzen im Körper für den Muskelaufbau.
16: Den Zander müssen wir noch salzen. Danach betten wir die Stücke auf bunten Tomaten, Zwiebeln und ein paar Kräuterstielen.
19: Jetzt Zitrone drauf, oder?
18: Auf keinen Fall Zitronensaft. Das hat man früher gemacht, um den Fischgeruch tatsächlich zu übertünchen. Zanderfilet schmeckt sehr fein, ein bisschen süßlich. Zitronensaft würde das ruinieren.
16: Stattdessen bekommen die Fischstücke ein Häubchen aus geschlagener Butter, Vollkornpaniermehl und frischen Kräutern.
19: Bringst du es jetzt in den Ofen?
18: Im Winter in den Ofen, im Sommer auf den Grill.
16: Nach knapp 20 Minuten auf dem Grill ist unser Zander à la Nordelais fertig. Thomas kann anrichten und die Kollegen dürfen wie immer zuerst probieren. Die machen es uns heute richtig schwer, denn keiner der Kollegen mag Fisch besonders gern.
2: Ist lecker. Das ist erstaunlicherweise sehr lecker.
21: Dafür, dass ich keinen Fisch mag, ist das super lecker.
16: Weiter geht's mit den Makrelen. Die sind etwas aus der Mode gekommen. Nicht ohne Grund.
18: Makrele ist immer ein bisschen ölig vom Geschmack und hat sehr viele Gräten. Deswegen wird sie so ein bisschen unterschätzt. Deswegen essen auch die meisten immer Lachs.
16: Dabei sind Makrelen sehr gesund. Sie gehören zu den fettreichen Meeresfischen, liefern uns die Omega-3-Fettsäuren EPA und DHA. EPA ist gut für unser Herz und unsere Gefäße. DHA ist wichtig für die Reizweiterleitung im Gehirn. Und zusammen können sie noch mehr.
17: Das sind spezifische Fettsäuren, die brauchen wir insbesondere für die Entzündungsreduktion im Körper. Das machen die aktiv, helfen unserem Körper dabei, Entzündungen zu reduzieren und letztendlich auch Nerven zu regenerieren und zu stabilisieren.
16: Allerdings sind Omega-3-Fettsäuren nur bedingt hitzebeständig. Wir belegen die einzelnen Makrelenfilets dicht mit Rhabarber- und Mairübchenscheiben, als kleine Schutzschilde quasi. Die ganze Makrele braucht das nicht. Sie bekommt eine Füllung aus beidem.
18: Die Haut beschützt das Gute und Gesunde im Fisch drin beim Grillen. Wichtig ist noch indirekt zu grillen.
16: Kaum auf dem Rost sind die Makrelen auch schon fertig. Und Thomas kann anrichten. Dieses Mal sind die Kollegen allerdings sehr geteilter Meinung.
2: Sehr gut, sehr lecker. Besonders, wenn jemand anders die Gräten rausgemacht hat.
21: Es ist okay, aber das ist genauso dieser Geschmack, den ich eigentlich nicht so draufstehe.
16: Einen Fisch haben wir noch, die Regenbogenforelle. Während Thomas die schon mal fürs Sushi vorbereitet, kümmere ich mich um ein heikles Thema: Schadstoffe im Fisch. Leider kann man nicht sehen oder schmecken, ob ein Fisch belastet ist.
17: Schadstoffe lagern sich im Fettgewebe ab von den Fischen. Das heißt, ein sehr fetter Fisch ist schadstoffbelastet oder kann schadstoffbelasteter sein als ein magerer Fisch zum Beispiel. Und was eine Rolle spielt, ist das Alter des Fisches. Zum Beispiel beim Thunfisch, der sehr, sehr groß und alt wird, wenn er dann gefischt wird, da ist die Schadstoffbelastung deutlich höher.
16: Helfen vielleicht Siegel auf den Packungen weiter? Zum Teil, sagt Fischhändler Lars Bäumer.
20: Bei biozertifiziertem Fisch ist es tatsächlich so, dass das Futter kontrolliert wird, auch geschaut wird, was ist in dem Futter drin, und regelmäßige Wasserproben entnommen werden. Insofern ist es in der Regel ein deutlich weniger belastetes Produkt.
16: Ein- bis zweimal die Woche Fisch, so viel sollten wir essen. Dass wir damit gesundheitlich bedenkliche Schadstoffmengen zu uns nehmen, ist eher unwahrscheinlich. Nur wenige von uns sollten etwas zurückhaltend sein.
17: Bei Menschen mit Lebervorerkrankungen würde ich da ein bisschen vorsichtig sein. Und in der Schwangerschaft oder auch in der Stillzeit ist Vorsicht geboten. Oder auch bei Kindern, da sollte tatsächlich ein- bis zweimal die Woche Fisch nicht überschritten werden.
16: Und trotzdem macht es Sinn, auf Siegel zu achten. Nicht zuletzt für den Umwelt- und Haltungsaspekt. Das MSC-Siegel zum Beispiel zeigt, es handelt sich um einen Wildfisch. ASC bedeutet, der Fisch soll aus verantwortungsvoller Haltung kommen. Also Antibiotika zum Beispiel nur für kranke Tiere. Und unser Fazit? Fisch ist gut für uns, denn die gesundheitlichen Vorteile überwiegen. Er liefert uns hochwertiges Eiweiß und wertvolle Omega-3-Fettsäuren.
19: Und wer sich Sorgen macht um Fischbestände, um Fangmethoden oder um die Schadstoffbelastung von Fisch, der kann sich Kaufempfehlungen holen bei Umweltschutzorganisationen und bei den Verbraucherzentralen. War das das letzte Stück?
2: Mhm.
4: Ja, und da sind wir auch schon wieder bei einer neuen Ausgabe unserer Naturdocs. Er war mal passionierter Rennradfahrer, wäre fast Profi geworden. Doch seit 25 Jahren hat Knut König sein Rad nicht mehr angefasst. Er kämpft gegen eine schmerzhafte Rheumaerkrankung und gegen chronische Erschöpfung. Deshalb ist Knut König jetzt bei den Naturdocs. Ich sage schon mal Tschüss und verrate Ihnen, er macht dort eine Entdeckung, die sein Leben verändert.

0: Eine Entscheidung, die immer noch wehtut.
1: Und wie ist das jetzt, die Sachen anzugucken?
2: Das ist hart. Das ist hart. Ganz schön emotional. Alles 5 Leben her.
0: Und die Erschöpfung von damals ist geblieben. Und das ist nicht alles.
3: Mein Name ist Knut König, ich bin 42 Jahre alt und ich habe Schuppenflechterrheuma und chronische Erschöpfung.
0: Chronische Erschöpfung seit Jahrzehnten, ohne dass er weiß, warum. Verbunden damit eine permanente Anspannung, körperlich und seelisch. Seit 20 Jahren noch Schuppenflechterrheuma, medizinisch Psoriasis-Arthritis. Haut und Gelenke sind gleichzeitig entzündet. Die Krankheit verläuft in Schüben. Endlich Hilfe erhofft sich der Agrarfinanzberater nun von den Naturdocs. Zwei Krankheiten, die schon sehr lange bestehen, für Chefarzt Andreas Michalsen eher Alltag als Ausnahme. Der Internist will zunächst mit diesen Akkukärtchen von Knut König wissen, wie sich die Erschöpfung anfühlt.
4: Wenn Sie jetzt morgens aufstehen, Sie haben jetzt mindestens 8 Stunden geschlafen, sind Sie dann da?
2: Nein.
4: Nee, da sind Sie gar nicht.
2: Nein.
4: Da sind Sie schon mal nur bei...
2: Wenn überhaupt.
4: Ja. Ja, dann stehen Sie auf, frühstücken, machen irgendwas. Und dann sind Sie sozusagen nur ein... Oder sind dann, Sie dann ganz unten?
2: Na, dann würde ich sagen, bin ich hier.
4: Ja.
2: Und irgendwann am späten Nachmittag, dann bin ich schon da. Und dann muss ich auch aufpassen, dass ich dann auch also bald ins Bett gehe.
4: Aber Ihr Berufsleben können Sie noch erfüllen. Das geht so einigermaßen.
2: Ja, das geht. Ja. Da lasse ich mir das auch nicht anmerken. Ich gehe dann eben auch über meine Erschöpfungsgrenze hinaus.
0: Und das ermüdet ihn dann noch zusätzlich. Balje an der Nordsee. Knut König und seine Frau Marie versuchen, möglichst gesund zu leben, achten auf ihre Ernährung. Aber auch das hilft nicht gegen die Erschöpfung. Deshalb hat Marie sich für ihn bei den Naturdocs beworben.
1: Ich erinnere mich daran, dass es einfach ganz viele Situationen gibt, wo er einfach einschläft. Und er kann lange, lange, lange schlafen, teilweise 10 Stunden oder so, und fühlt sich dann trotzdem nicht erholt.
0: Dazu das Schuppenflechterrheuma mit roten und juckenden Hautstellen und seit 2 Jahren starke Gelenkschmerzen, die ganz typisch vor allem morgens auftreten. Psoriasis-Arthritis, bei dieser Autoimmunerkrankung greifen plötzlich Zellen des Immunsystems eigenes Körpergewebe an. So wandern bei einer Psoriasis fehlgesteuerte Immunzellen in die Haut, produzieren dort entzündungsfördernde Stoffe. Die Haut wird rot und schuppig. Bei einer Psoriasis-Arthritis entzünden sich wie beim Rheuma zusätzlich noch die Gelenke. Eine schmerzhafte Kombination. Medikamente nimmt Knut König nicht mehr. Denn seine langjährigen Erfahrungen mit Ärzten und Cortison sind eher negativ. Er hat es irgendwann aufgegeben, sich Hilfe zu suchen.
2: Die haben mir Cortison verschrieben. Und beim 10. Arzt, der mir Cortison als Therapie verschrieben hat, habe ich dann irgendwann für mich innerlich abgehakt und gedacht, okay, also ich will nicht alle Ärzte in Deutschland abklappern.
0: Bei den Naturdocs will er jetzt noch mal einen Versuch starten. Für sich und seine Frau. Zurück in Berlin. Da Knut König keinerlei Medikamente und auch keine sogenannte Basistherapie gegen Schuppenflechterrheuma nimmt, beschließen die Ärzte, erstmal den Grad der Entzündung in seinem Körper zu kontrollieren. Und auch wenn das Leben des 42-Jährigen nach außen hin sehr malerisch aussieht, das Team vermutet Stress als den entscheidenden Triggerfaktor für Rheuma und Erschöpfung.
4: Aus der Forschung ist klar bekannt, dass die meisten chronischen Entzündungen verschlechtern sich durch Stress. Der König hat ja genau das erzählt. Er konnte selber sehen, dass seine Schuppenflechte schlechter, schlimmer wird, wenn er Stress hat. Ich würde auf jeden Fall denken, dass es für ihn sinnvoll und hilfreich ist, wenn wir ihm Stressentspannungsverfahren an die Hand geben.
0: Deshalb stehen auf dem Therapieplan Yoga und Mind-Body-Medizin zur Entspannung. Power-Wassergymnastik für mehr Bewegung und die Naturdocs wollen seinen Körper herausfordern mit Kälte und der Sauerstofftherapie. Und damit geht es auch los bei Naturdoc Lutz Liese. Über

0: Eine Sauerstoffmaske wird dem Körper im Wechsel von 10 Minuten immer wieder Sauerstoff entzogen und wieder zugeführt.
1: Gut, dann können Sie sich erstmal wieder
0: hinlegen. Eine Art künstliches Höhentraining.
1: Und jetzt müsste da eigentlich Luft schon reinkommen, merken Sie da ein bisschen?
2: Ja.
1: Wir haben jetzt immer wechselnde Phasen, wo Sie in die Höhe gehen sozusagen. Und auf dem Berg ist der Sauerstoffgehalt der Luft ja ein bisschen geringer. Ne? Und dann haben Sie diese Erholungsphasen. Erholung heißt, Sie werden wieder runtergeholt von dem Berg sozusagen auf Normallevel. Also Sie sind jetzt auf 2650 Meter Höhe. Ich glaube, das entspricht nicht ganz der Zugspitze. Und man kann theoretisch bis fast zum Mount Everest.
0: Dieses Sauerstoff- und Höhentraining soll einen besonderen Effekt auf jede einzelne Zelle und damit auch auf den gesamten Körper haben.
1: Und man weiß, dass sich dann die kleinen Kraftwerke der Zellen, also die Mitochondrien, dass die dann optimiert werden. Die alten werden aussortiert und neue werden gebildet. Und das soll zum Beispiel bei Erschöpfungssyndromen dann letztendlich dem Körper mehr Energie geben.
0: Und das Training soll dazu sehr entspannend wirken. Was hat die erste Einheit bei Knut König ausgelöst?
3: Ich habe vorhin so ein bisschen Kribbeln in den Unterschenkeln gehabt. Jetzt ist es so, als würde mir ein bisschen Sauerstoff fehlen. Also, ich fühle mich ein bisschen benommen.
0: Um eine langfristige Wirkung zu erzielen, steht das künstliche Höhentraining noch zweimal auf seinem Therapieplan.
4: Okay, so, dann viel Spaß.
0: Der nächste Reiz, die Kältekammer. 3 Minuten bei minus 110 Grad mit Physiotherapeut Malte Hirnig.
5: Reisen Sie gerne mal die Schultern nach hinten, ganz in Ruhe.
0: Durch den Kälteschock schüttet der Körper Schmerz- und entzündungshemmende Botenstoffe aus. Gerade bei Rheumaerkrankungen haben die Naturdocs damit sehr gute Erfahrungen gemacht.
4: Eins und einmal rauskommen.
0: Mal sehen, wie das bei Knut König wirkt. Ein fester Bestandteil des Therapieplans, die Mind-Body-Medizin, die Verbindung von Körper, Geist und Seele. Psychologin Anni Warnke will kleine Hilfen an die Hand geben, damit Knut König im Alltag nicht permanent angespannt ist. Hilfe zur Selbsthilfe.
6: Ganz wertvoll für den Körper ist es eben, wenn Sie es schaffen, so einen Wechsel hinzubekommen zwischen Anspannung und Entspannung. Also wenn Sie immer wieder so kleine Momente im Alltag setzen, wo Sie merken, Ihre persönliche Spannung kann wieder sinken. Und das kann bei einer Tasse Tee sein oder wenn Sie bewusst mit dem Hund spazieren gehen, wenn Sie mal zwischendurch zwischen zwei Telefonaten einen tiefen Atemzug nehmen. Ne, das kann immer wieder die Spannung sozusagen regulieren.
0: Knut König ist noch etwas skeptisch. Das ist alles nicht so sein Ding.
6: Haben Sie schon irgendwelche Erfahrungen gemacht mit so aktiven Formen von Entspannungstechniken?
7: Yoga habe ich ausprobiert.
6: Ja.
7: Die Bewegungen an sich finde ich okay. Ich komme mit dem, das klingt jetzt vielleicht ein bisschen blöde, aber ich komme mit diesem sanften Gesäusel nicht klar.
6: Mhm.
7: Dann kriege ich schlechte Laune davon.
6: Okay.
7: Ja.
6: Von dem sanften Gesäusel.
7: Ja.
8: Es ist oft so, dass wir Männer uns ein bisschen schwer tun, wenn es dann zu entspannt und zu sehr in Richtung Räucherstäbchen oder solchen atmosphärischen Dingen geht. Ja, aber unsere Erfahrung ist immer auch bei Methoden, wo vielleicht Vorurteile oder Ängste bestehen, wenn man dann selber mal spürt an sich selber, wie es gut tut, dann ist das kein Thema mehr.
0: Ob das Knut König auch spüren kann? Es hilft alles nichts. Ums Yoga kommt er nicht herum. Einzelstunde bei Shankar Kadambat, einem der Ayurveda-Experten der Klinik. Lockerungsübungen, dazu die intensive Dehnung beim Yoga, all das verbessert die Durchblutung, das Bindegewebe wird gelöst. Und das erleichtert den Muskeln die Arbeit. Und solche speziellen Atemübungen, Pranayama, verbessern die Sauerstoffzufuhr, geben Energie und beruhigen das Nervensystem. Aber Naturheilkunde ist nicht nur Entspannung. Das Team will Knut König auch an seine Grenzen bringen.
4: Auf Plätze, fertig und los!
0: Aqua-Power-Gymnastik bei Physiotherapeut Malte.
4: Ja, gut,

0: Bei so einem intensiven Ausdauer- und Muskeltraining werden auch viele Botenstoffe ausgeschüttet, die entzündungshemmend wirken. Es zeigt sich, Knut König ist immer noch Leistungssportler, durch und durch.
1: Ich gebe nicht auf. Das Ziel ist erreicht, wenn das Ziel da ist. Es macht glücklich, auch die Übungen zu schaffen, durchzuhalten. Aber es ist atemberaubend.
2: Wir müssen in die Belastung reingehen. Wir müssen ja über einen gewissen Punkt rausgehen. Ansonsten können wir so viel trainieren, wie wir wollen. Wenn wir halt immer nur unterschwellig trainieren, kommen wir nicht darüber hinweg, dass wir uns weiterentwickeln können. Das heißt, es muss an die Grenze gehen.
0: Eine gute Nachricht kommt von den Rheumatologen. Es gibt zurzeit keine aktiven Entzündungen in seinen Gelenken.
3: Ich habe hier die angekündigte Vitamin-C-Infusion für Sie, weil wir ein bisschen was gegen Ihre Erschöpfung tun wollen. Und das ist das, was Sie tendenziell ja auch schon einnehmen, noch mal ein bisschen höher dosiert, intravenös.
0: Die Hoffnung von Naturdoc Susanne Frank, mit dem Vitamin C den Zellstoffwechsel anregen, ähnlich wie bei der Sauerstofftherapie. Dabei Erholung mit der Tour de France. Rheumamedikamente verordnen die Ärzte nicht, da es keine akuten Entzündungen gibt. Insgesamt 12 Tage bleibt er in der Klinik in Berlin, dann geht es wieder nach Hause. Zurück in Balje versucht er so viel wie möglich in seinen Alltag einzubauen. Und so macht er jeden Tag Yoga und Atemübungen. Vor dem Schlafengehen hilft es ihm, das Erlebte hinter sich zu lassen. Tagsüber atmet er bewusst ein und aus, um Anspannung loszulassen. Welche Auswirkungen das auf seine jahrzehntelange Erschöpfung hat, will er jetzt Andreas Michalsen berichten. Die beiden sind per Video verabredet.
4: Ich hatte ja gesagt, dass diese ständige Müdigkeit, diese Fatigue, dass das eigentlich die größte Einschränkung so ist in meinem täglichen Leben. Und ich muss sagen, das ist fast vollständig weg.
5: Oh, das ist ja fantastisch. Das finde ich natürlich ganz hervorragend. Das hört sich also so an, als ob Sie einen Schalter umlegen konnten. Also, dass Sie so wahrgenommen haben, etwas, was bei Ihnen der Energiefresser ist.
4: Jetzt gerade, wo Sie geredet haben, habe ich gemerkt, dass ich nicht mehr in den Bauch geatmet habe. Das ist mittlerweile schon so drin, dass ich dann merke, oh ja, jetzt müsstest du mal wieder durch die Nase in den Bauch atmen. Und dann merke ich sofort, wie die Anspannung aus den Schultern auch rausgeht.
0: Erst in Berlin. Nach so vielen Jahren hat er begriffen, was da eigentlich die ganze Zeit los war in seinem Körper. Es gab einen Schlüsselmoment bei der Physiotherapie.
4: Dass ich gemerkt hatte, Mensch, ich bin wirklich den ganzen Tag von oben bis unten nur angespannt. Und es ist schon ja irgendwie auch klar, dass da der Körper keine Erholungsphase hat, auch wenn ich mir mal 5 Minuten frei nehme.
0: Fast am meisten über diesen Erfolg freut sich Marie König. Sie wollte ihrem Mann mit der Anmeldung bei den Naturdocs zu mehr Lebensqualität verhelfen. Und das hätte ja auch schiefgehen können. Aber über das jetzige Ergebnis ist sie mehr als glücklich.
6: Wenn ich eben vorhin dann höre, wie er dann erzählt, dass er nicht so müde mehr ist, dass er nicht mehr diese Schmerzen hat oder so und dann auch so lacht wieder, dann bin ich total froh, dass ich es gemacht habe und dass es geklappt hat.
0: 25 Jahre lang stand sein Rennrad im Schuppen. Aber nachdem Knut König sich jetzt so viel energiegeladener fühlt und auch seine Gelenke weniger schmerzen, hat er es jetzt wieder hervorgeholt.
4: Draufsetzen und sich richtig fühlen. Das ist einfach so eine eintrainierte, gute Körperhaltung, dass mir das einfach Spaß macht. Wieder Spaß macht nach Jahrzehnten.
0: Das hat er sich selbst und den Naturdocs zu verdanken. Kleine Therapien mit großem Erfolg.
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0: Glück an ihre Grenzen.
1: Das hört man eigentlich im ganzen Kopf. Also der ganze Kopf ist wie quasi wie so ein Schallkörper, in dem sich dieses Geräusch einfach widerspiegelt. Und deswegen hört man das auch so intensiv.
0: Das menschliche Gehör hängt an einer erbsengroßen Empfangseinheit, dem Innenohr, das auf komplexe und oft rätselhafte Weise mit dem Gehirn interagiert. Manchmal entsteht in diesem Prozess unerträglicher Lärm. Manchmal eine Art von Hören, die so anders ist, dass das Erklären fast unmöglich ist.
2: Das Hören mit Cochlea-Implantaten ist schon deutlich anders als das normale Hören. Kann man sich auch nicht vorstellen, wenn man keine Cochlea-Implantate hat.
3: Es hört sich alles ein bisschen so dumpfwolkig an. So. Das ist ja ein Wahnsinn, der Unterschied.

0: Geräusche, die ganze Vielfalt der Töne sind inzwischen wieder ein Teil der Welt von Veronika Wolter. Trägerin eines Implantats, eines künstlichen Ohrs, Chefärztin und Radfan. Wie es ist, nicht gut zu hören und nicht dazu zu gehören, daran kann sie sich noch gut erinnern.
1: Es gab natürlich schon so Momente in meiner Kindheit, vor allem dann auch, wo ich ein bisschen älter wurde, wo ich einfach geweint habe. Ne? Wo ich gemerkt habe, es geht nicht mehr. Es geht nicht. Also ich bin dann in Situationen schwitzend raus, habe einfach Räume verlassen, habe die Leute stehen lassen. Gut, die wussten ja dann auch nicht, was los war, aber ich bin dann eben raus. Ja.
0: Mit 9 Jahren wird Veronika Wolter nach einer Infektion plötzlich stark schwerhörig, fast taub. Nicht nur die Geräusche ihrer Umgebung verschwinden. Auch der Kontakt mit den Menschen um sie herum reißt plötzlich ab.
1: Sich zu sozialisieren ist ja etwas Urmenschliches. Und das war damals dann eben also ganz stark beschädigt. Das funktionierte einfach nicht. Ja. Und das war sehr schwierig, weil ich habe das damals als Kind gar nicht realisiert. Ne? Und ich habe immer versucht, mir zu sagen, dass das nicht schlimm ist. Ich habe mir versucht zu sagen, das macht nichts. Andere haben andere Probleme, die haben eine Brille. Ich habe eben das. Und meine Aufgabe ist, das zu kompensieren und Punkt. Ich mache das. Das ist meine Aufgabe.
0: Aber nicht gut zu hören ist tatsächlich ganz anders, als eine Brille zu tragen. Menschen mit Hörbehinderung schämen sich oft dafür, nicht zu verstehen. Sich als schwerhörige Person zu outen, ihre Hörgeräte zu zeigen, war für Veronika Wolter deshalb lange undenkbar.
1: Das habe ich mir dann irgendwann ausgedacht. Eben die Haare nicht so getragen, wie ich sie jetzt trage, sondern das war eben, ich kann es auch mal kurz zeigen. Ich habe wirklich peinlichst darauf geachtet, dass also sämtliche Haare hier vor dem Ohr, natürlich ohne Ohrringe, ohne irgendwas, was da die Aufmerksamkeit auf die Ohren lenken könnte. Und dann möglichst so, also immer so. Ja, am besten so ganz streng zurück und zusammen, damit bloß keiner meine Ohren sieht.
0: Heute versteckt Veronika Wolter ihre Hörbeeinträchtigung nicht mehr. Denn sie hört und versteht dank Cochlea-Implantat wieder gut. Das will sie auch anderen Patienten ermöglichen. Dafür ist eine Operation notwendig, die auf eine Struktur zielt, die so tief im Schädel sitzt, dass kein Hörgerät sie erreichen kann. Umgeben vom härtesten Knochen des menschlichen Körpers, dem Felsenbein. Es geht um das Innenohr. Eine winzige, schneckenförmige Struktur, groß wie eine Erbse. Und doch entscheidend für unseren Kontakt zur Außenwelt. Denn im Innenohr wird jede Art von Schall, der auf das Trommelfell trifft, übersetzt in Nervenimpulse. Die werden dann über den Hörnerv in die zuständigen Gehirnregionen weitergeleitet. Wenn das Innenohr geschädigt ist oder ganz defekt, kommt der Schall nicht mehr im Gehirn.

0: an. Der Mensch wird taub. Das Implantat, das sind 12 haarfein versponnene Drähte, die mit höchster Präzision ins Innenohr geschoben werden. Sie werden den Kontakt zur Außenwelt wiederherstellen, aber auch den Patienten 4 Wochen später in eine völlig andere, unbekannte Klangwelt katapultieren, bei der kein Mensch, kein Arzt und kein Wissenschaftler voraussagen kann, wie sich das genau anhören wird.
1: Also wenn ich jetzt eine halbe Stunde länger stehen müsste, dann wird es kritisch werden. Aber das ist das mit dieser Sensibilisierung. Du wirst dem ausgeliefert, ja, und das ist dann sowas dann. Es kommen dann so Störgeräusche rein.
0: Auch Günter Lück lebt in einer völlig anderen Klangwelt. Er hört gut, zu gut. Sein Gehör verstärkt Alltagsgeräusche bis zur Schmerzgrenze. Hyperakusis nennt sich das Phänomen.
1: Du fühlst dich nicht wohl. Du fühlst dich jetzt einfach in der Situation, wenn jetzt diese Stimme in Wirrwarr um dich herum es immer so weitergeht. Du fühlst dich nicht wohl. Du möchtest hier eigentlich weg. Du hast das Bedürfnis, wegzugehen, weil es nervt.
0: Auf der Flucht vor Geräuschen, die andere als angenehm wahrnehmen. Restaurantbesuche, Konzerte, Sportveranstaltungen. Für ihn unerträglich. Und gleichzeitig ist da noch der Tinnitus. Dieser Ton, der nie verschwindet. Der Lärm, der von innen kommt und immer wieder alles übertönt.
1: Also die Wahrnehmung ist ja nicht so, dass man das jetzt nur in den Ohren hört, sondern das hört man eigentlich im ganzen Kopf. Also der ganze Kopf ist quasi wie so ein Schallkörper, in dem sich dieses Geräusch einfach widerspiegelt. Und deswegen hört man das auch so intensiv, das Geräusch. Das ist nicht nur irgendwie ein Säuseln, das man im Ohr hat oder so, sondern das ist ein Pfeifen, das halt wirklich, ich nenne es mal so, durch den Kopf geht.
2: Herr Glück, richtig?
1: Ja, Glück, guten Tag.
2: Sie sind zur Audiometrie da?
1: Bin ich da, ja, genau.
0: Geräuschüberempfindlichkeit und Tinnitus. Sie treten sehr oft, wie bei Günter Lück, gemeinsam auf. Es ist nicht einfach, eine eindeutige organische Ursache dafür auszumachen. Günter Lücks Hörtest zeigt, dass er gut hört. Bis auf eine relativ kleine Unregelmäßigkeit. Bei der Frequenz, wo er den Tinnitus-Ton hört, fällt das Audiogramm plötzlich ab. Ein Hinweis auf den Auslöser seiner Probleme. Die Tinnitus-Frequenz von Günter Lück hat einen bestimmten Ort im Innenohr. Würde man die Schnecke einmal aufrollen, könnte man Büschel winziger Härchen sehen. Jedes Büschel ist für die Wahrnehmung einer bestimmten Frequenz oder Tonhöhe zuständig. Diese Härchen können durch plötzliche oder ständige Überlastung abbrechen. Bestimmte Frequenzen sind dann nicht mehr wahrnehmbar. Doch statt Stille produziert das menschliche Gehirn genau da Lärm, den Tinnitus-Ton. Paradox? Tatsächlich ist es ein guter Hinweis darauf, wie unser Gehör und unser Gehirn zusammenarbeiten.
3: Wir wissen ja, dass bei Menschen mit Tinnitus fast immer eine Hörstörung vorliegt. Das heißt, da kommt zu wenig Information aus dem Ohr im Gehirn an und das Gehirn versucht, das auszugleichen. Wenn jetzt diese fehlende Information nur ein bisschen ist, dann gelingt es dem Gehirn ziemlich gut. Wenn aber viel Information fehlt, wenn eine schwere Hörstörung besteht, dann tut sich das Gehirn schwer beim Ausgleich und greift zurück auf Gedächtnisinhalte. Und so passiert es dann, dass ein Geräusch entsteht, im Gehirn erzeugt wird, ohne dass von außen ein Geräusch vorhanden ist.
0: Es ist ein ständiger Prozess beim Hören. Das menschliche Gehirn ergänzt den klanglichen Input mit Inhalten aus seinem Klanggedächtnis. Nicht immer entsteht dabei ein Misston, sondern meistens eigentlich die ganze Klangwelt um uns herum.

0: Mein Name ist Simone Gosch. Ich bin 2024 im Sommer auf beiden Ohren ertaubt. Ich bin Tierärztin vom Beruf und habe jetzt seit circa einem Jahr auf beiden Seiten Cochlea-Implantate.
1: Das heißt, Simone Gosch lernt seit einem Jahr das Hören mit ihren künstlichen Ohren neu. Tag für Tag arbeitet ihr Gehirn daran, aus dem völlig neuen Input des Implantats den gespeicherten Höreindruck wiederherzustellen.
0: Also mit der Arbeit war es tatsächlich ziemlich lange unsicher, ob ich es jemals wieder machen kann. Als der Hörsturz kam, habe ich ja erst mal gedacht, dass das nur eine Phase ist, dass ich später wieder normal höre. Und als man dann festgestellt hat, dass es wahrscheinlich ein bleibender Schaden ist, gingen natürlich sofort die ganzen Gedanken los. Wie mache ich es? Kann ich es jemals wieder wie vorher machen?
1: So. Um Kontakt zur Außenwelt zu halten, reichte ein Hörgerät nicht. Das Innenohr war zu stark geschädigt. Es gab damit nur eine Alternative, ein Cochlea-Implantat. Das Prinzip klingt einfach. Ein Mikrofon und ein Prozessor übersetzen Schall in elektrische Impulse. Die werden an eine Elektrode weitergeleitet, die ins Innenohr implantiert ist. Dort stimuliert sie den Hörnerv und der Schall kommt wieder im Gehirn an. Doch der Input des Implantats ist mit dem des natürlichen Gehörs nicht vergleichbar.
0: Leider tatsächlich eine Indikation, dass man es operiert.
2: Muss sie operiert werden? Muss sie operiert werden?
0: Ja.
2: Ach so.
1: Während das natürliche Innenohr bis zu 3500 Frequenzen unterscheiden kann, so viel wie die Tasten von 40 Klavieren nebeneinander gestellt, kann das Implantat von Simone Gosch nur 12 unterschiedliche Tonbereiche unterscheiden. Die Klangwelt mit Implantat ist, besonders zu Beginn, fremd.
0: Am Anfang bin ich ja mehr mitgelaufen, mit meinem Chef zum Beispiel, und saß dann teilweise in der Ecke und dachte mir, keine Ahnung, was der Besitzer gerade redet, ich verstehe es nicht. Vor allem, wenn dann das Tier doch irgendwie lauter war oder sowas, dann war das für mich schon wirklich schwierig. Das hat sich Gott sei Dank ja inzwischen auch gebessert.
3: Das mach ich. Oder machst du schnell Block oder so?
0: Puffer.
3: Irgendwie sowas eine, dass wir da Notfälle für morgen dann noch haben. Und ja. Bis um 12:40 Uhr, manchmal, dass wir uns kennen.
0: Ja.
3: Danke dir.
0: Ja, gerne.
1: Menschliche Stimmen hören sich für Simone Gosch immer noch unnatürlich an. Aber dank der Fähigkeit des Gehirns, den Klanginput aus dem Gedächtnis zu ergänzen, lernt sie von Tag zu Tag dazu.
0: Seit der Operation kann ich definitiv von Monat zu Monat, würde ich sagen, eigentlich mehr Geräusche wahrnehmen und auch mehr Geräusche unterscheiden. Das ist auch mit Trainingssache auf jeden Fall. Und halt einfach, dass man die Geräusche dann schon so und so viel Mal gehört hat und dann halt einfach irgendwann mal macht's Klick und dann weiß man, okay, das hat sich so angehört.
1: Aber der Lernprozess braucht Zeit. Simone Gosch kehrt deshalb regelmäßig in die Klinik zurück, in der sie operiert wurde. Dr. Veronika Wolter hat dort ein Team von Spezialisten um sich versammelt, die ihre Patienten auch nach der OP betreuen und ihnen zeigen, wie sie das Potenzial des künstlichen Ohrs ausschöpfen können.
4: Also es gibt heute immer noch Töne, Geräusche, wo mir auffällt, dass ich das früher nicht gehört habe. Wenn man dann denkt, okay, das war jetzt wirklich ein ganz leises Zirpen von einem Vogel, dass man leise Geräusche so richtig genießen kann. Also das ist heute immer noch, ich weiß nicht, das ist irgendwie so, als wenn man 20 Jahre tot gewesen wäre und man kriegt jeden Tag endlich das Leben zurück. Ja.
1: Zum Leben mit dem Implantat gehört aber auch, seine Grenzen kennenzulernen. Und die liegen vor allem in der mangelnden Fähigkeit zum Ausfiltern von Störgeräuschen. Zum Hemmen von Frequenzen, die das Verständnis behindern. Logopädin Angelika Heidner arbeitet zu Trainingszwecken mit dosiertem Lärm.
5: Wir stellen uns vor, wir gehen ins Café miteinander und okay. Wir haben schöne Lärmkulisse, wie wir es so im Café haben.
6: Ja.
5: Und ich würde das jetzt mal dazu schalten.
6: Ja,
5: und dann machen wir die gleichen Sätze nochmal, aber eben mit dem Lärm dazu.
6: Ja.
7: Ich fahr dich, Jungfrau.
6: Ich fahr dich, aber den Rest?
5: Ich fahr dich um 5.
6: Um 5.
5: Das ist ein schwieriger Satz, haben Sie recht. Aber Sie wissen ja, es ist beim Üben sehr wichtig, dass auch Fehler passieren, weil nur so lernt das Gehirn dazu.
6: Ja.
1: Das Training ist wichtig, aber das künstliche Ohr wird niemals so gut im Filtern von Störgeräuschen sein wie das natürliche Gehör. Das zeigt die Anatomie des gesunden Innenohrs. Neben jeder Haarzelle, die für die Wahrnehmung einer Frequenz zuständig ist, sitzen 3 weitere sogenannte äußere Haarzellen, die auf Befehl des Gehirns Frequenzen verstärken oder unterdrücken können. Diese Fähigkeit zum Filtern hat das künstliche Ohr nicht. Und das bedeutet, Restaurantbesuche, Familienfeiern, Musikkonzerte sind für Cochlea-Implantatträger viel anstrengender als für Normalhörende. Oft sogar nicht zu bewältigen.
0: Wenn man eben dann doch sich mit mehreren Leuten trifft, und dann einfach die Hörsituation doch zu anspruchsvoll ist, dann sitzt man immer so ein bisschen wie das 5. Rad am Wagen mit daneben. Vor allem, wenn jetzt irgendwas Lustiges gesagt wird oder was Lustiges passiert. Alle lachen, man kriegt es selber nicht mit, ist das natürlich schon belastend. Und ja, solche Situationen sind dann immer recht schwierig.
1: Auch bei Günter Lück haben die Defizite beim Ausfiltern und Hemmen von Geräuschen Konsequenzen für ihn und seine Frau Efi. Viele Freundschaften sind eingeschlafen, denn beide können Kontakte nicht mehr so pflegen wie früher.
8: Einfach diese soziale Isolation, das ist mit Abstand das Schlimmste. Das ist, also man ist als behinderter Mensch nicht mehr in der Lage, einfach ganz, was für andere ganz natürliche soziale Kontakte wahrzunehmen. Es ist ja nicht so, dass mir ein Bein fehlt und ich keinen Berg mehr hochkraxeln kann, sondern ich kann nicht mehr mit 5 Leuten am Tisch sitzen. Und wenn es halt ein bisschen lauter ist, ne? Das ist das, was am meisten beeinträchtigt.
9: Man hat ja auch viele Bekannte gehabt. Da ging es eigentlich nur um Lachen, fröhlich sein. Und das Lachen, das ist halt auch zu laut. Gell? Und man gönnt es den anderen ja. Und man will ja auch selber. Aber ich verstehe es ihn jetzt auch.
1: Professor Langguth kennt das Problem von vielen seiner Patienten. Es ist schwer, dem Umfeld zu erklären, was Tinnitus oder Hyperakusis wirklich bedeuten. Auch die Wissenschaft steht hier noch vor vielen Rätseln. Zum Beispiel, warum können viele Patienten ihren Tinnitus ganz gut ausblenden, andere aber wie Günter Lück nicht? Langguth vermutet, dass hier ganz unterschiedliche Störungen der auditiven Verarbeitung vorliegen, die erstmal genau beschrieben und erforscht werden müssen.
8: Und ich habe auch immer das Gefühl, wenn ich jetzt von diesen äußeren Geräuschen, wenn die auf mich wirken, dass der Tinnitus gleichzeitig auch wieder reagiert. Dass das irgendwie so, dass sie so in einem Wechsel sind. Also
10: ja, das ist sicherlich so. Also praktisch im Prinzip sind es die gleichen Mechanismen im Gehirn, die für die Hyperakusis und für den Tinnitus mitverantwortlich sind. Und wenn natürlich diese hemmende Funktion gerade nicht so gut funktioniert und so wie Sie sagen, wenn halt da mal noch der Stress dazukommt und so weiter, dann fallen die aus und dann ist der Tinnitus lauter und dann ist auch die Hyperakusis intensiver. Ja.
1: Trotz aller praktischen Hindernisse, der Kommunikation mit anderen nicht ausweichen, das ist auch für Cochlea-Implantatträger ein Lernprozess. Die Audiotherapie hat sich darauf spezialisiert, sie dabei zu unterstützen.
11: Der große, große Teil auch unserer Patienten und der Bevölkerung sind später taub. Das heißt also, Menschen wie Sie und auch ich, ja, hörend auf die Welt kommen und dann im Laufe ihres Lebens das Gehör verlieren. Und diesen Hörverlust zu akzeptieren, das ist so ein zentrales Thema. Zu akzeptieren, dass ein für uns selbstverständliches Sinnesorgan nicht mehr so funktioniert. Sie sagen alle, Sie haben schon mal gelächelt und genickt, obwohl Sie etwas nicht verstanden haben. Das ist Ihr Alltag. Also, okay.
12: Also man will das Höflichkeit des Gesprächs nicht unterbrechen oder sowas Ähnliches und sich nicht kundtun, vielleicht, dass man schlecht hört. Ja, und, ja, die Leute wollen auch gerne reden, dann lasst man sie besser reden im Endeffekt. Ja, und nickt mal höflich dazu ab und so. Ja.
13: Das ist mit Sicherheit, kommt das manchmal vor, dass man falsch antwortet. Dass der andere sich denkt, was war das jetzt? Das merkt man dann auch oft an der Reaktion vom anderen. Aha, jetzt habe ich was falsch gesagt.
1: Missverständnisse aufklären, anderen erklären, warum Kommunikation am besten ohne Störgeräusche gelingt. Das ist mühsam und kann immer wieder zu Frustrationen führen, zu Kommunikationsbehinderungen.
11: Also es gibt auch eine weise Aussage, die da lautet, nicht sehen trennt von den Dingen und nicht hören trennt von den Menschen. Und ja, es ist ja eine vermeintliche Kleinigkeit, wenn man sich die Hörschnecke vor Augen führt, sprechen wir hier von Organen, was nicht größer ist als so eine Erbse. Aber es hängt ganz, ganz viel dran. Ja, es hängt Familie, Teilhabe, aber vielleicht so auch etwas wie der Lebensweg dran.
1: Günter Lück kämpft seit 20 Jahren mit seiner Hörbeeinträchtigung. Seit 6 Monaten ist er jetzt schon krankgeschrieben. An Therapien hat er gefühlt alles ausprobiert, was auf dem Markt ist. Aber nichts hat so richtig funktioniert. Kleine Auszeiten vom Lärm holt er sich mit einer Art auditivem Defokussierungstraining.
8: Das ist eine Achtsamkeitsübung, die ich hier mache. Das heißt, ich achte wirklich auf, ganz bewusst auf die Geräusche, die um mich sind. Ich achte auf die verschiedenen Töne der Vögel, auf das Zwitschern, auf das Pfeifen, auch auf den Kuckuck, wenn er mal kommt. Und das ist halt sehr angenehm. Man kann sich dadurch auch ein bisschen konzentrieren auf was Angenehmes. Man versucht einfach, den Scheinwerfer, den man im Alltag dann oftmals auf den Tinnitus legt, ganz bewusst wegzulegen, auf etwas anderes.
1: Sich nicht überwältigen lassen vom Lärm, das ist die Herausforderung für Günter Lück. Klänge bestimmen sein Leben, so wie er sich das nie hätte träumen lassen. Für Max Milach ist heute der Tag, an dem er eine völlig neue Klangwelt kennenlernen wird. Er ist auf einer Seite taub. Vor 4 Wochen hat Veronika Wolter ihm sein neues Ohr implantiert. Heute ist es soweit. Es soll zum ersten Mal aktiviert werden.
14: Ich bin gespannt, wenn dann dieses Aufnahmegerät kommt, um die Daten nach innen zu übersenden, ob dann schon was ankommt, ob ich was hören kann. Erste Klänge, Piepen. Mir wurde ja gesagt, das ist wie Sprache, ist wie Mickey Maus. Oder ja, ich bin echt gespannt.
1: Auf der ertaubten Seite leidet er außerdem unter einem starken Tinnitus. Durch die Aktivierung des Implantats wird dieser Fehlton, so hofft er, verschwinden. Bevor es losgeht, kontrolliert Dr. Wolter noch mal, ob auch alles gut eingeheilt ist.
15: Das dauert fast ein Jahr. Also alles, wo innerhalb eines Jahres mal zwickt oder mal komisch ist, oder das darf mal sein. Ja, der Körper muss sich halt daran gewöhnen, dass da jetzt ein Fremdkörper drin ist, sage ich mal. Und der baut das dann ins eigene Gewebe ein. Aber das braucht halt ein bisschen Zeit.
14: Also jetzt kann ich drauf schlafen.
15: Na wunderbar.
14: Also ohne Also jetzt kann ich auf jeden Fall drauf schlafen. Ja. Also das funktioniert.
1: Die Naht sieht gut aus. Dr. Wolter gibt ihr okay für die Aktivierung des künstlichen Ohrs. Auch für Audiologin Hanna Schlegel ist das immer wieder ein spannender Moment.
16: So, super. Dann starten wir heute mit der Erstanpassung.
17: Soll ich die Brille abnehmen dazu?
16: Das passt schon.
1: Zuerst werden die Elektroden einzeln getestet.
16: Und Sie sagen mir bitte, ob Sie was wahrnehmen. Das kann sein, dass Sie am Anfang eher was fühlen. Alles, was mein Stimulus ist, immer pulsierend.
14: Jetzt könnte ich sagen, dass es anfängt, so ein Poch.
16: Perfekt, genau, ja, das ist das Stimulus.
14: Aber das ist noch so leise, dass ich es eigentlich...
16: Alles gut, alles gut. Ach so, dann okay. Erhöhen wir es jetzt.
14: Das ist so grell, dass es mir diagonal durch den Kopf durchstrahlt. So ganz klirrend so irgendwie. Ja. So.
16: Ich gehe mal ein bisschen zurück. Mhm. Sagen Sie mir dann mal, ob das durch den Kopf durchgehen dann weg ist.
14: Mhm. Es hört sich alles ein bisschen so dumpfwolkig an. So. Mhm. So ein kleiner Rausch hell. So, das war noch zu undeutlich. Als wären zwei Grillen da, die schreien. Jetzt ist es so, als würde er, wie wenn man beim Singen den Mund aufmacht, noch voller werden, der Ton.
1: Dann kommt der große Moment. Der Kontakt zur Außenwelt wird hergestellt.
16: Dann schalten wir jetzt das Mikrofon an. Das bedeutet, die Elektroden arbeiten dann zusammen. Und wenn ich spreche, will ich immer nur wissen, wie laut ich bin.
14: Sollte ich jetzt was hören, oder?
16: Moment.
14: Ach so, okay. Ja, jetzt höre ich definitiv was.
16: So, wunderbar. Wenn ich so jetzt spreche, Montag, Dienstag.
14: Montag, Dienstag.
16: Mittwoch. Super. Wie laut ist das?
14: Normal laut. Wenn einer klatscht, würde ich sagen, ist normal laut.
16: Gut.
1: Richtungshören, Klang, Verständlichkeit. Für Max Milach öffnet sich eine neue Welt. Innerhalb weniger Minuten schon verändert und entwickelt sich der Klangeindruck.
14: Verständlicher, irgendwie satter, das ganze Ton ist viel satter. Könnte man es noch mal ausschalten? Na, vielleicht? Ja. Ich würde es noch mal einfach den Unterschied oder so. Ja, jetzt ist es weg. Das ist ja völlig irre. Also jetzt ist hier einfach gar nichts. Das hier ist jetzt, als würde mir einer zwei Oropax reinstecken. Machen wir bitte wieder an. Das ist echt besser. Ja, Wahnsinn. Das kann man sich, glaube ich, gar nicht vorstellen, wie sich das anhört.
16: Ja.
14: Ja. Aber überraschend gut. Also.
16: Das ist doch schön.
14: Ich habe mich so auf schlimmste Mickey Mouse und sowas und ach nee. Aber das ist überhaupt gar nichts. Bin ich gespannt, was der nächste Step ist.
1: Der erste Schritt in die neue Klangwelt ist gemacht. Max Milach ist überwältigt und auch ein bisschen erschöpft. Aber der neue Input hat noch einen riesigen Vorteil.
14: Hier draußen ist es zum Beispiel jetzt für mich positiv, weil der Tinnitus jetzt gerade weg ist. Also der war ja drin noch eher zu hören. Aber hier hat man jetzt so viele andere Sachen zu hören. Von der Baustelle oder vom Parkhaus oder die Türen, die gehen. Oder das Klappern von den Leuten, die vorbeigehen. Und jetzt, halt, glaube ich, habe ich so viel Input, dass der Tinnitus auch sagt, nee, jetzt kann ich mal leise sein.
1: Stille und Lärm. Wenn das Gehör wieder mitspielt, wird dadurch auch die Welt ein Stück lebendiger.

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3: Im Tal der Ruhr ist es wunderschön. So viel Grün, so viel Wasser. Wir fahren auf dem Ruhrtalradweg durch eine abwechslungsreiche Natur. Wir erleben ganz viel Sportliches und an vielen Orten auch ein Stück Ruhrgebietsgeschichte. Der Ruhrtalradweg wurde vielfach ausgezeichnet. Wir fahren die zweite Hälfte ab Hagen. Weiter geht es ins Zentrum des Ruhrgebiets nach Essen und Mülheim bis nach

Und was genau steht auf dem Programm? Wir entdecken im Muttental die Wiege des Bergbaus und wollen ein paar neue Familiengeheimnisse der Krupps auf der Villa Hügel erfahren. Natürlich fahren wir zu den nostalgischen Ecken der Route, aber auch zu spektakulären, modernen Bauwerken. Das Ruhrtal bietet jede Menge Freizeitspaß. An unserer Strecke liegen immer wieder traumhafte Wasserwelten. Am Fluss und auch an den vielen Seen, die es dort gibt. Jetzt geht's los. Wir radeln an der Ruhr von Hagen bis Duisburg.

0: wir sind wieder unterwegs.
1: Und wie?
0: Nicht nur am Wasser, sondern auch auf dem Wasser mit dem Segelschiff.
2: Also, wir freuen uns, wenn Sie mit uns fahren auf dem Ruhrtalradweg.
0: Wir werden ordentlich Knoten machen, das steht fest. Wir freuen uns.
2: Das war knapp.
3: Ehrlich gesagt, können wir gar nicht segeln. Wir lernen es aber gerade.
2: Halten.
0: Also wir sind super froh, dass Ingo mit dabei ist, unser Segellehrer, weil wir sitzen wirklich das erste Mal auf dem Segelschiff und folgen natürlich den Anweisungen hier.
2: Ohne dich wär's.
0: Holla, die Waldfehler, war aber ordentlich wild.
3: Jetzt erklärt uns Ingo, wie man eine Wende macht. Erst die Leinen straffen, um das Segel im Wind zu halten, dann auf Kommando lösen. Der Wind bläst das Segel dann in eine andere Richtung und das Boot nimmt wieder Fahrt auf.
2: Segel los.
4: Wir müssen wieder die Seite wechseln.
3: Das ist gar nicht so einfach. Aber es macht auch unheimlich Spaß, wenn der Wind so richtig bläst.
0: Alles im Load auf dem Boot.
5: Auf dem Hengsteisee wird nicht nur gesegelt, sondern auch gerudert und Kanu gefahren. 6 Wassersportvereine haben sich rund um den Stausee angesiedelt.
0: Boah.
5: Nur schwimmen darf man hier leider nicht.

0: Hinter dem Hengsteisee liegt ein weiterer Ruhestausee, der Harkortsee. Danach fahren wir nach Wetter.
1: So, da wartet unsere Verabredung.
2: Sandra!
3: Hi!
2: Hallo!
3: Hi! Freue mich, euch wiederzusehen.
2: Lange nicht gesehen und doch haben wir dich wieder.
3: Ja, das ist schön.
2: Großartig.
3: Ja.
2: So, wie geht's dir?
3: Mir geht's super. Einige Radkilometer schon wieder hinter mich gebracht, ne?
2: Ja, spitze.
3: Ja. Und jetzt fahrt ihr den zweiten Teil.
2: Richtig. Und absolut. Wir fragen uns die ganze Zeit, wir kennen ja nun die erste Hälfte sozusagen, wie anders ist die zweite Hälfte?
3: Also wenn ihr hinter euch schaut, ihr habt es ja auch gerade schon gesehen, hauptsächlich, es gibt viel mehr Wasser. Die Ruhr
2: noch
3: ist
2: mehr
3: breiter
2: Wasser.
3: Geworden und die ganzen Stauseen folgen jetzt. Wir haben uns ja letztes Mal auf dem Hennesee getroffen.
2: Stimmt.
3: Und jetzt kommen noch ganz viele Stauseen.
1: Recht finden werden wir uns auch so, oder?
3: Auf jeden Fall, aber ich habe da was für euch mitgebracht.
1: Mhm.
3: Schaut mal, ich gebe euch einfach den Spirano mit. Da habt ihr einmal die Wegweisung, wobei ihr auch den Weg so finden werdet. Der Roter Radweg ist super ausgeschildert.
2: Okay.
3: Aber ihr habt auch noch mal ein paar Hinweise, was ihr so in der Umgebung sehen könnt.
2: Aber das meine ich doch. Hier sehe ich doch Wasser, Wasser, Wasser. Blau.
3: Mhm. Exakt.
2: Und sehr grün. Cool.
1: Okay. Roter Radweg à la carte.
3: Quasi
1: jetzt.
2: Sehr schön.
1: So.
2: In die Richtung oder in die?
3: Hier geht's lang.
1: Darf ich dir den mal gerade?
2: Natürlich, nein. Ich bin ja also Kummer gewohnt. Boah, ist die schwer, die Karte.
1: Total. Ist ja auch die ganze Ruhr drin.
0: Die Ruhrstauseen Hengstei und Harkortsee wurden Anfang des 20. Jahrhunderts angelegt, um das schmutzige Flusswasser natürlich zu reinigen.

Hagen war einst bekannt für seine bedeutende Stahlindustrie und erlebte seine Blütezeit zu Beginn des 20. Jahrhunderts. Und das war auch die Zeit, als einer seiner Einwohner die Stadt zum kulturellen Zentrum im südlichen Westfalen machte. Die Rede ist von Karl Ernst Osthaus. Das ist die prächtige Villa in Hagen-Eppenhausen, in der der Industriellensohn, Bankier und Mäzen lebte und Kunst kaufte.

0: Das Haus, Hohenhof genannt, wurde zwischen 1906 und 1908 von dem berühmten Jugendstilarchitekten Henry van de Velde gebaut. Es sollte nach dem Willen des Bauherren ein Gesamtkunstwerk werden. Denn Karl Ernst Osthaus dachte viel über die Folkwang-Idee nach, nach der Kunst und Leben miteinander verschmelzen sollten. Dafür holte er viele berühmte Künstler hierher. Jeden Raum im Haus ließ Osthaus bis ins Detail teilen. In so einem Ambiente konnte man prächtig über Kunst und Leben reflektieren. Karl Ernst Osthaus wurde nur 46 Jahre alt und im Garten seines Hauses bestattet. Als sein Museum im Hagener Zentrum 1902 eröffnet wurde, hieß es nicht Karl Ernst Osthaus Museum wie heute, sondern Folkwang Museum, gemäß seiner Kunst- und Lebensphilosophie. Nach seinem Tod verkauften seine Erben die Kunstsammlung und die Namensrechte nach Essen. Das Gebäude in Hagen wurde zu Büros umgebaut. Erst nach dem Zweiten Weltkrieg wurde im Geist des Kunstvisionärs und seiner Frau Gertrude wieder eine Kunstsammlung aufgebaut. Durch Spenden wurde eine Restaurierung der Jugendstileinrichtung finanziert. 2009 entstand neben dem Osthaus-Museum ein supermoderner Neubau, gewidmet dem Hagener Maler Emil Schumacher und anderen modernen Künstlern. In Hagen kommt der große Sohn der Stadt nun doch endlich zu Ehren.
1: Osthaus war ja derjenige, der in einer Stadt am Rande des Ruhrgebiets gewissermaßen als Volksbildner auftrat. Das heißt also, er wollte durch Ästhetik eine Art von Aufklärung schaffen für die Bevölkerung, für eine breite Bevölkerung. Und das sind Ideen, die uns natürlich heute auch immer noch begeistern. Also dieser Impuls, den er uns gegeben hat, der war wichtig und wir orientieren uns auch daran.

0: Jetzt fahren wir auf dem Ruhrtal-Radweg knappe 20 Minuten durchs Stadtgebiet von Wetter in den Stadtteil Wengern. Dort ist die berühmte Kochbuchautorin Henriette Davidis geboren. Außerdem soll es dort wirklich hübsch sein. Wir sind gespannt.
1: Ist ja idyllisch hier.
2: Ja.
1: Ja, Henriette Davidis Museum.
2: Ach, da
1: ich würde sagen, Ziel erreicht. Da steht's auch noch mal. Oh.
3: Hallo.
4: Hi.
1: Der Ecke. Herr des Hauses.
3: Genau.
5: Eckehard Mädel hat uns schon erwartet. Das Henriette Davidis Museum hat eine besondere Geschichte. Es ist nämlich ein reines Familienprojekt. Die Mädlers arbeiten seit mehr als 35 Jahren daran, dass eine große Wengenerin zu Ehren kommt.
0: Das war die Welt ihres Erfolgs. Henriette Davidis, 1801 in Wengern geboren, galt fast ein Jahrhundert lang als die berühmteste Kochbuchautorin Deutschlands.

Deutschlands. Sie schrieb Rezepte auf und Anleitungen, wie man die Speisen mit den damaligen Gerätschaften herstellte. Als sie damit begann, war das etwas Neues. Rezeptbücher gab es vorher nur für Profiköche in hochgestellten Häusern. Dank Davides gab es sie jetzt auch für die bürgerlichen Hausfrauen des 19. Jahrhunderts. Auf die Pfarrerstochter Henriette, die nie heiratete, ist man hier ziemlich stolz. Ihren Herd hat man unweit ihres Geburtshauses eingemauert. Und dann kam in den 1980er Jahren

Büchern damals den Hausfrauen zur Anschaffung empfohlen hat. Da haben wir auch schon gehalten, das zu suchen und zu sammeln. Und da hatte sich inzwischen also eine ganze riesige Sammlung bei uns eingefunden. Zunächst noch mal in unseren Wohnzimmern. Und dann bot sich eines Tages die Gelegenheit, dieses Haus im Hintergrund, das im Volksmund das sogenannte Mühlchen genannt wird, zu erwerben. Dieses Haus, wenn man auf den Grundstein blickt, wurde 1801 gebaut. Und das ist ja genau

erhalten. Ihr Leben und ihre Bücher zu erforschen, ist zu einer Familienaufgabe geworden. Metler Senior, der übrigens selbst Pfarrer war, hat das Museum zusammen mit seiner Frau aufgebaut. Sein Sohn Eckehard, von Beruf Lehrer, hat später das Haus gekauft, in dem Henriette geboren wurde. Es wurde zum Archiv und zur Bibliothek, zu Ehren der berühmten Wengenerin. Das ist ein Originalbrief, den Henriette Davidis an ihren Verleger schrieb. Der hat sie ein Leben lang ziemlich ausgenutzt. Denn obwohl ihr erstes Kochbuch schon zu Lebzeiten über 20 Auflagen hatte, musste sie bis zu ihrem Tod in bescheidenen Verhältnissen leben. Denn sie wurde am Erfolg ihrer Bücher nie finanziell beteiligt.

0: Eine halbe Stunde auf dem Rad und wir sind schon am Eingang zum Muttental. Hier wurde schon im Mittelalter Kohle abgebaut. Die Bauern nahmen sich, was sie brauchten, denn die Kohleflöze traten im Muttental an die Oberfläche.
1: Als es hier dann mit dem Buddeln losging, hatten sich die adligen Grundherren bereits das Geschäft unter den Nagel gerissen. Die Zeche Nachtigall gehörte einst zu den ertragreichsten Bergwerken in Westfalen. Hier begann man in den 1830er Jahren auch schon mit dem Tiefbau. Ein wahrhaft historischer Ort. Heute ist das Gelände ein Museum und gehört zum Bergwanderweg Muttental.
2: So, hier sind wir in der Kaue. Jetzt wollen wir uns mal einkleiden und euch richtige Bergleute machen.
3: Oh ja, Kaue heißt das.
2: Oh ja. So, das schon hier.
0: Auf Nachtigall kann man sich nicht nur alle möglichen Gerätschaften aus dem historischen Bergbau angucken, sondern auch den sogenannten Stollenbergbau kennenlernen.
4: Boah, wie es hier rein?
3: Schon.
4: Das ist ja heftig.
3: Eiskammer.
4: Ist ja eiskalt. Bitte.
3: Danke.
4: Krass. Dankeschön.
5: Noch da? Hast du dir jetzt gerade schon die Birne gestoßen?
1: Der Stollenbergbau ist die Urform des Bergwerks. 130 Meter tief geht es hier in den Berg hinein. Kalt ist es, eng und niedrig. Bis ins 20. Jahrhundert wurde die Kohle hier per Hand mit Spitzhacken abgebaut. So einen Drucklufthammer gab es erst ab 1910, zur gleichen Zeit wie elektrische Förderbänder. Vorher wurde die Kohle mit Muskelkraft nach oben transportiert.
4: Hier kann man wieder etwas aufrechter laufen.
2: Ja, jetzt nicht mehr ganz. Jetzt wird es noch ein bisschen enger. Hier haben wir die Kohle auf 1,50 Meter. Und das, was wir draußen in 35 Meter Höhe haben, haben wir nämlich hier die Kohle hier vorne stehen. Und hier muss man reingehen. Und wenn ich sage reingehen, da kann man nicht reingehen. Hier muss man reinkrabbeln. Hier geht man auf allen Vieren rein. Und wenn man die Kohle oben gewinnt, dann gewinnt man die, indem man das im Liegen macht. Also sie muss rübergeschoben werden und dann auf diese Rinne in diesen Wagen rein. Die Gefahren haben wir im Bergbau ohne Ende gehabt. Mhm. Also hier zu arbeiten, hier wurde kein älter als 50 Jahre. Sonst war es schon Methusalem. Die Belastung des Körpers war einfach zu groß. Mhm. Und auch die Gefahren waren viel zu groß.
0: Doch die größte Gefahr für die Bergleute waren die Schlagwetter, die Methangasexplosionen, meistens ausgelöst vom Geleucht, der offenen Flamme in der Grubenlampe.
6: Der Bergmann sah anhand der Flamme, ob zu viel Methangas in der Luft war.
4: Echt?
6: Man hielt die Lampe höher, Methangas ist leichter. Und wenn die Flamme immer größer wurde und leicht bläulich, dann war zu viel Methangas in der Luft.
4: Oh, und das hieß Gefahr.
6: Das raus hier. Wurde die Flamme immer kleiner, war zu wenig Sauerstoff in der Luft. Das war genauso gefährlich. Die Bergleute konnten einschlafen und sterben.
3: Herrlich. Wärme. Oh, ist das herrlich. Boah, das tut aber jetzt gut.
4: Wahnsinn,
6: und
4: oder?
6: Die Sonne.
2: Oh. Aber wo wir hier stehen, das ist die Wiege des Ruhrgebiets.
4: Ja.
2: Ohne dieser Stelle hätte das Ruhrgebiet gar nicht gegeben. Hier gibt es sogenannte Ausbisse. Und hinter mir, da sehe ich nämlich den Ausbiss.

0: Die Kohle beißt sich quasi nach außen. Wie der Wurm aus dem Apfel ausbeißt, beißt sich hier die Kohle nach außen.
1: Dieser schwarze...
0: Genau. Es gibt ja die Sage von dem Schweinehirten, der irgendwie ein Feuer gemacht hatte und das Feuer ging nicht aus. Der wird wahrscheinlich hier in diesem Bereich irgendwo die Kohle angesteckt haben. Mhm. Also den Ausbiss angesteckt haben. Und dann ist man der Kohle hinterhergelaufen. Oder wie der Bergmann auch sagt, das Streichen hinterher.
2: Mhm. Ich dachte, fahren.
0: Nee, da ist mir der Kohle hinterhergestrichen.
1: Genau.
3: Klasse.
2: Also, super.
3: Ja,
2: das war total beeindruckend.
3: Glück auf.
2: Vielen Dank.
0: Ja, Glück auf. Euch auch. Glück auf. Sehr gerne auch wieder. Und vielleicht sehen wir uns wieder nochmal wieder hier auf dem Bergwerk.
3: Ja, besten Dank.
2: Dankeschön.
3: Wir ziehen nochmal weiter.
0: Glück auf.
2: Glück auf.

0: Auf Hardenstein soll mal der unsichtbare Zwergenkönig Goldemar gelebt haben. Ein Küchenjunge ließ ihn auf Erbsen ausrutschen, um ihn zu sehen. Goldemar verfluchte die Adelsfamilie und verschwand für immer. Schön schaurig.
1: Es gibt nur eine Fähre auf der Ruhr und die verkehrt hier in der Nähe von Burg Hardenstein. Der Ruhrtalradweg geht weiter auf dem der Burg gegenüberliegenden Ufer. Da es hier keine Brücke gibt, herrscht hier großer Andrang, wenn die Fähre in Betrieb ist.
2: Hallo, kommen wir noch mit drauf?
3: Passt das noch? Hallo.
2: Wie viel sparen wir jetzt, weißt du es? Wie viele Kilometer?
3: 3 ungefähr.
2: 3, okay.
3: Ja, ich glaube, wenn du die Fähre nicht nutzt, dann sind es 2 oder 3 Kilometer.
2: So rum, ne? Mhm. Ja, okay, das ist ja nicht so viel. Aber ja.

Wir sind in Hattingen an der berühmten Henrichshütte, die heute ein Museum ist. 1854 gegründet, war sie 130 Jahre lang ein Stahlwerk von Weltklasse. Trotz Demonstrationen und Menschenketten wurde das Werk 1987 stillgelegt. Der Hochofen wurde abgebaut und nach China verkauft. Doch der Mythos Henrichshütte lebt. Man spürt ihn, wenn man über das Ausstellungsgelände des Industriedenkmals geht.

Man kommt sich fast vor wie am Meer. Kleine Geschichte am Rande. Als der Stausee in den 1930er Jahren gebaut wurde, war man auf ein paar Grundstücke der Familie Krupp angewiesen. Gustav Krupp stimmte aber erst zu, als man ihm zusicherte, dass er den See von seiner Villa Hügel aus sehen konnte. Schon im Gründungsjahr schipperte die Weiße Flotte auf dem Baldeneysee. Und er war von Anfang an ein beliebtes Wassersport- und Freizeitrevier.

0: Hallo!
1: Wir werden jetzt im Ruderclub am Baldener See erwartet, denn wir haben eine Trainingsstunde gebucht.
2: Hallo! Hallo.
0: Tag, Thomas. Hey. Hi.
2: Stefan.
0: Hi. Wir sind verabredet, wir wollen heute ein bisschen rudern, ne?
1: Auf dem See?
0: Genau, auf dem See. Ihr könnt das auf der Kante da ablegen.
2: Okay.
0: Genau, da ist eine Metallkante unten dran.
2: Und dann schieben, schieben
0: wir das einfach ins Wasser rein.
2: Ach, cool. Das geht?
0: Ja, schwimmt.
2: Es schwimmt, ja.
3: Boot schwimmt. Der Eisvogel. Und wie oft bist du so auf dem Wasser?
0: Also ich bin der Trainer hier, bedeutet, ich bin fast jeden Tag hier auf dem Wasser und versuche dann halt immer so 3-4 Stunden hier auf dem Wasser zu sein für die Sportler. Die Sportler, die haben halt auch Landtraining und sind dann 4 bis 5 Mal die Woche auf dem Wasser. Auf jeden Fall.
4: Backbord rot, die Backbordseite legen, das ist halt die Landseite, damit fangen wir an.
3: Ja.
4: Und dann Steuerbord auf die Steuerbordseite.
0: Also wichtig beim Rudern ist, dass wir immer die Griffe in der Hand halten.
3: Ja.
0: Weil dann können wir nicht umkippen und das Boot kippelt nicht.
3: Wehe, du lässt das los!
0: Genau, umkippen gesagt. Und dann kann man, so wie ich das jetzt gerade mache, sich hier einfach auf diesen Rollsitz draufsetzen.
2: Okay.
0: Ja. Ihr macht die Füße fest. Und dann sitzen wir schon im Ruderboot.
3: Super.
0: Der Ruderschlag sieht ganz einfach aus. Holen das Blatt aus dem Wasser raus. Ja, und dann gehen wir erst mit den Armen nach vorne. Dann rollen wir nach vorne.
2: Ah.
0: Tun das Blatt ins Wasser rein. Und dann erst die Beine treten und dann die Arme ziehen.
3: So. Also es geht nicht nur um Kraft, sondern auch um Koordination.
0: Kraft, Koordination, Technik und vor allen Dingen, dass ihr beiden das zusammen macht. Das ist ganz, ganz wichtig.
3: Teamwork.
0: Teamwork, genau. Da drauf treten, dann
3: und
0: schiebst
3: die Ruder
0: du dein,
3: in die Hand, das
0: genau,
3: die,
0: deinen Ruder da rausschieben, genau. Wunderbar. Ja, genau, schieb diese Manschetten da ganz durch.
3: Okay.
0: Zack, so, wunderbar. Jetzt kannst du dich mit der rechten Hand hier am besten an der Bordwand festhalten. Super, und jetzt kannst du einfach dem Popo auf den Rollsitz. Zack. Wunderbar. Professionell.
3: Fast wie ein Fahrradsattel.
0: Ja.
2: Darf ich?
0: Genau, du darfst. Kein Problem. Zack. Oh, mit Rucksack rudern.
2: Geht.
3: Machst du da jetzt so eine Welle, Steff?
2: Ja, ich mache jetzt hier wahrscheinlich so eine.
3: Ich muss mich daran gewöhnen, dass wir jetzt rückwärts fahren. Das ist
0: genau. Beim
3: Fahrradfahren anders. Oder?
2: Witzig, ich habe genau denselben Gedanken.
3: Was ist das? So. Schon an hier.
0: Und schon sind wir an Land, auf dem Wasser.
3: Ach so.
0: Gut, ja. Dann.
3: Sag mir noch mal einzeln, was ich machen muss.
0: Du gehst wieder.
2: Nein, alles gut.
0: Ganz viel.
2: Ich bin ja froh, dass du fragst. Ich hätte sonst jetzt auch noch.
3: Der Anfang ist halt immer irgendwie. Ich weiß nicht, ob ich erst Po vorne oder erst Arme. Genau.
0: Also, du hast die Arme ja schon gestreckt.
3: Ja.
0: So, jetzt kommst du wieder zu mir hingerollt. Ja, wunderbar. Tust die Blätter ins Wasser. Beide zusammen, Blätter ins Wasser. Und dann erst die Beine durchtreten und dann die Arme zu dir ran. Genau. Ja, sehr gut. Vorne hin und durch. Sehr gut.
3: Hier kommt der neue Zweier-Weltmeister auf dem Baldener See. Nee, aber ohne Witz, jetzt bin ich aus dem Rhythmus.
0: Genau, jetzt aber seid ihr ein bisschen aus dem Rhythmus, dann verhakelt ihr euch. Dann müsst ihr einfach, genau, Stefan, ein bisschen geduldig bleiben hinten.
2: Ich muss ja selber erstmal meine Koordination.
3: Also rudern ist ganz schön schwer. Hätte ich nicht gedacht. Ja, mit den Beinen nach
0: vorne. Beine nach vorne, genau, ins Wasser rein und dann durch.
3: Man stößt sich aber immer mit den Fingern.
2: Ja,
0: ja, muss ein bisschen Platz machen.
2: Bei mir kommt die rechte immer gegens Knie.
0: Ja, dann musst du erst die Knie runtertreten und dann die Arme runter. Genau. Und auch gerade auf dem Weg, dann wieder nach vorne. Erst die Arme strecken, bevor du nach vorne rollst.
3: Jetzt läuft's besser.

0: frei.
1: Das müsste da hochgehen, ne?
0: Ich glaube ja.
2: Wir machen einen kleinen Abstecher zur Villa Hügel hoch, dem Prachtbau der Krupp-Familie. Kann man sich immer wieder aufs Neue anschauen, vor allen Dingen den schönen Park.

0: Ja, das ist mal ein Vorplatz. Mal rein.
1: Ja, ne?
2: 8000 Quadratmeter, 269 Räume. Und was für Räume. Es begann die Zeit, in der nicht nur adelige Schlösser vorzuzeigen hatten. Die Krupps hatten es geschafft. Und Tochter Bertha erbte das alles mit nur 16 Jahren.

0: Wie war sie so, die große Familie der Bertha Krupp? Fragen wir eine direkte Verwandte von ihr.
1: Anne Wilmes, schön, Sie zu treffen.
2: Schön, Sie zu treffen.
3: Danke, dass Sie Zeit haben für uns.
2: Ja, sehr gerne. Es freut mich ja dann auch, Ihnen ein bisschen was zu zeigen. Mhm. Und bei diesem herrlichen Wetter, da
4: kann man sich umschauen.
2: Da gehen wir jetzt zum Spatzenhaus. Das ist das Kinderhaus, in dem auch meine Mutter gespielt hat. Und da hat sie auch einiges davon erzählt.
4: Ach, wie schön. Ich wollte gerade sagen, das war nicht Ihr Zuhause hier.
2: Ich bin 1944 geboren. Mhm. Da war der Hügel schon nicht mehr bewohnt. Mhm. Aber meine Mutter ist hier bis 1942 gewohnt und gelebt, bis zu ihrer Hochzeit. Mhm. Die hat auch hier geheiratet.
4: Gut. Ja, und wenn es ein extra Kinderhaus gab, dann gab es natürlich auch wahrscheinlich immer jede Menge Kinder.
2: Ja, gut. Also das war unterschiedlich, nicht? Also bei Bertha hatte ja insgesamt 8 Kinder, 1 als Baby gestorben, also 7. Mhm. Und insofern hat sich das ja schon gelohnt.
4: Ja.
2: Dann ist das Spatzenhaus.
4: Ist das Kinderhaus?
2: Das Kinderhaus zum Spiel.
4: Das ist ja
2: ganz was Süßes. Am Hügel war eben immer Betrieb, waren immer fremde Menschen, war furchtbar viel Personal. Die Kinder mussten sich dauernd benehmen, also konnten gar nicht kindgerecht spielen.
4: Und aber hier in dem Kinderhaus ging es rund.
2: Aber im Spatzenhaus, da ging man mit der Gouvernante hin und das war voll funktionsfähig. Also die zukünftige Hausfrau konnte lernen, wie man Blechkuchen macht. Sie haben richtig was gelernt. Damals musste ja immer alles auch nützlich sein.
4: Ich glaube, gerade wenn man in so einem Familienverbund groß wird, der an so viele gesellschaftliche Zwänge auch gebunden ist,
2: Das Haus war ja immer voller Nichtfamilie. Sie müssen sich immer vorstellen, auf dem Hügel wohnten ja immer Leute, die mit der Familie gar nichts zu tun haben, wohl aber mit der Firma. Lieferanten, Kunden, auch Familienangehörige natürlich auch. Aber die eigentliche Familie hat nur im ersten Stock ein Apartment bewohnt.
5: Mhm. Dann war das hier der perfekte Rückzugsort für die Kinder.
2: Ja, jetzt wäre es schön, wenn wir da wenigstens mal reingucken.
4: Ich würde gerne reingehen.
2: Das glaube ich nicht, aber wir können reingucken. Wir spicken einfach durch das Fenster.

Ganz zu Anfang standen hier neben dem Spatzenhaus jede Menge Wirtschaftsgebäude, Pavillons, Sitzmöbel und Skulpturen. Als die Villa nach dem Zweiten Weltkrieg von den Krupps nicht mehr bewohnt wurde, beschloss man in den 1960er Jahren, den Park im Stil eines englischen Landschaftsgartens umzugestalten und ihn der Öffentlichkeit zugänglich zu machen.

0: bringen. Und das ist ja ein wunderschönes Pferdchen, Vollblut, würde ich sagen. Und das erinnert mich daran, dass auch eine lustige Geschichte ist. Meine Mutter und ihre Schwester haben ihr Leben lang Pferde gezüchtet. Mhm. Ich bin auch große Reiterin. Ich bin geritten, bevor ich gelaufen bin. Und keiner von den Jungs wollte jemals wieder auf ein Pferd steigen. Da sehen Sie die Folgen einer Erziehung. Die Jungs mussten und die Mädchen durften. Die männlichen wollten nicht, die wollten dann lieber Autos.
1: Die Krupps haben die Region beherrscht und geprägt. Auch durch ihre Arbeiter- und Angestellten-Siedlungen wie die berühmte Margaretenhöhe. Und weniger bekannt, die Siedlung Altenhof 2. In drei Bauabschnitten entstanden zwischen 1907 und 1938 Häuser für die Arbeiter der Krupp-Unternehmungen. Stil und Gestaltung der Gebäude entsprechen heute noch weitgehend den ursprünglichen Plänen. Deshalb stehen sie seit 1991 unter Denkmalschutz und sind Teil der Route Industriekultur.

0: Von Essen-Kettwig geht's am nächsten Morgen über Mülheim nach Duisburg, wo die Ruhr in den Rhein mündet. Das ist unsere letzte Etappe auf dem Ruhrtalradweg.
1: Da ist sie schon.
2: Guck mal.
1: Schiff, oh, und das Schiff ist auch noch da. Just in
3: Hi.
2: Hey.
3: Hi. Sehen.
1: Guten Morgen.
3: Oh, was hast du denn gemacht?
2: Was hast du denn gemacht?
3: Ironischerweise ein Fahrradunfall.
2: Ist nicht dein Ernst.
1: Gebrochen?
3: Gebrochen, ja.
1: Oh nein.
3: Aber ich meine, ich fahre 4000 Kilometer im Jahr. Da muss man auch mal mit sowas rechnen. Ich nehme es jetzt hin.
2: Aber ich finde es toll, dass du trotzdem heute zu uns kommst.
3: Ja, aber ich werde nicht okay? mit euch Fahrrad fahren.
2: Nein, das geht nicht.
3: Aber wir können Boot fahren.
0: Was für ein Glück. Von Kettwig unter Wasser bis Mülheim an der Ruhr kann man bequem die Weiße Flotte benutzen. Auch die Fahrräder dürfen mit.
3: Es gibt Leute, die bestellen ein warmes Getränk.
1: Komm gleich aus dem Zahnarzt.
3: Danke.
1: Dankeschön.
3: Danke. Danke.
2: Ich finde es schön, dass wir nicht nur den Ruhrtal-Radweg, sondern auch auf der Ruhr viel machen. Und ich finde hier, gerade auf dem Stück jetzt, guck mal, hier sehen wir es gerade.
1: Da wird unheimlich viel gebaggert und gemacht und getan.
3: Die Ruhrnaturierung, das bleibt immer weiterhin ein großes Thema.
1: Und
3: was sich auch geändert hat, durch diese ganze bauliche Infrastruktur, die wir hatten, die ganzen ehemaligen Bahntrassen von der Industriekultur, die wurden umgebaut zu Radwegen. Das heißt, man kann hier von der Ruhr in die Städte rein.
1: Ja,
3: man kann das alles mit Radwegen verbinden. Das gab es früher auch.
2: Und da steht dann teilweise auch dran, was das mal für ein Weg
3: genau,
2: war.
3: Genau, genau. Und man fährt autofrei komplett durch, wenig Kreuzungen. Also das ist schon echt super geworden.
1: Was sagst du denn, was müssen wir jetzt unbedingt sehen, wo dürfen wir nicht dran vorbei?
3: Also wir fahren ja jetzt von Kettwig nach Mülheim und Mülheim ist natürlich dafür bekannt, da haben sehr viele Millionäre gewohnt. Ne?
2: Oh,
3: also es gibt sogar die Straße der Millionäre.
2: Echt jetzt?
3: Also die müsst ihr euch eigentlich mal angucken.
2: Das ist eine gute Idee.
3: Echt interessant, auf jeden Fall.
2: Die Straße.
1: Ja. Machen wir. Ach Mensch, du Liebe, wir wären jetzt gerne auch noch ein bisschen Rad gefahren.
3: Ich wäre auch gerne noch weitergefahren, aber,
2: nein, aber
3: müssen wir verschieben.
2: Gute Besserung.
3: Schön, ich wünsche euch noch ganz viel Spaß, ne? Viel Spaß im Mülheim bei den Millionären.
2: Ja, und danke für den Tipp, ne?
3: Absolut.
1: Viel Spaß. Gucken wir jetzt mal, ne?
2: Bis dann.
3: Bis bald.
1: Tschüss.
4: Mülheim an der Ruhr erhielt im 11. Jahrhundert Stadtrechte und war immer schon ein angesehenes Städtchen mit einem Kloster und Schloss. Es gab eine Textil- und Lederindustrie und auch schon früh einige Zechen und Metallwerkstätten.

0: Aber so richtig rund ging es hier im 19. Jahrhundert natürlich wegen Kohle und Stahl. August Thyssen hat hier 1871 begonnen, sein Imperium aufzubauen. Nicht weit vom Zentrum entfernt beginnt die Friedrichstraße, genannt auch die Straße der Millionäre. Wir treffen Bettina Faupel, die uns erklären kann, wer in diesen fantastischen Gebäuden hier einst so wohnte.
1: Es waren Industrielle, es waren Bankiers, es waren in Anführungsstrichen die Neureichen. Also es hatte sich eine, ja, das ist jetzt gar nicht so negativ gemeint, es hatte sich eben eine neue Wirtschaftselite gebildet. Aber tatsächlich war es auch so, dass es eine gewisse Konkurrenz gab. Die mussten sich wirklich erst gesellschaftlich behaupten gegenüber dem Adel und dem schon etablierten Bürgertum. Und das konnten sie eben sehr gut mit Hilfe solcher Villen. Es gab Privatarchitekten, die auf diese Bauaufgabe spezialisiert waren.
0: Und die der neuen Wirtschaftselite baute, was sie zur Selbstdarstellung brauchte. Elegantes Gründerzeitdesign, Villen, die aufgeteilt waren wie Herrschaftshäuser. Die Familie Krupp in Essen hat es vorgemacht. Und genau wie deren Villa setzt sich auch hier die Pracht innen mit einer erlesenen Auswahl an Materialien, aufwendigen Holzvertäfelungen und Stuckelementen fort. Einiges davon ist immer noch erhalten, auch wenn die Häuser heute anders genutzt werden. Von Mülheim fahren wir jetzt nach Duisburg. Bis dahin sind es rund 10 Kilometer. Hier im Park an der Ruhr, am Mülheimer Wasserbahnhof, ist alles noch schön grün. Das wird sich ein bisschen ändern. Nach kurzer Zeit erreichen wir die Duisburger Stadtgrenze und Ausläufer des Binnenhafens. Der Rothal-Radweg führt über das Ruhrwehr von der Schleuse in Duisburg am Kasseler Feld vorbei. Dort überqueren wir die Ruhr.

0: Mündung 2,5 Kilometer.
1: Hinterweit.
0: Schafft.
2: Jetzt sind wir schon ganz nah am Duisburger Hafen, dem größten Binnenhafen Europas übrigens. Pro Jahr werden hier über 20.000 Schiffe abgefertigt. Wo die Ruhr in den Rhein fließt, wurde Anfang des 18. Jahrhunderts die erste Hafenanlage gebaut. Dann entstanden hier Werften und natürlich war der Abtransport von Kohle und Stahl eine der wichtigsten Triebfedern für den Erfolg des Duisburger Standorts. Heute sind hier 250 Firmen auf dem Hafengelände ansässig. 36.000 Arbeitsplätze hängen von diesen Betrieben ab. Wir sind jetzt erstmal am Hafen vorbeigefahren zu einer ehemaligen Halde im Duisburger Süden. Schon von weitem sieht man da etwas wirklich Spektakuläres.

0: stark, oder?
1: Super.
0: Echt beeindruckend.
1: Ich habe sofort das Gefühl von Kirmes.
0: Ist so.
2: Und wir betreten natürlich auch das grandiose Kunstwerk, das 2011 errichtet wurde. Tiger und Schildkröte Zauberberg heißt es. Warum auch immer. Man kann überall drauf rumlaufen, bis auf den Looping natürlich. Sehr eindrucksvoll.

Noch einmal zurück Richtung Hafen Duisburg-Ruhrort. 180 Hektar Wasserfläche, 1,5 Millionen Quadratmeter Lagerflächen gibt es hier.

0: Und wir steuern jetzt ein sehr interessantes Museum an.
1: Das sieht wirklich aus wie aus dem Museum.
2: Das ist auch so, ne? Aber so alte Schiffe sind großartig. Ja.
1: Ein bisschen was von Titanic. Ja. Oh, aber ich finde, hier schließt sich auch der Kreis, weil der Bergbau ohne die Schifferei wäre auch undenkbar gewesen. Ja. Die Kohle musste ja irgendwie raus in die Welt.
3: Die Oskar Huber ist ein Seitenrad-Schleppdampfer von 1922. Sie zog mehr als 40 Jahre die Kähne mit ihren Frachten in den Hafen. Heute gehört sie zum Duisburger Museum der deutschen Binnenschifffahrt. Das schauen wir uns genauer an.

0: Auch diese flachen Schiffe, die sogenannten Ruhrarken, fuhren nach Duisburg, um Kohle zu transportieren. Nach ihren Maßen wurden die Ruhrschleusen gebaut. Bis 1860 stieg die Transportmenge beständig an, dann setzte die Eisenbahn der Ruhrschifffahrt ein Ende. Denn der Schienenweg war bequemer und sicherer.
1: Ach ja, einmal im Jahr geht im Duisburger Hafen echt die Post ab. Und auch wir wollen uns das Hafenfest nicht entgehen lassen. Begonnen hat alles 1994 mit einem kleinen Konzert des Duisburger Hafenchors. Mit den Jahren wurde das Fest, das meistens im August stattfindet, immer größer. Zur Planung wurde eigens ein Verein gegründet, der Ruhrorter Hafenfestverein. Heute ist das Duisburger Hafenfest ein Riesen-Event, eine große Kirmes mit lauten Fahrgeschäften und bunten Buden, aber auch mit Live-Musik und einer Schiffsparade mit beleuchteten Booten. Und natürlich gibt es als Höhepunkt auch ein Feuerwerk.
0: Was für ein schöner Abschluss für unsere Tour auf dem Ruhrtalradweg.
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Unzählige Kanäle durchziehen Thailand. Wie die Eisenbahn dienen sie der Fortbewegung und lassen uns Zug fahren, entlang von Wasser und darüber hinweg.

Wir reisen parallel zum Golf von Thailand. 75 Kilometer in zwei Etappen von Fluss zu Fluss. Vom Mae Klong geht es zum Tha Chin. Und dann weiter zum Chao Phraya in Bangkok.

0: frühmorgens am Meer. Hier mündet der Mekong in den Golf von Thailand. Der Fluss ist eine der drei großen Lebensadern westlich von Bangkok, die das tropisch fruchtbare Land durchziehen. Auf dem Markt von Mekong. Die üppige Natur außerhalb der Stadt beschert vielfältige Produkte. Jin Tat Na verkauft Kokosnusswasser neben dem Gleis. Der Bahnhof der Mekong-Bahn liegt zwischen Fluss und Markt. Wir begleiten Charu, der gleich einen Zug rausfahren will.
1: Hey, hey, hey, hey, hey, hey, Sha, Sha!
2: Komm mit!
1: Hey, hey, hey, hey, hey, Sha, Sha!
0: Wer auf dem Markt oder bei der Eisenbahn arbeitet, hat sich englische und chinesische Sprachbrocken angeeignet. Zum Tala Dromhu, dem Schirmklappweckmarkt, kommen Menschen aus aller Welt.
3: Wenn der Zug an einem Schirm hängen bleibt, bremst er. Sonst würde er andere Stände mitreißen. Die Verkäufer schlagen auf ihn, um den Fahrer zu informieren. Der kann es nicht sehen. Es ist, als wären wir befreundet. Wir helfen uns gegenseitig. Deswegen gibt es auch keine Konflikte. Ich mag's. Hauptsache, ich habe einen Ort zum Verkaufen. Komm hierher zurück. Hier ist es sicher. Zur Seite, der Zug.
2: Wo kommen Sie her?
4: Italien.
2: Es ist gefährlich, weil die Leute über die rote Linie laufen und Fotos machen. Am gefährlichsten ist es, wenn sie Selfies machen. Aber wir fahren nur 3 Kilometer in der Stunde und können jederzeit stoppen.
3: Hier darf man nicht stehen.
2: Ich habe als Lokführer miterlebt, wie sich der Markt entwickelt hat. Mir gefiel das.
3: Seid vorsichtig. Festhalten.
2: Um die Leute zu warnen, rufe ich sie manchmal her für einen Gimme Five. Das ist unsere Methode, anstelle sie wegzuscheuchen. So fühlen sie sich gut.
3: Geschafft! Ich fühle mich verbunden mit diesem Ort, seit ich 5 war. Jetzt bin ich 45. Wenn ich mal nicht hierher komme, bin ich einsam und vermisse ihn sehr.
0: Kaum die Stadt verlassen, sind wir umgeben von Kanälen. Um Meersalz zu gewinnen, werden die Böden neuer Becken gewalzt.
2: Sobald wir aus dem Markt raus sind, wird's gemütlich. Wir erleben die Kultur der Menschen in der Provinz. Ihre Arbeit ist etwas Besonderes in Thailand. Wenn du die Salzfelder im richtigen Moment erwischst, sehen sie wunderschön aus. Manchmal fahren die Züge langsamer, damit die Fahrgäste alles anschauen können.
0: Das Kanalsystem hat sich seit Jahrhunderten bewährt. Zum Verdunsten fließt Meerwasser von Becken zu Becken.

0: Die Salzlauge wird bei konstant 23 Grad immer konzentrierter. Und dabei ist das Meer gut 3 Kilometer entfernt.
1: Auch wenn sich die Luft ähnlich anfühlt wie dort, ist es nicht dasselbe. Hier ist sie salziger. Kommt man frisch aus der Dusche, wird man gleich wieder klebrig vom Wind. Wenn die Sonne scheint, formen sich die Salzblumen gut. Je mehr Wasser dazu kommt, desto besser. Außerdem hilft der Wind. Die Salzblumen formen sich in die Richtung, wohin er weht.
2: Ich mag es, in der Sonne zu arbeiten, wenn der Wind weht. Ich mag es von Kindheit an. Meine Eltern machten es, und so habe ich es in mein Herz geschlossen. Es ist wie ein Erbe über Generationen, übertragen vom Vater zum Kind und den Enkeln. Wenn ich daran denke, bin ich schon stolz auf meine Arbeit.
0: Kahle Salzfelder und üppig tropische Vegetation wechseln sich ab. Für Affen ein Spielplatz. An die 4 Züge am Tag sind sie seit Generationen gewöhnt. Vierzig Jahre alte Dieseltriebwagen fahren auf einer fast dreimal so alten Meterspurstrecke. In Thailand ist der Lokführer nicht irgendwer.
3: Mein Kind geht auf eine Privatschule. Sie wollten den Beruf vom Vater wissen. Die Schüler antworteten Arzt oder General. Als mein Kind Lokführer sagte, staunten alle und fragten wirklich? Das ist ein hoch angesehener Beruf. So ein Zug kostet viel. Und das Leben der Fahrgäste ist unbezahlbar. Ich muss mich ganz auf meine Fähigkeiten verlassen. Ein Computer hilft mir nicht. Wir halten uns streng an Regeln, fahren sanft und nicht ruckelig. Wenn ich unsere Fahrgäste sicher zum Ziel bringe, macht mich das stolz.
0: In einer Flussschleife des Tha Chin liegt Ban Lam. Von hier sind es noch 40 Kilometer bis Bangkok. Am Fluss endet die erste Strecke der Mae Klong Bahn. Am anderen Ufer werden wir später weiter zufahren. Am Bahnhof soll eine verrostete Dampflok durch eine Privatinitiative zu neuem Glanz erstrahlen.
4: Das nehmt ihr zuerst ab und bringt es zur Fabrik. Nur den oberen Teil, oder? Den Rest nicht.
5: Doch, alles muss mit. Das stützt das Dach.
4: Diese Lok ist eine aus der ersten Generation, die an diesem Bahnhof fuhr und vor ungefähr 100 Jahren in Betrieb war. Insgesamt gab es 7 Loks. Diese war die 6. Die ersten 3 sahen anders aus, aber die 4 danach waren genau dieses Modell. Es ist ein Modell der Firma Kraus und kommt sogar aus Deutschland. Die deutsche Lok muss früher sehr bekannt und beliebt gewesen sein.
6: Da klemmt was, mach was.
5: Stimmt, hier hängt's fest.
6: Bitte hochheben.
5: Jetzt klemmt's woanders.
4: Wir haben sie von der Eisenbahn geschenkt bekommen und restaurieren sie, um den Tourismus bei uns zu fördern. Letztes Jahr haben wir einen Benefizlauf veranstaltet. Die Gemeinde ist zusammengekommen, um Spenden zu sammeln für die Lok. Sie ist ein wichtiger Bestandteil ihrer Vergangenheit. Bevor Autos eine Rolle spielten, wurde der Zug viel benutzt in dieser Gemeinde.
5: Reicht es frei.
3: Ein ambitioniertes Unterfangen. Und man fragt sich, was an dieser Lok überhaupt wiederherstellbar ist.
5: Hier rüber. Da lang.
4: Es wird wohl 3 Monate dauern, bis sie fertig ist. Wir wollen die originalen Farben nehmen. Wir kümmern uns um das Äußere. Einen Schritt weiter zu gehen und die Lok zum Fahren zu bringen, das würde sehr viel Geld kosten. Das kann nicht unser Ziel sein. Wenn es geschafft ist und sie so aussieht wie auf dem Foto, werde ich glücklich und stolz sein. Alle Leute in der Gemeinde können glücklich sein. Heute sammeln wir Müll ein. Wir teilen uns auf in 2 Gruppen. Die eine geht bitte hierhin, die andere dort. Auf geht's!
3: Unser Bahnhof soll schöner werden. Auch in Thailand gibt es solche Aktionen. Das Gelände reicht bis zum Flussufer. Früher hatte der Bahnhof sogar einen eigenen Anleger für die Fähre. Neben dem Verein engagieren sich auch Schüler bei der Säuberungsaktion.
4: Anfangs spannten wir Fischernetze auf, um den Müll abzuhalten. Doch dann merkten wir, dass er, wenn er nicht zu uns kommt, ins Meer schwimmt und dort schwierig rauszuholen ist. Also haben wir Mangroven gepflanzt, um den Müll abzufangen. Und den sammeln wir regelmäßig auf. Ja, das motiviert uns. Ich bin hier geboren und aufgewachsen. Ich wohnte in der Nähe vom Bahnhof. Als ich klein war, bin ich mit dem Zug zu meinen Großeltern gefahren. Ich möchte diese Strecke bewahren, weil ich diese Verbindung zu ihr habe. Wenn der Bahnhof in Betrieb bleibt, können die Durchreisenden hoffentlich beeindruckt sein.
3: Wer weiter Richtung Bangkok reisen will, muss die Fähre über den Tha Chin nehmen. Sie verbindet Ban Lam mit der Fischereistadt Maha Chai. Wir sind unterwegs mit einem Fischer und seinem Sohn. Ihr Revier ist das Watt an der Mündung des Tha Chins ins Meer.
7: Nimm den Korb für die Muscheln. Herzmuscheln sind leicht zu finden. Einfach überall, es gibt so viele von denen. Nur wenn die Grundschleppnetzfischer kommen, sind es weniger. Die großen Schiffe pflügen den Meeresboden um. Dann verdienen wir nur 200 bis 300 Baht am Tag, sonst sind es 1000.
3: Also 5 Euro statt 25.
7: Wir machen das seit Generationen. Mein Papa, der Opa, jetzt ich. Als nächstes ist mein Sohn dran. Ein Beruf nah an zu Hause, ohne viel investieren zu müssen, versorgt uns lebenslang. Wenn es viele kleine sind, kaufen sie Händler zum Züchten. Große Muscheln nehmen sie, um sie direkt zum Essen weiterzuverkaufen.
3: Im Matsch, bis die Flut kommt. Dann muss er weg.
7: Ich mach's von Herzen gern. Werde ich schmutzig, gehe ich ins Wasser und bin sauber wie neu.
3: Herzmuscheln auf dem Markt von Maha Chai. Die Stadt am anderen Ufer des Tha Chins zählt zu den wichtigsten Fischereizentren Thailands. Und sie hat wieder Bahnanschluss. Auch hier wird der Zug durch den Markt fahren. Die Fahrzeuge beider Strecken der Mekong-Bahn werden im Depot regelmäßig gesäubert und dafür in Einzelteile zerlegt. Die Dieseltriebzüge haben schon einiges erlebt. In den 1980er Jahren in Japan gebaut, sind sie hier inzwischen die einzigen Fahrzeuge.
8: Kommst du nicht ran?
5: Richtig.
8: Uns fehlt das gebogene Werkzeug. Das aussieht wie ein Schlangenknochen und man so bewegen kann. Es ist zu lange nicht auseinandergenommen worden. Deshalb ist es schwierig. Woran hakt es? Schraube oder Halterung?
3: Es sitzt fest.
8: Wir trennen das Ölrohr ab, um den Kompressor rauszuholen. Beides ist im selben System drin. Warte mal. Das Öl ist weiß. Wir müssen nach der Ursache suchen. Vielleicht ist Wasser reingekommen und die Farbe hat sich deshalb verändert. Unsere Strecke ist kurz, ungefähr 30 Kilometer. Hin und zurück sind es 60. Man muss ständig beschleunigen und bremsen, kann nicht gleichmäßig fahren. Wenn man den Motor so stark beansprucht, verschleißen die Teile schnell. Wir haben die japanischen Teile ausgetauscht gegen welche aus England und von Voigt aus Deutschland. Die Deutschen sind uns am liebsten.
3: Was die Züge auch aushalten müssen, ist Hochwasser. Bis zu 15 cm schaffen sie.
8: Zum einen haben sie ein gekapseltes Getriebe, in das kein Wasser reinkommt. Motor, Räder und Fahrkasten sind mit einem speziellen Material gestrichen. Die Fahrkästen sind außerdem aus Edelstahl. Früher hatten wir Züge aus normalem Stahl. Die haben es nicht viele Jahre ausgehalten. Die Fahrkästen erodierten durch das Salzwasser. Besonders an den Nahtstellen bekamen sie Flecken und gingen kaputt. Der ganze Wagen kann auseinanderbrechen. Das ist gefährlich.
3: Im Hinterhof ein Kulturschatz, auf den der Depotleiter stolz ist. Das Haus der Eisenbahnerbauer. Ob sein Foto wohl auch mal in der Reihe der Bahnchefs hängen wird?
8: Meier. Nein. Weil das Fotos von Leuten sind, die hier mal drin gewohnt haben. Ich werde wahrscheinlich niemals so eine hohe Position erreichen. Das müssen sehr wichtige Leute gewesen sein. Direktoren und so Kaliber. Schauen wir auf diese Treppen hier hinten. Eine ist für die Chefs. So wie in England gehen die Leute auf der linken Seite und die Diener auf der rechten. Dann gab es in Frankreich eine Revolution und plötzlich liefen alle rechts. Die Bezeichnung die feinen Engländer ist wohl entstanden, weil sie es weiterhin anders machten. Ihre Kultur beeinflusste die Thai-Eisenbahn.
3: Den Linksverkehr gibt es in Thailand heute noch. Die Mae-Klong-Bahn bauten allerdings Portugiesen um 1900. Das Logo der thailändischen Staatsbahn als Fensterschmuck. Alles fing mit einem König und dessen Interesse am technischen Fortschritt an.
8: König Rama der V. Durch ihn besitzt Thailand eine Eisenbahn. Er vergab die Rechte an private Firmen. Die zweite aller Strecken war die hier zwischen Mahajai und Wong Wan Yai und zwischen Ban Lam und Mekong. Er hat also den Streckenbau initiiert. Deshalb nennen wir ihn den Heiligen Vater der Eisenbahn. Wir haben einen Tag der Eisenbahn ins Leben gerufen, den 26. März. Das ist der Tag, an dem erstmals ein Zug fuhr.
3: Es wird Zeit für uns, den nächsten Zug zu nehmen. Doch vorher hat der Fahrdienstleiter einen wichtigen Job zu erledigen. Er stellt einen Token mit einem Zettel aus.
4: Sobald ich das hier dem Lokführer gebe, kann der sicher sein, dass die Strecke frei ist und nichts im Weg steht. Sollte doch ein anderer Zug unterwegs sein, wäre das gefährlich. Und hiermit könnte man nachverfolgen, was passiert ist und weshalb. Es ist Beweismaterial. Bei uns gibt es keine Güterzüge, nur Triebzüge. Wir benutzen deshalb noch dieses Ringsystem.
9: Es kann losgehen. Könnte.
10: Der Motor startet nicht. Ein Rohr ist verstopft.
5: Bestimmt ein 90mm Rohr. Offensichtlich macht unser Zug Probleme.
10: Sollen wir das vielleicht morgen früh machen? Das dauert zu lange. Es wird Zeit.
9: Der Fahrdienstleiter ist nicht auf die Verzögerung vorbereitet. Und es scheint nicht nur das Rohr zu sein.
10: Der Ölfilter ist verstopft.
4: Dauert die Reparatur lange?

0: Der Filter wird gewechselt. Ein Techniker macht es.
1: Wann seid ihr fertig?
0: Wenn wir den Motor starten können.
2: Reindrehen.
3: Und dann?
2: Es muss fest sein. Darf nicht rausfallen.
1: Wenn es eine Verspätung gibt, müssen wir mit der nächsten Station sprechen. Es ist etwas komplizierter, weil bei uns 4 Züge gleichzeitig unterwegs sind. Zwischen Mekong und Ban Lem ist es immer nur einer und es muss keiner ausweichen. Wir müssen ordentlich ausweichen und schauen, dass es bei minimalen Verspätungen bleibt.
2: Das Rohr ist wieder drin. Fahrkarten kosten nur ein paar Cent, wesentlich weniger als das Benzin fürs Auto, wenn man nach Bangkok zur Arbeit will. Wider Erwarten verlässt unser Zug kaum verspätet Maha Chai.
0: Wir sind bereit.

0: Hier kann der Markt bei 17 Zügen am Tag nicht so nah ranrücken wie der bei nur 4 in Mae Klong. Auch ist der Verkehr dichter. Es sind nur noch 30 Kilometer bis nach Bangkok.
1: Auf der Strecke ab Mahat Chai fahren ständig Autos über die Bahnübergänge. Wir müssen vorsichtig sein, hupen oft und achten auf unsere Geschwindigkeit. Wir fahren nicht schneller als 30.
0: Der Bahnübergang in Rangpo wird extra gesichert. Hier kreuzen die meisten Züge.
1: Die Ausweichstellen auf der Strecke haben keine Signalanlagen. Es gibt nur Bahnhofsschilder. Wenn wir ausweichen müssen, halten wir kurz vor dem Bahnhof und hupen zweimal. Das signalisiert, dass mein Zug hält. Dann warten wir auf ein Zeichen vom Fahrdienstleiter. Wenn der andere Zug auf das zweite Gleis gefahren ist, zeigt er grün. Dann hupe ich einmal lang und einmal kurz und fahre in den Bahnhof.

0: Wie an jedem Bahnhof muss der Ring mit dem Zettel-Token gewechselt werden. So ist gesichert, dass auch auf dem nächsten eingleisigen Streckenabschnitt nur dieser eine Zug fährt. Mit dem Zug zur Arbeit. Kim genießt es immer wieder.
1: Mit dem Auto mag es bequemer sein, weil es zum Beispiel eine Klimaanlage hat. Im Zug mache ich das Fenster auf, dann weht ein Wind und das ist angenehm. Die Luft zirkuliert besser als im Auto. Ich mag Züge seit der Kindheit, weil sie nah an unserem Haus vorbeifuhren. Ich habe fast jeden Tag einen gesehen und er wurde zu einem Freund.
0: Wir fahren zwischen Kanälen durch die Außenbezirke von Bangkok. Sie dienen der Entwässerung und schaffen Lebensraum mit guter Verkehrsanbindung. Damit ist nicht nur der Zug gemeint. Wer in Stelzenhäusern am Kanal lebt, fährt Boot. Nang bereitet Desserts zu, die sie auf dem Markt verkauft, wie Tap Tim Kraw aus Wasserkastanien und Granatapfelsirup.
2: Es ist eine Kunst der Thais, die wir erhalten wollen. Heutzutage macht das kaum einer mehr. Thais essen nicht mehr so süß. Man muss weniger süßen. Beim Teig ist wichtig, dass er nicht zu dick ist. Es schmeckt, riecht gut und hat eine gute Konsistenz. Ich mag es.
0: Zum Markt bringt sie ihre Desserts mit dem eigenen Boot, neugierig beäugt von einem Bindenwaran. In den Kanälen fühlen sich die schwimmenden Kriechtiere wohl. Wir folgen Nang durch Thon Buri, einem Bezirk im Westen von Bangkok. Von der Großstadt ist hier noch nichts zu spüren. Auf dem Floating Market, also schwimmenden Markt, verkauft sie direkt unter einer Eisenbahnbrücke. Sie liebt das Geräusch des Zuges, wenn er darüber fährt.
2: Das Dach hat zwei Schichten, es ist nicht heiß. Schon über 30 Jahre verkaufe ich hier. Es gab viel mehr Boote, doch die alten Leute sind gestorben. Möchten Sie auch Tap Tim Kraw?
3: Ohne Reis, bitte.
2: Ich mag es hier. Ich verkaufe immer gut. Wer leckere Desserts essen will, muss kommen. Es gibt halt nur diesen einen Stand hier.

0: Wer im Westen von Bangkok lebt und kein Boot hat, für den ist der Zug eine gute Alternative.
1: Wenn Sie Auto fahren, gibt es Staus und Verspätungen. Beim Zug können Sie die Reisezeit besser planen. Wenn Sie zur Arbeit oder zur Schule fahren, habe ich das Gefühl, dass ich teilhabe am Erfolg Ihres Lebens. Das macht mich stolz. Ich spüre, für Sie ist der Zug ein Teil Ihres Lebens.
0: Bereits nach einer Stunde sind wir am Endbahnhof Wong Wian Yai. Kim arbeitet in der Innenstadt von Bangkok. Um dorthin zu kommen, muss er den Fluss Chao Phraya überqueren. Mit dem Skytrain geht es am schnellsten. Hier endet unsere Reise auf Schienen zwischen Kanälen und Flüssen. Mit der Mekong-Bahn haben wir ein typisches Stück Thailand kennengelernt und sind entspannt in der Großstadt Bangkok gelandet. Wobei Bang einfach nur am Wasserlauf gelegen heißt.

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2: Schatten der Vergangenheit. Ein Wrack vor Brasiliens Küste erinnert an Jahrhunderte der Sklaverei. Umstrittener Rückkehrer. Der Wolf ist wichtig für die Artenvielfalt, doch seine Ausbreitung hat viele Gegner. Gefährliche Schönheit. Eine Marmordeponie in Indien lockt viele Touristen an, trotz giftiger Staubwolken.

42 Grad plus. Und Schnee, soweit das Auge reicht. Ein Hotspot im wahrsten Sinne für alle, die eine atemberaubende Kulisse lieben. Kishangar im indischen Bundesstaat Rajasthan lockt tausende Blogger und Brautpaare, Familien,

0: Fotografinnen und Fotofans an.
1: Es ist einzigartig, das gibt es nirgendwo sonst.
0: Was wie Schnee aussieht, ist in Wirklichkeit Müll, entsorgter Marmorstaub.
1: Es ist ein toller Hintergrund für Fotoshootings.
0: Was viele nicht wissen oder wahrhaben wollen, der Marmorstaub ist höchst gesundheitsschädlich. Ja, schaut es euch an, es ist eine tolle Kulisse für Bilder. Die Videobloggerin Krati Parashar ist genau deshalb hier. Sie will ihren Followern diesen Ort zeigen und sie warnen. Das sieht alles wunderschön aus hier. Es wird auch Mini-Schweiz genannt, weil es wie ein Schneegebiet aussieht. Aber in Wirklichkeit ist das hier ein verschmutztes Ding, eine Marmordeponie. Zur wahrscheinlich schönsten Müllkippe der Welt reisen täglich Tausende von Touristen. Auch weil sie sie schon oft in Bollywood-Filmen oder Musikvideos gesehen haben, wie zum Beispiel im viralen Hit von Shraddha Kapoor und Tiger Shroff. Und wer sich selbst wie ein Star fühlen will, inszeniert sich vor der weißen Wunderwelt. Zum Beispiel im Automatik-Jeep oder hoch zu Pferde. Eine Deponie als Snowyard, als Schneegebiet. Wie viele Deponien birgt auch diese Risiken, das weiß Krati. Der Marmorstaub, wir atmen die kleinen Teile ein, das sorgt für Atemprobleme und für Hautprobleme. Wir schauen uns an, wie die Kulisse entsteht. Seit 4 Jahrzehnten haben Marmorproduzenten ihren Abfall hier abgeladen, 14 Meter tief, auf einem Gelände von 3,5 Quadratkilometern. Eine zweite Deponie füllt sich gerade. Marmor ist allgegenwärtig hier. Es gibt 1200 Marmorbetriebe. Kishangar ist der größte Umschlagplatz Asiens. Täglich fahren rund 600 Lkw den feinen Stein an alle Orte Indiens. Fast 5 Stunden dauert es, bis so ein tonnenschwerer Marmorblock in Platten zersägt ist. Damit die riesigen Sägen nicht heiß laufen, werden sie mit Wasser gekühlt. Ein Teil des Wassers wird wiederverwendet. Aber den restlichen Schlamm aus den Becken fahren Tankwagen auf die Deponie. Täglich 500 bis 700 Stück. Aus jedem ergießen sich zigtausende Liter Marmorsuppe. In der Hitze von Rajasthan verdunstet das Wasser. Übrig bleibt der festgewordene Marmorstaub, hauchfein und hochgefährlich. Er reizt Lungen, Augen und Haut. Die türkisblauen Seen sind Industriebrachen, belastet mit potenziellen Schadstoffen. Vloggerin Krati Parashar bewegt sich mit einem unguten Gefühl in der Kulisse. Es gibt keine Schilder, sie müssten doch warnen. Aber die Marmorvereinigung setzt nur auf die Attraktion. An der Central University of Rajasthan, am Lehrstuhl für Umweltwissenschaften, arbeitet Professor Lakshmi Kant Sharma. Er nennt die Tourismusaktivitäten des Kishangar Snowyard kriminell und schockierend.
1: Warum machen Sie eine Freizeitattraktion daraus? Das ist doch kein Spielplatz für gesunde Menschen. Das ist meine Hauptsorge. Es ist wunderschön. Es sieht wunderschön aus. Aber um welchen Preis? Da sind Kinder, kleine Kinder, die da spielen.
0: Während die Marmorproduzenten die Gefahr durch den Staub abtun, zeigt eine Studie, die Professor Sharma geleitet hat, anderes. Atemprobleme bei der Hälfte der Bevölkerung. Sharma berichtet von geschädigtem Lungengewebe, von verschmutztem Grundwasser, von unfruchtbaren Feldern. Nach einem Urteil des indischen Umweltgerichts soll die Marmorvereinigung sich bei ihren Deponien an staatliche Richtlinien halten. Doch die gibt es derzeit noch nicht. Bis dahin sind die Touristen auf eigenes Risiko da.
1: Sie haben keinerlei Vorkehrungen getroffen, keine Hinweise für die Besucher. Die sollten doch wenigstens Masken bekommen.
0: Die Marmorvereinigung von Kishangar behauptet, dass sie die gefährliche Attraktion entschärft habe. Tausende Bäume habe man gepflanzt und Sprinkleranlagen eingebaut, um den Staub in Zaum zu halten. Davon zu sehen ist nichts.
1: Es entsteht kein Staub, nicht in den Fabriken oder in der Umgebung.

0: Es ist kein einziger Patient bekannt. Es wurde keine Atemwegserkrankung gemeldet.
1: Stattdessen verdienen die Marmorproduzenten an der Attraktion, verlangen Geld für Foto- und Drehgenehmigungen und Miete für Getränke und Snackstände. Ich möchte meinen Followern sagen, lasst euch nicht von der Schönheit blenden. Sie kann wirklich gesundheitsschädlich sein. Kommt darum nicht täglich her, sondern vielleicht nur einmal. Kommt, filmt und geht. Nicht jeder hört auf gratis Rat. Der Anblick ist so schön. Ich dachte nicht, dass das schaden könnte. So schön. Und doch so schädlich.

0: Beutegreifer wie Wolf, Luchs oder Fuchs spielen eine entscheidende Rolle für die Artenvielfalt. Sie verhindern, dass einzelne Arten sich zu stark vermehren, töten vor allem kranke und schwache Tiere und sie halten ihre Beute in Bewegung. Das verhindert, dass zum Beispiel Grasfresser zu lange auf einer Fläche bleiben und so Pflanzen zu stark abfressen. Dennoch hat gerade der Wolf einen schweren Stand.
1: Ich gebe zu, ich liebe Tiere und ich bin eigentlich nur hergekommen, um einen Wolf zu sehen. Doch je mehr ich mich damit beschäftigt habe, desto mehr wurde es eine Geschichte über Menschen und Politik. Zwei Dinge habe ich gelernt und ich zeige euch später, wie ich darauf gekommen bin. Wölfe zu jagen ist die wohl schlechteste Lösung des Problems. Und es ist möglich, mit ihnen zusammenzuleben. Vielleicht sogar als eine Art Mitbewohner? Siegfried, Kenny, Kenner, lebt im Norden Deutschlands, in Niedersachsen. Ich habe ihn in seinem Hotel besucht. Sein Grundstück liegt zum Teil im Revier eines 7-köpfigen Wolfsrudels. Wie lebt es sich denn so nah bei einem Wolf?
2: Ich finde es sehr spannend und sehr schön. Ich hätte mir nie vorstellen können, dass es in Deutschland wieder Wölfe gibt. Das hat mich total überrascht, als das passiert ist.
1: Derzeit gibt es rund 1600 Grauwölfe in Deutschland. Vor allem im Norden. Langsam breiten sie sich nach Süden aus. Wölfe sind sehr intelligent. Sie meiden Menschen fast immer. Obwohl sie in von Menschen dominierten Regionen leben.
3: Oh, da ist Kot.
1: Das ist Wolfskot.
3: Man sieht viele Haare.
2: Und Bones.
3: Und Knochen. Da sind Knochen drin. Und es riecht nach Wolfskot.
2: And it smells like wolf scat.
4: Oh!
1: Kenny ist Teil einer Gruppe von Freiwilligen, die im Auftrag der Regierung die Wolfsbewegung überwachen. Er sucht nicht nur nach Exkrementen. Im Wald hat er 35 Kamerafallen installiert.
5: Was da drauf ist.
1: Eine davon hat eine besonders gefährliche Spezies erwischt. Er will beobachten, was im Wald passiert und wie sich alles verändert, wenn Wölfe das Ökosystem beeinflussen. Und wie sie ihm nützen.
3: Ja. Wildschweine. Eine große Gruppe.
1: So viele.
3: Das ist ein junges.
1: Rotwild? Wunderschön.
2: Wenn Wölfe andere Tiere töten, ernähren sich viele andere Tiere mit. Und

0: vorher. Jetzt kommen die Wölfe zurück und nehmen ihren Platz wieder ein und bedienen das Ökosystem.
1: Ein gesundes Ökosystem ist auch für unser Überleben entscheidend. Von sauberer Luft bis zu Insekten, die durch Bestäuben für unsere Nahrung sorgen. Die Rückkehr des Grauwolfs in so großer Zahl in Westeuropa gilt als großer ökologischer Erfolg. Doch inzwischen hat sich etwas verändert.
2: Hier sind die Stellen, wo der Wolf quasi gebissen hat. Direkt am Hals.
1: Und das war der Wolf.
2: Ja, da siehst du nicht ganz viel, weil da war auch nicht viel. Da war ein Zahn noch drin. Das hat so eine Infektion ausgelöst.
1: Vor 2 Monaten starb hier ein Schaf. 16 weitere wurden bei Angriffen auf diesem Hof verletzt. Und so etwas passiert immer häufiger.
3: Wie fühlst du dich über dieses Thema?
2: Schlecht. Sehr schlecht momentan, weil man kann den Tieren ja irgendwie keine Sicherheit mehr geben. Ich habe mal gesagt, die Tiere sind eigentlich meine Tiere, die vertrauen mir. Mhm. Aber das können sie momentan nicht mehr. Es werden ja immer mehr Wölfe, man hat keine Sicherheit für die Zukunft irgendwie. Mhm. Und ich habe schon das Gefühl, dadurch, dass wir dieses Jahr schon 2-mal diese Übergriffe hatten, dass es momentan rasant zunimmt.
1: Auch der Vizepräsident des Niedersächsischen Bauernverbandes stimmt dazu.
4: It's not just the money.
5: Es geht nicht nur ums Geld, es geht um die Arbeit. Darum, was man fühlt, wenn man seine toten Tiere findet. Man sieht sie groß, man erlebt ihre Geburt mit und dann sieht man, wie sie getötet wurden.
1: Die deutschen und europäischen Bauernverbände haben sich bei der Politik wieder und wieder beklagt. Mit Erfolg. Das EU-Recht wurde geändert. Der Schutzstatus der Wölfe herabgestuft. Er bleibt zwar geschützt, aber die Mitgliedstaaten haben nun mehr Flexibilität. Dazu gehört auch die Genehmigung der Jagd. Würden Sie persönlich einen Wolf schießen?
5: Ich bin kein Jäger, ich darf das nicht. Aber wenn ihr es niemandem verratet, würde ich es tun.
1: Und wenn alle Wölfe getötet würden, wie vor 100 Jahren in Deutschland, würde Sie das glücklich machen?
5: Nein, nein, das halte ich auch nicht für nötig. Ich glaube, die Wölfe sind Teil der Natur. Sie sollen hier leben können, aber das muss so sein, dass es für uns handelbar ist. In einer Größenordnung, die auch für uns akzeptabel ist.
1: Ein paar Tage zuvor in Berlin. Ich treffe Dr. Sibylle Klenzendorf, Wissenschaftlerin und Naturschutzexpertin beim WWF. Sie lehnt das neue Gesetz strikt ab.
6: Das war eine politische Entscheidung, keine, die auf wissenschaftlichen Erkenntnissen beruht. Das Umweltministerium selbst hat ausgerechnet, für eine langfristig überlebensfähige Population brauchen wir mindestens 279 Rudel in Deutschland. Derzeit haben wir 209. Wir liegen also unter der selbstdefinierten Mindestgrenze.
1: Wie kam es dazu?
6: So ist Politik. Politiker entscheiden sich gegen das, was ihre eigenen Wissenschaftler sagen.
1: Nach so vielen Gesprächen habe ich das Gefühl, dass das eine hochemotionale Debatte ist, in der niemand von seiner festen Meinung abweicht. Ich habe mich intensiv mit der Wissenschaft beschäftigt. Die Populationszahlen sind umstritten, aber richtig interessant wird es beim Verhalten der Wölfe. Hier nun das wissenschaftliche Argument, warum Jagd nichts bringt. Wölfe leben in Rudeln von 2 bis etwa 10 Tieren. Es gibt 2 Leitwölfe, früher Alpha-Tiere, heute Mutter und Vater genannt. Nur Mutter und Vater pflanzen sich fort. Die anderen sind sozusagen Tanten und Onkel, die helfen. Wenn man Vater oder Mutter erschießt, ändern sich die Regeln des Rudels. Alle Erwachsenen können sich dann fortpflanzen. Und sie tun es auch. Am Ende hat man also möglicherweise mehr Wölfe, wo man sie eigentlich loswerden wollte. Und noch ein Punkt. Das hier ist eine Karte mit GPS-Daten aus Nordamerika. Sie zeigt, wie stark die Wölfe in ihren Revieren bleiben. Wenn man einen Wolf tötet, kann ein fremder Wolf mit völlig neuen Verhaltensweisen nachrücken. Und der kann für Nutztiere gefährlicher sein. Niemand weiß genau warum, aber manche Wölfe bevorzugen leicht verfügbare, wohlgenährte Nutztiere gegenüber Wild. So einen problematischen Wolf holt man sich dann vielleicht ins Revier.

0: der Slowakei hat man versucht, Wölfe durch Jagd zu regulieren. Ab 2014 gab es Abschussquoten. 5 Jahre lang wurden bis zu 56 Wölfe im Jahr getötet. Studien zeigen aber, dass das die Angriffe auf Nutztiere nicht wesentlich verringert hat. Trotzdem stimmten Deutschland und andere EU-Länder jetzt für die Jagd. Der Wolf ist zu einem politischen Thema geworden. In Deutschland gibt es Wahlplakate wie diese. Der politische Druck wächst. Darum hat das Europäische Parlament im Eilverfahren über das Thema abgestimmt. Normalerweise ist das Krisenfällen vorbehalten. So wurde der Schutz der Wölfe abgeschwächt.
1: Für mich ist diese Wolfsdebatte Teil der gesamten Diskussion um Agrarsubventionen, die neu geregelt werden müssen. Ländliche Räume und kleine Betriebe brauchen echte Unterstützung. Der Wolf ist ein leichtes Ziel, um schnell mal zu sagen, wir machen ja was. Ich hoffe, dass Regeln, Wissenschaft und die faire Evaluation des Schutzstatus gefördert werden.

0: Übergriffe hatten bei den Schafen. Also dass der Wolf nachts in der Herde war und wir dann, und das dann halt auch in einem Zeitraum von 2 Jahren immer wieder, immer wieder. Mhm. Und zum Schluss war es halt so häufig, die Übergriffe mit vielen toten Schafen, dass es wirklich keinen Spaß mehr gemacht hat.
1: Ja. Seitdem hält er sich Hütehunde und nutzt staatliche Förderprogramme für Herdenschutz, die es in Deutschland und anderen EU-Ländern gibt. Er sagt, es sei allerdings mehr Arbeit als früher. Unter anderem müsse er potenziell aggressive Hunde trainieren und rund um die Uhr für den Schutz der Schafe sorgen.
0: Kein Problem, man setzt da einfach Hunde rein und dann läuft es mit dem Wolf. Ja. So, es ist nicht ganz so einfach, aber es ist möglich. Bei uns ist es jetzt so, dass wir, ja, seit wir jetzt die Hunde im Betrieb haben und die eingesetzt sind in der Herde, haben wir auch keine toten Schafe mehr.
2: Okay.
0: Mhm. Obwohl permanent Wölfe um uns rum sind.
1: Er hat außerdem Elektrozäune, die er jeden Abend aufstellt und die ebenfalls von der Regierung bezahlt werden. Sie helfen schon sehr, sagt er, aber all diese Maßnahmen sind noch nicht völlig narrensicher. Ich meine, wolfsicher.
0: Und da haben wir jetzt lange drum gekämpft, dass wir da eine Förderung brauchen. Und die soll jetzt auch kommen. Also da sind wir sehr froh drum. Mhm. Man wird um Entnahmen nicht drum rumkommen, weil wir werden diese Wölfe haben, zum Beispiel gelernt haben, über diese Zäune zu springen.
2: Ja.
0: Also wir haben viele Wölfe, oder einen Großteil der Wölfe sogar, akzeptiert mit ziemlicher Sicherheit einen gut aufgebauten Elektrozaun.
2: Echt?
0: Ja.
1: Zurück im Hotel der Kenners. Die Gäste sehen sich die Aufnahmen des Tages aus dem Wald an. Es ist schon faszinierend zu sehen, dass ein Wolf nur wenige Stunden vor einem am selben Ort unterwegs war. Ich denke in dieser Nacht aber auch an die Schafe da draußen und daran, wie man sie schützen kann. Es geht nicht nur darum, ob wir Wildtiere mögen. Wir brauchen sie für das Überleben der Wälder und letztlich für unser eigenes Überleben. Und dafür müssen wir auch die Menschen einbeziehen, deren Existenz genauso auf dem Spiel steht.

0: Sklavenhandel ist ein jahrtausendealtes globales Phänomen. Sklaven gab es bereits in der Antike und auch außerhalb Europas. So wurden Millionen Afrikaner über einen Zeitraum von etwa 1000 Jahren von arabischen Sklavenhändlern verschleppt. Ab dem 16. Jahrhundert setzte der transatlantische Sklavenhandel ein, über den bis zu 12 Millionen Afrikaner nach Amerika deportiert wurden. Seine Spuren findet man noch heute.
1: Es hat etwas von einem Ausflug ins Paradies. Doch an Bord des Tauchboots SeaQuest sind Wissenschaftler. In der idyllischen Bucht vor Angra dos Reis, 3 Autostunden westlich von Rio, verbirgt sich ein düsteres Geheimnis. Vor rund 170 Jahren versank hier eines der letzten Sklavenschiffe Brasiliens. Seit 2 Jahren erforscht ein internationales Team von Unterwasserarchäologen das Wrack der Camargo.
2: Wir sind gerade dabei, das Wrack zu dokumentieren und machen Zeichnungen von der Rumpfstruktur und dem Holz.
1: Doch das ist nicht einfach. Die Archäologen nehmen uns mit, um uns die Umstände zu zeigen, unter denen sie hier arbeiten müssen. Die Camargo liegt in etwa 8 Metern Tiefe. Und doch ist sie nicht zu sehen. Der gut 30 Meter lange Zweimaster ist seit einem Erdrutsch unter dichtem Sediment verborgen. Ein Unterwassernebel, in dem auch wir vollständig verschwinden. Die Ausgrabung darin gleicht einem mühsamen Abtasten. Unter Wasser hangeln wir uns an Seilen und Markierungen entlang. Nur mit aufgeblasener Plastikfolie um die Kamera können wir kurz einen Blick auf Wrackteile erhaschen.
3: Ja, da unten, wo das Wrack liegt, da sieht man wirklich nicht die Hand vor Augen. Es ist bewundernswert, dass die Wissenschaftler da trotzdem ihre Arbeit machen können.
2: Dass man kaum etwas sehen kann, schützt die Städte auch. Eben deshalb ist das Wrack erhalten geblieben.
1: Mit einer Art Unterwasserstaubsauger legen die Archäologen die Fragmente nach und nach frei. Das Boot enthüllt Schicht für Schicht seine dunklen Geheimnisse.
4: Archäologie bedeutet, Geschichten zu erzählen und die Vergangenheit wieder zum Leben zu erwecken. Und in diesem Fall ist es eine belastete Geschichte.
1: Fast 5 Millionen Afrikaner wurden in 300 Jahren Sklaverei nach Brasilien verschleppt. Das sind 10-mal mehr als zum Beispiel

0: Opel in die USA. Als die Camargo hier 1852 eintraf, hatte sie etwa 500 Menschen aus Mosambik an Bord. Der Sklavenhandel war zu der Zeit bereits verboten. Der Kapitän versenkte das Schiff, als er drohte, mit seinem Schmuggel aufzufliegen. Die Überlebenden kamen hier an Land und wurden auf einer gigantischen Farm versklavt. Heute befindet sich hier ein Quilombo, eine traditionelle Siedlung afrikanischstämmiger Brasilianer. Dort treffen wir Marilda de Souza Francisco. Sie ist eine der Vorsitzenden der Gemeinschaft. Die Erinnerung an die Camargo wird von Generation zu Generation weitergegeben.
1: Mein Vater hat immer die Geschichte von einem Schiff erzählt. Ich dachte, er hätte sich das ausgedacht. Aber jetzt weiß ich, dass es wirklich stimmt.
0: Eine kleine Gedenkstätte erinnert an die Camargo. Sie ist ein Symbol für das Leid, aber auch für den Überlebenswillen der schwarzen Bevölkerung.
1: Brasilien sollte zu seiner Geschichte stehen, vor allem zur Geschichte der schwarzen Bevölkerung. Denn trotz der Art und Weise, wie sie hierher kamen, misshandelt und ausgeraubt wurden, waren es doch diese schwarzen Menschen, die Brasilien mit aufgebaut haben.
0: Die Geschichte der Sklaverei sei noch immer nicht ausreichend aufgearbeitet, sagt Marilda und führt uns zu einem der zahlreichen Zeugnisse aus dieser Zeit. Überwucherte, verdrängte Ruinen einer Zuckerrohrschnapsdistille.
1: Das hier ist kein Zement. Das sind Schalen von Meerestieren, vermischt mit Walöl. Das hier haben sie gebaut.
0: Die Maschinen wurden mit Menschenkraft betrieben. Seit dem Ende der Sklaverei stehen sie still, vergessen im Wald. Noch immer aber spürt Marilda die Energie der Menschen, die hier einst geschuftet haben.
1: Auch wenn sie sehr gelitten haben, sind wir immer noch hier, um diese Geschichte zu erzählen.
0: In Brasilien leben die meisten Nachfahren von Afrikanern außerhalb Afrikas. Die Quilombos, in denen früher entflohene oder freigelassene Sklaven unterkamen, sind ein Erbe dieser Zeit und haben sich zu Orten der kulturellen und politischen Emanzipation entwickelt. Emerson Ramos ist der spirituelle Führer der Gemeinschaft.
2: Das ist der Ort unserer Vorfahren. Der Ort, wo wir ein Stückchen Land haben und sagen können, dass es uns gehört. Denn in der Geschichte Brasiliens durften die schwarzen Menschen kein Land besitzen. Aber hier in Quilombo haben wir dagegen Widerstand geleistet. Dieses Land gehört uns.
0: Auch Emerson taucht regelmäßig zur Camargo. Für ihn ist das Sklavenschiff der Tatort eines Verbrechens. Aber auch ein Ort, sich der eigenen Wurzeln bewusst zu werden.
2: Die Camargo ist Teil der Geschichte meiner Gemeinde, weißt du? Heute bin ich der Taucher. Ich erforsche meine eigene Geschichte.
0: Die Folgen der Sklaverei wirken bis heute nach in den Strukturen der brasilianischen Gesellschaft. Schwarze Menschen sind doppelt so häufig von Armut betroffen wie ihre weißen Mitbürger. Sie verdienen deutlich weniger und haben einen schlechteren Zugang zur Bildung. Deshalb sei das Thema bis heute aktuell, sagt der Ausgrabungsleiter.
3: In Brasilien wurde mehr als 100 Jahre lang versucht, die Geschichte zu verschleiern und die Sklaverei als etwas zu betrachten, das längst vorbei ist. Aber wir wissen, dass das eine Lüge ist, denn die soziale Ungleichheit in Brasilien ist eine Folge des anhaltenden Rassismus.
0: Es sind Tauchgänge in die trüben Untiefen der brasilianischen Geschichte. Mit jeder Schicht aus Sand und Schlamm, die sie unter Wasser abtragen, werden die Fragen lauter, denen sich die brasilianische Gesellschaft stellen muss.

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2: Herzlich willkommen bei Wissen vor 8 Zukunft. Bahnschienen sind ja aus Stahl, rostbraun und eigentlich ein unansehnliches, aber durchaus wichtiges Stück Technik. Seit einiger Zeit testet die Bahn auf einem kurzen Teilstück der Strecke Hannover-Würzburg das hier, die komplett weiße Schiene. Sofort gab es in den sozialen Medien wilde Gerüchte. Unkrautvernichtungsmittel, aber warum auf der Schiene? Oder die haben vergessen, die Folie abzuziehen. Oder Kalk gegen Fäkalien aus der Zugtoilette. Vielleicht ist die Bahn auch einfach der Meinung, dass diese weiße Schiene sehr viel besser zu den schicken weißen ICEs passen. Das alles geht natürlich haarscharf an der eigentlichen Ursache der weißen Schienen vorbei. Die ist viel banaler. Unsere Sommer sind zu heiß und belasten damit den Stahl. Herkömmliche Schienen erhitzen sich in der prallen Sonne nämlich schnell auf bis zu 70 Grad Celsius. Und bei so hohen Temperaturen dehnt sich der Stahl aus. Weil Bahnschienen aber nahtlos miteinander verschweißt sind, kommt es vor allem in den Kurven zu sogenannten Gleisverwerfungen. Und im schlimmsten Fall ist das Gleis nicht mehr befahrbar. In den letzten Sommern ist das tatsächlich öfter vorgekommen und hat zu Streckenstörungen, Ausfällen und Verspätungen geführt. Also kamen Ingenieure auf die ebenso simple wie grandiose Idee, die Schienen einfach mit weißer Farbe zu streichen und damit dann das Sonnenlicht besser reflektieren zu können. Und tatsächlich, nach ersten Versuchsmessungen in der prallen Sonne führt das zu einer Temperaturabsenkung des Stahls um bis zu 7 Grad. Die Schienen bekommen also so eine Art Sonnencreme verpasst. Es kommt zu weniger Verwerfungen und die Bahn wird wieder pünktlicher. Die weiße Schiene könnte in Zukunft also zum Bahnalltag gehören. Allerdings müssen die Bahningenieure noch eine Lösung finden, wie man die Farbe auf der Schiene haltbarer macht. Denn im Moment ist es so, dass leider der Lack nach einem Sommer schon wieder ab ist. Übrigens fände ich es auch schön, wenn die Schiene in Zukunft leiser werden könnte. Auch daran wird fleißig geforscht, wie ich hörte. Und dazu dann natürlich mehr bei Wissen für 8 Zukunft.
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7: Einen schönen guten Abend, ich begrüße Sie zur Tagesschau. Noch immer bekommen nicht alle Frauen für die gleiche Arbeit auch das gleiche Geld wie ihre männlichen Kollegen. Die EU will gegen diese Ungerechtigkeit vorgehen und hatte schon vor 3 Jahren eine entsprechende Richtlinie erlassen. Diese sieht deutlich strengere Regeln vor als das in Deutschland bereits geltende Gesetz. Eigentlich hätte die Bundesregierung die EU-Vorgabe bis morgen umsetzen müssen. Doch das zuständige Ministerium für Familie und Frauen tritt auf die Bremse aus Sorge vor zusätzlichen Belastungen für Unternehmen.
8: Gehaltsunterschiede zwischen Männern und Frauen. Das kennt die Speditionskauffrau Laura Kumpana aus ihrer Firma in Bottrop nicht. Hier gilt gleiches Geld für gleiche Arbeit. Das ist nicht überall so. Noch immer erhalten Frauen in Deutschland durchschnittlich 16% weniger Geld als Männer. Etwa weil sie in schlechter bezahlten Jobs oder in Teilzeit arbeiten. Bei vergleichbarer Qualifikation und Tätigkeit erhalten Frauen 6% weniger.
9: In keinem Land in Europa verdienen Frauen im Durchschnitt weniger als Männer als in Deutschland. Und das bedeutet, von selbst passiert da nichts. Da hat sich jetzt in den letzten Jahrzehnten wenig geändert.
8: Jetzt sollte sich etwas ändern, sagt die Antidiskriminierungsbeauftragte. Aber die Bundesregierung stelle sich quer. Bis zu diesem Wochenende hätte Frauenministerin Prien Zeit gehabt, um eine EU-Richtlinie für mehr Lohntransparenz umzusetzen. Die Frist aber verstrichen. Die EU-Richtlinie sieht vor, dass Unternehmen ihre Einstiegsgehälter früh offenlegen müssen, etwa schon in Stellenanzeigen. Bewerber sollen außerdem ein Recht auf Auskunft erhalten, zum Beispiel über die Lohnstrukturen von Männern und Frauen. Unternehmen mit mindestens 100 Beschäftigten sollen außerdem regelmäßig Berichte über Verdienstlücken vorlegen müssen. Diese Pflichten gingen zu weit, kritisiert die Union. Sie befürwortet die Ziele der Richtlinie, fürchtet aber mehr Aufwand als Vorteile.
10: Die EU-Richtlinie hat auch ein hehres, ein erstrebenswertes Ziel, nämlich die Lohngerechtigkeit. Allerdings sind die Maßnahmen, die sie dafür vorsieht, bürokratischer Natur und bringen eben keinen messbaren Nutzen.
8: Für Lohngerechtigkeit ist eigentlich auch Frauenministerin Prien. Doch um Unternehmen vor mehr Bürokratie wie etwa weiteren Berichtspflichten zu schützen, will sie in Brüssel nachverhandeln. Dort drohen aber ein Vertragsverletzungsverfahren durch die EU-Kommission und empfindliche Geldstrafen.
7: Einmal einen Kampfjet der Luftwaffe aus unmittelbarer Nähe beobachten. Dazu gab es heute auch für Zivilisten Gelegenheit beim großen Aktionstag der Bundeswehr. Verteidigungsminister Pistorius verspricht sich davon einen stärkeren Zusammenhalt von Gesellschaft und Truppe und ein größeres Interesse am Dienst an der Waffe. Derzeit zählt die Bundeswehr knapp 186.000 Soldatinnen und Soldaten. Bis zum Jahr 2035 soll die Truppenstärke auf mindestens 260.000 anwachsen.
11: Der SGT, der Soldaten-Grundfitness-Test, hat es in sich. Carlos quält sich hier am Bundeswehrstandort Neubiberg in Bayern mit mehr als 40 Kilogramm Gewicht durch den Parcours. Er ist 14 Jahre alt und kann sich vorstellen, später Soldat zu werden.
12: Es ist anstrengend. Man kann nichts dazu sagen. Es braucht Übung.
11: Carlos ist mit seiner Familie hier. Sein 17-jähriger Bruder hatte eine Einladung der Bundeswehr bekommen. Übungen wie der Fitnesstest, modernstes Militärgerät, die Bundeswehr fährt groß auf. Es geht um Akzeptanz in der Bevölkerung und den Nachwuchs. Kritiker werfen dem Verteidigungsministerium vor, mit dem spielerischen Ansatz des Tags der Bundeswehr gezielt Familien mit Kindern anzusprechen. Verteidigungsminister Pistorius sagt dazu heute:
13: Also wir rekrutieren keine Kinder. Das Früheste, was wir rekrutieren, sind 17-Jährige mit Einverständnis der Eltern. Und ich verstehe jeden, der sich unwohl damit fühlt. Und ich würde auch lieber in einer Welt leben, in der es keine Verteidigungsausgaben gäbe, wenn alle Länder der Welt friedlich wären.
11: Doch was sagen eigentlich Eltern dazu, wenn das eigene Kind zur Bundeswehr geht?
14: Er sucht sich seinen eigenen Weg und wenn er das möchte, dann wird er unterstützt, klar.
11: Minister Pistorius reist weiter nach Weißenfels in Sachsen-Anhalt. Verschiedene Einheiten zeigen mitten in der Stadt Einsatzszenarien. Auch hier ist der Andrang groß, die neue PR-Offensive scheint zu funktionieren. Deutschlandweit verzeichnet die Bundeswehr heute nach eigenen Angaben mehr als 300.000 Besucher an 10 Standorten.
7: Die Ukraine hat erneut die Millionenstadt St. Petersburg angegriffen. Nach russischen Angaben wurden in der Region insgesamt 141 Drohnen abgefangen. In anderen Teilen des Landes wurde auch die Ölinfrastruktur getroffen, wie hier ein Treibstofflager in der Region Krasnodar. Und auch Russland hat wieder Ziele in der Ukraine attackiert. In Sumy wurden Wohngebäude getroffen. Nach Angaben der Behörden wurde dabei mindestens ein Mensch getötet. Die USA und Iran haben sich trotz geltender Waffenruhe erneut in der Golfregion angegriffen. Das US-Militär wehrte nach eigenen Angaben Drohnen im Bereich der Straße von Hormus ab. Anschließend nahm die Armee mehrere Radaranlagen Irans ins Visier, wie dieses Video zeigen soll. Iran feuerte daraufhin Raketen Richtung Kuwait und Bahrain. Katharina Willinger in Istanbul. Welche Informationen haben Sie über diese Angriffe?
15: Ja, beide Kriegsparteien, die schieben sich die Schuld für die heutigen Angriffe gegenseitig zu. Laut den US-Amerikanern ist die Ausgangslage so gewesen, dass es iranische Drohnen über der Straße von Hormuz gegeben habe. Die habe man dann abgefangen, um dann noch iranische Radarstationen im Süden des Landes anzugreifen. Die Iraner wiederum, die sprechen von einer eklatanten Verletzung der Waffenruhe und hätten dann eben aus Vergeltung, wie sie es nennen, wieder einmal die Nachbarländer angegriffen, in diesem Fall Kuwait und Bahrain. Man sieht an diesem heutigen Tag, finde ich, ganz gut, um was für eine Waffenruhe es sich da handelt, nämlich um eine sehr, sehr brüchige, ich würde sogar eher von einem gedrosselten Krieg sprechen, der sich jetzt eher in die Golfregion verlagert hat in den letzten Wochen, und es fehlt aber einfach nicht viel dazu, dass die Dimension wieder größer werden könnte.
7: Offiziell laufen ja weiter Verhandlungen zwischen den USA und Iran. Wie ist da der aktuelle Stand?
15: Es wird schon noch verhandelt. Es soll weiterhin vor allen Dingen ums iranische Atomprogramm gehen, aber auch über Geld wird gesprochen, eingefrorene iranische Gelder beispielsweise. Es geht nicht um Menschenrechte. Hauptvermittler ist Pakistan, und die heutigen Ereignisse, die haben tatsächlich da eine Art Alarm ausgelöst. Es gab einen Eilbesuch. Heute Abend ist der pakistanische Innenminister in Teheran eingetroffen, womöglich um Botschaften auszutauschen, aber ich denke in erster Linie, um zu verhindern, dass aus diesem heutigen Tag, aus dem gedrosselten Krieg, dann morgen wieder ein richtiger wird.
7: Katharina Willinger in Istanbul, vielen Dank für Ihre Information. Papst Leo XIV. Ist zu einem Besuch in Spanien eingetroffen. Das Oberhaupt der katholischen Kirche wurde in Madrid von König Felipe und Königin Letizia empfangen. Auch viele Menschen auf der Straße begrüßten den Pontifex. In einer Rede im Königspalast mahnte der Papst vor Spaltung und Populismus. Themen des einwöchigen Besuches sind unter anderem Migration und Menschenrechte. In Deutschland warten derzeit mehr als 8000 schwerkranke Menschen auf ein Spenderorgan. Etwa auf eine neue Niere, ein Herz oder eine Lunge. Doch viele hoffen jahrelang oder auch vergebens auf eine erfolgreiche Transplantation. Ein Problem sind die vergleichsweise hohen Hürden hierzulande. Der heutige Tag der Organspende soll unter anderem darauf aufmerksam machen.
16: Einfach aufstehen, einen Kaffee holen. Für Eileen Hahn war das noch vor 2 Jahren unmöglich. Wegen einer schweren Lungenkrankheit brauchte sie dringend eine Spenderlunge. 4 Monate wartete sie mit höchster Dringlichkeitsstufe.
17: Also die letzten Monate waren anstrengend. 3-mal am Tag auf Toilette gehen, das war Leistungssport. Und mehr habe ich nicht geschafft.
16: Seit Jahren sind die Transplantationszahlen in Deutschland im europäischen Vergleich niedrig. Rund 8200 Menschen warten derzeit in Deutschland auf ein Spenderorgan. Und für viele wird die Wartezeit zu lang.
18: Wir haben hier in jeder Woche am Uniklinikum Patienten, die aufgrund des Organmangels versterben.
16: Das, so Experten, liege auch daran, dass in Deutschland nur nach einem Hirntod Organe gespendet werden dürfen. Dabei zeigen neue Studien, dass die Organspende nach Herz-Kreislauf-Stillstand die Zahl der Transplantationen deutlich steigern würde, so wie es in anderen europäischen Ländern längst üblich ist.
19: Selbst wenn man in Deutschland einen klaren Wunsch hat, Organspender zu werden, darf man in Deutschland nicht die Organe spenden, wenn zuerst das Herz stehen bleibt. Das ist für mich unverständlich. Mit welchem Recht nehmen wir diesen Leuten am Ende ihres Lebens die Möglichkeit, so eine altruistische Tat noch zu tun?
16: Eileen Hahn hatte Glück. Sie hat dank einer Spenderlunge überlebt und wünscht sich, dass in Deutschland politisch alles dafür getan wird, dass mehr Organtransplantationen möglich werden.
7: Vor 2,5 Wochen war ein US-amerikanischer Arzt in die Berliner Charité eingeliefert worden. Der Mann hatte sich in der Demokratischen Republik Kongo mit dem Ebola-Virus infiziert. Heute wurde der 39-Jährige aus der Klinik entlassen. Seit einer Woche sei bei ihm das Virus nicht mehr nachweisbar gewesen. Seit mehr als 72 Stunden sei er völlig symptomfrei, teilte die Charité mit und sprach von einem bedeutenden therapeutischen Erfolg. Zum Fußball. Die deutsche Nationalmannschaft muss kurz vor dem WM-Start einen Rückschlag verkraften. Bayern-Jungstar Lennart Karl fällt verletzt aus. Der 18-Jährige hatte sich beim Training gestern einen Muskelbündelriss zugezogen. Für ihn hat Bundestrainer Nagelsmann den Leipziger Asanoetraogo nachnominiert. In Kürze wird das letzte Testspiel der deutschen Mannschaft vor der WM angepfiffen. Sie trifft in Chicago auf die USA.
20: Am späten Nachmittag Ortszeit Chicago ist der erste Schock ein wenig verarbeitet. Auch Lennart Kahl äußert sich selbst über die sozialen Netzwerke. Es tut einfach unbeschreiblich weh, das größte Turnier verpassen zu müssen, schreibt er bei Instagram.
21: Er hat auch noch ein paar Worte gefunden, obwohl ihm das schwer gefallen ist. Er war extrem traurig, sind auch, glaube ich, schon ein paar Tränen geflossen. Hat seine Familie informiert und ist dann eigentlich auch leider schon direkt zum Flughafen. Also sehr, sehr trauriger Termin und einige haben es ja auch schon gesagt, es drückt so ein bisschen die Stimmung.
20: Bundestrainer Julian Nagelsmann hatte große Hoffnungen in den 18-Jährigen vom FC Bayern München.

0: auf die WM freuen. Sie haben sich für das Turnier nächstes Jahr in Brasilien vorzeitig qualifiziert. Das Team von Bundestrainer Wück gewann gestern Abend 2:0 gegen Norwegen und sicherte sich damit einen Spieltag vor Ende Platz 1 in der Gruppe.
1: Es ist geschafft. Sie sind dabei in Brasilien. Die deutschen Fußballfrauen haben ihren Matchball zur WM-Qualifikation gegen Norwegen gestern Abend verwandelt. Nach 17 Minuten gelingt der Debütantin Marie Müller die 1:0-Führung für das DFB-Team. Erstes Spiel, erster Treffer, ein ganz besonderer Tag für sie.
2: Ja, unglaublich. Ich meine, unser Ziel war heute, die WM-Qualifix zu machen. Das war das Hauptziel, das haben wir geschafft. Ja, Startelfdebüt, Debüt generell, ein Tor, besser geht's, glaube ich, nicht.
1: 10 Minuten nach dem Führungstreffer macht es Carlotta Wamser fast noch schöner. Das 2:0 durch die Leverkusener Abwehrspielerin. Ein sehenswert schöner Treffer. Kurz vor der Pause kommt Norwegen aber immer besser ins Spiel. Nahlsund, die beste Gelegenheit für die Gegnerinnen, aber Ann-Kathrin Berger ist da. Der Bundestrainer Christian Wück sichtlich zufrieden, genauso wie die Deutschen unter den 33.000 Fans in Köln. Norwegen versucht in der zweiten Hälfte noch einmal alles, aber die deutsche Nummer 1 ist nicht zu überwinden und sichert die Tickets nach Brasilien.
0: Die Russin Mira Andreeva hat die French Open gewonnen. Die 19-Jährige ist damit die jüngste Gewinnerin des Pariser Traditionsturniers seit 1992. Im Finale bezwang Andreeva die Polin Maja Chwalinska mit 6:3 und 6:2. Es ist ihr erster Titel bei einem Grand Slam. Und nun die Wetteraussichten für morgen, Sonntag, den 7. Juni.
3: Ein Hoch bringt dem Süden und der Mitte Sonnenschein, ein Tief dem Norden Wolken und etwas Regen. Heute Nacht sind vor allem in der Nordhälfte Schauer unterwegs. Von der Mitte bis in den Süden klart es häufig auf. Hier wird es morgen oft sonnig, im Norden windig mit vielen Wolken, Richtung Nord- und Ostsee gelegentlich Schauer und einzelne Gewitter, auch in den Alpen einzelne Schauer. Heute Nacht kühlt es ab auf 15 bis 7 Grad. Morgen auf den nordfriesischen Inseln 17, in Niederbayern und am Oberrhein bis zu 25 Grad. Am Montag freundlich und warm, ab dem Nachmittag von Westen teilweise kräftige Schauer und Gewitter. Ab Dienstag wird das Wetter insgesamt wieder wechselhafter, mit Sonne, Wolken, Schauern und Gewittern, dabei auch wieder kühler.

0: Hören.
1: Ein Soldatenfriedhof in der Normandie.
2: Annika, du kannst mal lesen.
3: Lieber Schnabel.
2: Genau. Und das war der Bruder vom Opa Josef.
4: Der ältere Bruder war das da.
2: Genau. Wisch mal so da drüber mit der Hand, damit man den Namen sehen kann.
3: Warum liegt er eigentlich in Frankreich?
4: Das ist eine sehr gute Frage. Er war als Soldat hier in Frankreich und hat hier gekämpft und ist leider gestorben.

0: Hanau bei Frankfurt. Bernhard und Elena Schnabel sind Vater und Tochter. Sie bereiten sich auf eine ganz besondere Reise vor. Vor 80 Jahren landeten am sogenannten D-Day die Alliierten in der Normandie. Auch Elenas Großvater war damals mit der Wehrmacht in Frankreich.
1: Wir wollen die Orte besuchen, wo er damals war. Und sein Bruder, also mein Großonkel, ist auch in der Normandie im Krieg gewesen und ist dort gefallen.
2: Also mein Hauptmotiv ist, mich noch mal mit der Geschichte meines Vaters und unserer Familie auseinanderzusetzen. Und der Jahrestag des D-Days ist da noch mal ein Anlass, einfach auch zu sagen, da schauen wir einfach noch mal drauf.
0: Karten und Briefe von der Front oder später aus der Zeit der Kriegsgefangenschaft. Bernhards Vater kam erst Jahre nach dem Krieg zurück. Sein Onkel Willibald ist in der Normandie gefallen.
2: Diese Reise zu machen, ist einfach noch mal auf den Spuren von diesen zwei Personen, von diesen zwei Brüdern, die ein sehr inniges Verhältnis zueinander hatten.
0: Josef Schnabel hat seine Briefe und Fotos als Buch drucken lassen, um alles für seine Nachkommen zu dokumentieren. Erinnerung war ihm zeitlebens wichtig. Genauso wie die Versöhnung mit den ehemaligen Kriegsgegnern in Frankreich.
1: Mein Opa wäre von dieser Reise super begeistert und Feuer und Flamme gewesen. Also der hätte sofort seine Koffer gepackt und wäre mitgefahren. Und ich glaube, dass er das ganz toll findet, dass wir diese Reise machen. Und letztendlich mache ich die Reise auch für meinen Opa.
0: Ein paar Wochen später an der französischen Ärmelkanalküste. Hier in Fécamp war Josef Schnabel nach dem Ende des Zweiten Weltkrieges als Kriegsgefangener interniert. Und hier beginnt auch die Spurensuche von Elena und Bernhard. Auch der Rest der Familie hat sich spontan entschieden, mitzukommen. In Hessen sind gerade Ferien. In Fécamp sind Elena und Bernhard mit einer Mitarbeiterin des örtlichen Tourismusbüros verabredet.
3: Hallo, guten Morgen, bonjour.
4: Bonjour, guten Hallo. Morgen.
5: Hallo. Uli, Manuel.
1: Elena Sie? Schnabel.
6: Anne. Bernhard Schnabel.
5: Ja, ja. Freut uns. Manu wird uns so ein bisschen erklären, wie kommt es, dass ihr hierher kommt?
6: Dass wir hierher kommen, hat viel zu tun mit meinem Vater. Aha.
0: Stadtarchivar Manuel Martin und Uli Rosin zeigen den beiden Orte, die an den Zweiten Weltkrieg erinnern. Tausende Schutzbunker wurden entlang der Küste gebaut, von denen viele heute noch erhalten sind. Sie gehören zum sogenannten Atlantikwall. Damit wollte die deutsche Wehrmacht eine Landung der alliierten Truppen verhindern. Die Invasion gelang schließlich doch und leitete das Ende des Zweiten Weltkriegs ein.
7: 80 Jahre später haben wir den notwendigen historischen Abstand, um uns über die Verantwortlichkeiten klar zu werden und uns die Frage zu stellen, was letzten Endes die europäischen Völker in diese Katastrophe geführt hat.
0: Jedes Jahr kommen tausende Besucher hierher. Viele, so wie Elena und Bernhard, auf den Spuren ihrer Angehörigen. Uli Rosin schildert, wie es den Soldaten hier ging.
5: Der Jüngste, der schreit nach seiner Mama. Noch zwei, die schnarchen und das war nicht unbedingt erholsam, richtig. Mhm. So Fotos hier, die veröffentlicht wurden, die gemacht wurden. Die Schwestern, die waren natürlich unten in der Stadt stationiert. Yeah. Und hier mit Akkordeon und Sonntag und Blumen, das ist pure Propaganda für zu Hause.
0: Seit Mai 1944 rechnete die deutsche Wehrmacht mit der Landung der Alliierten. Aber niemand wusste, wann oder wo genau sie kommen würde. Viele Soldaten fürchteten das Schlimmste.
1: Das muss eine furchtbare Situation sein, wenn man immer den Tod vor Augen hat. Also kann man sich nicht wirklich vorstellen, immer mit der Todesangst zu leben.
2: Gerade in der heutigen Zeit, also wo so dieses Thema Rechtsextremismus aufkommt, wo es um diese ganzen Kriegshandlungen geht, die im Moment so da sind, dass man eigentlich nicht laut genug solche Sachen ausschreien kann sagen, guckt euch das an und lasst die Finger davon und schaut, dass das nicht mehr passiert.
0: Bernhards Vater Josef kam erst als Kriegsgefangener nach Fécamp. Im historischen Archiv zeigt Manuel Martin den Schnabels Dokumente, die an die Kriegsgefangenen im Ort erinnern. Josef Schnabel wurde hier zum Minenräumen eingesetzt.
1: Also Dezember 45 muss es gewesen sein, war ein schlimmes Erlebnis. Das bezeichnet er auch als seinen Schicksalstag. Da hat er die Schicht getauscht, wurde von den anderen gefragt, ob sie mit ihm tauschen können. Und diese drei Leute, mit denen er getauscht hat, sind dann ums Leben gekommen in der Schlucht.
0: Die Kriegsgefangenschaft hat Josef Schnabel als eine harte Zeit erlebt. Doch er hatte auch Glück. Er fand Arbeit bei einem Schmied, der ihn fair behandelte. Das war nicht selbstverständlich.
7: Wenn man sich die Details näher anschaut und das Alter dieser Soldaten berücksichtigt, die 1926 geboren wurden, welche Person könnte sich um die gekümmert haben, ihnen ein wenig menschliche Wärme gebracht haben? Dann ist das Beispiel, das wir heute von Herrn Schnabel kennen, extrem selten.
1: Was ich von meinem Opa über den Schmied erfahren habe, bestätigt jetzt eigentlich nochmal, was ich jetzt auch gehört habe, dass er einfach sehr menschlich meinen Opa und vielleicht auch andere Kriegsgefangene behandelt hat.
0: Die Schmiede stand in dem kleinen Ort Saint-Léonard.
1: Jetzt bin ich mal gespannt, ob wir da vielleicht auch mal einen Blick reinwerfen können.
0: Immerhin können Sie Philippe Lefebvre, den Enkel des Schmieds, treffen und seine Schwester.
7: Was können Sie mir über meinen Großvater erzählen?
8: Er war ein guter Mensch. Als er Ihren Vater getroffen hat, hat er ihn nicht als Feind gesehen, sondern als Menschen.
0: Das Haus, in dem die Schmiede untergebracht war, liegt nur wenige hundert Meter von der Schlucht entfernt, in der die Kameraden von Josef Schnabel umgekommen sind, nachdem sie mit ihm den Dienst getauscht hatten. Heute erinnert eine Gedenktafel an die Toten. Erinnerungen.
7: Das ist sein Bruder, Willibald Schnabel.
0: An ein Erlebnis in der Gefangenschaft hat sich Josef Schnabel immer erinnert.
9: Weihnachten war für uns ein sehr trauriges Fest. Kurz vorher das schwere Unglück, keine Post und die Ungewissheit, was noch auf uns zukommt. Mein Arbeitgeber, das war Ihr Grandfather, der Schmied von St. Leonard, brachte mir an Heiligabend ein 2-Pfund-Brot, ein schönes Geschenk für mich und selbstverständlich auch für meine Kameraden.
10: Ich glaube, heute ist der Zeitpunkt, Ihnen Danke zu sagen dafür.
11: Was ich gemerkt habe, das ist, dass obwohl wir uns nie gesehen haben, dass aus meiner Sicht trotzdem ein Band zwischen uns ist und das ist schön.
0: Beim Rundgang durch den kleinen Küstenort treffen Elena und Bernhard einen der letzten noch lebenden Zeitzeugen.
1: Bonjour.
0: Albert Beckers war bei Kriegsende 9 Jahre alt. Noch heute steht auf dem Grundstück des 88-Jährigen ein Schutzbunker, den die deutschen Besatzer damals gebaut haben. Albert Beckers hat die Deutschen nach dem Krieg nie als Feinde gesehen. Was ist ihm von damals in Erinnerung geblieben?
12: Lili Marlène, la la la la, à la caserne, le soldat allemand, pleurait chaudement. On lui demandait pourquoi pleures-tu? Parce que nous avons les Russes au cul.
8: Das war 1942. Da wussten die Deutschen schon, dass es nicht gut ausgehen würde.
0: Nicht weit entfernt von Albert Beckers Haus musste Josef Schnabel 1945 Minen räumen. Sind sich die beiden vielleicht sogar begegnet?
11: Und das ist
7: mein Vater.
1: Das ist mein Vater. Vorne drauf, da sieht man das Gesicht, finde ich, noch mal besser.
11: Hier sieht man das Gesicht etwas mehr.
7: Erkennen Sie ihn?
1: Merci beaucoup. Schade, dass mein Opa heute nicht mehr dabei sein kann. Sie hätten sich bestimmt gut verstanden.
0: Der zweite Teil der Reise beginnt mit der Fahrt über die Pont de Normandie, der Brücke über die Seine. Im Fokus ab jetzt Josefs Bruder Willibald.
6: Ich habe aus der Kindheit her meinen Onkel immer so wahrgenommen. Ich wusste, er ist in der Normandie gefallen, ich wusste, er ist Fallschirmspringer. Aber viel mehr an Informationen hatte ich nicht. Und jetzt ist es noch mal so eine Fahrt in das Ungewisse auch rein.
13: Bonjour.
14: Bonjour, Madame. Bonjour, Monsieur. Ich bin der Jean.
15: Guten Morgen, ich bin Bernhard.
13: Elena.
14: Elena.
13: Hallo.
14: Hallo. Ich habe nur eine Frage. Ganz am Anfang, ich habe mich mit der Geschichte von Ihr Onkel, Großonkel, sehr beschäftigt. Willibald Schnabel, der hier bei uns gefallen ist. Und darf ich einfach Willibald sagen? Weil der ist für mich letztendlich nicht mehr fremd.
6: Ja.
14: Ist das in Ordnung?
13: Natürlich.
6: Natürlich.
14: Ja. Und ich glaube, es wird zwei bewegende Tage sein.
6: Ja. Ja.
0: Diesem Strand gaben die Alliierten den Namen Utah Beach. Hier landeten tausende amerikanische und britische Soldaten. Seit 7 Jahren führt Jean Lenoir Touristen und Angehörige an diese Orte in der Normandie. Jedes Jahr mehr.
14: Das kann ich nicht wirklich erklären, warum dieses Interesse so steigt. Vielleicht, weil man wird bewusst, dass es ist Ende einer Zeit mit Zeitzeugen. Und jetzt ist Geschichte. Und viele, nicht nur Franzosen, kommen Leute aus der ganzen Welt, wollen einfach verstehen, was ist hier passiert.
16: An der Küste stationiert, Widerstandsneste. Oder
0: Bernhard und Elena unternehmen diese Erinnerungstour, um mehr über das Schicksal von Willibald Schnabel zu erfahren.
16: Und Widerstandsneste.
0: Aber sie wollen auch wissen, was der D-Day und die Erinnerung daran für Jean und für die Normandie bedeuten.
14: D-Day, was bedeutet das für mich? Ich glaube, wenn man hier wohnt, lebt oder als Kind, man wächst mit der Geschichte einfach. Ich bin 64 geboren und das war das Thema im Familientreffen oder überall. Das war das große Ereignis für viele Leute hier in der Region. Das ist einfach die Befreiung, Anfang der Befreiung. 4 lange Jahre deutsche Besatzung, endlich kamen die Alliierten.
0: Gedenkstätten und Museen überall. Die Normandie ist zu einem Zentrum des sogenannten Erinnerungstourismus geworden. Im Museum mit dem prägnanten Namen Dead Man's Corner, das Haus des toten Mannes, zeigt Jean Lenoir den Schnabels Geschichte zum Anfassen.
14: Das ist hier der Panzer Faust. Das sind das typische, beste Waffe im Zweiten Weltkrieg, beste Maschinengewehr, die MG-42, werde ich heute mehrmals erwähnen. Gibt es heute noch in der Bundeswehr.
6: Ja?
14: Ja. Ein bisschen anders, aber das ist nach der Plan von dieser Waffe gebaut.
1: Ja. Hat der Willibald auch in seinen Briefen beschrieben, mit welchen Waffen er gekämpft hat? Oder hat er
14: wurde irgendwie auch von Pack ausgebildet. Es ist zu wenig an Informationen da von Willibald.
1: Aber über Kämpfe oder so schreibt er nicht wirklich, oder?
14: Nein. Und diese Museen oder Gedenkstätten scheint mir ganz wichtig zu sein, um das einfach konkret zu zeigen, wie das war, besonders für die, zum Beispiel wie heute, für die Familienangehörige, wie ein deutscher Fallschirmjäger damals ausgesehen hat. Also ich denke, und es sind Leute, die sich große Mühe geben, seit Jahren, Jahrzehnten, Sammler, Leute, die wirklich Ahnung haben. Und das finde ich ganz, ganz gut.
1: Also wird mir jetzt auch noch mal deutlicher, was es für ihn bedeutet hat, Fallschirmspringer zu sein.
6: Es ist so dieser Unterschied zwischen den anderen Soldaten und den Fallschirmspringern. Die Fallschirmspringer mit einer eigenen Uniform nochmal und so. Es war etwas Herausgehobenes. Und das macht ja auch was mit den Menschen, zu sagen, also ja, jetzt bist du hier Fallschirmspringer und dann kriegst du auch einen besonderen Helm, du kriegst eine besondere Ausstattung. Und das sehen auch die anderen, dass das so ist. Also ich denke mal, da war sicher auch sowas wie Stolz mit dabei.
0: Das Museum lädt nicht nur zum Erinnern ein, sondern bietet auch Waffen und andere Kriegssouvenirs zum Verkauf an. Ein Helm der Wehrmacht oder der US Army kostet hier mehrere hundert Euro. Museumsleiter Emmanuel Alain findet die Verbindung von Erinnerung und Geschäft nicht ungewöhnlich.
7: Ist es zynisch, Geld zu verdienen mit Gegenständen aus dem Zweiten Weltkrieg? Nein, das glaube ich nicht. Denn sonst wäre die gesamte Normandie zynisch. Die Normandie ist ein Tourismusgebiet, eine Region mit Erinnerungs- und historischem Tourismus, mit Blick auf den D-Day. Und deswegen leben alle Hotels, Unterkünfte, Campingplätze, Museen und Restaurants, eigentlich alle, von diesem Erinnerungstourismus. Ein Geschäft, das militärische Objekte aus dieser Zeit verkauft, ist also Teil dieses Geschäftsfeldes.
0: Je näher die Invasion vor 80 Jahren kam, desto größer wurde auch das Risiko, hier in der Normandie ums Leben zu kommen.
1: Mir geht durch den Kopf irgendwie, wie konnte man trotzdem noch die Kraft aufbringen, ein Stück weit auch die Begeisterung dafür, wenn man doch vielleicht auch garantiert mitbekommen hat, die Kameraden liegen schwer verwundet im Keller in diesem Haus, also ganz nah, und ich könnte der Nächste sein.
0: Den D-Day am 6. Juni hat Willibald Schnabel noch überlebt. Doch wenige Wochen später fällt er bei Kämpfen in der Nähe von Saint-Lô. Ein paar Tage vorher schreibt er seinen letzten Brief an seinen Bruder.
14: Er hat die Zigaretten da, das Brot, ein Möbelstück hier. Er hat seine Stellung verbessert und schreibt einfach einen Brief an seine Familie.
17: Lieber Seppel, nach langer Zeit kann ich dir auch mal wieder schreiben. Viel hat sich inzwischen geändert. Wir liegen nun schon 3 Wochen bei Saint-Lô im Einsatz als Infanterie. So eine Hölle habe ich aber noch nie mitgemacht. Ich danke Gott auf den Knien, wenn ich hier wieder heil rauskomme. So ein Granathagel ist unbeschreiblich, aber fast Tag und Nacht. Man kann kaum den Kopf aus dem Loch nehmen. Wir haben auch leider keine Unterstützung von Fliegern, Panzern oder Artillerie. Das ist einfach furchtbar. Und dazu noch die Verluste. Seppel, ich bin froh, dass du das nicht mitzumachen brauchst. Und hoffentlich, so Gott will, sehen wir uns gesund in der Heimat wieder. Ich will wieder nach Hause und unseren Eltern den größten Schmerz ersparen. Hoffentlich erhört unser Herrgott meine Gebete. Ich vertraue auf ihn. Und nun, lieber Bruder, sei recht herzlich gegrüßt von deinem Bruder Willibald. Auf Wiedersehen in der Heimat.
0: Auf seinen Touren sorgt Jean Lenoir immer wieder für Begegnungen zwischen Deutschen und Franzosen. Bernard Pondion hat 1944 als junger Landarbeiter die Kämpfe nach dem D-Day miterlebt.
7: Das ist die Familie des deutschen Soldaten. Wie alt sind Sie jetzt genau?
8: Ich werde im August 99 Jahre alt.
0: Ein Wellblech mit Einschusslöchern hat Bernard als Erinnerungsobjekt mitgebracht.
14: Da sind Granatsplitter hier. Ja. Und wahrscheinlich auch Patronen einfach, die durch.
8: Ich habe mit deutschen Kriegsgefangenen 2 Jahre nach dem Krieg zusammengearbeitet. Das waren doch Menschen wie wir.
0: Was hat er am D-Day gedacht?
14: Ja, wir sind gerettet. Das war die Stimmung. Und mit dem ganzen Ausrüstung. Die Amerikaner haben uns gerettet. Aber ich habe auch nichts gegen die Deutschen. Wir waren alle überglücklich.
8: Die Freiheit ist doch alles.
0: Eine Freiheit, die es ohne die Landung der Alliierten nicht gegeben hätte. Und eine Freiheit, die teuer erkauft wurde. Allein hier auf dem amerikanischen Soldatenfriedhof, direkt am Omaha Beach, liegen fast 10.000 gefallene US-Kämpfer. Jeden Tag um 17 Uhr wird hier die amerikanische Flagge eingeholt und der Toten gedacht. Die Erinnerung an die historischen Ereignisse hat heute eine ganz besondere Bedeutung, findet auch Geschichtslehrer Francis Larrieux.
18: Es ist wichtig, weil Geschichtsbücher nicht alle Erklärungen liefern können. Und auch wir Geschichtslehrer können nicht alle Erklärungen liefern. Wir begehen in diesem Jahr den 80. Jahrestag des D-Days. Ein wichtiges Ereignis. Von den Veteranen gibt es immer weniger. Ich komme seit 12 Jahren hierher und besuche regelmäßig den Friedhof. Denn die Schüler lernen hier vor Ort, was damals passiert ist. Mein persönliches Ziel ist es, dass die Schüler, die wir haben, die jetzt 17 sind, diejenigen sind, die morgen die Erinnerung weitergeben.
0: Für Bernhard und Elena beschränkt sich Erinnerung nicht auf die eigene Familie. Sie wollen auch auf die andere Seite schauen, zu den ehemaligen Kriegsgegnern. Tausende alliierte Soldaten haben ihr Leben verloren im Kampf um die Freiheit. Jedes Jahr besuchen allein diesen Friedhof über 1 Million Menschen. Omaha Beach, ein weiterer der Landungsstrände am D-Day. Noch immer sind hier Überreste künstlicher Häfen zu sehen, durch die der alliierte Nachschub später an Land kam. Jedes Jahr treffen sich hier Staatsoberhäupter aus aller Welt, um an die Bedeutung des D-Days zu erinnern. Einem, der damals dabei war, wurde hier schon zu Lebzeiten ein Denkmal gesetzt. Charles Norman Shea landete als amerikanischer Sanitäter am 6. Juni 1944 am Omaha Beach und rettete Dutzenden Kameraden das Leben. Bei ihm sind Elena und Bernhard heute eingeladen.
19: Sieht schon klasse aus, richtig schön.
0: Seit 7 Jahren lebt der US-Veteran jetzt in der Normandie. Seine Familie gehört dem indigenen Stamm der Penobscot an. 45.000 Indigene nahmen auf Seiten der US-Armee am Zweiten Weltkrieg teil. Sehr viele landeten, wie Shay, am Omaha Beach.
20: Ich bin Elena.
18: Mein Name ist Bernhard.
20: Schön, Sie zu treffen.
0: Noch in diesem Sommer wird Charles Norman Shay 100 Jahre alt. Vieles aus seinem langen Leben hat er vergessen. Aber niemals das, was am D-Day geschah.
8: Ja, was ist mit mir passiert? Als wir mit den Landungsbooten hereinkamen und wir in die Nähe des Strandes kamen, befahl man uns, auszusteigen. Manche Männer von uns hatten eine so schwere Ausrüstung, Maschinengewehre und das alles, dass viele von ihnen untergingen und ertrunken sind. Ich sprang ins Wasser und konnte den Boden unter meinen Füßen spüren. Also habe ich es geschafft. Die Deutschen hatten Verteidigungsanlagen gebaut. Sie nannten sie Widerstandsnester, gaben ihnen Nummern.
21: WN, Widerstandsnest.
8: Kennen Sie den Namen Heinz Severloh? Er tötete viele Amerikaner, um die 200. Und er war auch hinter mir her. Aber er hat mich nicht erwischt.
20: Das ist schrecklich.
18: Wie fühlt sich das für Sie heute an, wenn Sie Besuch von Deutschen bekommen? Ist das okay?
8: Das ist 80 Jahre her. Es gibt keinen Hass mehr. Heute sind wir alle Freunde. Was führt Sie hierher?
18: Mein Onkel war hier als Soldat und er ist in der Nähe von Saint-Lô gestorben.
3: Er war Soldat hier in der Normandie, 44.
18: Das ist Willibald.
2: Schnabel. Ja.
3: Er war ein Jahr älter als du. In der Nähe von Saint-Lô. Er war am gleichen Ort wie du, nur zwei Wochen später.
0: Als Sanitäter diente Shay in den 50er Jahren auch noch im Koreakrieg. Für seine lebenslange Versöhnungsarbeit hat er zahlreiche Auszeichnungen bekommen. Um den Jahrestag herum wird Norman Shay an einigen Veranstaltungen teilnehmen. Er findet, dass die Politik nicht aus der Geschichte gelernt hat.
8: Unglücklicherweise muss ich immer an die vielen toten amerikanischen Soldaten denken. Nicht nur die Amerikaner. Aus so vielen Nationen gab es Tote. Es ist so sinnlos zu meinen, man könnte die Probleme der Welt mit Krieg lösen. Das hilft auf keinen Fall. Und das ist alles, was ich sagen kann.
2: I'm sorry.
0: Am Nachmittag auf dem deutschen Soldatenfriedhof Lacombe.
17: Schön, dass ihr gekommen seid. Hallo.
2: Kannst du mal gucken, wie das ist? Der ist aus Stroh, ja. Das ist so eine, der möglichst kann hat. Willst du ihn tragen?
17: Neben dem Kranz ist nämlich Lebals Grab. Da oben drauf, guck mal an den Haken, dass er da oben hält. Genau. So. Wollen wir erst den Sand drauf machen?

0: war auch noch mal so eine ganz eigene Situation, an diese Stellen zu kommen, wo Willibald auch seine Briefe geschrieben hat, also jetzt die letzten Briefe, die er geschrieben hat. Und ja, auf seinen Spuren zu sein und da mehr Klarheit zu haben.
1: Naja, man nimmt ein Stück Familiengeschichte mit nach Hause. Einfach, es ist ja, was man vorher nicht wusste, wird dann irgendwie klarer und es gehört einfach zu meiner Familie dazu und das ist schön. Also ich habe ihn also jetzt auch noch mal mehr als Teil meiner Familie erlebt oder kennengelernt, den Willibald. Er war immer ein Fremder und jetzt ist es nicht mehr so. Und das ist schön.

0: hören.
1: Ein Soldatenfriedhof in der Normandie.
2: Annika, du kannst mal lesen.
3: Willibald Schnabel.
2: Genau. Und das war der Bruder vom Opa Josef.
4: Der ältere Bruder war das gewesen.
2: Genau. Wisch mal so darüber mit der Hand, damit man den Namen sehen kann.
3: Warum liegt er eigentlich in Frankreich?
4: Das ist eine sehr gute Frage. Er war als Soldat hier in Frankreich und hat hier gekämpft und ist leider gestorben.

0: Hanau bei Frankfurt. Bernhard und Elena Schnabel sind Vater und Tochter. Sie bereiten sich auf eine ganz besondere Reise vor. Vor 80 Jahren landeten am sogenannten D-Day die Alliierten in der Normandie. Auch Elenas Großvater war damals mit der Wehrmacht in Frankreich.
1: Wir wollen die Orte besuchen, wo er damals war. Und sein Bruder, also mein Großonkel, ist auch in der Normandie im Krieg gewesen und ist dort gefallen.
2: Also mein Hauptmotiv ist, mich noch mal mit der Geschichte meines Vaters und unserer Familie auseinanderzusetzen. Und der Jahrestag des D-Days ist da noch mal ein Anlass, einfach auch zu sagen, da schauen wir einfach noch mal drauf.
0: Karten und Briefe von der Front oder später aus der Zeit der Kriegsgefangenschaft. Bernhards Vater kam erst Jahre nach dem Krieg zurück. Sein Onkel Willibald ist in der Normandie gefallen.
2: Diese Reise zu machen, ist einfach noch mal auf den Spuren von diesen zwei Personen, von diesen zwei Brüdern, die ein sehr inniges Verhältnis zueinander hatten.
0: Josef Schnabel hat seine Briefe und Fotos als Buch drucken lassen, um alles für seine Nachkommen zu dokumentieren. Erinnerung war ihm zeitlebens wichtig. Genauso wie die Versöhnung mit den ehemaligen Kriegsgegnern in Frankreich.
1: Mein Opa wäre von dieser Reise super begeistert und Feuer und Flamme gewesen. Also der hätte sofort seine Koffer gepackt und wäre mitgefahren. Und ich glaube, dass er das ganz toll findet, dass wir diese Reise machen. Und letztendlich mache ich die Reise auch für meinen Opa.
0: Ein paar Wochen später an der französischen Ärmelkanalküste. Hier in Fécamp war Josef Schnabel nach dem Ende des Zweiten Weltkrieges als Kriegsgefangener interniert. Und hier beginnt auch die Spurensuche von Elena und Bernhard. Auch der Rest der Familie hat sich spontan entschieden, mitzukommen. In Hessen sind gerade Ferien. In Fécamp sind Elena und Bernhard mit einer Mitarbeiterin des örtlichen Tourismusbüros verabredet.
3: Hallo, guten Morgen, bonjour.
4: Bonjour, guten Hallo. Morgen.
5: Hallo. Uli, Manuel.
1: Elena Sie? Schnabel.
6: Bernhard Schnabel.
5: Ja, freut uns. Manu wird uns so ein bisschen erklären, wie kommt es, dass ihr hierher kommt?
6: Dass wir hierher kommen, hat viel zu tun mit meinem Vater. Aha.
0: Stadtarchivar Manuel Martin und Uli Rosin zeigen den beiden Orte, die an den Zweiten Weltkrieg erinnern. Tausende Schutzbunker wurden entlang der Küste gebaut, von denen viele heute noch erhalten sind. Sie gehören zum sogenannten Atlantikwall. Damit wollte die deutsche Wehrmacht eine Landung der alliierten Truppen verhindern. Die Invasion gelang schließlich doch und leitete das Ende des Zweiten Weltkriegs ein.
7: 80 Jahre später haben wir den notwendigen historischen Abstand, um uns über die Verantwortlichkeiten klar zu werden und uns die Frage zu stellen, was letzten Endes die europäischen Völker in diese Katastrophe geführt hat.
0: Jedes Jahr kommen tausende Besucher hierher, viele so wie Elena und Bernhard auf den Spuren ihrer Angehörigen. Uli Rosin schildert, wie es den Soldaten hier ging.
5: Der Jüngste, der schreit nach seiner Mama. Noch zwei, die schnarchen und das war nicht unbedingt erholsam, nicht? So, Fotos hier, die